Ja, ein Thema, was zum Beispiel auch mit Flucht zu tun hat. Das Ganze zu erleben im Grassi-Museum, dem ethnologischen Museum. Grassi in Weites Nummer 2, also der zweite Teil einer Ausstellung mit Künstlerinnen aus zum Beispiel der Ethnologie, von Vereinen und Initiativen, die zu diesem Thema beitragen. Das dazwischen von vor und danach stecken bleiben, verhaften. Ja, dazu gibt es Videoinstallationen, Performances, Musik natürlich, Fotografie, Erinnerungsobjekte, Poesie und intime Zeugnisse der Künstlerinnen. Das Ganze noch zu erleben bis zum 16.10. Ja, los ging es schon im Juni. Vernissage war am 16.06. Wollte es immer mal ansagen hier zur sommerlichen Runde. Aber erst jetzt wieder aufgewacht hier im Herbst ist Nokogiri Biki. Aus situativen Gründen natürlich. Aber jetzt wieder experimentell unterwegs. Das wird jetzt hier sozusagen ein bisschen musikalisch aufgegriffen. Und in der Musik, die wir gerade so in der letzten Zeit so hören.

Informationen, auch Links zur Grassi-Seite, wo ihr nochmal lesen könnt, welche internationalen Arztes dort zugegen sind, unter nokogiribiki.tumblr.com. Bis dahin jetzt erstmal dazwischen.

0: ist Brot.
1: Ist aber irgendwie das Symbol für Brot.

Ihr seid immer noch bei Nokogiribiki auf dem freien Radio Blau, Korax, Lotte sowie FSK. Heute zum Thema eine Ausstellung dazwischen, in between, zu erleben in Grassi Museum für Völkerkunde. Mit einträglichen Arbeiten zum Thema Flucht und ja, dessen Auswirkungen. Und dabei Beginn nicht erst letzten Jahres, Ende letzten Jahres, sondern schon viel davor. Sollte man nicht vergessen, Flucht gibt's schon länger.

Ja, und in unserer Nachbarstadt Halle Saale gibt es ein nicht weniger interessantes Festival, was sich Radio Revolten nennt. Zum zweiten Mal findet es statt. Über 100 Helfer haben seit einem Jahr geplant und beratschlagt und bringen sozusagen Radiokunst zu euch ins Radio, aber auch in viele Orte, in Halle, weil dort ist irgendwie der Knotenpunkt des Netzes. Also das wird auch noch ausgestrahlt bei Radio Resonanz in London. Ja, am 1. Oktober ging es los. Marktplatz schön mit riesen Flüstertüten, einem 1 Meter gespickt, gab es da eine Performance. Dann in der Ulrichkirche. Ja, auf jeden Fall sehr interessant, was da jetzt bis zum Ende des Monats passiert. Jeden Tag könnt ihr da irgendwas erleben. Also zumindest fast jeden Tag. Ja, und Radio mal wieder in Frage stellen und vielleicht auch neu definieren. Das Ganze könnt ihr finden unter radiorevolten.net.

aber hier hören wir erstmal weiter den Licht Akiyama Trio. Mit Rob Manzurek an der Trompete. Oren Ambashi ist auch dabei, vielleicht gibt es nachher noch ein Stück von ihm selbst. Viel Spaß weiterhin.

Genau, zwischen Phil Niblock und David Watson am Dudelsack. Mit dem Stück Back, ja, aufgenommen 2014 im Café Otto. Und dann rausgekommen, wie viele dieser Aufnahmen von dort auf Otto Roku, was so viel heißt wie Sound aufnehmen. Ja, ein sehr schöner Ort für experimentelle Musik. Also wenn ihr mal in London seid, ich glaube es war in Hackney Wick, dann schaut da mal hin. Wenn euch das natürlich interessiert. Einige Releases gibt es auch auf Platte, könnt ihr dort direkt kaufen oder ja, viele der schönen Abende genießen. Und es gibt auch ein Art Download-Portal auf der Seite von Café Otto. Da könnt ihr viele der Live-Aufnahmen, teilweise Kollaborationen von The Who is Who auf Avantgarde, ja, viele verrückte Sessions dort zu hören, zu, ja, auch zu erwerben. Und das Konzept des Ladens sieht vor, dass man, dass das Geld dann natürlich auch an die Künstler geht und dass es natürlich auch kein großer Raum ist, den wir ja bieten können, aber auf jeden Fall eine interessierte Hörerschaft. Ja, und wo wir da waren, war auf jeden Fall auch Phil Niblock da mit verrückten Videos von Arbeiten im, ja, im asiatischen Raum. Alltägliche Handlungen, im Fangen von Fischen zum Beispiel oder ein Werfen von Netzen und dazu halt diese Musik zum Wegdriften über einen sehr, sehr langen Zeitraum. Auf jeden Fall sehr spannender Künstler.

der Ausstellung vom Grassi-Museum für Völkerkunde ging schon am 16.06. los, aber könnt ihr euch noch auf jeden Fall bis 16.10. anschauen, empfehle ich euch. Ist auf jeden Fall eine multimediale Ausstellung zum Thema Flucht.

Ja, und in dem Spektrum war auf jeden Fall auch die Musik hier zwischen hier und dort verhaftet. Im Hintergrund ein Stück von jemand, den ich gern grüßen möchte, Alois Young. Ich weiß nicht, ob er mittlerweile mich versteht in Deutsch, wohnt in Berlin. Grüße, gerade von London hergezogen.

War auch als Performance Artist bei Chantings Ausstellung What's Up Planned im Store Space zugange. Mal schauen, wenn wir in nächster Zeit noch ein paar Sachen hören. So, bevor ich Schluss sage, hier noch kurz der Verweis zu zwei Festivals, die eigentlich eins sind, unter anderem natürlich das Werkleitsfestival 2016 in Halle an der Saale. Vom 1. bis 30. Oktober zeigen sie Transpositionen. Aber deswegen eins, weil das ist in Kooperation mit dem Radio Revolten Festival von Radio Kovax organisiert hauptsächlich. Auch 1. bis 30. Oktober. Dort bildet sich auf jeden Fall ein kreatives Netzwerk in Halle. Unbedingt mal hinschauen. Es gibt ein Programm auf der Seite radiorevolten.net. Ja, sehr viel Experimentelles. Ihr könnt es euch auch gerne anhören im Radio unter Korax, auf der Korax-Seite oder Radio Resonanz, glaube ich, in London. Aber die Orte in Halle sind auf jeden Fall sehr ausgesucht. Und vieles ist auch for free, also, ja. Okay, dann genießt den Abend noch mit, ja, euren freien Radio. Und wir hören uns wieder in 4 Wochen.

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1: Eine wunderbare Nacht wünsche ich euch hier zur Korax Nachtmusik. Lasst euch begleiten von der Musik auf eurem Weg, egal was ihr gerade tut. Ob ihr auf dem Weg ins Bett seid, ob ihr aufstehen müsst, weil ihr irgendwie einen Job habt, der eher anfängt als bei anderen Menschen. Liebe Grüße an die BäckerInnen, an die KrankenpflegerInnen, an die Menschen, die sich um uns und unsere Belange auch zu Zeiten kümmern, die andere noch in tiefen Träumen festhalten. Ob ihr Auto fahrt, ob ihr auf dem Weg von der Party nach Hause seid oder eine späte Party findet, lasst euch begleiten von der Musik. Vielleicht hilft sie euch auf eurem Weg in die gute Laune.

Ihr hört die Korax Nachtmusik. Der letzte Song war Heiter bis wolkig mit der Nacht, die nicht allein zum Schlafen da ist. Davor lief Toploader mit Dancing in the Moonlight und der gute David Bowie. Ihr hört die Nachtmusik auf Radio Korax auf 95,9 und ich habe euch Lieder zur Nacht herausgesucht, die euch durch die Nacht begleiten sollen, in den Tag führen und in eine gute Stimmung. Vielleicht gelingt es mir. Als nächstes hören wir Eddie Vedder mit Long Nights.

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1: Tonsteine Scherben geben uns hier ein wenig Hoffnung mit. Wenn die Nacht am tiefsten ist, ist der Tag am nächsten. Wer im Frühling zu dieser späten oder auch frühen Stunde unterwegs ist, der kann im Park, im Wald oder auch in der Stadt in der Nähe von Bäumen die gleich folgenden Klänge hören, mit denen die Nachtigall ihren Liebsten ruft, beziehungsweise der Nachtigall seine Liebste. Ich stelle mir gerade vor, wie Menschen von der Party nach Hause laufen und trällernd auf der Straße Ausschau halten nach ein wenig Liebe. Eine schöne Vorstellung. Die Nachtigall wird uns hineinsingen in einen Song von Ludovico Einaudi, der auch Nacht heißt und sehr episch endet.

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1: Ihr hört die Nachtmusik auf Radio Korax auf der 95,9. Das war Pink Floyd mit dem Titel Time. Time, die Zeit. Die Zeit verrinnt in Richtung Morgengrauen und bis dahin versuche ich euch die Zeit noch ein wenig mit Musik zu versüßen und euch durch die Nacht zu geleiten mit schönen Klängen und vielleicht auch ein bisschen tanzbarer Musik, so wie jetzt von Lionel Richie.

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1: Ihr hört die Nachtmusik auf Radio Korax. Und irgendwie sind wir jetzt in die 80er gerutscht mit Cure und Patti Smith und Songs über die Nacht und die Night und das Leben in der Nacht.

Und ihr hört immer noch die Nachtmusik auf Radio Korax auf der 95,9. Eben gehört haben wir La Femme mit Yves Vallemont und davor Archive mit Night Times. Und ich bringe euch durch die Nacht mit Liedern, die sich irgendwie mit Nächten befassen, mit Dingen, die man in Nächten tut, mit Träumen oder wie wir uns fühlen in der Nacht. Und so singt auch Manu Chao von einer einsamen Nacht als nächstes.

Nick Cave und The Bad Seeds mit Long Dark Night lassen sie uns durch die Nacht fliegen. Und Velvet Underground schaut schon auf den Sunday Morning. Ihr hört Radio Korax mit der Nachtmusik. Und ich habe Lieder herausgesucht, die sich irgendwie mit Nächten befassen, mit Träumen, mit Dingen, die man in der Nacht tut. Und so nehmen wir wieder ein wenig Fahrt auf mit den Eels.

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Die Radio Korax Nachtmusik. Ihr hörtet Peter Fox, Stereo Total und die Rolling Stones. Und ich bringe euch noch eine halbe Stunde durch diese Nacht mit Songs, die sich irgendwie mit der Nacht befassen, mit Träumen, mit Dingen, die man in der Nacht tut, mit Dingen, die man gerne tun möchte, mit Themen, die sich mit der Nacht befassen. Und ich hoffe, dass ich euch damit ein paar gute Stunden beschere und dass ihr gut durch die Nacht kommt, was immer ihr auch tut, ob ihr auf dem Heimweg seid von der Party oder so langsam aufstehen müsst, weil ihr einen Job habt, der irgendwie verantwortungsvoll sehr zeitig beginnt und ihr Dinge tut, die anderen Menschen zugutekommen, um diese Zeit zum Beispiel Brötchen backen oder zur Arbeit ins Krankenhaus fahren oder zum Flughafen, um diese tollen Amazon-Päckchen hin und her zu senden. Vielleicht sollte man Letzteres ein wenig überdenken. Aber ich wünsche euch, dass ihr mit dieser Musik begleitet werdet zu dem, was ihr auch tut. Bestenfalls ins Bett und dann eine lange Ausschlafnacht. Das wäre ja auch etwas Schönes. Dann finden wir doch mal ein Lied über das Schlafen.

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5: Hallo und herzlich willkommen. Wir sind die Jugendredaktion, die Jugend von heute. Mit Kostja, Jaro und Maru, die leider heute krank ist.
6: Unser Thema ist Mediensucht. Wir haben uns das Thema ausgesucht, weil wir finden, dass viele Menschen sehr lange am Handy sitzen und wollten herausfinden, ob es denn ungesund ist, am Handy so viel rumzusitzen.
5: Und warum das überhaupt so ist.
6: Jetzt kommt ein Beitrag von uns, und zwar eine Umfrage im Radio Korax Studio.
5: Also die erste Frage ist, wie viel Zeit verbringst du am Handy?
7: Da gibt es ja so eine App, die das immer trackt, wie viel Zeit man verbringt, und das bewegt sich immer so zwischen 1,5 und 2,5 Stunden durchschnittlich am Tag.
8: Zu viel, definitiv zu viel. Also, weil ich daddel auch ganz schön viel und das ist eigentlich gar nicht so gesund.
9: Ich verbringe mehr Zeit am Laptop als am Handy. Also vielleicht runtergebrochen nur so 1,5 Stunden am Tag am Handy.
10: Ich verbringe ehrlich gesagt nicht so viel Zeit am Handy. Da beschweren sich meine Freunde und Freundinnen da auch immer regelmäßig drüber, dass ich immer sehr lange brauche, bis ich mal antworte, irgendeine Nachricht schreibe oder so. Und dann ist es auch immer sehr kurz angebunden. Ich habe, glaube ich, ein sehr pragmatisches Verhältnis zu meinem Handy. Ich mag das nicht so gerne, den ganzen Tag damit rumzurennen. Ich lasse das auch gerne mal einfach ein paar Stunden irgendwo liegen und dann gucke ich später drauf, ob mir jemand geschrieben hat oder angerufen hat. Und irgendwann, wenn ich Lust habe, rufe ich mal zurück.
5: Ja.
10: Also nicht so viel Zeit. Nur dann, wenn es wirklich nötig ist.
5: Und wie viel so am Bildschirm wie jetzt am Laptop oder so?
9: Ja, schon sehr viel. Wahrscheinlich so 10 bis 12 Stunden am Tag.
5: Am Tag vielleicht?
10: Da fragst du was, weil ich muss ja nun leider durch meine Arbeit sehr viel am Computer sitzen.
11: Sehr viel. Ich glaube so im Durchschnitt schon so um die 6 Stunden plus am Tag, aber davon ist auch sehr viel Musik hören.
12: Ich würde sagen, schon sehr viel. An sich so schon um die 5 Stunden am Tag, also 5 bis 8 vielleicht, wenn ich mal mehr Zeit an einem Tag habe. Das ist dann nebenbei doch sehr viel.
5: Wie sehr beeinflussen Medien deinen Alltag?
12: Da würde ich auch sagen, dass es schon einen großen Einfluss hat auf meinen Alltag.
13: Das Handy beeinflusst meinen Alltag sehr, weil das ist schon Wecker. Also es bestimmt, wann ich aufstehe. Ich konsumiere die meisten Nachrichten darauf. Habe auch eher, wenn ich hier Radio höre, dann passiert das meistens auch übers Handy. Und ja, also erfüllt auf jeden Fall sehr viele Aufgaben im Alltag. Oft kommt man nicht so gut davon weg.
11: Schon sehr, leider. Also, weil das hast du überall dabei, um Kontakt zu halten mit Freunden, mit Familien. Dann halt, wenn man sehr viel Musik hört, braucht man halt auch immer das Handy dabei. Und ja, also es ist schon, ist leider schon sehr präsent im Alltag.
8: Na, ich mache schon eine ganze Menge damit so, ne? Also, meine ganze Kommunikation läuft da drüber. Ich gucke dann auch mal schnell, wie das Wetter wird. Ich gucke, wie viel Geld ich auf der Bank habe. Ich höre Musik damit, ich höre Hörbücher, also ich habe das Ding schon ganz schön viel in Benutzung, auf jeden Fall. Es beeinflusst mich sehr.
7: Ja, ich kommuniziere einfach viel darüber und ich höre viel Musik darüber. Ja, darüber hinaus beeinflusst mich das Handy natürlich auch in meinen Sehgewohnheiten. Wenn ich mir irgendwelche Videos anschaue, hat sich, glaube ich, in den letzten 15 Jahren so meine Aufmerksamkeitsspanne verändert.
10: Also man kann sich dem ja wirklich schlecht entziehen, ne? Weil überall, wo man mal einen Computer anmacht, sein Handy anmacht, überall kriegt man dann halt gleich Nachrichten irgendwie reingespült. Und natürlich beschäftigt einen das auch sofort. Aber ich glaube, ich habe immer noch das Glück, dadurch, dass ich das gar nicht so viel benutze. Ich gehöre immer noch zu so einer Generation, die ist noch ganz ohne diese Art von Medien aufgewachsen. Und ich merke auch, dass es mich tatsächlich ganz schön dolle stresst. Das heißt, ich glaube, ich bin nicht ganz so doll beeinflusst wie manch andere Menschen, die das schon von klein auf kennen, dass man immer diese Geräte um sich hat, ne? Aber hey, ich bin auch überhaupt nicht frei von diesem Einfluss. Aber ich habe zum Beispiel so eine Sachen wie Instagram und TikTok und was man heutzutage alles sowas hat, ne? Das habe ich gar nicht. Von daher, ich kriege ganz viel von dem gar nicht mit, was andere Leute halt so machen, was los ist. Ist auch manchmal blöd, weil ich kriege von vielen Veranstaltungen, die ich cool fände, von denen kriege ich gar nichts mit, weil ich diese ganzen Apps überhaupt nicht habe.
0: Oh, ich habe es crazy reduziert. Also früher sehr stark hat es meinen Alltag beeinflusst. Jetzt versuche ich immer weniger es zu benutzen. Ich denke, es beeinflusst nicht mehr so stark meinen Alltag.
1: Gerade versuche ich das auch zu reduzieren. Also es wird eindeutig besser, aber relativ großen, würde ich sagen.
7: Also ich versuche auch dem entgegenzuwirken. Ich habe jetzt zum Beispiel auch eine analoge Armbanduhr zu Ostern geschenkt bekommen und versuche mir jetzt seit einem knappen Monat anzugewöhnen, eben meinen Arm vor mein Gesicht zu halten, damit ich sehe, wie spät es ist.
9: Verhältnismäßig okay, würde ich sagen. Wenn ich nicht erreichbar sein möchte, stelle ich es einfach aus.
5: Und gibt es bestimmte Apps, die du für Kinder verbieten möchtest oder abschaffen würdest?
9: Ich vermute mal, dass es auf die Richtung Social Media hingeht und da bin ich auch die falsche Ansprechpartnerin, weil ich nutze das gar nicht, habe das gar nicht.
7: Ja, aber die kenne ich jetzt auch nicht so. Also, ja. Boah, Alter, also ich habe keine Kinder, deswegen ist es sowas, was ich aus der Ferne immer so betrachte und ein Verbot finde ich ja, also so Restriktionen sind halt schon auch immer so Holzhammer-Methoden.
13: Nein, ich bin grundsätzlich gegen Medienverbote für bestimmte Zielgruppen oder für bestimmte Altersgruppen. Ich glaube nicht, dass das nachhaltig irgendetwas Positives bewirkt und fände es besser, wenn es mehr gute und qualifizierte Medienarbeit für junge Leute gibt.
10: Verbieten ist ja immer so eine schwierige Sache. Ich glaube, es lässt sich auch wirklich schwer verbieten, ne? Weiß ich nicht, abschaffen. Also ich würde mich freuen. Also ich glaube, es ist wichtiger, dass die Eltern mit ihren Kindern darüber reden und sagen so, hey, das ist für euch wahrscheinlich gerade spannend und aufregend, aber das Leben bietet noch so viel mehr andere spannende, aufregende Sachen und Erfahrungen, die ihr machen könnt. Macht doch lieber irgendwas anderes, ne? Denn gleichzeitig ist es ja auch wichtig, damit umgehen zu können mit so einem Handy. Es ist wichtig, damit umgehen zu können mit all diesen modernen Programmen.
0: Also, ist vielleicht ein bisschen kontrovers, aber Social Media finde ich für Jugendliche sehr gefährlich und für Kinder erst recht, würde ich alles verbieten. Alle Social Media Apps.
1: Ja, ich bin, denke ich, auch der Meinung, dass man bei Social Media sehr vorsichtig sein sollte. Vielleicht jetzt komplett verbieten nicht, aber ich glaube, es gibt auch definitiv Möglichkeiten, das ein bisschen einzuschränken für Kinder.
3: Also ich finde es gut, wenn man zum Beispiel Social Media generell für Kinder und Jugendliche einschränkt bis zu einem gewissen Alter oder beziehungsweise auch die Zeiten besser einschränken kann. Auch vielleicht nicht nur von Elternseite, sondern tatsächlich gesetzlich, weil manche Eltern sehen das sehr eng, manche überhaupt nicht. Und ich sehe halt leider, wie sehr Social Media Content wirklich Kinder und Jugendliche im Aufwachsen beeinflussen kann und wie, was die da für Vorstellungen bekommen, das ist wirklich nicht gut und ich würde mir da wünschen, dass da wirklich Verbote auch kommen, auch wenn es natürlich immer blöd ist, irgendwelchen Leuten was verbieten zu müssen.
5: Hier kommt ein Lied von Peter Fox, Alles neu.

0: Hier ist eine Reportage von
1: der evangelischen Stadtmission, die sich mit
0: Sucht beschäftigt. 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
2: Also, hier sieht es aus, also das ist ein großes Haus und in der Mitte ist ein riesengroßer Hof. Und hier ist auch so ein kleiner Spielplatz von so einem Kindergarten. Und dann ist hier so ein Dach, halt so ein Unterstand. Und dann geht's da rein. Und ja.
3: Hallo.
4: Hallo. Julia Loy.
3: Hallo.
2: Hallo.
3: Hallo. Ja, schön, dass ihr da seid. Soll ich euch mal mitnehmen?
4: Ach, ja.
3: Dann zeige ich euch mal unseren Besprechungsraum, ja?
5: Ja.
3: Okay, dann müssen wir einmal da lang. Wir gehen in so einen kleinen Labyrinth. Ihr geht einmal die Treppe nach oben. Genau, dann nach rechts, um die Ecke. Da lang, genau. Jetzt wird es ein bisschen dunkler. So, und dann nochmal rechts. Und nochmal rechts. Genau, ja, deswegen. Das hätte ich euch niemals so erklären können. Daher dachte ich, hole ich euch ab.
2: Oh, ist das
3: also,
2: schön
3: das
2: hier.
3: Das ist unser großer Besprechungsraum. Genau, wir sind jetzt 1, 2, 3, 4, 5. Also wir können uns hier hinsetzen oder hier.
2: Was macht ihr in der Stadtmission?
3: Also die evangelische Stadtmission, die hat ganz viele verschiedene Bereiche. Die Fachstelle für Suchtprävention, das ist ein Bereich davon. Der ist auch erst seit letztes Jahr hier. Die Fachstelle, die war sonst bei einem anderen Träger angegliedert. Und ansonsten gibt es die Suchtberatungsstelle. Und dann gibt es zum Beispiel eine Kita. Dann gibt es Werkstätten für Menschen mit Beeinträchtigungen. Oh, was gibt's noch? Wir haben total viele verschiedene Sachen. Die Ökoase sagt euch vielleicht was. Da kann man essen gehen, das ist ein Café. Genau, die machen auch so Caterings, also für Feiern. Genau, also ganz viele verschiedene Sachen, die wir hier haben. Und es geht vorrangig einfach darum, anderen Menschen zu helfen und zu unterstützen.
2: Was ist Sucht und ab wann ist jemand süchtig?
3: Tja, also Sucht kann man ganz einfach schon mal sagen, ist eine Krankheit. Auf jeden Fall. Das wissen viele Menschen nicht. Aber Sucht ist eben eine Krankheit, für die man zur Bewältigung Hilfe braucht. Und ab wann jemand süchtig ist, ist auch jetzt vielleicht für jemanden, der sich nicht so gut damit auskennt, gar nicht so einfach zu sagen. Für einen Arzt oder für eine Ärztin, die die Sucht diagnostiziert, gibt es ganz bestimmte Punkte, auf die man achten muss, um zu sagen, dass jemand eine Suchterkrankung hat. Aber vielleicht für jemanden, der jetzt kein Arzt oder eine Ärztin ist, aber sich trotzdem vielleicht Sorgen um sich selbst macht und oder um jemand anderen vielleicht aus der Familie oder aus dem Freundeskreis, kann man sagen, wenn sich jemand körperlich oder seelisch mit einer Sache nicht mehr wohlfühlt und wenn es so weit geht mit der Sucht, wenn wir zum Beispiel davon ausgehen, jemand spielt ganz viel ein bestimmtes Spiel, ne, und irgendwann vergisst derjenige oder diejenige sogar regelmäßig zu essen oder achtet gar nicht mehr auf sich, duscht vielleicht nicht, ne, solche Vernachlässigungen oder geht nicht mehr mit Freunden raus, trifft seine Freunde nicht mehr und vernachlässigt quasi die Sachen, die sonst vielleicht auch wichtig sind. Dann sollte man selbst und auch vielleicht andere Menschen, die einen gern haben, ganz gut aufpassen und sich Hilfe holen. Es muss nicht immer gleich eine Sucht sein, aber dann ist es wichtig, einfach mal nachzuschauen, was ist da eigentlich los. Und ja, vielleicht geht's auch ohne, dass man jetzt eine Suchterkrankung hat.
2: Warum werden Menschen süchtig?
3: Tja, das ist auch gar nicht so einfach zu beantworten. Es gibt natürlich so Mechanismen im Gehirn, ne, die dazu führen, dass Menschen süchtig werden. Vielleicht kann man sich das ein bisschen so vorstellen. Kennt ihr den Film Alles steht Kopf?
2: Ja.
3: Ja. Genau, also in unserem Gehirn, ne, da gibt's so verschiedene, sag ich mal, verschiedene Bereiche. Und eine Sucht entsteht quasi, wir haben da in unserem Kopf vielleicht so den Denker oder die Denkerin, ne, die auf uns aufpasst, ne, und dann sagt so, ah, das ist vielleicht nicht gut für dich oder pass ein bisschen besser auf, das könnte gefährlich werden. Und dann gibt's da aber in unserem Gehirn natürlich auch den Spaßknopf, ne, der immer dann angeht und leuchtet und rot blinkt, wenn wir Sachen machen, die uns gut tun, wo wir uns gut bei fühlen, die uns Spaß machen, spielen, sich mit Freunden treffen, Sport machen, ne, das löst alles was in uns aus. Und es gibt aber auch Sachen, und das nennen wir in der Fachstelle für Suchtprävention Suchtmittel, die das auch auslösen in unserem Kopf, ne, und diesen Knopf drücken, aber gar nicht so gut für den Körper sind. Also da fallen mir zum Beispiel Alkohol ein oder Zigaretten vielleicht auch, aber eben auch teilweise das Handy oder Spiele, Online-Spiele. Da muss man eben ganz gut aufpassen, ne? Und eine Sucht oder Menschen werden dann süchtig, wenn quasi dieser Spaßknopf die ganze Zeit blinkt und der Denker bei uns im Kopf gar nicht mehr dazu kommt, zu sagen, hey, das ist aber nicht gut, ich müsste jetzt aufhören, ne? Das ist bei Suchtmitteln dann so, dass quasi dieser Knopf die ganze Zeit gedrückt ist und der Mensch gar nicht mehr alleine entscheiden kann, dass er jetzt damit aufhören möchte oder sollte.
2: Was kann alles süchtig machen?
3: Boah, also ich hatte ja gerade schon gesagt, ne, ganz viele verschiedene Suchtmittel gibt's. Also es gibt so, das nennen wir stoffgebundene Süchte, also nach Dingen kann man süchtig werden, ne? Nach zum Beispiel Alkohol, hatte ich ja schon gesagt, Zigaretten, da ist ja Nikotin drin, das süchtig macht, ne? Das ist ein Stoff. Illegale Drogen, habt ihr sicherlich auch schon mal was davon gehört. Und dann gibt's aber auch eben Sachen, die ein Verhalten bei uns auslösen, ne? Also zum Beispiel die ganze Zeit am Handy sein oder eben Spiele spielen, das sind eher solche Süchte.
2: Woran merke ich, dass ich nach Handy, Apps oder einem Online-Spiel süchtig bin?
3: Naja, ich hatte ja gerade schon mal gesagt, ne, wenn man irgendwie nicht mehr gut damit aufhören kann, dann sollte man schon mal schauen, was dahinter steckt, ne, warum ich damit vielleicht auch nicht aufhören kann. Generell muss man sagen, dass gerade Handys oder bestimmte Apps oder Spiele auch ganz viele Sachen in den Anwendungen drin haben, die uns ganz schnell fesseln, ne, die wir ganz toll finden.
2: Woran merke ich das bei meinen Freunden?
3: Also, ich würde auf jeden Fall sagen, man merkt es daran, wenn ihr euch vielleicht zum Spielen oder zum Treffen verabredet und jemand kommt nicht oder jemand oder euer Freund, eure Freundin sitzt die ganze Zeit neben euch, muss immer wieder aufs Handy schauen, muss immer wieder schauen, was vielleicht da gerade im Spiel los ist oder in der bestimmten App und kann sich gar nicht mehr richtig darauf konzentrieren, dass er jetzt ja eigentlich mit euch zusammen ist. Dann würde ich da auch schon mal nachfragen einfach, was da gerade los ist.
2: Was kann ich tun, wenn ich denke, dass jemand süchtig nach seinem Handy ist?
3: Also erstmal würde ich denjenigen oder diejenige darauf ansprechen und nachfragen. Das ist immer so der erste Schritt und vielleicht sagt der oder diejenige dann auch, ja, boah, ich habe auch schon gemerkt, irgendwie komme ich davon nicht so richtig los, aber ich finde es so spannend oder da ist was ganz, weiß ich nicht, da ist was ganz Wichtiges oder ich brauche das einfach. Und dann gibt's auch Möglichkeiten, dass man sich einfach Hilfe von außen holt. Ich weiß nicht, wie es an euren Schulen ist. Es gibt ja Schulsozialarbeit, ne, oder Vertrauenslehrer oder Beratungslehrerinnen. Da könnte man sich Hilfe holen. Natürlich auch bei Eltern oder anderen Erwachsenen einfach sagen, ihr macht euch Sorgen. Und dann gibt's natürlich hier in der Stadt auch die Möglichkeit, sich an Jugendberatungsstellen zu wenden, die gibt's hier. Oder eben tatsächlich auch an Suchtberatungsstellen. Also wenn man auch als Freund oder Freundin Angst hat, dass jemand aus dem Freundeskreis schon süchtig ist, dann kann man auch einfach zu einer Suchtberatungsstelle gehen und sich dort beraten lassen. Das ist möglich, kostet nichts und ist vielleicht mal ganz gut, sich mit jemandem auszutauschen, der sich damit sehr gut auskennt. Und da kriegt man dann die nächsten Infos, was man machen kann.
2: Was heißt Suchtprävention?
3: Ah, Suchtprävention, ja, Prävention ist ein schwieriges Wort eigentlich. Also im Grunde geht's in der Suchtprävention oder in der Arbeit, die wir machen, darum, dass wir vor allen Dingen Kinder und Jugendliche dazu befähigen wollen oder ihnen helfen wollen, gut auf sich aufzupassen. Denn wenn man gut seinen Körper kennt und gut auf sich aufpassen kann, wenn man gut mit seinen Gefühlen umgehen kann, ob jetzt angenehme Gefühle oder vielleicht auch unangenehme Gefühle, und auch weiß, was man machen kann, wenn man vielleicht mal traurig ist oder gestresst ist, dann kann man vielleicht auch gut mit Suchtmitteln umgehen oder mit Sachen, die einen süchtig machen können. Denn das ist total wichtig und das ist oft auch ein Auslöser, warum man süchtig werden kann, weil man nämlich vielleicht mit seinen eigenen Gefühlen gar nicht so gut umgehen kann und dann etwas braucht, was einen zum Beispiel ablenkt.
0: Wie viel Zeit am Handy ist für 11-Jährige gesund?
3: Also, passt auf. Nein. Also es gibt verschiedene Empfehlungen, ne? Und das ist ganz individuell und ist wahrscheinlich auch immer ganz gut, wenn man das mit den Eltern ganz genau bespricht. Und das ist auf jeden Fall total wichtig, ne? Dass die Eltern da auch vielleicht ganz gut aufpassen. Also es gibt ungefähr die Formel, dass man sagt so, naja, 45 bis 60 Minuten am Tag am Handy oder generell an digitalen Geräten, ne, also auch an der Spielekonsole oder vom Fernseher. Das würde man noch sagen oder sagt man so, ist noch in Ordnung. Das finde ich manchmal ein bisschen sehr schwierig. Irgendwie an einem Tag guckt man vielleicht mal einen Film. Ne? Also da könnte man zum Beispiel mit den Eltern auch sagen, okay, man hat ein bestimmtes Zeitkonto in der Woche und dann kann man das so ein bisschen selbst einteilen. Und es kommt auch immer darauf an, was man mit den Sachen oder mit den digitalen Geräten macht. Also ich finde zum Beispiel, wenn man mit Freunden schreibt über einen Messenger oder man vielleicht am Computer sitzt und irgendwas Tolles kreiert, ne? Manche sitzen ja zum Beispiel an so Grafikprogrammen und machen was ganz Tolles damit und man was irgendwie schafft, dann ist das was anderes, als wenn man vielleicht nur vor YouTube sitzt und sich die ganze Zeit vielleicht nur Videos anguckt. Außer es sind Videos, die einem auch vielleicht was beibringen. Also von daher, man muss immer gut abwägen und immer ein gutes Maß finden. Ne? Wenn die Freunde nicht vernachlässigt werden, wenn man trotzdem noch rausgeht und spielt, dann ist es auch völlig okay, wenn man vielleicht mal länger als 60 Minuten vorm Fernseher sitzt oder am Smartphone vielleicht irgendwas spielt. Sollte nur nicht die Regel sein.
2: Zählt Musik hören zu Bildschirmzeit?
3: Oh, finde ich auch eine ganz spannende Frage und da bin ich mir manchmal auch gar nicht so sicher. Das zählt nicht als Bildschirmzeit direkt, aber dennoch taucht man ja vielleicht, also wenn man nur Musik hört, dann ist man ja schon auch immer ein bisschen abgelenkt. Ich finde, das würde ich nicht unbedingt dazu zählen. Und man muss auch immer so ein bisschen gucken, wenn es jetzt zum Beispiel so Hörspiele sind oder sowas, da taucht man ja schon ganz tief in eine andere Welt ein, ne? Und ist so ein bisschen ja auch in dieser Welt und nimmt daran teil. Da würde ich immer so ein bisschen gucken, dass es nicht zu viel wird. Also wenn ich dann irgendwie dann meinen normalen Alltag vergesse, würde ich da auch mal nachschauen. Ansonsten finde ich Musik hören generell, finde ich jetzt nicht so schwierig.
1: Das war der erste Teil von unserem Beitrag. Der zweite Teil folgt bald. Nach diesem Song
0: Schüsse in die Luft von Kraftklub.
1: Viel Spaß dabei!

0: Hallo, hier sind wir wieder. Jetzt ist Maru zugeschaltet.
1: Hallo Maru, wie geht's dir denn gerade so?
2: Gut, aber ich bin krank zu Hause.
1: Wie fandest du es eigentlich in der evangelischen Stadtmission?
2: Es war sehr interessant, was die von da erzählt hat. Und ja.
1: Jetzt folgt der zweite Teil unserer Reportage. Viel Spaß dabei. Ab wann sollten Kinder ein eigenes Handy bekommen?
3: Habt ihr ein eigenes Smartphone schon?
4: Ja. Nokia. Ja,
3: Nokia. Und Nokia, okay.
4: Tablet.
3: Handy.
4: Also sowas.
3: Okay.
4: Ja.
3: Das ist auch immer sehr individuell. Und da würde ich jetzt auch nicht unbedingt eine Zahl nennen. Ne, ganz oft ist das Thema eigenes Smartphone, wenn es auf die weiterführende Schule geht und man die Grundschule abschließt. Generell ist es total wichtig, dass die Kinder, die ein eigenes Smartphone bekommen, wissen, wie sie damit umgehen, ne, was es vielleicht auch für Risiken gibt. Und es ist immer gut, wenn die Eltern auch noch Bescheid wissen, was auf dem Smartphone gemacht wird. Ich glaube, das sind so die groben und wichtigen Sachen, auf die man achten muss. Und dann ist es eigentlich nicht egal, aber je später, desto besser natürlich, würde ich sagen. Für viele Sachen braucht man ein Smartphone oder ein Handy eigentlich auch gar nicht. Aber jetzt verabreden sich natürlich viele Kinder und Jugendliche einfach schon über Smartphone. Ne? Was ich vielleicht als Kind früher gemacht habe, ich habe bei meinen Freunden geklingelt und dann waren die einfach zu Hause oder nicht. Und das hat sich natürlich jetzt geändert und deswegen sind Smartphones für Jugendliche, Kinder und Jugendliche einfach schon besonders wichtig geworden. Aber wichtig ist, dass man genau weiß, wie man damit umgehen sollte.
1: Hm. Welche Apps sind ungesund für Kinder und wie wirken diese Apps auf die Kinder?
3: Also ich würde jetzt keine besonderen Apps irgendwie nennen, die ungesund sind. Generell wirken Apps oder auch das Smartphone als Ganzes nicht nur auf Kinder, sondern eben auch auf Erwachsene sehr, sehr anziehend. Ne? Der bunte Bildschirm schon mal, der lockt natürlich und signalisiert auch unserem Gehirn sofort, da ist was Tolles los. Na, und dann bei allen Apps, wo zum Beispiel Videos gezeigt werden oder Videos ganz schnell wechseln oder auch bei Spielen. Da sollte man gut aufpassen, weil das eben genau die Sachen sind, die uns Menschen eben besonders beeinflussen, die wir besonders anziehend finden. Und gerade für Kinder und Jugendliche ist es da noch viel schwieriger als für Erwachsene zu sagen, okay, jetzt mache ich Schluss und jetzt höre ich auf. Und das ist bei Apps zum Beispiel in Social-Media-Apps, zum Beispiel, jetzt sage ich doch welche, Instagram oder solche Sachen. Ne? Da ist es eben alles so konzipiert, dass man da möglichst lange auch einfach in dieser App bleibt. Ne? Also man kann, es geht eigentlich, findet nie ein Ende. Man kann die ganze Zeit scrollen. Ne? Das nennt man endlos scrollen. Oder was gibt's da noch, zum Beispiel bei YouTube gibt's ja auch eigentlich automatisch ist da zum Beispiel eingeschaltet, dass nach einem Ende von einem Video gleich ein neues losspielt. Und das sind alles Sachen und Mechanismen, die da eingebaut sind, um uns möglichst lange dort zu halten. Und das ist das Gefährliche dabei.
1: Ich habe noch eine Nebenfrage. Was bringt es eigentlich den Erschaffern zum Beispiel von YouTube oder Spielen oder so, dass man möglichst lange an den Sachen halt drin ist und so?
3: Oh, na ganz oft kriegen die ganz schön viel Geld dafür, ne? Also die schalten ja zum Beispiel ganz viel Werbung oder also das ist so der Hauptgrund, ne? Also je länger eine App genutzt wird, desto mehr Geld bekommt man eigentlich oder bekommen die Firmen und Unternehmen dafür. Und das ist das, was sie deswegen nutzen sie solche bestimmten Sachen, ne? Um uns dann natürlich länger drin zu fesseln.
1: Was sollten oder müssen Eltern machen, damit ihre Kinder einen guten Umgang mit dem Handy haben?
3: Also ganz wichtig finde ich eigentlich, dass sie die Kinder nicht alleine lassen mit dem Smartphone. Dass sie mit den Kindern gemeinsam schauen, Ne? Was gibt's da vielleicht, was gefährlich werden könnte oder was vielleicht auch unsicher ist einfach. Dann gibt's für Eltern eben auch die Möglichkeit, bestimmte Sachen einfach voreinzustellen an den Handys, ne? Dass irgendwann vielleicht auch einfach gesagt wird, okay, die App ist jetzt gesperrt für heute oder das Zeitkontingent ist erreicht, weil gerade Kinder und Jugendliche das eben selbst oft noch nicht so gut einschätzen können. Und dann ist es wichtig, dass jemand anderes einfach aufpasst. Na, das ist ja im Straßenverkehr genauso. Da habt ihr auch gelernt, okay, wie geht man über die Straße, ohne dass man vom Auto überfahren wird. Und genauso ist es eigentlich total wichtig, das beim Smartphone zu machen. Und dann gibt es natürlich auch noch, oder dann ist natürlich auch noch wichtig, dass die Eltern immer, und das beachten sie oft nicht, dass die Eltern immer ein bisschen interessiert auch bleiben, was die Kinder da am Smartphone vielleicht machen oder überhaupt im Internet machen. Genau, und wenn man mit seinen Kindern, glaube ich, darüber reden kann, was gerade so in ist, was sie gerade so interessiert, dann ist das, glaube ich, für beide Seiten total gut, ne? Dann wissen die Eltern Bescheid und können darauf reagieren und können vielleicht auch mal sagen, hey, zeig mir das doch mal. Ich will einfach wissen, was du da machst oder was spielst du gerade für ein Spiel. Und da auch immer offen bleiben. Ne, für Eltern ist das oft so, ich glaube, die können manchmal nicht so richtig verstehen, was da jetzt so interessant dran ist. Und den Kindern aber trotzdem zu zeigen, hey, mir ist total wichtig, was du darüber denkst. Ich glaube, das ist das Wichtigste, was sie machen können.

0: dass die Kinder vielleicht viel am Smartphone sind. Und ich glaube, für die Eltern ist das selber auch Thema in ihrem Erwachsenenleben, ne? Sie merken selbst auch, dass sie viel vielleicht am Smartphone hängen. Und wir machen aber zum Beispiel in der Fachstelle keine Beratung für Familien, also für Einzelfamilien. Die würden wir dann zum Beispiel in die Suchtberatungsstelle schicken oder zu einer Familienberatungsstelle, wo man dann nochmal genauer hinschaut. Aber wir merken das schon, dass in Elternabenden oder im Kontakt mit Lehrkräften das schon auch auf jeden Fall ein großes Thema ist, ja.
1: Wie gehen Schulen mit diesem Problem um?
0: Schulen verbieten gern. Nein, das ist auch ganz unterschiedlich und da gibt es auch keine einheitliche Regelung. Und ich finde es auch, für Schulen ist das auch total schwierig, weil es irgendwie das Smartphone generell, ne, oder digitale Medien jetzt ja irgendwie zu unserem Leben dazugehören. Und dennoch muss die Schule natürlich schauen, dass sie noch unterrichten können, ne? Und dass in der Schule noch das gemacht wird, wozu Schule einfach da ist. Und das heißt ja, dass ihr, ne, in der Schule was lernen sollt und dass ihr euch weiterbilden sollt. Und das ist oft nicht so einfach, wenn dann das Smartphone in der Tasche ist, denn das wissen wir ganz genau, ne? Oder wenn es sogar auf dem Tisch liegt oder in unserer Hosentasche ist, das merken wir und das beeinflusst uns einfach schon. Und ich finde, also oder wir merken in unserer Arbeit, dass mehr und mehr Schulen auf uns zukommen und das Thema total wichtig finden und uns dazu einladen, um mit den Schülerinnen und Schülern was zum Thema ja, Mediensucht oder Online-Sucht oder man nennt das auch Internetnutzungsstörung, ziemlich schwieriges Wort, uns einladen einfach, um mit den Kindern und Jugendlichen darüber zu sprechen. Und dass auch mehr und mehr Schulen einfach schauen, dass auch das Fach Medienkompetenz oder wie gehe ich überhaupt mit digitalen Medien um, dass das mehr und mehr in der Schule einfach auch gelernt wird. Und das ist total wichtig.
2: Kann ich für eine nehmen?
0: Genau.
2: Das sind Tomalisa.
0: Das ist Alkoholprävention. Das ist ein Programm, das wurde von wie heißen Villa Schöpflin wurde das entwickelt, ein Präventionsprogramm. Und da geht man an verschiedenen Stationen, macht man Übungen und erweitert quasi sein Wissen zum Thema Alkohol. Und man kommt so ein bisschen ins Gespräch, ne? Weil irgendwann, genau, weil Alkohol ist ein legales Suchtmittel. Das ist erst ab einem bestimmten Alter erlaubt, ne? Hier könnte man zum Beispiel jetzt, kann man überlegen, ab wann ist zum Beispiel ein Cocktail erlaubt. Ab wann darf man einen Cocktail trinken? Ab
2: Cocktail
0: welchem
2: ist
0: Alter?
2: Alkohol dann meistens.
0: Genau, aber das ist sowas, was wir mit Schulklassen machen. Und das hilft nämlich, ne? Wenn man Wissen hat, zum Beispiel zum Thema Alkohol, wie man damit umgehen sollte, was da vielleicht Risiken und Gefahren sein können, und wie man vielleicht auch reagieren sollte, wenn jemand Alkohol getrunken hat oder wenn man selbst mal Alkohol probiert hat, dann kann man nämlich bessere Entscheidungen treffen. Je mehr Wissen man über eine Sache hat, desto besser kann man für sich entscheiden, das probiere ich aus oder das probiere ich nicht aus. Und das ist das Wichtige an der Suchtprävention. Na, am Ende gute Entscheidungen zu treffen, wenn es darum geht, dass man mal sowas ausprobiert vielleicht. Na, genau, das, was du gerade dir anschauen wolltest, das ist unsere, ich sag mal, Simulationsbrille.
2: Was kann die?
0: Die kann oder die soll so ein bisschen simulieren, wie es sich anfühlt, wenn man betrunken ist.
2: Kann ich die absetzen?
0: Die darf man nur aufsetzen, wenn man, also eigentlich machen wir das nicht mit so Jungen. Ihr dürft da mal durchschauen, aber nur, wenn ihr keine Erkrankungen habt, die zum Beispiel Epilepsie, epileptische
2: Gar nicht.
0: Anfälle, wird euch schnell schlecht oder schwindelig?
2: Gar nicht.
0: Okay, dann könnt ihr da mal kurz durchschauen. Setzt sie nicht auf, aber schau mal durch. Und ich stehe jetzt hier so meine Hand.
2: Ich sehe alles doppelt.
0: Genau.
2: Scheiße, das ist ja schlimm.
0: Und damit quasi soll mal simuliert werden, wie das ist oder wie es sich anfühlt, wenn man
2: Jo.
0: betrunken ist.
2: So? Das ist ja
0: So
2: krass.
0: ungefähr,
2: Das ist
0: ne?
2: ja
0: Also,
2: schlimm.
0: und damit machen wir dann manchmal einen Parcours. Also die Schülerinnen und Schüler, die das möchten, können die aufsetzen und zum Beispiel mal versuchen, einen Schlüssel ins Schloss zu stecken oder eine Linie lang zu laufen, ne, ganz gerade. Und das ist oft nicht so einfach. Das macht den meisten immer viel Spaß,

0: Vielleicht erinnern Sie sich dann daran, wenn Sie dann wirklich das erste Mal Alkohol getrunken haben, wie das war. Und dass das wirklich irgendwie sich auch manchmal einfach gar nicht mehr gut anfühlt. Ne? Genau, aber sowas machen wir zum Beispiel mit Schülerinnen und Schülern. Das ist jetzt, wäre jetzt so 7. Klasse. Ansonsten könnte ich euch noch mein Büro zeigen.
1: Ja.
0: Ist unaufgeräumt und eher unspektakulär. Ihr dürft ja jetzt auch
1: gleich. Was ist das mit der Schokolade?
0: Das sind Dinkel-Pops mit Schoko überzogen. Ja, Dinkel hört sich immer noch ein bisschen gesund an, ne?
1: Ich bin auch gesund.
2: Kann man auch von so Dinkel-Dingern süchtig werden?
0: Zucker ist natürlich auch ein.
1: Aber es ist gesund, es ist Dinkel.
0: Ja, Dinkel. Generell würde ich jetzt auch nicht als Suchtmittel bezeichnen, aber Zucker löst ja auch im Körper eine Reaktion aus. Ne? Also mit Dopamin ausgeschüttet, man fühlt sich gut, wenn man Zucker isst. Nur wenn der dann nicht mehr da ist, dann fühlt man sich oft nicht mehr so gut. Ja. Haben wir jetzt nicht in unserem Präventionsprogramm, aber ist durchaus auch ein Thema. Ah ja, und schmecken diese Dinkel.
1: Die sind gut. Finden Sie eigentlich, dass Sauna süchtig macht?
3: Sauna?
1: Ja, weil Freunde von meinen Eltern gehen ganz oft in die Sauna. Und die sind danach irgendwie süchtig.
0: Naja, die Frage ist dann auch immer so, also wenn das Suchtmittel irgendwie den Körper nachher schädigt, dann, oder das, wonach die, wo du sagst, danach sind die süchtig, wenn das den Körper...
1: Also nicht süchtig, aber die gehen halt jeden Tag und mögen das, also fast jeden Tag und mögen das so.
0: Ja, finde ich eigentlich generell irgendwie noch in Ordnung.
1: Ja, das ist eigentlich ganz gut. Okay. Dann wäre das ja auch so, als würde man nach Wasser süchtig sein. Oder nach Brot. Oh, ich muss was trinken.
0: Ja, ich meine, Sport ist ja auch so ein Thema, ne? Also Sport ist ja eigentlich ganz gesund für den Körper und kann aber auch tatsächlich ungesund werden, ne? Wenn man das zu viel betreibt und dann der Körper irgendwie schon geschädigt ist davon. Also ja, es sind bei vielen Sachen, sind es so, es ist oft ein schmaler Grat. Deswegen ist es gut, wenn man seinen Körper gut kennt und gut auf sich achten kann. Und weiß, was man möchte und was man nicht möchte und das auch sagen kann.
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10: Leute,
11: ich bin Jasmin.
12: Ich bin Amira.
13: Ich bin Jasmin.
14: Ich bin Yara.
15: Ich bin Mohammed.
11: Wir sind in heute in der Stadt.
12: Marktplatz.
11: Das ist das Gleiche.
12: Bubble
14: Getränke.
15: Wir gehen heute zum Marktplatz.
12: Rathof.
2: Wahrscheinlich müssen wir alle durchprobieren, ne?
11: Um hier wohnt der Bürgermeister.
2: Ein Tasting zu machen. Habt ihr denn schon mal Bubble Tea getrunken?
15: Nee.
2: Wie ist bei dir?
15: Ich hab die Schimmer.
2: Nein. Und seid ihr aufgeregt? Wie geht's euch gerade?
15: Gut.
12: Und auch gut.
11: Ich auch gut.
2: Ja. Und was erwartet ihr vom Bubble Tea?
15: Eis. Ich glaube Eis und... Tee, weil es gibt Bubble Tea. Ja.
2: Wie ist bei dir?
14: Ich weiß nicht.
15: Sie weiß nicht.
2: Okay.
16: Hast du noch nie Bubble Tea getrunken?
15: Nee. Ich trinke Bubble Tea jeden Tag. Ey, hier war Mickey Maus und Minnie Maus. Also, ich mag Bubble Tea so besonders, weil diese Bubbles, so, keine Ahnung, aufplatzen. Und diesen Tee halt. Da, keine Ahnung. Also, den, ich mag. Am liebsten den Bubble Tea von Jasmin, mal ich darf einen Clown. Da. Ja. Meine Lieblingssorte von Bubble Tea ist Jasmin Maracuja. Ja, der Bubble Tea heißt Jasmin Maracuja. Aber was ist hier los?
2: Was hast du alles gesorgt?
15: Sehr viele.
2: Kannst du dich erinnern, welche?
15: Nein. Nur den Jasmin Maracuja und diesen einen. Und diesen einen Litchi oder wie das heißt. Ich mag es fruchtig, süß, egal eigentlich.
11: Sauer?
15: Nein.
11: Also nicht alles.
15: Hä?
11: Grüntee oder so. Ist das?
3: war auch lecker.
15: In dem Bubble Tea, wo wir jetzt gehen, ist der erste Bubble Tea, wo ich mit meiner Familie war. Aber, und das ist der Bubble Tea, den ich okay finde.
2: Und was hast du da getrunken für Bubble Tea?
15: Natürlich Kokosnussmilch mit Mango-Bubble.
8: Wir sind gerade beim einen Bubble Tea, der heißt Be My Tea Bubble Tea Bar. Und gucken jetzt mal nach Sorten, also Bubble Teas halt. Toll. Und trinken jetzt Bubble Tea. Seit wann gibt's Bubble Tea mit Tomate Mozzarella? Nee, das sind Waffeln. Es gibt hier ein Poppin' Soda Bubble Tea. Auch verschiedene Sorten. Und es gibt dann auch noch ein Jasmin-Tee. Maracuja, dann gibt's noch ein Butterfly Litchi. Dann noch ein Butterfly Litchi mit Milch. Den würde ich nicht empfehlen, der ist echt eklig. Dann gibt es noch ein Tropical Trio. Und dann noch ein Yummy.
3: Ah ja, da ist Kokosnussmilch.
15: Also zum Beispiel bei Fruchtetee sehe ich Mango, Lais, Erdbeer, Kiwi, Himbeer, Blaubeer, grüne Apfel, Maracuja, Ananas. Und da sind noch Bubbles.
2: Und die haben ganz viele Farben.
15: Ne? Ja, das sind viele Farben, zum Beispiel weiß, gelb, grün, orange. Rot. Und manche sind auch ein bisschen viereckig, aber die meisten sind rund von den Bubbles. Alles ganz bunt, die Bubbles. Und dann gibt es noch schöne Dekorationen mit so Katzen und so.
3: Die neuen.
13: So, okay, also ganz, ganz allgemein. Ich hätte in Getränken entweder Tee, Milchgetränke, Smoothies, was mit reiner Kokosnussmilch und auch was mit Kohlensäure, wie eine Limonade. Was von den fünf möchtet ihr denn am liebsten? Zum Beispiel fangen wir bei dir an.
8: Tee.
13: Tee? Okay. Was für einen Geschmack?
8: Den ein Jasmin-Tee.
13: Maracuja?
8: Ja.
13: Okay, Jasmin-Maracuja, klein oder groß?
8: Groß.
13: Und welche Bubbles magst du dazu?
8: Was gibt's für welche?
13: Schau mal hier auf dem dritten Bildschirm alles, was
8: Bubbles. Hier Bubbles. Quarantäne, Apfel, Apfel, Kirsche, Litchi, Kiwi, Ananas, Maracuja, Mango, Minze, Blaubeere, Honigmelone, Pfirsich, Kokos, Banane, Granatapfel, Joghurt. Okay.
13: Zwei Sorten kannst du dir aussuchen.
8: Zwei Sorten? Genau. Oh mein Gott. Apfel und ein Kokos.
13: So, zahlt ihr einzeln oder alle zusammen?
16: Einzeln,
13: okay. Dann von dir 4,20 Euro, bitte. Dankeschön. Hast du eine Stempelkarte zufällig?
8: Nein, hab ich
13: nicht. Möchtest du eine mitnehmen? So, schon mal der erste.
8: Apfel und Mango.
13: Apfel und Mango.

0: Wisst ihr schon, was ihr wollt?
1: Eistee.
0: Ich glaube, es ist ein bisschen komplizierter als nur Eistee. Aber du kannst dann in Ruhe nochmal entscheiden gleich. Jetzt habe ich auf jeden Fall richtig Bock auf Bubble Tea. Ach, du auch? Nein, du magst gar nicht.
1: Also, ich nehme dann Kokosnussmilch mit Kokos und Mango Bubble. Groß. Ich trinke sehr verschiedene Arten von Milch. Laktosefrei. Mhm. Weil mein Bruder ist laktoseintolerant.
0: Sicher ist sicher, ne? Mhm. Wir müssen unbedingt noch ein Geldstückchen hier rauflegen.
2: Das sieht echt süß aus.
3: Also wir legen jetzt die Münze hier auf so einen Teller, sage ich jetzt mal. Dann drückt man hier auf die Münze, damit der Teller runtergeht.
2: Und dann kommt ein Panda so raus und nimmt sich die Münze.
3: Und sammelt hier die Münze ein und schauen, das
4: und jetzt ist
3: halt schon. Die
4: Münze weg.
1: Ja. Und das ist so cool, das ist so cute. Dankeschön.
5: Ich mache einfach eine Bubble in den Schwung rein.
4: Ja, da und da.
1: Oh, schwarz. Ich mag, meine Lieblingsfarben sind schwarz, weiß, grau.
5: Und da ist Papier.
1: Wirklich?
5: Pappe. Also aber nimm lieber Plaste.
1: Okay, also. So.
4: Der Müll kommt da rein. Mhm.
0: Wow, wow, wow, wow, wee, wow, es ist viel Action hier im Bubble-Tea-Laden. Ich finde vor allem sehr eindrucksvoll die ganzen Farben. Man kommt rein und es ist einfach an Reizen nicht gespart, farblich, sage ich mal. Es gibt einige gastronomische Maschinen hinter der Theke. Dazu zählt natürlich der Shaker. Daneben ein Versiegelungsgerät, womit eine dünne Plastikfolie auf den Becherrand durch Hitze gesiegelt wird. Daneben sind zwei Mixer. Daneben ist irgendwas, was ich noch nie gesehen habe. Und auf der rechten Seite sind einige Teebehälter, gastronomische Teebehälter, die in unterschiedlichen Größen dastehen. Dann gibt es unzählige Sirupsorten in verschiedenen Farben. Und natürlich hier direkt vor mir die Theke, ähnlich wie auch in irgendeinem anderen Imbiss aufgebaut. Mit GN-Wannen, mit diesen Gastronorm-Wannen, wo die ganzen Bubbles drin sind.
6: Ich habe immer noch nicht gerafft, was so die Basis ist. Was gibt es? Ja. Gibt Eistee?
1: Genau, Eistee, entweder Fruchtmilch oder Fruchtsmoothies hätte ich auch. Getränke mit reiner Kokosnussmilch und auch Getränke mit Kohlensäure, also etwas wie eine Limonade.
0: Hast du schon mal Bubble Tea getrunken?
6: Nee.
0: Also ich nehme auf jeden Fall den großen schwarzen Tee mit irgendeiner Milch, mit normaler Milch und Taro-Tee, oder? Das ist normale, also dieser Standard mit Tapioca.
1: Okay, das wäre dann Originaltee. Das ist Schwarztee mit einem pflanzlichen Kaffeeweißer. Da ist keine Milch drin. Genau, also das wäre auch vegan. Und dann mit Tapioca-Perlen.
0: Genau das will ich haben.
6: Was sind Tapioca-Perlen?
1: Also Tapioca-Perlen an sich werden aus Tapiokmehl gemacht. Die Konsistenz von den Bubbles ist so gummimäßig. Die sind ja so wie Gummibärchen halt. Genau, so kaubar. Und Tapioca an sich, ich weiß es gar nicht so genau, will ich jetzt nicht anlügen.
0: Ich glaube, es ist irgendwie auch so ein pflanzliches Eiweiß oder sowas. Oder und das ist halt, es unterscheidet sich halt maßgeblich von diesen ganzen anderen Bubbles, weil die sind ja so, die haben ja irgendeine Flüssigkeit drin und wenn man die zerbeißt, dann platzen die. Und Tapioca ist halt, wie sie gerade beschrieben hat, einfach ein natürlicheres, glaube ich, und halt mehr so gummibärchenmäßig. Und aber auch nicht so monstermäßig süß. Das finde ich auch cool.
3: Wir sind jetzt im BMIT und wir trinken jetzt Bubble Tea. Und das Bubble Tea schmeckt gut. Und es gibt im Bubble Tea ein Bubble und der Eistee und der Eis. Also das so schmeckt gut. Eistee, Mango und Apfel. Das ist diese Bubble. Mango und Erdbeere, ich glaube.
6: Was hast du genommen?
3: Ich habe mir Apfeltee genommen mit Apfelbubbles und Mangobubbles. Gut, aber jetzt bin ich satt. Und ich wollte mir nachher noch ein Eis holen.
2: Ich habe
3: Kokosnussmilch laktosefrei genommen, weil mein Bruder ist Laktoseintoleranz, nur mal sicher mal gehen. Ich habe das dann genommen und es schmeckt irgendwie leicht nach Kekse.
2: Oha, hier ist ja Lieferando. Man kann Bubble.
3: Ja, egal. Ich habe den Jasmin-Tee Maracuja genommen. Ich habe auch diese Bubbles genommen, Apfel- und Kokos-Bubbles und ja.
2: Also ich habe Mango-Kokos.
6: Und wie waren die so?
3: Lecker. Gut.
6: Max, was hast denn du genommen?
0: Ich habe mich, glaube ich, diesmal vergriffen. Ich glaube, ich wollte eigentlich den Taro-Tee, weil der doch ein bisschen süßer ist. Und habe aber stattdessen gesagt, ich will den klassischen ursprünglichen Bubble Tea haben. Und das ist wohl auch einfach nur schwarzer Tee mit irgendeinem Milchersatzpulver. Es wurde gesagt, es ist vegan. Und dazu diese Tapioca-Perlen. Die feiere ich auf jeden Fall. Die mag ich voll gerne. Die will ich, also ich will auch, ich habe einmal mir andere Bubbles reinmachen lassen in meinen Bubble Tea. Und genau, das war Joghurt-Bubbles. Darf man jetzt nicht denken, dass das so Bubbles waren, die zerplatzt sind und da war dann Joghurt drin, sondern das war einfach halt so irgend sowas, auch so eine ganz dünnflüssige Flüssigkeit, die so, keine Ahnung in welcher Welt sie so schmecken sollte wie Joghurt, aber ja, das war merkwürdig und das würde ich auf jeden Fall auch nicht nochmal machen. Also ich bin eigentlich ein sehr konservativer Bubble-Tea-Trinker, wenn ich überhaupt Bubble-Tea trinke. Eigentlich hätte ich mir was Süßeres gewünscht an diesem warmen, drückenden Tag, aber immerhin ist er ice cold und das ist schon mal auch sehr angenehm.
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1: Und damit herzlich willkommen zur heutigen Sendung der Musikredaktion. Ihr habt es gehört, wo es läuft. Radio Korax 95,9. Ich sitze hier mit Eddie mal wieder im Studio. Es ist heute sehr, sehr warm. Man kann die Lüftung hier nicht anmachen. Und wie immer war das Intro konträr zum heutigen Thema der Sendung. Und zwar haben wir heute ursprünglich geplant gehabt, eine Soul-Sendung zu machen und haben dann beim Raussuchen, also vor allem ich, Eddie eher weniger, aber auch so ein bisschen festgestellt, naja, eigentlich haben wir viel mehr Lust, Funk zu spielen, und deswegen wird es heute eine Funk-Sendung.
2: Genau, also zwischendurch nochmal die Idee gehabt, so das Ganze Organic Groove zu nennen, und dann aber gestern Abend noch beim Recherchieren festgestellt, ach nee, wir können auch einfach irgendwie auf die Lieder, die Jakob rausgesucht hatte, konnte ich dann irgendwie ganz gute Antworten finden, sag jetzt mal, die ich dann auch gerne präsentieren wollte, und ja, deswegen dann einfach gesagt, komm, dann machen wir komplett Funk draus. Wenn es gut läuft, hören wir einen, der noch nicht ganz so funky ist. Das wäre dann ganz am Ende, aber so wie ich uns kenne, werden wir viel reden und damit da gar nicht hinkommen. Wir müssen ja immer ein, zwei Tracks am Ende auslassen, die wir eigentlich noch mitgebracht haben.
1: Und ich finde es aber auch total schwer zu unterscheiden, was ist Funk, was ist Soul, was ist... Also bei meinen Liedern, die ich vorher rausgesucht hatte, kam bei der Genrebeschreibung ganz oft R&B, also Rhythm and Blues. Was ich persönlich halt viel mehr mit so 2005er Timberland Zeug verbinde. Mhm. Also diese zwei Buchstaben sozusagen. Also da verbinde ich viel weniger jetzt 80s Mucke mit, sondern halt viel mehr das, was ich gerade gesagt habe. Deswegen habe ich da auch am Anfang immer gesagt, nee, das kommt nicht rein, weil wir machen ja eine Soul-Sendung, und jetzt habe ich doch relativ viel davon dabei, was auf dieses Genre zutrifft, beziehungsweise steht dann immer Soul- und Disco-Band oder so da, und ich finde es auf jeden Fall nicht so einfach, das alles auseinanderzuhalten.
2: Nee, und es ist ja auch irgendwie so, auch einfach sehr viele, also sehr überschneidend ganz häufig, so Bands, die irgendwie Disco gemacht haben, haben vielleicht auch ja krass funky Kram gemacht, so irgendwelche souligen Gruppen machen halt irgendwie hier so ein paar Love-Tracks, die so ein bisschen so auf kuschelig sind, und dann gibt's halt ein paar, die mehr so aufs Maul sind.
1: Ja, stimmt. Ist ja eigentlich bei Leuten, die elektronische Musik produzieren, nicht großartig anders, dass sie größtenteils unterschiedliche Sachen in unterschiedliche Platten packen, und das wird dann halt von irgendwem so eingeordnet, aber eigentlich ist es ja auch relativ egal, was es im Endeffekt ist. Aber thematisch sollte es halt passen, und wir haben uns so ein bisschen am allgemeinen großen Wort Funk und Funk-Genre orientiert, was ja auch zu unseren vorherigen Sendungen so ein bisschen passt, zum Sampling, zum Hip-Hop, das gehört ja irgendwie alles mehr oder weniger in einen großen Topf. Und genau, Eddie hat den ersten Track dabei.
2: Genau, wir hören jetzt... Also es ist in dem Sinne auch wieder von der Genrebeschreibung gar nicht direkt Funk, sondern Azimuth hat ein neues Album gemacht dieses Jahr. Es ist ein bisschen krass, dass die immer noch am Start sind, und wir hören gleich Fantasy 82. Den habe ich vor ein paar Wochen, ich glaube vor zwei Wochen habe ich den gefunden und war so ein bisschen so, was, die machen immer noch Musik? Das ist so ein bisschen abgefahren. Und genau bei denen ist halt auch so, wenn du halt Wikipedia aufmachst, steht da halt, witzigerweise, ich habe im Englischen und im deutschen Artikel geguckt. Einmal ist es eine Funk-Fusion-Gruppe im US-amerikanischen oder im englischen Artikel, und im deutschen Artikel steht eine Jazz-Fusion-Gruppe. Also selbst von Sprache zu Sprache ist man sich uneinig. Genau, und da hören wir jetzt gleich mal rein. Viel Spaß damit.

0: Ganz entspannter Track zum Reinkommen in die heutige Sendung. Ich fand es auf jeden Fall witzig, dass du diesen Fusion-Begriff mit reingebracht hast, weil genau das hat das ja nochmal gut zusammengefasst, was ich davor gesagt habe. Das ist natürlich ein leichtes Vokabular dafür, dass die ganze Zeit irgendwelche Genres vermixt werden. Und das sieht man auch sehr, sehr oft in diesem Bereich, dass da irgendwas nach Fusion klingt. Und aber unter diesem Wort, was, Fusion Jazz oder Fusion Funk, stelle ich mir tatsächlich genau sowas in der Art vor, weil es ist so ein bisschen, es ist ja auch irgendwo auch ein bisschen jazzig gewesen.
1: Ja, voll. Also es ist irgendwie, ich finde es perfekte Filmmusik tatsächlich. Mhm. Also so irgendwie kommt mir das so, ich weiß nicht, assoziiere damit so ein bisschen breite Landschaften, ungefähr mit dem Fahrrad von A nach B. Wir hatten es auch gerade eben vom Fahrradfahren, während ihr Musik gehört habt. Vielleicht auch deswegen nochmal mehr, aber ja, ich weiß auf jeden Fall, was du meinst, und es ist irgendwie alles auf einmal.
0: Genau, und auch lustigerweise der neueste Track von denen, die wir heute dabei haben, von der Chronologie her. Kannst du sonst uns noch irgendwas zur Band oder so sagen?
1: Genau, also Azimuth, ich weiß mal nicht, wie sie ausgesprochen werden, ist eine brasilianische Gruppe, die gibt seit 73. Ich glaube, inzwischen ist nur noch ein Bandmember vom Gründungsjahr mit dabei. Da sind auch ein, zwei Leute leider schon verstorben. Da sind Leute sozusagen dann später noch mit dazugekommen, aber machen nach wie vor geile Mucke und haben auch einen Haufen Projekte rausgehauen. Auf jeden Fall empfehlenswert, auch das allererste Album einfach das zweite Album sich reinzuziehen, von 75 Azimuth. Daher kenne ich die eigentlich. Und das ist wirklich sehr, sehr schöner Sound und macht sehr viel Spaß zu hören. Also ich bin ein großer Fan.
0: Und wie bist du auf die Band gekommen? Also wie bist du auf die gestoßen?
1: Boah, ich weiß es gar nicht mehr. Ich glaube auch eigentlich in so einem Sampling-Kontext. Ja. Wer es nicht weiß, Jakob und ich haben schon zwei Sendungen zum Sampling gemacht, hier auf Radio Korax auf der 95,9, um es mal gesagt zu haben. Und da gibt's auf jeden Fall auch Material von denen, was man samplen kann. Aber ich glaube tatsächlich ist mir das so richtig ein Begriff geworden, und du wirst ihn kennen, der DJ von Presslufthanna.
0: Ah, ja.
1: Gian, ja. Kurdish Blow.
0: Ja.
1: Der hat jetzt nicht so die krasse Internetpräsenz, aber wenn er irgendwo auftaucht, hat er richtig häufig so ein T-Shirt an, wo Azimuth draufsteht. Das ist in so einer, das kriege ich auch mal gar nicht so zusammen. Das ist so eine Frakturschrift-ähnliche Schrift. Aha. Und halt auch irgendwie so ein AZYÜ irgendwie. Es sieht voll komisch aus eigentlich. Oder was ist voll komisch? Eigentlich sieht es sehr funky aus, so, wie halt auch ein bisschen die Mucke ist. Und da war auf jeden Fall so das erste Mal so diese Verbindung zwischen, okay, das ist so eigentlich auch so richtig Klassiker-Mucke. Also ich glaube, Leute aus dem älteren Semester, so deine Eltern, meine Eltern, die werden die auch kennen.
0: Mhm.
1: Ich glaube, nur in unserer Generation ist vielleicht nicht so ganz so weit verbreitet, die Bekanntheit der Band.
0: Ich kannte es auf jeden Fall vorher nicht. Umso geiler, dass sie immer noch Musik machen.
1: Ja, das ist wirklich abgefahren.
0: Mhm.
1: Ja, so viel zu Azimuth. Gehen wir weiter.
0: Wir gehen weiter und wir können auch gleich bei meinen Eltern bleiben. Es kommt jetzt nämlich ein Track, den mir mein Vater gezeigt hat, den ich seitdem sehr gerne höre. Und dazu gibt's eine Mini-Anekdote. Und zwar hatte ich sehr, sehr lange einen iPod Touch, rest in peace. Da war ich mega traurig, als der kaputt gegangen ist und die Buchse nicht mehr zu reparieren war. Und es ist ein total normales Cover zu der Zeit, also der Track ist 81 rausgekommen, der gleich gespielt wird, wo einfach das Trio ist es, glaube ich, total überbelichtet, abgelichtet ist und so ganz nah an den Gesichtern dran und so. Und wir waren irgendwie auf Klassenfahrt in der, keine Ahnung, 8., 9. Klasse, und ein Freund von mir hat meinen iPod um zu schauen, was ich gerade höre, und hat sich total dann abgefeiert, weil das relativ lustig aussah, so als 14, 15, 16-Jähriger. Aber ich weiß noch, dass ich den schon, bevor es cool war, Funk zu hören oder wichtig war, Funk zu hören als Hip-Hop-Head, was wir auch in den letzten Sendungen schon immer mal ein bisschen angestoßen hatten, habe ich den schon gefeiert. Also ich hatte den schon immer auf dem Schirm, weil den halt mein Vater immer mal angemacht hat. Und genau, das fand ich auf jeden Fall lustig, weil die haben sich nicht drüber lustig gemacht, aber fanden es einfach witzig, dass ich irgendwas höre, was so ein Cover hat, was für unsere Begriffe als Pubertierende total komisch und ulkig aussah irgendwie. Aber genau, das so viel dazu.
1: Alright, dann hören wir rein.
0: Genau.

0: Ja, going back to my roots von Odyssey. 81 ist der Track rausgekommen und laut Wikipedia ist es eine Soul- und Disco-Band in diesem Fall. Der Track ist ursprünglich gecovert vom Produzenten Laurent Dossier, falls das jetzt richtig ausgesprochen wurde. Es ist ein bisschen
1: Sicherlich.
0: schwierig, weil es sieht französisch aus, aber er ist Amerikaner gewesen. Also, naja, ich habe hier einen kleinen Steckbrief dabei, den ich mir vorher zusammengebastelt habe. Und zwar ist die Band ursprünglich als The Lopez Sisters gegründet worden. Das war ein Trio. Die dritte ist dann irgendwann ausgestiegen, weil sie sich ihrer Familie widmen wollte. Und die kommen alle drei von den Jungferninseln. Also ich musste noch mal gucken, wo genau das liegt, weil ich es nicht wusste. Und zwar liegen die in Mittelamerika. So, wenn man es sich auf der Karte anguckt, rechts neben Puerto Rico und neben Puerto Rico links ist so Haiti und
1: Dominikanische Republik.
0: Domrep, genau, wie die Deutschen sagen. Spar ja, und irgendwann ist dann noch ein Sänger dazugekommen und die sind heute noch aktiv. Der Sänger ist auch von den Philippinen. Und wir hatten gerade so ein bisschen die Vermutung aufgestellt, dass das, was am Ende gesungen wurde, kein Englisch ist auf jeden Fall, sondern vielleicht ein Dialekt oder irgendwas in der Richtung oder.
1: Aber dann, wenn es Philippinen sind, ich glaube, die Philippinen waren ja sozusagen in der Kolonialzeit so ein Spielball zwischen den Briten und den Franzosen.
0: Ja, ich kann mir schon vorstellen, wenn Sie selbst das gesungen haben, beziehungsweise ich weiß nicht, ob zu der Zeit der philippinische Sänger schon dabei war, ehrlich
1: Okay, achso,
0: gesagt.
1: okay.
0: Vielleicht waren sie da auch noch die drei Schwestern und naja, wohl, egal. Auf jeden Fall würde das natürlich Sinn machen bei dem Titel Going Back to My Roots, dass so ein bisschen was aus ihrer Heimatsprache mit
1: Ja,
0: reinkommt.
1: voll.
0: Genau.
1: Ja, interesting auf jeden Fall. Ist es sozusagen eine Single-Erscheinung für dich, das Lied, oder bist du über ein Album drauf
0: Ist
1: gestoßen?
0: absolute Single-Erscheinung. Also
1: Okay.
0: ich habe auch immer mal mir andere Lieder von der Gruppe angehört und fand die auch okay, aber nichts hat mich jetzt so gecatcht, weil, ja, wie gesagt, den hat mein Vater immer mal wieder angemacht und irgendwie ist er so voll vielschichtig auch. Also so mega viele Instrumente und voll viele verschiedene Parts irgendwie und nicht so gleichförmig.
1: Ja, am Ende nochmal schönes Gitarrensolo.
0: Boah, das fand ich auch nochmal sehr überraschend. Also es hat er nochmal so richtig aufgeweckt, hatte ich auch wieder voll vergessen, dass da so ein aufregendes Gitarrensolo mit dabei war. Aber ja, feiere ich auf jeden Fall sehr.
1: Film, ja, geiles Lied. Also ich kann es vorher gar nicht und fand es aber auch irgendwie sehr, sehr, sehr schön. Auf jeden Fall. Was auch sehr, sehr schön ist, wir haben nämlich heute jetzt ein nächstes Lied mit Lokalbezug. Und zwar, bin ich da vor gar nicht so langer Zeit erst drüber gestoßen, obwohl mir der Name vorher schon was gesagt hat, weil ein gemeinsamer Freund von uns die Künstlerin schon gehört hat und gefeiert hat und sie kommt eben aus der Region Halle Leipzig und ich glaube, er war im Werk 2 bei einem Konzert und dann habe ich über eine andere Ecke meine Einladung bekommen, mit ins Pierre Grasse zu kommen zu dem Konzert und habe es aber beide Male, entweder war ich nicht da oder habe es nicht geschafft oder ja, einfach nicht gewusst, was ich mir da entgehen lasse. Und zwar haben wir als nächstes das Lied Endless Pleasure von Deslyn Amicaber. Und ja, es ist sehr interessant, also weil das wirklich so oldschool funky Kram, aber irgendwie so neu produziert. Also ich sag mal, ich würde behaupten, man hört schon so ein bisschen, dass es halt nicht eben mit so alten Synthes produziert ist oder nicht komplett, sondern auch eben einfach mal durch ein Programm durchgelaufen ist, wenn man das behaupten darf. Aber also trotz alledem einfach eine richtig, richtig schöne EP. Und genau, da haben wir euch den Titelsong mitgebracht und den hören wir jetzt einfach mal an.

0: Ja, genau, das war Endless Pleasure von Destin Abikaba. Und ja, es ist auf jeden Fall eine sehr schöne Produktion. Irgendwie, wir haben jetzt das natürlich wieder unter diesem Label Funk irgendwie mit drinne, aber es ist wahrscheinlich, also von der Beschreibung her, auch wieder Disco, R&B dazwischen.
1: Ja.
0: Ich empfinde es als sehr funky Track. Und genau, wie gesagt, ich wurde sozusagen von einem Kumpel therapiert, mir das reinzuziehen. Hab's aber nie gemacht. Also einfach aus, ja, ich weiß nicht, irgendwie in dem Moment nicht aufnahmefähig dafür gewesen. Und ich kann mich noch erinnern, letztes Jahr im Herbst war ich in einem Plattenladen in Leipzig. Und die hatten eine Sektion mit sozusagen lokaler Musik. Und dann hatte ich die Scheibe in der Hand. Und war so, hab den Namen gelesen, da so, ah, da klingelt was. Und dann habe ich die da auf den Plattenteller gelegt und hab's übelst gefeiert.
1: Welcher Laden war das denn?
0: Der Wari.
1: Der Wari.
0: Auf dem Wari, genau.
1: Ja.
0: Und ich dachte, also ich gehe manchmal in Plattenläden, auch wenn ich gar kein Geld dabei habe oder auch irgendwie gar nicht so Geld ausgeben will oder kann. Und das war in dem Moment halt auch so, dass ich dann so war, so, ja, irgendwie nächste Woche komme ich dann, bin ich sowieso nochmal in Leipzig, dann nehme ich sie mit und dann, naja, war sie nicht mehr da. Aber auch gut, wurde gekauft, das ist sehr schön, weil ja, einfach sehr unterstützenswert, da auch mal eine Scheibe von so KünstlerInnen abzugreifen, hier aus der Gegend und nicht immer nur den importierten, sowieso sozusagen schon bekannten und mit Streams erfolgreichen Kram zu kaufen. Support your local Artist, ne?
1: Auf jeden Fall.
0: Ja,
1: Apropos
0: und
1: Local, was kannst du uns denn sonst noch so zur
0: genau,
1: Geschichte der
0: also
1: Künstlerin erzählen?
0: kommt aus Halle. So wie ich das verstanden habe, hat sich in Leipzig rumgetrieben, hat sich in Erfurt rumgetrieben, vielleicht treibt sie sich inzwischen in Hamburg rum. Und was auf jeden Fall interessant ist, dass die Musik von der Endless Pleasure EP von 2023 produziert ist von Cyan85, der eigentlich eher so aus dem Elektro-Kontext bekannt ist.
1: Ja.
0: Bei ihm weiß ich jetzt auch gar nicht, in welchen Genres er sich überall bewegt, aber auf jeden Fall ein Name, der auch so spätestens seit der Corona-Zeit bei mir auf dem Schirm war, so irgendwie oder
1: Ja.
0: kurz danach, als auch ein Leipzig-based Artist, ja, den man auf jeden Fall mal gehört hat. Ja, soweit dazu eigentlich. Wollen wir weitermachen?
1: Ja, ich wollte nur noch mal kurz sagen, dass ich es total abgefahren finde, dass sie ja in der heutigen Zeit so einen Sound irgendwie auf die Reihe kriegen, sowohl produziertechnisch als auch gesangstechnisch. Also voll cool, dass sie einfach hier reinpassen und beides junge Leute sind, die jetzt gerade in unserer heutigen Generation Musik machen und genau diesen Sound irgendwie wieder auf die Reihe kriegen. Das feiere ich sehr.
0: Ja, das ist schon wild. Also muss man ja auch erstmal drauf kommen, so. Es ist halt, also genau, das heute zu machen, einfach krass nischig auch. Und
1: Genau.
0: je nachdem, aus welchen Gründen man Musik auch macht oder auch veröffentlicht dann vor allem, kann man dann natürlich auch bestimmt ein bisschen deprimiert sein, wenn das nicht so einen Anklang findet, wie sie jetzt Anklang gefunden hat. Also wie gesagt, ich weiß auf jeden Fall inzwischen von vielen Leuten, dass sie schon auf dem Konzert waren oder auch gerne wieder hingehen würden, wenn es wäre. Also ich glaube, bei ihr funktioniert es einfach gut.
1: Ja, das kann ich mir auch
0: Ich
1: vorstellen.
0: meine, sie hat auch eine krasse Stimme und ja, irgendwie ist es so ein geil zwischen Konzert, aber halt auch ein sehr tanzbares Konzert. Also ich sag mal im Gegensatz, oder ich kenn's von mir auf jeden Fall, wenn ich jetzt so Rockkonzerte irgendwie sehe, ist das jetzt nicht so, dass du denkst so, ah ja, da gehe ich jetzt zu tanzen irgendwie.
1: Ja.
0: Aber bei so eben Disco-Geschichten, die so einen funky Schliff haben, dann sehr gerne.
1: Auf jeden Fall.
0: Ja, ich sehe einen Track, der passt ganz gut zum Tanzen.
1: Genau, wir haben
0: All
1: jetzt
0: Night.
1: nochmal All Night, yeah, von Kenny Burke. Der kommt jetzt und damit kehren wir wieder in die Ursprungs- oder ins Ursprungsjahrzehnt unserer heutigen Funk-Sendung zurück, hier bei Radio Korax auf der 95,9. Ihr hört die Musikredaktion und es kommt der nächste Track.

0: Jo. Das war Kenny Brook.
1: Nee, Kenny Burke.
0: Burke, sorry. Mit All Night Long. Den hast du mitgebracht.
1: Genau, aus dem Jahre 1982. Und was bei ihm ganz interessant ist, finde ich, was, glaube ich, auf relativ viele Produzierende aus den 80er Jahren zutrifft, ist, dass die zum einen Projekte hatten, wo nur ihr Name draufsteht. Mhm. Also das sind ganz oft so Multi-Instrumentalisten gewesen, die total begabt waren oder noch sind. Und dann da so teilweise Alben ganz alleine aufgenommen haben, wo sie das meiste einfach selbst gemacht haben, sowohl Text als auch Musik. Und der Kenny Burke, genauso wie Kashif, den ich nachher noch anspielen werde, und viele andere, wie gesagt, waren gleichzeitig aber auch einfach Produzenten für voll die berühmten Stars. Bei ihm weiß ich es jetzt gerade nicht. Ich glaube so, am Ende erzähle ich jetzt Quatsch, deswegen lasse ich es lieber. Ja. Aber die waren auf jeden Fall dann gleichzeitig Produzenten für total namhafte Stars und haben halt nebenbei manchmal noch so Solo-Projekte gemacht. Und bei Kenny Burke war es genauso. Und man hört es ja total, dass eine krasse Qualität ist irgendwie, sowohl von den Instrumenten als auch vom Gesang, als auch vom Aufbau vom Lied und auch vom, ja, wie das gemixt ist und so.
0: Ja, das ist eigentlich ganz witzig, weil das hört sich jetzt, wenn du es so erzählst, so ein bisschen an, wie so, er so, genau, verdient halt so sein Brot irgendwie damit, so eigentlich geil so Leute aufzunehmen und irgendwie mit denen zusammen deren Projekt zu entwickeln. Ja, und wenn er Langeweile hat, dann macht er selber noch richtig geile Mucke.
1: So klang das ein bisschen, als ich also mich so ein bisschen darüber informiert habe und recherchiert habe. Die können dann halt wirklich alle Instrumente spielen gefühlt und sind in allen mega gut und dann werden die halt für verschiedene Bandkonstellationen oder Live-Auftritte von irgendwelchen Stars mitgebucht sozusagen, also ja. Damals zumindest.
0: Ja, ich meine, es ist ja auch auf jeden Fall das Zeitalter der elektronischen Geräte als Unterstützung, dass sozusagen, ich glaube, wenn man ein bisschen mit der Klaviatur umgehen konnte, auch wahrscheinlich sich schon eine halbe Band mindestens einspielen konnte, wenn man eine Vision für ein Lied hatte.
1: Ja. Ich weiß jetzt gar nicht, was würdest du sagen, was war da jetzt gerade dabei?
0: Also ja. Auf jeden Fall wahrscheinlich 10 verschiedene Synthes.
1: Ja.
0: aber bei dem Schlagzeug zum Beispiel könnte sozusagen eingespielt sein von einem wirklichen, also mit Snare Drum, Bass Drum etc. Aber mich würde es auch nicht wundern, wenn das sozusagen eigentlich auch vom Keyboard kommt.
1: Das ging schon, 82, oder?
0: Ja.
1: Naja, vielleicht ist es auch ein bisschen zu warm hier drin, gerade um groß darüber zu philosophieren, was genau jetzt an Instrumenten dabei war, aber doch relativ viel, kann ich mir vorstellen, dass die da auch Wert drauf gelegt haben, dass das so live, also dass das halt organisch eingespielt wird. Ja, aber voll. Ich weiß es nicht, nur eine Mutmaßung.
0: Auf jeden Fall schöne Background-Stimmen noch mit dabei gehabt.
1: Ja.
0: Das gefällt mir auch immer sehr gern, oder sehr gut. Fällt mir auch gerade ein, weil du es gerade meintest mit Projekten und wir gerade eben so in diesem Funk-Disco-Kontext irgendwie gerade unterwegs sind. Scheiße, jetzt fällt mir der Name nicht ein hier. Eigentlich sozusagen eine Produktion aus Deutschland, aber mit Amis. Müssen wir gleich nach dem nächsten Lied nochmal drauf eingehen, dann suche ich das nochmal kurz raus. Ist auf jeden Fall ein bisschen witzig. Wir hören jetzt aber als nächstes gebracht.

0: Ja, jetzt habe ich hier Sachen angeteasert, von denen ich eigentlich gar keine Ahnung habe. Ich muss nochmal überlegen, worüber ich eigentlich gerade schnacken wollte. Aber genau, das war der Track Polar von der Gruppe Special Fun, zu finden auf dem Space Invaders Tape. Wer das nicht kennt, checkt's bei Bandcamp aus. Super viel verrückter Kram drauf. Ich sag auch, der Name Space Invaders passt eigentlich ganz gut, weil es sind eben auch so viele so Spacey-Synthies auf den Tracks mit drauf und ja.
1: Ja, ich finde auch, dass das nochmal ein bisschen in eine andere Richtung geht. Und zwar eher so dieses, ich habe immer dann so Lowrider-Autos und Ami-Vorstadt und so dieses Klischee vor Augen. Also so wirkt das auf mich. Und wenn ich das richtig gesehen habe gerade, ach nee, schade. Ich dachte, es wäre ein Auto auf dem Cover, aber
0: Nee, aber es würde
1: irgendwie,
0: passen.
1: das ist so dieses Ami-Sound, Lowrider, chillig, aber auch funky. Disco-Ding, ich weiß gar nicht, wie ich das weiter jetzt, das waren jetzt total oberflächliche Begriffe, aber
0: Ja, voll.
1: irgendwie ist das so diese Sparte für mich an Musik.
0: Ja, es ist so ein bisschen, also ich meine, da haben wir auch vorhin schon so ein bisschen off-air drüber geredet, so, dass so diese fetten Synthies, natürlich auch bei den, so Ende der 80er, Anfang der 90er Jahre, so im West Coast Hip-Hop auch viel benutzt wurde, und das, hat bei mir auf jeden Fall auch so ein Bild geprägt, so. Ich habe mich
1: Ja.
0: immer gewundert, so, Leute, die ein T-Shirt anhaben, dann noch ein Kurzärmel, also ein T-Shirt, was kürzere Arme hat drüber, dass man so, keine Ahnung, man trägt ein schwarzes T-Shirt, aber man sieht noch so ein bisschen weißen Ärmel unten drunter,
1: Ja.
0: dann noch so ein Karohemd drüber tragen
1: Ja.
0: und irgendwie chillen die am Strand und alle rennen irgendwie in Badehose rum und so im Bikini und die haben aber noch eine lange Hose an. So. Und ich war mal so, okay,
1: Ja.
0: die sind so krass cool, dass sie so lange Klamotten so in der übelsten Hitze irgendwo in, keine Ahnung, halt L.A. tragen.
1: Ja.
0: So. Ja, und dann halt mit ihren Karren durch die Gegend pimpen, die halt irgendwie so Hydraulik drin haben, so. Und dann stehst du
1: Genau.
0: an der Ampel, guckst rüber und dann sind da so ein paar G's neben dir
1: Genau,
0: und
1: alles wie bei GTA San Andreas, nur
0: alles
1: ein
0: wie bei
1: bisschen.
0: GTA San
1: Wann kommt das
0: Andreas.
1: eigentlich wieder? Ich meine, so viele Klamottentrends sind ja jetzt, die jetzt auch irgendwie von außen betrachtet vielleicht nicht super ästhetisch sind, sind ja jetzt wieder in. Aber in dem Fall, der Bravo-Hip-Hop-Style von 2005 ist noch nicht wieder da, ne?
0: Lästerst du etwa über Y2K? Naja, er ist in anderer Art wieder da halt so
1: Naja,
0: irgendwie, aber.
1: K1X oder Hood Boys, schöne Trainingsanzüge hatten die damals. Naja, ja. Auf jeden Fall vermittelt das ja einfach so ein Lebensgefühl von Sommer, Sonne, Party, gut drauf sein, cool sein, gut aussehen. Und ja, deswegen passt das auch zu der Jahreszeit, auch wenn wir jetzt hier im Raum gerade ein bisschen drunter leiden, zugegebenermaßen.
0: Wir schmilzen gerade wie Eis.
1: Ja, genau.
0: Ja, Mann. Du bist wieder dran mit
1: Ich bin
0: Musik.
1: wieder
0: Wir spielen
1: dran.
0: ja hier ein bisschen Ping-Pong.
1: Genau, ich hatte vorhin schon Kaschif angekündigt. Fiel es mir relativ schwer, einen Track rauszusuchen. Ich habe jetzt vielleicht der nicht so bekannt ist, mitgebracht. Die sind aber alle auf demselben Album erschienen. Ich kann ja nach dem Track noch was dazu sagen. Auf jeden Fall bin ich

0: auf Kaschif gekommen durch ein Interview mit Rocco Weiss. Und ich glaube, das Interview hat er gegeben als sein elektronischer Alias. Er hat ja auch mal ganz kurz so Techno House gemacht. Das fand ich auf jeden Fall gar nicht, hat mir leider überhaupt nicht gefallen.
1: Okay.
0: Hatte noch mal einen dritten Namen, das ist ja der
1: Klapse Main
0: Codes. Super Talent. Ich habe auch vor kurzem mal wieder das From Soul to Space A-Seite Tape gehört. So was von geil. Aber genau. Wer ihn kennt, weiß, dass er sehr, sehr facettenreich und unglaublich viel, unglaublich krasse Musik rausgebracht hat. Und er meinte, als er Rocco Weiss produziert hat, wollte er immer, dass es so klingt wie Kaschif. Und dann war ich so, hä, wer ist denn das? Und dann habe ich den bei YouTube eingegeben und habe mich da schockverliebt in die Musik rein. Und ich fand's witzig, weil vom Sound her ist es so total klassisch im Sinne von Funky, Disco, R&B, was so im Sinne von, was das müssten eh alle kennen, wie jetzt, keine Ahnung, hab grad leider kein Beispiel im Kopf, aber so ein paar Funk-Sachen kennen ja dann doch viele, die auf Partys laufen oder so. Und ich finde, genauso klingt das, was jetzt kommt, ein Stück weit. Vielleicht ein bisschen softer als so die Party-Tracks. Aber genau, dadurch bin ich auf ihn gekommen und naja, jetzt hören wir es uns einfach mal an.
1: Ja, viel Spaß.

0: Kashif mit Rumors habt ihr gerade gehört, hier bei Radio Korax 95,9 Musikredaktion. Heute geht's um Funkmusik, wie gerade unschwer zu hören war. Und ja, das Album, wo Rumors drauf ist, kam 1983 raus. Kashif mit bürgerlichem Namen Michael Jones ist leider 2016 verstorben. Und ich würde sagen, die noch viel bekannteren Lieder von dem Album von ihm sind I Just Gotta Have You und Help Yourself to My Love ist, würde ich sagen, der absolute Hit, den vom Hören, als ich den Leuten gezeigt habe, auf jeden Fall schon ein paar kannten. Und ja, ähnlich wie bei Kenny Burke vorhin, ist er auch ja Multi-Instrumentalist gewesen und hat neben seinen eigenen Sachen noch für übelst die Stars produziert, unter anderem Whitney Houston und so weiter. Und auch hier hat man das wieder so ein Stück weit rausgehört, fand ich zumindest.
1: Voll, richtig geil. Das Lied auf jeden Fall, ich kann es vorher auch nicht, aber ich bin mir halt sicher, dass ich den Interpreten schon mal gehört habe.
0: Wir haben noch was anderes rausgefunden. Eddie hat vorhin was angeteasert. Genau. Ich weiß schon wieder nicht mehr genau, warum.
1: Ich meinte, in Bezug auf Kenny Burke, meinte ich so Projekte, die nach so Personen benannt sind.
0: Ah, ja.
1: Und du hast ja sozusagen eigentlich ein Beispiel gebracht, ein Multi-Instrumentalist, der auch noch Produzent ist, der sozusagen eigentlich so eher alles alleine macht. Und dann ist mir so eingefallen, irgendwo ganz hinten in meinem Kopf war so eine kleine Glühbirne, die angegangen ist und war so, manchmal kenne ich doch jemanden. Und zwar das Projekt Bonnie M., witzigerweise ja von einem deutschen Produzenten, aber wahrscheinlich auch alles in den USA stattgefunden, was die gemacht haben. Und ich finde das so witzig, weil ich kenne das Lied Daddy Cool aus der Kinderdisco, irgendwie so Jahresabschlussfeier.
0: Alle kennen's. Und genau das wäre jetzt zum Beispiel so ein Klassiker Funk-Track, der so ein bisschen populärer produziert ist und auf, genau, Abibällen oder irgendwo auf jeder Disco und alle kennen den, alle gehen ab dazu kommen würde. Ja.
1: Voll. Ja, ich fand den halt damals so geil, weil irgendwie, ich weiß noch, dass so meine Mama und eine Freundin von ihr so, die haben so dazu getanzt, aber irgendwie so, ich weiß nicht, war dritte Klasse oder sowas oder so. Und ich fand aber irgendwie diese Mucke so übelst geil.
0: Ja.
1: Und Jahre später habe ich mit meinem Vater darüber geredet, weil der das eben auch ganz gerne mal gehört hat. Und dann meinte er so, naja, musst du dir mal angucken, was der für ein Schlawiner ist. So, das Ding, also das Projekt heißt Bonnie M. so, aber alles, was der macht, ist dastehen, gut aussehen und ein bisschen rumwackeln. So, und am Anfang mal kurz so ins Mikrofon rein. Und dann hat er da aber eigentlich drei Sängerinnen, die halt eigentlich so musikalisch alles ruppen. So.
0: Und musikalisch wer noch?
1: Ja,
0: das
1: der,
0: ist ja jetzt die Krux an der Sache so ein bisschen.
1: Frank Farian oder Farian?
0: Farian.
1: Ist ja
0: Deutscher.
1: Ja, ist Deutscher. Er hat auch unter anderem das Projekt Milli Vanilli gemacht, mit dem, also wirklich genialer Name. Aber ja, Bonnie M. haben wir jetzt gar nicht vorbereitet. Es war nur ein kleiner Geistesblitz, den ich noch hatte. Deswegen, naja.
0: Nein, das ist schon wichtig, mal, vor allem mit der die Cool-Anekdote, dass dieser Track von einem Frank Farian aus Deutschland produziert wurde, finde ich schon irgendwie einen erwähnenswerten Fakt. Und die Videos haben bestimmt auch die Leute teilweise gesehen, wie er da, was du vorhin meintest, mit seinem Leopardenunterhöschen OKF irgendwie über die Bühne stratzt und eigentlich nichts macht, außer wahrscheinlich im Vollrausch alles zu geben auf der Bühne. So sieht es zumindest aus, wer weiß.
1: Auf jeden Fall irgendwie könnte auch ein Cover für Cocaine Airlines
0: sein.
1: Ja,
0: auf jeden Fall. Ja.
1: Genau. Wir haben sogar noch sozusagen jetzt einen weiteren Track mit einer deutschen Beteiligung mit dabei. Und zwar...
0: Eher andersrum, oder?
1: Ja,
0: ein deutscher Track mit amerikanischer Beteiligung.
1: Meinte ich ja gerade. Was habe ich... so rum. Das meinte ich. Und zwar war es noch gar nicht so lange her, dass viele Clubs um ihre Existenz bangen mussten. Und das, Distribution-Label, aka Record-Store, Konglomerat HV hat sich, die sitzen in Berlin und haben sich mit Berliner Clubs zusammengetan und haben während der Corona-Zeit 7-Inch-Schallplatten gepresst und haben sozusagen KünstlerInnen draufgenommen, die halt eben für die einzelnen Clubs sehr wichtig waren. Und genau, es gibt halt immer eine A-Seite und eine B-Seite. Und wer so ein bisschen Funk-Szene oder so Disco-Szene in Deutschland verfolgt, hat vielleicht schon mal mitbekommen, dass es im Humboldthain die das Zündet-Partys gibt so. Beziehungsweise das Zündet fährt auch inzwischen ganz gerne mal auch in andere Städte, aber das ist so ein bisschen das Heimspiel von der Crew. Und die haben einen Track gemacht mit dem Produzenten XL Middleton. Und der hat wiederum schon vor ewigen Zeiten, ich glaube schon in den 80er Jahren angefangen, ja, halt in den USA Sachen zu produzieren und ist bis heute aktiv. Und er hat einen Track gemacht mit unter anderem Shaka One, Tiger, GGB und es ist noch ein Ami mit drauf, oder ich weiß nicht, ob er das sogar selber ist. Es kommt auf jeden Fall noch ein englischsprachiger Part.
0: Ich hätte gesagt, dass er das selber ist.
1: Dann ist er das wahrscheinlich auch einfach selber, weil es war auch niemand anderes mit vermerkt.
0: Genau.
1: Genau. Und in den Track wollen wir jetzt mal reinhören mit euch. Und gleichzeitig müssen wir leider auch schon Ciao sagen.
0: Genau. Das war's mit der Funk-Sendung. Und wir müssen jetzt uns wirklich beeilen, damit der Track noch bis zum Ende läuft. Mal sehen, ob's klappt. Wir hoffen, es hat euch gefallen, trotz hoher Temperaturen hier im Studio. Viel Spaß noch.
1: Yeah.

0: 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Und damit willkommen zur feiertäglichen Mai-Ausgabe der Live-Rillen, die passenderweise in ihrer Gänze der Feier einer der größten Künstlerpersönlichkeiten unserer Zeit gewidmet ist. Am 24. dieses Monats wird Mr. Robert Allen Zimmerman, den die Welt seit vielen Jahrzehnten als Bob Dylan kennt, 85 Jahre alt. Hochgeehrt, vielfältig interpretiert und idealisiert, häufig genug missverstanden, viel geschmäht und oft gescholten, ganz gleich wie man zu ihm steht, an ihm vorbei kommt niemand, der ernsthaft die populäre Kultur der vergangenen 6,5 Jahrzehnte beschreiben will. Und diesen Deutungsversuchen werden derzeit aus gegebenem Anlass zahlreiche weitere hinzugefügt. Ich will versuchen, in den folgenden 2 Stunden meine persönliche und ganz subjektive Sicht auf das Idol zu beschreiben und werde daneben einige Beispiele für die aktuelle Dylan-Rezeption einstreuen. Peter Dausend etwa wünschte sich in der ersten Ausgabe 2026 der Wochenzeitung Die Zeit, Zitat, dass sich anlässlich des 85. Geburtstages von Bob Dylan herumspricht, warum der verstorbene Leonard Cohen der bessere Singer-Songwriter war und eher den Literaturnobelpreis verdient gehabt hätte. Nun gut, seinerzeit reagierte Leonard Cohen auf die Nobelpreisnachricht mit dem Satz: Für mich ist das in etwa so, als würde man ein Schild vor dem Mount Everest errichten, auf dem höchster Berg der Welt steht. Damit sind wir also gleich an der Spitze der Ehrungen angekommen, die dem oft Gekrönten zuteil geworden sind. Tatsächlich hat die Entscheidung des Nobelpreiskomitees, Bob Dylan im Jahr 2016 als erstem Liederschreiber und Musiker überhaupt den Literaturnobelpreis zu verleihen, seinerzeit ganz unterschiedliche Reaktionen ausgelöst. Er erhalte den Preis, weil er neue poetische Ausdrucksformen innerhalb der großen amerikanischen Songtradition erschaffen habe, heißt es in der Begründung. ARD Alpha wertete das kurz nach Bekanntwerden der Entscheidung so: Von einigen Skeptikern abgesehen dürften die meisten gut 50 Jahre nach Dylans Karrierestart anerkennen, dass der Autor von Folk, Blues und Rocklyrik wie Blowin' in the Wind und Like a Rolling Stone ein würdiger Preisträger ist. Zudem habe er ja bereits zuvor den Pulitzer-Preis für lyrische Kompositionen von außerordentlicher poetischer Kraft erhalten und in der Rock'n'Roll Hall of Fame residiert er seit 1988, laudatiert von Bruce Springsteen, der Songwriters Hall of Fame steht er seit 1982 vor. Dass Bob Dylan selbst sich erst spät zur Annahme des Preises äußerte und die Nobelpreisrede in Stockholm noch später einreichte, ist bekannt und passt zu dem, was man weiß oder zum Wissen glaubt über den scheuen Eigenbrötler, dessen Grundprinzip seit langem zu sein scheint, Erwartungen zu enttäuschen. Teile seiner Rede, so hat es eine amerikanische Literaturexpertin nachgewiesen, soll Dylan zudem aus einer Handreichung für Schüler zur Textinterpretation übernommen haben. Vielleicht ja ein Beweis seiner Fähigkeit zur Selbstironie. Wichtig erscheint mir seine Feststellung, dass Songs immer etwas anderes seien als Literatur. Lyrics sind keine Lyrik, denn sie müssen gesungen werden und brauchen die spezifische Aneignung durch den Interpreten. Folgerichtig endet die Rede mit einem Zitat von Homer: Sing in me, O Muse, and through me tell the story. Also widme ich diese Mai-Live-Rille einem Homer unserer Zeit, aus dem die Geschichten singen. Und starte musikalisch doch nicht direkt mit ihm, wohl aber mit einem seiner bekanntesten Songs, der eben schon Erwähnung fand, Blowin' in the Wind. Das Lied stellte auch meine Erstbegegnung mit Dylan dar, war es doch in der DDR in eine Begleitbroschüre zum Englischunterricht aufgenommen worden, die unter dem Titel Let's Sing Together ansonsten Traditionals, Folksongs und Gewerkschaftslieder enthielt. Und so habe ich mir mit 12, 13 Jahren ebenfalls diese rhetorischen Fragen gestellt, von denen nun Peter, Paul und Mary ungleich harmonischer singen.
1: The song asks 9 questions. We feel that the answers to these questions could determine what happens to all of us in this generation. When we sing the song, we ask ourselves the questions, and we ask you please to do the same.

Das Mitte der 1960er Jahre außerordentlich erfolgreiche amerikanische Folk-Trio Peter, Paul and Mary mit seiner Version des Dylan-Klassikers. Es wurde der größte Erfolg des 1961 gegründeten Trios. Angeblich habe sich keine andere Single von Warner Records so schnell verkauft wie diese, die 1963 erschien und Platz 2 der US-Charts erreichte. Zu dem Zeitpunkt war Dylan selbst noch eine Art Insider-Tipp. Seine Debüt-LP war gefloppt, der Nachfolger The Freewheelin' Bob Dylan im August 63 gerade erschien. Für das darauf enthaltene Blowin' in the Wind hatte er sich kompositorisch ziemlich ungeniert an dem Gospel No More Auction Block bedient. Insofern war der Popularitätsschub, der dem 22-Jährigen durch den Charterfolg von Peter, Paul and Mary widerfuhr, höchst willkommen. Nicht von ungefähr liest man auf dem Classic-Rock-Net-Portal: Bob Dylan gehört zu den größten Musikern unserer Zeit. Viele böse Zungen behaupten jedoch, dass erst die Coverversionen anderer Bands Dylans wahre Größe offenbarten. Nun, obwohl ich nicht zu diesen bösen Zungen zähle, will ich nicht bestreiten, dass dem oft gecoverten Musiker zweifellos viele der Fremdinterpretationen zu Bekanntheit und Ansehen jenseits der Singer-Songwriter-Schublade verholfen haben. Drei Beispiele aus den 60er Jahren sollen das belegen. Zunächst die Birds um Roger McGinn und Gene Parsons mit Mr. Tambourine Man, das Dylan auf seinem im Januar 1965 erschienenen Album Bringing It All Back Home veröffentlicht hat. Im Ranking der 80 besten Bob Dylan Cover, das der Rolling Stone im November des letzten Jahres zusammenstellte, belegen die Birds damit den dritten Platz, ebenso im Ranking der Webplattform tonspion.de. Kulturblog.de setzt den Song in einer ähnlichen Liste sogar auf Platz 1. Mit dieser, vom Meister selbst angeblich mit den Worten »Wow, Mann, dazu kann man sogar tanzen« gelobten Version, sei die Vorlage für ehrfürchtige Rock-Neuinterpretationen von Dylan geschaffen worden, heißt es beim Rolling Stone. Und weiter: Mr. Tambourine brachte den Folkrock an die Spitze der Charts, spielte eine große Rolle beim Aufschwung der Rockszene in L.A. und bewies mit Roger McGinns vielschichtiger Stimme, dass ein Gesangsstil wie der von Bob Dylan durchaus kommerzielles Potenzial haben kann. Danach setzt Rick Nelson mit seiner Band Dylans If You Got To Go, Go Now auf die Country-Schiene. Die Aufnahme wurde im Dezember 1969 in Los Angeles mitgeschnitten. Mit She Belongs To Me und I Shall Be Released finden sich sogar noch zwei weitere Dylan-Titel im Konzertprogramm des 1940 geborenen Schauspielers und Sängers, der 45-jährig bei einem Flugzeugabsturz ums Leben kam. Und I Shall Be Released findet sich auch auf einer 1968 erschienenen Live-Platte der Tremolos. Die bereits 1958 von Brian Poole gegründete britische Popband macht aus dem Dylan-Folksong, der uns später nochmal begegnen wird, eine schmachtende Schnulze für den Tanzsaal. Folkrock, Country, Pop, so fand Bob Dylan in den 60er Jahren Eingang in ganz unterschiedliche Musikwelten.

Bob Dylan als La La La, das ist schon etwas gewagt. Drei Coverversionen waren das von Bob Dylan Songs aus den 1960er Jahren. In der heutigen Live-Rille, die auf den anstehenden 85. Geburtstag des Künstlers vorausschaut, den der Rolling Stone in seiner Zusammenstellung der 100 besten Musiker aller Zeiten, gemeint sind die Jahre ab 1954, der Geburtsstunde des Rock'n'Roll, nach den Beatles auf Platz 2 stellt. Die alternative Liste der 100 wichtigsten Songwriter führt er unangefochten an. Bevor noch einiges vom Jubilar selbst zu hören sein wird, bleibe ich zunächst bei seinen Songs in Fremdinterpretationen. Wie gesagt, im Internet finden sich mehrere Rankings der wichtigsten, besten oder schönsten Bob Dylan Cover. Und dieses gehört auch für mich dazu, gerade weil es nicht so abgedroschen ist wie andere. It takes a lot to love, it takes a train to cry. Die melancholische Bluesballade hatte Dylan 1965 auf seiner LP Highway 61 Revisited veröffentlicht und beim Newport Folk Festival desselben Jahres zur Live-Premiere gebracht. Multiinstrumentalist und Sänger Al Cooper und der singende Gitarrist Stephen Stills nutzten ihr 1968 als Super Session veröffentlichtes Zusammenspiel, an dem auch der Gitarrist Mike Bloomfield beteiligt war, für eine Coverversion, über die der Rolling Stone schreibt: Coopers Vortrag ist noch lakonischer als der von Dylan. Stills steuert ein flüssiges Solo mit einem Hauch von Twang bei. Danach Steve Gibbons mit seiner Band. Der britische Sänger, Gitarrist und Songschreiber, der im Juli ebenfalls seinen 85. Geburtstag begehen wird, durfte 1982 als erster westlicher Rockmusiker in der DDR auftreten. Von der Kritik stets hoch geschätzt, blieb der große Erfolg mit seinen eigenen Songs, die sich vornehmlich um das Leben des englischen Mittelstands drehen und damit inhaltlich den Kings verwandt sind, allerdings aus. Stimmlich erinnert er durchaus an den frühen Dylan. Das mag ein Grund für Steve Gibbons gewesen sein, dann in den 1990er Jahren eine zweite Band unter dem Namen The Dylan Project zu gründen, die sich erst 2019 auflöste. Die Beschäftigung mit Bob Dylan reicht bei Gibbons aber wesentlich weiter zurück, wie seine 1977 erschienene Live-Platte Caught in the Act zeigt, auf der sich Watching the River Flow von Dylan 1971 als Single veröffentlicht findet. Darin heißt es, die Leute streiten sich über alles. Da hält man inne und fragt sich, warum. Warum sah ich erst gestern jemanden auf der Straße, der einfach nicht anders konnte, als zu weinen? Dieser alte Fluss fließt weiter, egal was ihm im Wege steht und aus welcher Richtung der Wind weht. Und solange er fließt, sitze ich einfach hier und schaue dem Fluss zu. Zunächst also Al Cooper und Stephen Stills, danach die Steve Gibbons Band.

Steve Gibbons schaute mit Bob Dylans elegischer Lyrik dem ewigen Fluss zu, um Ruhe zu finden. Dem britischen Musiker, der übrigens mehrfach beim Bardentreffen in Nürnberg gastierte, werde ich im Juli auf jeden Fall noch einmal Sendezeit anlässlich seines 85. Geburtstages widmen. In allen Rankings der Dylan-Coversongs steht einer ganz weit vorn, auf den ich auch in dieser Sendung nicht verzichten kann und will, All Along the Watchtower in der Version von Jimi Hendrix. In der Liste des Rolling Stone belegt er Platz 1. Dazu heißt es dort: Seit seiner Veröffentlichung wurde der kryptische Song All Along the Watchtower analysiert und auseinandergenommen. Aber fast alle waren sich einig, dass Hendrix' stürmische Version des Songs aus Electric Ladyland vielleicht eines der wenigen Male war, dass Dylan mit einem seiner eigenen Songs übertroffen wurde. Im Gegensatz zu so vielen anderen, die vor und nach ihm Dylan-Songs coverten, näherte sich Hendrix seiner Version nicht mit ehrfürchtiger Verehrung. Stattdessen zerlegte und attackierte er sie und verlieh dem Text eine unheimliche Note. Sogar die schrillen Töne, die er seiner Gitarre entlockte, klingen wie schreiende Weltuntergangsstimmen. Klar, dass Jimi Hendrix auch bei seinen Live-Konzerten immer wieder gern auf den Dylan-Song setzte. So auch bei einem seiner letzten großen Auftritte als umjubelter Headliner des Isle of Wight Festivals 1970 in den frühen Morgenstunden des 31. August. Polydor hat das Dokument des kurze Zeit später Verstorbenen im Folgejahr auf Vinyl veröffentlicht.

All Along the Watchtower beim Isle of Wight Festival 1970. Angeblich soll Dylan selbst gesagt haben, er wisse nicht, ob irgendjemand seine Songs besser interpretiert habe als Jimmy. Nun versucht

zwei Jahre später auf seiner LP Self-Portrait. Da nimmt es nicht Wunder, dass sich die surreale Story um Quinn, den Eskimo, auch im Repertoire der 1971 gegründeten Manfred Mann's Earth Band in einer gegenüber dem 68er Popsong deutlich rockigeren Version bis heute findet. Hier ist die Earth Band im Frühjahr 1983 live in Budapest, unter den 30.000 Konzertbesuchern zahlreiche Pilger aus der DDR. Am Mikrofon stand seinerzeit Chris Thompson. Heute ist Robert Hart die Stimme der Earth Band, in der außer Manfred Mann selbst mit dem Gitarristen Mick Rogers ein weiteres Gründungsmitglied noch immer aktiv ist. Ja, und danach noch als kleine Manfred Mann-Zugabe Dylans You Angel You.

0: You Angel You war auf Dylans 14. Studio-LP Planet Waves im Jahr 1974 erschienen, eingespielt mit den Musikern von The Band, dazu später mehr. Dies war die Version der Manfred Mann's Earth Band aus den 1990er Jahren. Dass man seine Songs auch richtig rocken kann, hat Dylan selbst in seiner langen, musikalisch durchaus wechselvollen Karriere oft genug, gerade in teils umjubelten, teils verstörenden Konzerten bewiesen. Einige Beispiele werden in der zweiten Live-Rollenstunde folgen. Dass Dylans Bekanntheit bis heute vor allem auf sein erstes Schaffensjahrzehnt zurückgeht, ist ein Dilemma des frühen Ruhms, dem er nicht entgehen kann. Und so sind es vor allem die damals entstandenen Songs, die bis heute gern gecovert werden. Man denke nur an das unverwüstliche Knockin' on Heaven's Door zwischen Lagerfeuer-Folklore und der Hardrock-Version von Guns N' Roses. Dazu gehört auch Like a Rolling Stone. Und dass sich gerade die Rolling Stones dieses Titels als Steilvorlage angenommen haben, empfinde ich als heitere Anekdote der populären Musikwelt. Diese Aufnahme, bei der Chuck Leavell die soundbestimmende Orgel spielt, stammt vom Live-Album Totally Stripped, das inklusive einer Konzert-DVD nur wenige Wochen vor Bekanntgabe des Nobelpreises für Bob Dylan 2016 veröffentlicht wurde.
1: Thank you very much indeed. Are we going to do a song that Bob Dylan wrote for us? And we're very pleased to be doing it. This is again now the first time ever we've ever done it, so we hope we can remember it and here it comes.

Die Rolling Stones versuchten sich trotz Mick Jaggers grenzwertigem Mundharmonika-Solo durchaus beachtlich an Bob Dylans Like a Rolling Stone und damit an jenem Song, der 2004 von einer Fachjury des Rolling Stone zum Greatest Song of All Time gekürt worden war. Die Reihe der Künstler, die sich zwischen Nachahmung und Neuinterpretation mit Dylans Songs auseinandergesetzt haben, muss aufgrund der unüberschaubaren Vielzahl zwangsläufig unvollständig bleiben, darf aber auf sie nicht verzichten, Joan Baez. Die Folk-Ikone, Bürgerrechtlerin und Friedensaktivistin verhalf dem jungen Songwriter, der 1961 ins New Yorker Künstlerviertel Greenwich Village eingetaucht war und sich durch die dortigen Clubs spielte, ab 1963 zu größerer Bekanntheit, indem sie ihn als Gast auf ihren eigenen Konzerten präsentierte. So spielten beide am 28. August 1963 bei der Abschlusskundgebung des Civil Rights March nach Washington, auf der Martin Luther King seine berühmte Rede »I have a dream« hielt. Im Folgejahr wurden sie auch privat ein Paar. Die kreative Gemeinsamkeit untermauerte Bob Dylans sich in der Szene rasch verbreitenden Ruhm als Sprachrohr und Stimme einer ganzen Generation. Dylan wurde zum Propheten erklärt, zum Idol stilisiert, eine Rolle, gegen die er sich bald bewusst stemmte. So erklärte er anlässlich der Verleihung des Thomas Paine Awards öffentlich: »Ich pfeife auf Politik, mich interessiert der Mensch.« Diese Haltung belastete zunehmend auch das private Verhältnis zu Joan Baez, die sich weiterhin politisch engagierte. Als Konsequenz blieb nur die Trennung. Dylan heiratete Ende 1965 das Fotomodell Sarah Lowndes. Der gemeinsame Sohn Jacob wurde mit seiner Band The Wallflowers und später als Solist ein bekannter Singer-Songwriter. Die Ehe hielt 11 Jahre. Trotz der privaten Enttäuschung behielt Joan Baez in der Folge stets Songs des einstigen Geliebten in ihrem Konzertrepertoire. Hier ist die von Dylan unter dem Eindruck des Vietnamkrieges verfasste Ballade »A Hard Rain's Gonna Fall« von der Joan Baez LP »Children of the 80s«.

Joan Baez mit ihrer einzigartigen, eindringlichen Stimme, hier ganz im Dienste ihres früheren Gefährten Bob Dylan, dem die noch verbleibende Sendezeit dieser Live-Rillen gewidmet ist. Dazu habe ich die Dylan-Live-Aufnahmen meines Plattenarchivs mal chronologisch angeordnet und beginne 1963. Da war er im Mai zur Eröffnung eines Folk-Festivals an der Brandeis University in Waltham, Massachusetts eingeladen, dessen Zugpferd der ungleich bekanntere Pete Seeger war. Der 21-jährige Newcomer, angekündigt als Bobby Dylan, spielte ein kurzes Folk-Blues-lastiges Set, aus dem ich Masters of War ausgewählt habe, das erst gut 2 Wochen später auf der LP The Freewheeling Bob Dylan offiziell erscheinen würde. Den lange verschollenen Mitschnitt aus Waltham hat Sony im Jahr 2011 auf Vinyl veröffentlicht.

So klang er also, der schlagsige Junge mit dem Kraushaar und der Schrammelgitarre, bevor ihn der Ruhm ereilte. Zur Welt gekommen ist Dylan als Robert Allen Zimmerman in Duluth, Minnesota, als erstes Kind einer jüdischen Familie, die nach der Geburt seines Bruders David Benjamin 1946 nach Hibbing im Norden des Bundesstaates umzog. Eine karge Region, die vom weltweit größten Eisenerztagebau, der Hull Rust Mahoning Mine, bestimmt war. Er begann Gitarre zu spielen, trat an der Highschool in einer Schülerband auf und erlebte 1959 ein Konzert von Buddy Holly, der 3 Tage später bei einem Flugzeugabsturz ums Leben kam. Ein Schlüsselerlebnis, von nun an wollte der Teenager ein Rock'n'Roll-Star werden, wie sein Eintrag ins Abschlussbuch der Highschool verrät. Es wurden dann aber doch eher der Folk und Woody Guthrie, die seinen weiteren Weg während des niemals ernsthaft betriebenen Studiums der Kunstwissenschaften in Minneapolis beeinflussten. Zu dieser Zeit wurde aus Robert Zimmerman dann auch Bob Dylan, wobei dieser selbst sich zur Namenswahl unterschiedlich geäußert hat. Irgendwie spielt wohl der walisische Dichter und Trinker Dylan Thomas dabei eine Rolle. Den unheilbar erkrankten Woody Guthrie besuchte Dylan noch in der Klinik in New Jersey, um danach in der bunten Folkszene von New York Fuß zu fassen. Die helfende Rolle von John Baez habe ich schon erwähnt. Beim Newport Folk Festival 1965 verstörte er dann die puristischen Folkies, als er seinen Songs mit Musikern der Paul Butterfield Blues Band ein rockiges Gewand gab. Pete Seeger wollte der Legende nach sogar das die Bühne versorgende Stromkabel kappen. Für die Enttäuschung von Erwartungen war Dylan eben schon immer gut. Kurz darauf tat er sich mit kanadischen Musikern zusammen, die unter dem Namen The Hawks zuvor den Rockabilly-Star Ronnie Hawkins begleitet hatten. Mit diesen, die sich nach der Trennung von Hawkins nun schlicht The Band nannten, spielte Dylan 1966 ein Konzert in der Royal Albert Hall, das erst 2016 als Doppel-LP bei Sony Music erschien. Daraus jetzt Trennungsschmerz pur, It's All Over Now, Baby Blue.

Bob Dylan im Frühjahr des Jahres 1966, das für ihn zum Schicksalsjahr wurde. Ende Juli stürzte er mit seinem Motorrad und verletzte sich schwer. Dylan zog sich jahrelang aus der Öffentlichkeit zurück, auch wenn weitere Studioproduktionen erschienen und er sporadisch auf der Bühne stand. Sein eigentliches Comeback war dann wohl die Mitwirkung am Solidaritätskonzert für Bangladesch, das Ex-Beatle George Harrison gemeinsam mit dem Sitar-Spieler Ravi Shankar für den 1. August 1971 im New Yorker Madison Square Garden organisiert hatte. Aus dem 3-LP-Set, dessen Erlös ebenfalls den Flüchtlingen des Bangladesch-Krieges zugute kam, spiele ich Just Like a Woman, ein berührendes Lied über eine junge Frau, die nach außen in Härte demonstriert, aber innerlich zerbricht wie ein kleines Mädchen.

Bob Dylan beim Konzert vor Bangladesch. Die Jahre, in denen er mit The Band im Studio und auf der Bühne eine musikalische Einheit bildete, gehören zu Dylans fruchtbarsten Schaffensphasen. Gerade live kommt das in einer beiderseits entspannten Verlässlichkeit zum Tragen. 1974 erschien bei Asylum Records das gemeinsame Konzertalbum Before the Flood, das neben den zu diesem Zeitpunkt bereits als Klassiker geltenden Dylan-Kompositionen mit The Weight, The Shape I'm In oder Up on Cripple Creek auch einige der bekanntesten The Band-Nummern enthält und für mich zu den Meilensteinen der 1970er Jahre gehört. Wir hören It Ain't Me, Babe, worin Dylan seine Ablehnung bestimmten Erwartungen zu entsprechen sehr deutlich auf den Punkt bringt. Du sagst, du suchst jemanden, der dich jedes Mal auffängt, wenn du fällst, der dir ständig Blumen pflückt und der immer kommt, wenn du rufst, einen Geliebten fürs Leben und weiter nichts, aber ich bin es nicht, den du suchst, Baby.

Dass Bob Dylan dann auch zu den prominenten Gästen des legendären Abschiedskonzerts von The Band gehörte, das zum Thanksgiving des Jahres 1976 im Winterland Ballroom von San Francisco vor 5000 Gästen über die Bühne ging, versteht sich von selbst. Da ich dem Konzertereignis zum 45. Jahrestag im November 2021 bereits eine komplette Live-Rille gewidmet habe, fasse ich mich aus Zeitgründen kurz und komme gleich zur Musik. I Shall Be Released ist einer jener Titel, die das gemeinsame Singen geradezu herausfordern, was man im Konzertfilm The Last Waltz von Martin Scorsese sehr schön verfolgen kann.

0: Thank you. Thank you very much.
1: Nach diesem letzten Walzer von The Band und ihren Gästen komme ich nun zum Konzertalbum Bob Dylan at Budokan. Die anlässlich der Olympischen Spiele in Tokio 1964 errichtete Kampfsporthalle Budokan bot seither zahlreichen Größen der populären Musik einen Rahmen für besondere Konzerthöhepunkte. Bob Dylan gastierte dort mit großer Band am 28. Februar und 1. März 1978. Aus den Mitschnitten beider Konzerte wurde die im August desselben Jahres erschienene Doppel-LP mit 22 Songs zusammengestellt, der zudem ein Textheft in Englisch und Japanisch sowie ein DIN A1 Poster, das Dylan mit seiner Stratocaster zeigt, beigelegt waren. In jenen Jahren hatte sich Dylan stark dem Christentum zugewandt. Überliefert sind Zitate wie »Ich folge Gott, wenn meine Jünger also mir folgen, folgen sie indirekt auch Gott. Es gibt keinen Song, den ich nicht von Gott erhalten hätte.« Ob das auch auf den Song passt, den ich ausgewählt habe, sei dahingestellt. »The times, they are a-changing«. Das war nicht nur der Titeltrack seiner dritten Studio-LP, die 1964 erschien, sondern ist zugleich, Zitat, eines der einflussreichsten, in seiner Wirkung bis heute ungebrochenen Zeugnisse der Protestbewegung der 1960er Jahre, das den Ruf von Dylan als Sprachrohr seiner Generation begründete, wie auf dem Musikportal songlexikon.de zu lesen ist. Dieses verdienstvolle Webprojekt wird übrigens vom Zentrum für populäre Kultur und Musik der Universität Freiburg in Kooperation mit Schott Music und der Hochschule Düsseldorf gepflegt.
2: We'll play this song. I wrote this also about 15 years ago. Still means a lot to me. 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

Die Zeiten ändern sich, eine hoffnungsvolle Botschaft, die auch in unsere Gegenwart passt. Hier vor 48 Jahren aufgenommen bei Konzerten von Bob Dylan in der Budokan Tokio. Die Reihe der Künstler, die den Song gecovert haben, reicht von Simon & Garfunkel, den Birds und den über

Rod Stewart bei den Faces spielte. Ex-Rolling Stone Mick Taylor an der Leadgitarre. Dazu der versierte Studio- und Tour-Bassist Greg Sutton sowie der britische Jazz- und Blues-Schlagzeuger Colin Allen. Die meisten Songs der LP wurden im Wembley-Stadion mitgeschnitten, einige weitere in Newcastle sowie auf Slane Castle in Irland. Ich habe die Ballad of a Thin Man ausgewählt.

Bob Dylan live im Jahr 1984. In Bezug auf Dylan von dauerhaften Freundschaften zu sprechen, ist wohl etwas gewagt. Im Elfenbeinturm seines Ruhms ist His Bobness ja nicht gerade bekannt für Offenheit und Nahbarkeit. Dylan selbst machte später auch seine Jugend im kargen Minnesota dafür verantwortlich. Es ist eine raue Gegend, die mich wild und einsam wird.

werden ließ, verriet er in seinen Chronicles. Zu den wenigen Menschen, die er näher an sich heranließ, gehörten Ex-Beatle George Harrison und der singende Gitarrist Tom Petty. Mit ihm und dessen Band The Heartbreakers war Dylan 1986 auf eine Welttournee gegangen, die sie gemeinsam mit dem Ex-Birds-Frontmann Roger McGinn 1987 auch nach Ost-Berlin führte. Für die meisten Besucher war das einstündige, emotionslose Dylan-Set eine herbe Enttäuschung. Christoph Diekmann, nachmaliger Zeitjournalist, schrieb damals in der DDR-Wochenzeitung Sonntag: In seltsamer Lethargie gingen die meisten nach Hause. In nüchterner Zeit muss jeder für sich selber die Dinge so sehen, wie er von ihnen angeschaut werden möchte. Wo die großen gemeinsamen Illusionen fehlen, fällt jeder zurück in sein eigenes Herz. Generell gelten jene Jahre als Tiefpunkte in Dylans Schaffen. Die 1986 erschienene Studio-LP Knocked Out Loaded und die zwei Jahre später erschienene Platte Down in the Groove seien die schwächsten Produktionen seiner Karriere, heißt es. Letztere LP wurde vom Rolling Stone zum schlechtesten Album eines bedeutenden Künstlers gewählt. Vielleicht wich er deshalb auf andere Inspirationen aus. Auf Initiative von George Harrison bildeten Dylan und Petty gemeinsam mit dem Sänger Roy Orbison und dem ELO-Gitarristen Jeff Lynne die von 1988 bis 90 bestehende Supergroup Traveling Wilburys, in der sich Dylan mal nicht in der Rolle des Zentralgestirns beweisen musste. Das in nur 10 Tagen eingespielte Debütalbum der Studioband erreichte Platz 3 der US-Albumcharts. Ein 1986 ausgestrahltes Radiokonzert von Bob Dylan und Tom Petty ist 2015 bei Roxvox als Doppel-LP erschienen. Daraus jetzt ein Stück, das zeigt, dass nicht nur Dylan-Songs von anderen nachgespielt werden, sondern dass der Meister auch immer wieder selbst covert. I Forgot More Than You'll Ever Know, verfasst vom Songschreiber Cecil Null, war eine Single der Davis Sisters aus Nashville, die 1953 bei RCA erschien. Aus der Story eines Mädchens, dem eine andere den Freund ausgespannt hat und die nun gewarnt wird, dass es ihr mit dem Typen eines Tages selbst so ergehen werde, machen Bob Dylan und Tom Petty einen launigen Schunkelwalzer.

Bob Dylan im Dreivierteltakt gemeinsam mit Tom Petty, der 2017 verstorben ist, wohl nicht nur für Dylan ein herber Verlust. Dass Dylans enge Freundschaften überschaubar sind, heißt natürlich nicht, dass es ihm an Kollegen mangeln würde, die gern mit ihm die Konzertbühne teilen. So kam es 1987 zur zeitweisen Verbindung zweier Legenden. Grateful Dead und Bob Dylan absolvierten gemeinsam eine 6 Konzerte umfassende Stadiontour in den USA. In deren Ergebnis erschien 1989 die von Jerry Garcia produzierte Live-LP Dylan and the Dead, die von der Kritik arg verrissen wurde, mir aber trotzdem ganz gut gefällt, auch wenn die Songs keineswegs innovativ klingen. Immerhin gab es in den USA Gold für 500.000 verkaufter Exemplare. Dieser vom für seine psychedelischen Poster bekannten Grafiker Rick Griffin gestalteten Platte entnehme ich den Schlusssong der heutigen Live-Rillen, die dem Ausblick auf den bevorstehenden 85. Geburtstag von Bob Dylan am 24. Mai gewidmet waren. Knockin' on Heaven's Door, das zweifellos zu den bekanntesten seiner über 600 Lieder gehört. Deren Verlagsrechte hat Dylan allerdings schon im Jahr 2020 an die Universal Music Group verkauft. Von den seinerzeit beteiligten Musikern hat sich neben Dylan nur für die als Rhythm Devils bekannten Grateful Dead Drummer Mickey Hart und Bill Kreutzmann, der übrigens am 7. Mai 80 Jahre alt wird, die Himmelstür noch nicht geöffnet. Der Rolling Stone listet sie gemeinsam auf Platz 34 der 100 weltbesten Schlagzeuger. Genug der Superlative. Zum Schluss noch ein bezeichnendes Dylan-Zitat. Im Rampenlicht zu stehen kann ein Kreuz sein, deshalb tauche ich regelmäßig unter. Dabei und bei seiner seit 1988 laufenden Never-Ending-Tour, die durch die Veröffentlichung des unerwartet wichtigen Albums Rough and Rowdy Ways 2020 nochmal einen deutlichen Schub erhielt, weiterhin alles Gute. Damit sage ich, wie stets, danke fürs Zuhören. Mein Name ist Paul Bartsch. Die nächste Live-Rille am 5. Juni kommt passend zur Eröffnung der Open-Air-Saison unter dem Motto Hard and Heavy daher. In Bezug auf dieses Genre ist mein Archiv nicht gerade üppig bestückt, aber ein paar Perlen des frühen Hardrock werden sich finden lassen. Freut euch drauf.

Hallo und herzlich willkommen zu Vorhang auf, der Sendung der Bühnenhalle bei Radio Korax. Am Mikrofon begrüßt euch Silvia Metz. Ich arbeite auf der Kulturinsel am Neuen Theater Thalia Theater. Den Jingle mit dem Titel Pointillism von Laurent Durie und die weitere Musik hat Monika Hoffmann ausgesucht und zusammengestellt. Und ich habe euch auch ein paar Aufnahmen aus der Oper mitgebracht. Lasst euch überraschen. Falls euch meine Stimme etwas verändert vorkommt, ich bin leider noch erkältet. Aber wie beim Theater, so ist es auch beim Sender. Der Vorhang muss auf und die Sendung muss raus. Komme, was da wolle. Also, was war und ist los auf dem Bühnenhalle? Das Neue Theater feierte am 1. Mai, wie jedes Jahr, auf dem Universitätsplatz den Tag der Arbeit mit der traditionellen Maifeier und dem langjährigen Mailiedersingen, das laut Mitteldeutscher Zeitung fast bis zum Markt zu hören war. Die beiden Bands Preliminary Injunction und Trostland rahmten das Bühnenprogramm des Ensembles und die Mai-Reden. Mit dabei waren dieses Jahr Anja Grote vom Verein Freunde des Neuen Theaters e.V., die Bundesverdienstkreuzträgerin Elke Prinz von Dornrosa e.V., Dr. Delal Atmaca vom Dachverband der Migrantinnenorganisationen, Peter Jeschke und Radio Korax, dessen Rede ich als vertretende Sendungsmachende verlesen durfte. Durch das Bühnenprogramm führte die künstlerische Leiterin Mille-Maria Dersgott. Für Jung und Alt gab es vieles zu entdecken. Annette Krage von der Theatervermittlung hat zusammen mit FSJlerInnen Nägen und Buttons mit Besuchenden gebastelt. Der Verein Würfelpech e.V. hatte wieder verschiedene Brett-, Würfel-, Strategie- und Bewegungsspiele dabei. An den Tischen war immer was los. Clown Lulu und Zirkus Klatschmohn animierten groß und klein, sich körperlich und akrobatisch auszuprobieren. Für das leibliche Wohl sorgten wie immer die BetreiberInnen des NT-Cafés und Strieses Biertunnel. Es war ein freudiges und ausgelassenes Familienfest mit demokratischen Denkanstößen bei sommerlichen Temperaturen und Sonnenschein. Und dazu passt, wie ich finde, hervorragend das Lied »It's a good day« von Shanguzo.

bis zum letzten Ton. Das waren Shangutsu mit It's a Good Day to Fight the System. 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Ja, was ist noch los auf dem Bühnenhalle? In der Oper und in der Stadt finden gerade die Women in Jazz-Tage statt. Morgen gastieren in einem Doppelkonzert das Eva Klesse Quartett und Nubia Garcia aus Großbritannien auf der großen Bühne im Opernhaus. Informiert euch gerne im Internet dazu unter www.womeninjazz.de. Bereits heute Abend könnt ihr eine Oper der besonderen Art erleben. Das Spielwerk und die Prinzessin vom Komponisten und Librettisten Franz Schreker in der Regie von Nele Lindemann wird heute Abend 19.30 Uhr im Opernhaus zu sehen sein. Und was das Besondere an dieser Oper ist, erzählen euch der Dramaturg Toni Burkhard Friedrich und die Sopranistin Franziska Krötenherd, die die Prinzessin spielt. Beide habe ich getrennt voneinander dazu im Interview getroffen. In der Kammer des Neuen Theaters wird es morgen eine Uraufführung geben, nämlich True Crime, einen Justizfall aus dem Jahr 1681 in Leipzig, bei dem eine junge Frau, nämlich die 15-jährige Anna Vogt, vor Gericht steht und beweisen muss, dass sie ihr neugeborenes Kind nicht getötet hat. Der norwegische Autor Tore Renberg hat hier in Halle in Archiven für seinen historischen Roman Die Lungenschwimmprobe Daten und Fakten zusammengetragen und Anna Vogt wieder ins kollektive Bewusstsein geholt. Die künstlerische Leiterin des Neuen Theaters, Mille-Maria Dorsgaard, hat den 700-seitigen historischen Stoff zusammen mit der Dramaturgin Annika Bardosch für die Bühne adaptiert. Beide habe ich zum Gespräch getroffen. Und was Annika Bardosch über ihre Arbeit an dieser Produktion zu sagen und wie sie den Roman in ein Bühnenstück verwandelt hat, erzählt sie euch nach dem Lied 9 to 5 von Dolly Parton.

0: Liebe Annika, magst du dich einmal den Hörerinnen und Hörern von Radio Korax vorstellen?
1: Ja, hallo, ich bin Annika Bardosch. Ich bin leitende Dramaturgin seit dieser Spielzeit hier in Halle. Ich komme aus der Schweiz, ich bin in Zürich geboren, bin relativ schnell dann mit der Familie nach Aachen in Nordrhein-Westfalen umgezogen. Wir sind dann noch weiter nach Brüssel gegangen, wo ich auch das Abitur gemacht habe. Und dann habe ich in Berlin und in Dublin Theaterwissenschaft und Anglistik studiert. Und danach führte der Weg irgendwie fast logischerweise ans Theater über viele, viele Hospitanzen und Beobachtungen. Irgendwann bin ich dann als Dramaturgieassistentin am Berliner Ensemble gelandet, wo ich so die ersten Jahre Theatererfahrung gesammelt habe. Dann ging es weiter nach Wiesbaden. Zwischendurch war ich in Trier, dann war ich nochmal in Berlin, dann nochmal in Wiesbaden. Also es ging ein bisschen im Kreise, bevor ich dann nach Halle gekommen bin.
0: Ja, wunderbar, dass du da bist, weil das ist ja wirklich ein Weg durch ganz Europa. Wenn du jetzt deine Erfahrungen aus Europa hier mit hinbringst, was ist das Besondere an Halle?
1: Ich weiß nicht, ich bewerte das, glaube ich, ein bisschen anders. Ich docke immer ganz schnell an den Menschen an, die entweder in einem Haus oder in einer Stadt sind, und muss sagen, dass mir das in Halle für mich überraschenderweise, ich weiß gar nicht, warum ich das sage, aber überraschenderweise sehr leicht gefallen ist. Es war ein schönes Ankommen hier, es war ein schönes Entdecken dieser Stadt, die viel zu bieten hat, was ich bis dahin nicht wusste, muss ich auch gestehen. Ich war vorher noch nicht in Halle und habe das jetzt so ein bisschen für mich entdeckt auch, dass es diese kleine, oder nicht nur kleine, dass es diese tolle Kostbarkeit hier gibt, die wirklich lohnt zu entdecken.
0: Eine tolle Erklärung an die Stadt. Annika, woran arbeitest du gerade?
1: Im Theater betreue ich gerade als Dramaturgin die Lungenschwimmprobe. Das ist ein Theaterstück, das es bisher noch nicht gab. Eine Uraufführung wird es sein. Es gibt einen Roman von Tore Renberg, das ist ein norwegischer Autor. Und der heißt Die Lungenschwimmprobe, Verteidigung einer jungen Frau, die des Kindsmords bezichtigt wurde. Und das ist, wenn man das Buch sieht im Regal, das ist jetzt auch aktuell in den Buchhandlungen oft zu finden. Es ist ein ziemlicher Klopper, ein ziemlich dickes Buch und ein historischer Roman, der sich mit einem tatsächlichen Fall befasst. Es geht auch um lokale Geschichte. Also es findet statt hier in Halle, in Leipzig, und geht um eine junge Frau, die es tatsächlich gab, Anna Vogt, die ein Kind tot zur Welt gebracht hat. Und das war 1681. Da ist dieser Fall aufgekommen und sie wurde bezichtigt, dass sie das Kind ermordet hat. Und es war ein sehr aufsehenerregender Fall, weil sich ein junger, aufstrebender Anwalt eingeschaltet hat, nämlich Christian Thomasius, der vielleicht der einen oder dem anderen etwas sagt.
0: Warum sollte Christian Thomasius dem einen oder der anderen etwas sagen?
1: Christian Thomasius hat in Halle die juristische Fakultät mitbegründet. Er kommt eigentlich aus Leipzig. Er hat Aufklärungsarbeit geleistet und die wurde dann nicht gut geheißen in der Stadt, in der er gelehrt hat. Deswegen wurde er da mehr oder weniger vertrieben, weswegen er in Halle gelandet ist. Und hier konnte er den Keim der Aufklärung selber vorantreiben, indem er an der Universität gelehrt hat, die er selber mitbegründet hat.
0: Es kommt ein historischer Stoff auf die Bühne. Es ist ein dicker Wälzer mit 704 Seiten. Wie bringt man denn so viel Stoff, so viele Seiten in ein Bühnenstück, das gerade mal vielleicht 2 Stunden geht?
1: Ja, also ganz 2 Stunden wird es wahrscheinlich nicht, wird wahrscheinlich schon ein bisschen länger werden. Aber in der Tat, die Hauptarbeit war, Sachen wegzulassen. Es ist unheimlich verzweigt erzählt, ist auch wirklich ein toller Schmöker. Ich kann das Buch nur empfehlen, diese 700 Seiten lesen sich weg wie nichts. Und es wird einem auf ganz schöne und unterhaltsame Weise Geschichte präsentiert. Unterhaltsam jetzt nicht unbedingt im Sinne von schön, weil es geht da schon auch zur Sache. Das waren ja Zeiten, Europa hatte sich gerade oder erholte sich gerade vom 30-jährigen Krieg. Die Pest wütete noch in einigen Teilen der Länder und die Leute hatten schon sehr viel zu tun, damit die Gesellschaft wieder aufzubauen. Und in dieser Zeit hat sich die Obrigkeit, um das mal so etwas unkomplex zusammenzufassen, auf junge Frauen oder auf Frauen gestürzt, die das Unglück hatten, ein Kind tot zur Welt zu bringen. Und das war damals eigentlich eher die Normalität, als dass es andersrum lief. Diese Frauen mussten sich also von Grund auf erstmal verteidigen dafür, dass ihr Kind totgeboren wurde. Und dafür gab es viele Gründe. Damals waren die Verhältnisse natürlich auch in medizinischer Natur ganz anders. Und es kam sehr häufig vor. Und denen wurde dann schnell vorgeworfen, sie hätten das Kind absichtlich umgebracht. Und die wurden dann sehr hart bestraft, gefoltert und hingerichtet.
0: Das ist ja wirklich ein grausamer Stoff auch. Warum gerade dieser Stoff heute hier in Halle? Also der örtliche Bezug, klar, aber warum gerade dieser grausame Stoff?
1: Ja, das lässt sich gar nicht so leicht beantworten. Ich glaube, wir haben zum einen natürlich als Theater die Aufgabe, sowieso Geschichten zu erzählen. Das können wir, das machen wir gerne. Aber wir suchen uns natürlich Themen, die uns heute was zu sagen haben. Und wir haben das große Privileg, heute in einer Situation zu sein, wo wir auf diese Zeit zurückgucken können und sehen, was da schief lief. Und wir haben die Verantwortung, dafür zu sorgen, dass das nicht mehr passiert. Im Großen wie im Kleinen. Jetzt würde vielleicht heute niemand mehr einen Menschen foltern für ein tot auf die Welt gekommenes Kind. Aber wer weiß, wo wir noch hinsteuern? Wer weiß, wo die Verhältnisse uns noch oder wieder hinführen? Und das zu zeigen und immer wieder darauf hinzuweisen, so etwas gab's mal, so grausam waren Menschen mit Menschen, das hat die Gesellschaft zugelassen. Das ist eine Aufgabe und die erzählt sich einfach über eine Geschichte, über Persönlichkeiten, über Figuren, die man da kennenlernen kann, viel einfacher, als wenn wir Jahreszahlen verteilen.
0: Was ist denn deine Aufgabe oder wie gestaltet sich bei eben einer Produktion dein Aufgabenfeld?
1: Das kommt immer ein bisschen drauf an, wie ich mit den RegisseurInnen zusammenarbeiten kann. Also jetzt arbeite ich mit Mille Maria Delska, die ja auch die künstlerische Leiterin des Neuen Theaters ist. Und die möchte sehr gerne hören, was ich zu sagen habe, wie meine Meinung ist, wie ich das bewerte, was da auf die Bühne gebracht wird. Das ist zum einen, bezieht sich das auf die Fassung, also welche Striche können wir noch machen, welche Texte versteht man nicht gut, welche Sachen müssen nochmal anders gefasst werden, kommen die Figuren alle deutlich genug zu Wort, aber auch das Bühnengeschehen, da möchte sie gerne wissen, wie ich das empfinde und auch die Schauspielerinnen und Schauspieler fragen, funktioniert das so? Versteht man das? Wird das gezeigt, was wir zeigen wollen? Oder müssen wir es nochmal anders machen? Oder können wir das so machen? Also es gibt einen Austausch darüber, wie das, was auf der Bühne zu sehen ist, sein kann, sein soll, sein darf.
0: Verstehe ich das dann richtig, dass du als Dramaturgin dafür sorgst, dass die Verständlichkeit des Textes und der rote Faden einer Inszenierung für dich da mehr im Vordergrund steht, als jetzt zum Beispiel bei einem Regisseur oder Regisseurin?
1: Ja, ich versuche das auch immer sehr klar zu machen. Ich inszeniere nicht. Das ist nicht meine Aufgabe. Man könnte es vielleicht so ein bisschen als Auge von außen beschreiben. Ich komme dann stichpunktartig. Ich bin auch gar nicht auf jeder Probe. Da muss ich mich auch zurückhalten. Ich bin gerne auf Proben, aber ich sollte nicht auf jeder Probe sein, weil manche Sachen entstehen und sind dann in der Entstehung total toll. Die wirken aber auf der Bühne dann nicht mehr so, wie sie in der Entstehung vielleicht toll waren. So, und dann komme ich dann stichpunktartig zu Proben und gucke mal, ah ja, ist der Strang gut erzählt? Wird das klar, was wir sagen wollten? Versteht man es auch einfach? Also manchmal sind die Texte auch kompliziert geschrieben, die Stücktexte, und dann muss man ein bisschen entschlacken oder gucken, ist das in der Komplexität noch nachvollziehbar.
0: Magst du uns noch beschreiben, was man als Dramaturgin noch so arbeitet, also wie sich der Arbeitsalltag gestaltet?
1: Genau, also das eine Thema hatten wir ja schon, das ist die Produktionsdramaturgie, da betreue ich die Produktion. Dann gibt's die Gesamtdramaturgie, den Spielplan im Groben und Ganzen, was wir überhaupt an Stücken spielen, welche RegisseurInnen wir holen und welche Schauspieler zu uns kommen. Und dann ist es im Groben vielleicht noch sowas wie Öffentlichkeitsarbeit, also Publikumsgespräche, Formate wie Einführungen oder Matineen, wo dann wir auch versuchen, mit dem Publikum ins Gespräch zu kommen, auch so zu gucken, wie ist die Wirkung nach außen, wie sieht das Haus aus, was für Plakate hängen. Das läuft auch alles über unsere Schreibtische in der Dramaturgie. Die Texte für die Spielzeithefte, die Texte für die Homepage, für die Stückflyer, das kommt alles aus der Dramaturgie.
0: Das Thalia-Spielzeitmotto, diese Spielzeit, ist ja Wünschen hilft. Hast du einen Wunsch an die Produktion, an die Zuschauenden?
1: Ich wünsche mir, dass sich ganz viele Leute für diesen Stoff interessieren, weil der, glaube ich, einen großen Wert hat, sowohl in dem, was vermittelt wird, aber einfach auch in dem, was man da zu sehen bekommt.
0: Dann danke ich für das Interview.
1: Vielen Dank.

0: Das waren The Last Dinner Party mit This is the Killer Speaking. Ihr hört die Sendung Vorhang auf der Bühnenhalle bei Radio Korax. Als nächstes hört ihr meine Vorgesetzte, die künstlerische Leiterin des Neuen Theaters und Thalia Theaters, Mille-Maria Dorsgaard, die morgen mit der Uraufführung die Lungenschwimmprobe um 20 Uhr in der Kammer des Neuen Theaters Premiere hat. Die Premiere ist leider schon ausverkauft, aber für die zweite Vorstellung am Sonntag um 18 Uhr gibt es noch Karten. Weitere Vorstellungen von Die Lungenschwimmprobe finden am 31. Mai, am 6. und 7. Juni statt.
1: Hi, liebe Hörerinnen und Hörer von Radio Korax. Ich bin Mille-Maria Dalsgaard und ich bin die künstlerische Leiterin am Neuen Theater und Thalia Theater hier in Halle. Und bei diesem Stück, worüber wir gleich sprechen werden, da mache ich die Regie.
0: Genau, denn es geht um die Lungenschwimmprobe. Und da komme ich gleich zu meiner ersten Frage. Wie bist du denn auf das Buch von Tore Rennberg aufmerksam geworden?
1: Eine Freundin von mir hat mir das auf den Tisch gelegt, als sie zu Besuch kam aus Dänemark und hat gesagt, Mille, dieses Buch spielt hier, und das war noch bevor die deutsche Übersetzung auf dem Markt war. Dann habe ich zufällig am Tag drauf die Verlegerin getroffen beim Bundespräsidenten im Schloss Bellevue, und da habe ich gedacht, das ist doch ein Wink mit einem Zaunpfahl oder ein Zeichen oder wie auch immer man das benennen möchte, und habe gedacht, das muss jetzt sein. Und also bringen wir jetzt diesen True Crime Fall aus dem Jahr 1681 auf die Bühne.
0: Das führt mich gleich zu meiner nächsten Frage. Was hat dich denn bewegt, diesen Stoff, diesen Kriminalfall von 1681 nach Halle zu bringen?
1: Also erstens spielt er hier in der Region. Und zweitens ist der Anwalt, der den Fall dann führt, das ist der Christian Thomasius. Und dieser Fall, wo die Lungenschwimmprobe zum ersten Mal verwendet wird, dieser Fall hat, oh, können wir das machen? Hier ist viel Krach.
0: Ja, wir sind gerade in der Kantine und hier wird gerade aufgeräumt. Also das ist alles live, das ist das Theater.
1: Der Christian Thomasius, der wird aus Leipzig vertrieben, der verscherzt sich mit der Obrigkeit und unter anderem diesen Fall hat auch dazu geführt, dass er da in Ungnade gefallen ist. Und dass Christian Thomasius aus Leipzig vertrieben worden ist, hat in Halle für eine blühende Wissenschaft gesorgt.
0: Du hast das Buch schon bereits vor der deutschen Veröffentlichung kennengelernt. Wie lange hast du an dem Bühnenstück zusammen mit der Dramaturgin Annika Bardosch denn gearbeitet? Denn das Buch, ich habe ja auch schon mit Annika Bardosch gesprochen, hat über 700 Seiten. Wie bringt man denn diese 700 Seiten in ein Bühnenstück, das vielleicht 2, maximal 3 Stunden geht? Wie lange war der Vorlauf an der Textfassung?
1: Da hat Annika eine ganz große, tolle Arbeit geleistet und ist da zu tief reingegangen, um die Fassung zu machen. Wir arbeiten daran seit fast einem Jahr.
0: So viel Vorlauf braucht es, damit es wirklich reifen kann. Wie ist denn der Arbeitsprozess dieses Justizdramas, in dem eine junge Frau vor Gericht steht, die bezichtigt wird, ihren Säugling nach der Geburt getötet zu haben? Wie arbeitet man denn so ein sensibles Thema im Probenprozess auf der Bühnenhalle?
1: Bei uns in den Proben nehmen wir uns viel Zeit zu reden. Es ist wirklich ein hartes Thema. Und wir alle Spielenden müssen sich mit knallharte Themen auseinandersetzen in ihren Figuren wie Tod. Also es geht um Tod, es geht um Leben, es geht um Gewalt, es geht um Schuld, es geht um Unschuld, es geht um Liebe oder das Fehlen von Liebe, es geht um Gerechtigkeit. Es sind so viele Themen, die hier behandelt und verhandelt werden, und wir haben uns einfach von vornherein gesagt, dass wir, wenn jeder hat das Recht zu sagen, so hey, jetzt brauche ich mal ein bisschen Luft, können wir kurz eine Pause machen, oder ich finde, wir haben auch einen sehr tollen Prozess, wo wir miteinander sehr ehrlich umgehen, um zu sagen, so okay, was können wir, ist das okay, ist jetzt zu viel? Ja, es ist wirklich enorm sensibel und spannend und alle sind sehr zugewandt und toll dabei und ackern dafür, dass wir diesen Stoff so gut wie überhaupt nur möglich auf die Bühne bringen.
0: Nun ist dieses Thema 300 Jahre alt. Was ist heute noch aktuell daran?
1: Also ich finde, dass unglaublich aktuell zu gucken, wie unsere Rechtslage sich bewegt. Zu diesem Zeitpunkt ist das Gesetzesbuch die Carolina. Das ist die Carolina Constitution, die damals gegolten hat, wo ja noch die Todesstrafe auch drin war und Folter und so weiter. Und wie hat die Rechtsgeschichte sich entwickelt? Das ist die eine Sache. Die andere Sache ist, was ist das Recht zum eigenen Körper? Also was sind die Rechte der Frau? Das ist auch nochmal ein riesiges Thema, finde ich. Ich finde auch, es ist ein großes Thema zu gucken, wer hat welche Privilegien, wie werden die ausgehandelt, wer steht am Rand der Gesellschaft, wer wird gehört, wer wird nicht gehört, wie verschafft man sich Gehör? Und jetzt zum Beispiel dieser Fall Anna Vogt, da verschafft Anna sich eben erst Gehör durch diesen Autor 335 Jahre nach dem Geschehen.
0: Was ist dir an der Produktion besonders wichtig?
1: Für mich ist mit diesem Stoff, mit der Lungenschwimmprobe, unglaublich wichtig, das Schicksal der Anna, diese junge Frau, der dieses ganze Unrecht angetan wird, nochmal hervorzurufen, wie ein Foto, was hervorgebracht wird. Ich hoffe sehr, dass wir dadurch, dass Aline Buche diese junge Frau da verkörpert, dass sie durch ihr Spiel dann greifbar gemacht wird und nahbar gemacht wird, dass wir eine andere Blick hinter diesen ganzen Beschreibungen der Vergangenheit bekommen und dass die erfassbarer wird und dass wir wirklich empfinden können auf eine andere Art und Weise, was das heißt, all dem ausgesetzt gewesen zu sein.
0: Wird denn der Autor, Tore Rennberg, morgen Abend mit zur Premiere anwesend sein?
1: Ja, das wird er. Der kommt hierher und ich freue mich riesig, dass er vorbeikommt. Ich finde das so toll, wie er den Prozess unterstützt hat. Und er hat ja die ganze Recherche für den Roman, hat er hier mit Hilfe von den Quellen, die hier in Halle sind, gemacht. Also es hat hier einfach alles stattgefunden in irgendeiner Form und das finde ich total schön. Ich gehe aus dem Theater raus, komme auf dem Uniplatz und kann mir da einfach auch vorstellen, wie Thomasius da gewirkt hat oder sein Grab ist auf dem Stadtgottesacker. Also dieses Schicksal, diese Person ist hier zutiefst mit der Stadt verwoben. Die Geschichte hat Tore anhand von den Quellen, die hier in der Uni sind, nochmal ans Licht gebracht und sich da durch diese Frakturschrift auch nochmal durchgewurschtelt und dann eine Fantasie anhand davon entwickeln. Ich finde das tatsächlich sehr großartig und ein riesiges Privileg, dass wir das jetzt, dass die uns so vertraut haben, uns einfach haben machen lassen. Ich hoffe, er wird sich freuen. Ich hoffe es wirklich.
0: Das hoffe ich auch sehr. Das Spielzeitmotto vom Thalia Theater ist ja Wünschen hilft. Hast du einen Wunsch für das Publikum, für die Produktion noch?
1: Das Motto vom neuen Theater ist ja Ach du liebe Zeit. Das passt wunderbar auf den Stoff. Es ist ja ein Stoff im Abendspielplan. Für Wünschen hilft und ein Wunsch an das Publikum. Ja, ich habe den Wunsch, dass die Leute darüber angeregt werden, darüber nachzudenken, woraus wir kommen, also wo kommen wir her, was liegt zugrunde für unsere Geschichte und für die Art und Weise, wie wir die Welt sehen, wie hat die Geschichte und die Geschehnisse unser Blick in die Welt hinein geprägt, bedeutet das was, dass hier so viel Grauen auch war? Ich finde das wirklich enorm spannend, darüber zu reflektieren, wie wir aufgewachsen sind und wie weit zurück uns die Denke prägt.
0: Ein schönes Schlusswort. Ich danke für das Interview.
1: Danke, Silvia. Danke dir.

0: Was wir hier hören, ist das Spielwerk aus der Oper Das Spielwerk und die Prinzessin und soll uns schon mal thematisch auf die nächsten beiden Interviews einstimmen. Ich traf den Operndramaturgen Toni Burkhardt Friedrich und er verrät euch, was die Besonderheit der Franz Schreker Oper Das Spielwerk und die Prinzessin in der Regie von Nele Lindemann ist. Heute Abend, am Freitag, den 8. Mai, habt ihr Gelegenheit, diese Oper um 19.30 Uhr zu sehen. Eine weitere und leider auch schon letzte Vorstellung wird es am 24. Mai um 19.30 Uhr in der Oper geben.
1: Hallo, ich bin Toni. Ich bin hier an der Operhalle der stellvertretende Intendant und Dramaturg der Oper.
0: Ein Operndramaturg, da komme ich dann später nochmal drauf zurück. Aber woran arbeitest du denn jetzt gerade aktuell? Oder beziehungsweise was läuft gerade aktuell, an dem du gerade gearbeitet hast?
1: Also zwei Sachen. Zum einen hatten wir vor zwei Wochen ja die Premiere von Schrekers Das Spielwerk und die Prinzessin, was eine Oper ist, die sehr unbekannt ist, aber wir gerade merken, dass sehr viele Leute weltweit, muss man sagen, nach Halle kommen und da ist gerade viel schöne Nachbereitungsarbeit, also sozusagen noch Interviews führen und Texte schreiben, Leute empfangen und so weiter und so fort. Und parallel geht es schon mit der neuen Produktion Rinaldo für die Händelfestspiele zur Sache. Da bin ich jetzt ein bisschen dran, Programmhefttexte zu schreiben, zu recherchieren, Interviews zu führen und ein bisschen auch schon große Planung für nächste Spielzeit. Das sind so die drei Sachen, an denen ich gerade arbeite.
0: Kommen wir doch zu Franz Schrekers Oper Das Spielwerk und die Prinzessin. Wer war Franz Schreker?
1: Man kann sagen, dass Franz Schreker vor dem Zweiten Weltkrieg einer der berühmtesten und meistgespieltesten Komponisten überhaupt war, der leider aber aus seiner Geschichte und seiner Biografie und seinem Schaffen extremst hart von den Nationalsozialisten rausgerissen wurde und sehr schnell auch vergessen wurde. Er wurde schon 32, also man denkt ja immer erst, das ging erst 33 los, aber bei ihm ging es schon 32 los, aus allen Ämtern rausgedrängt und hat das auch schwer verkraftet, ist auch schon 34 gestorben und ist eine Figur, die extremst prägend für die Musik und vor allem Opernlandschaft war. Aber, und das ist irgendwie ganz interessant und erschreckend zugleich, dass genau diese Geschichte bis heute noch nicht aufgearbeitet ist, weil wenn er konnte, oder die Werke sind nie wieder so viel gespielt worden wie früher. Und es erst jetzt, in den letzten Jahren, fängt man an, Franz Schreker neu zu entdecken, um auch diese Geschichte sozusagen aufzuarbeiten. Aber vielleicht jetzt noch mal in einem Satz zusammengefasst, er war der einflussreichste Komponist überhaupt, so in den Jahren 1910, 1920. Er war Lehrer von sehr, sehr berühmten Musikern und Musiker. Er war Freund von Schönberg oder Bekannter von Schönberg und hat die Opernwelt extremst geprägt, obwohl man ihn mittlerweile fast vergessen hat und jetzt erst wieder neu entdeckt. Meiner Meinung nach 60 Jahre zu spät, weil eigentlich hätte es schon viel, viel früher sein müssen.
0: Worum geht es in der Oper? Das Spielwerk und die Prinzessin an der Operhalle?
1: Das ist, glaube ich, die schwierigste Frage, die du mir stellen kannst. Denn die Oper ist ein Kaleidoskop von einer vielleicht im ersten Blick märchenhaften Handlung, weil Spielwerk, das klingt schon irgendwie so nach was ganz Mysterischem, eine Prinzessin, die Rollen heißen auch Prinz und Wolf, da denkt man so im ersten Moment, ist denn das vielleicht eine Märchenoper? Das ist es nicht, es ist eine Oper, die Zeit wie 1910, 20 einfängt. Wir müssen natürlich an die damalige Malerei vielleicht auch denken. Es ist eher was Expressionistisches. Es ist eine Oper, die vor allem um das Thema, was ist eigentlich Kunst und wie weit ist das, was wir erschaffen, noch handelbar? Und ich drücke mich ganz bewusst hier zu sagen, um was es die Handlung geht, denn ich sag auch immer bei den Einführungen vor der Vorstellung, sage ich immer, jetzt ist hört der Dramaturg Toni Friedrich auf zu reden und jetzt muss mal der Toni Friedrich Ihnen ganz persönlich einen Tipp geben, denn wenn man in diese Oper reingeht und versuchen möchte zu verstehen, um was es in der Oper geht, macht man, finde ich, einen Fehler. Man muss da reingehen und das Werk, die Handlung, sich vielleicht Bruchstücke raussuchen, die super tolle Musik genießen.

0: Aber nicht. Und ich glaube, das ist das Interessante an der Oper. Ich habe es erst kapiert, was Schreker damit wollte, nachdem ich mir dann mal die Kunst in Wien, also wenn man da an den frühen Klimt denkt oder Kokoschka oder, also es ist eher was Expressionistisches, ein Klangbild, ein Klangraum und eher was Sphärisches tatsächlich.
1: Warum gerade diese Experimentaloper in Halle? Was hat euch bewegt, das in den Spielplan aufzunehmen?
0: Also ich glaube tatsächlich, es gibt drei Dinge, die uns interessiert haben. Zum einen wirklich diese Schreker-Vergangenheit, die, keine Ahnung, ich bin 90 geboren, also ich bin sozusagen weit, habe gar nichts mehr mit der Generation, die den Krieg erlebt haben oder die die Nachkriegszeit erlebt haben und selber nicht mehr die Wende erlebt haben. Trotzdem ist es für mich eigentlich völlig unverständlich, dass Dramaturgen vor oder die Opernwelt vor mir diesen Künstler nicht eher wieder gespielt haben, weil umso länger man sich damit beschäftigt und sein Werk und die anderen Werke zu beschäftigen, das ist wirklich ein Schatz, was er geschaffen hat. Und das macht natürlich, da bin ich ganz ehrlich, auch einfach Spaß, sich in diese Themen einzuarbeiten, die Themen auf die Bühne zu bringen und dann natürlich viel Arbeit reinzustecken, dass auch viele Zuschauerinnen und Zuschauer kommen. Das Zweite ist, im ganzen Schreker-Öwe ist Spielwerk nochmal besonders, weil es einen Riesenanspruch an das Theater hat. Schreker hat sich unter anderem 20 erste Geigen im Orchester gewünscht. Also das können wir auch nicht setzen, obwohl unsere Staatskapelle ein Riesenorchester ist. Aber das sind Ansprüche, die kaum ein Theater schafft. Wir schaffen es einfach, weil wir Glück haben, dass wir so ein großes Theater dann doch sind und wir ein großes Orchester haben. Also zum Beispiel sitzt in der Produktion das Orchester auf der Bühne, weil es niemals in den Orchesterkram gepasst hätte. Und das war natürlich auch die Frage zu gucken, was spielt man denn mal, was nur die Oper Halle gut könnte. Hätte können auch schief gehen, zum Glück ist es aber nicht schief gegangen, das muss man natürlich auch sagen. Und der dritte Punkt ist einfach, dass dieses Werk als solches noch das am wenigsten gespielte ist. Also es gibt dann Der ferne Klang oder es gibt noch so eine Schatzgräberoper von Schreker, die dann schon immer mal wieder kommt. Aber bei Spielwerk liegt es über 20 Jahre zurück, dass überhaupt das Werk szenisch im deutschsprachigen Raum gespielt wurde. Aufnahme gibt es auch kaum welche, nur eine. Deshalb nehmen wir es ja jetzt auch auf. Wir haben also ein Plattenlabel gefunden, die die Produktion erstmal als CD-Aufnahme und sogar jetzt noch eine DVD machen. Also man merkt auch, man hat schon auch Interesse an der Musik. Und dann ist es einfach ein unglaublich tolles Werk mit unglaublich toller Musik. Und die Staatskapelle feiert ja gerade ihre 20. Jubiläumsspielzeit. Und ich glaube, es war auch so ein bisschen zu überlegen, was ist ein Werk, wo das Orchester mit der Oper zusammen was auf die Bühne bringt, was in der Form was Einmaliges ist. Und ich glaube, das haben wir geschafft tatsächlich. Und was eben wirklich cool ist, das war uns, glaube ich, vorher nicht bewusst, ich habe es ja eingangs schon gesagt, dass das Werk so viele Leute nach Halle lockt. Also wir hatten jetzt schon Gäste aus Neuseeland, nächste Woche kommt die Schreker-Gesellschaft aus Pennsylvania extra aus Amerika mit 18 Leuten. Wir hatten zur Premiere die Schreker-Gesellschaft aus Wien. Samstag hatten wir jetzt Vorstellung, da habe ich mit jemandem aus Rom geredet, der extra wegen Schreker nach Halle gekommen ist. Und das ist natürlich toll. Das ist natürlich wirklich toll, dass es scheinbar eine Sehnsucht gab, dieses Werk mal wieder zu sehen oder zu hören.
1: Also seid ihr wirklich am Zahn der Zeit. Wie entsteht denn eigentlich so eine Opernproduktion in Halle? Und was ist speziell deine Aufgabe als Operndramaturg an diesem Produktionsprozess?
0: Es ist immer ganz unterschiedlich tatsächlich, weil bei jetzt Spielberg und die Prinzessin bin ich sehr spät erst in den Prozess eingestiegen. Also da war das Werk schon ausgesucht. Wenn wir jetzt länger planen, werde ich tatsächlich so ziemlich schnell mit ins Boot geholt. Also es gibt natürlich unseren Intendanten Walter Sutcliffe und unseren Generalmusikdirektor Fabrice Boulogne. Die haben natürlich immer Ideen, was sie gerne mal spielen wollen und was einfach zum Haus passt. Da bin ich aber immer gern dabei und habe natürlich selber Ideen und versuche natürlich die Ideen dann auch mit einzubringen. Und das hat auch schon mal geklappt. Also nächstes Jahr, nächste Spielzeit kommt auch ein Stück, was ich vorgeschlagen habe. Also da bin ich relativ zeitig mit dabei. Und dann ist die Arbeit ganz, ganz, ganz unterschiedlich, was dann auf die Regie-Teams ankommt. Regisseurinnen und Regisseure, die sehr eng arbeiten. Ich habe Produktionen gehabt, da haben wir das Textbuch verändert, eine Übersetzung erarbeitet. Da war ich fast auf jeder Probe. Manche wollen

0: ganz bewusst, dass die Dramaturgie in der Entwicklung dabei ist, dann aber den Probenprozess erst dann später wieder, also wirklich so diese klassische Zuschauersicht. Wir sind aber auch dafür da, die Materialien zu besorgen, also wie jetzt bei Schreker, also stapelweise, kistenweise Noten zu ordern, die mit den Kollegen aus der Bibliothek rauszuarbeiten. Das ist sozusagen diese Produktionsdramaturgie-Schiene, die wir begleiten. Von Anfang bis Ende, bis zur letzten Vorstellung, bis zum Nachgespräch. Und dann gibt es aber noch so ein bisschen bei uns, das hat natürlich mit unserem Haus so zu tun, dass wir ja sehr viele Projekte machen, wo wir in die Stadt gehen. Halle nach Acht, Kulturspektakel, das große Eisdom-Event, dieses Weihnachts-Event, was wir machen. Und das ist sozusagen das Zweite, um was ich mich da kümmere. Also was macht man? Wo könnte man hingehen? Wo sucht man neue Partnerinnen und Partner? Geht man mal raus? Wir haben ja auch Opera Mobile. Man muss, glaube ich, sehr viele Ideen haben und dann gucken, die aber gleichzeitig auch zu gucken, die umzusetzen. Und die dritte Standbein ist, glaube ich, wirklich das Produzieren von Texten. Also wir schreiben die Programmhefte, recherchieren viel. Ich habe immer das Gefühl, als Dramaturg muss man immer ein bisschen schlauer, also wird erwartet, dass man immer ein bisschen schlauer ist als die anderen, weil immer wenn dann so, was ist denn das? Warum macht er denn das? Warum hat Schreker das gemacht? Da wird immer die Dramaturgie eingespannt. Und ich lese eben auch viel. Das ist, glaube ich, das Schönste an meinem Job, dass ich viel, viel lesen kann und darf. Und ich glaube, das ist eben so, klingt jetzt so als Riesenkomplexes. Ich sitze auch manchmal einfach nur einen halben Tag am Schreibtisch und telefoniere und organisiere.
1: Jetzt sind wir ja schon fast am Ende unseres Interviews angekommen. Hast du noch etwas, was du den Zuhörerinnen und Zuhörern noch mitteilen möchtest? Noch einen Tipp oder irgendwas?
0: Ja, unbedingt. Also natürlich, wenn ihr es schafft, zum Spielwerk zu kommen, unbedingt. Gern auch zu meinen Einführungen kommen oder dann mich ansprechen. Also das sage ich auch immer, gerade bei so speziellen Werken. Ich liebe es, wenn in der Pause jemand auf mich zustürzt und sagt, oh, Herr Friedrich, was ist denn das und das? Also das mag ich sehr, das kann man auch gern machen. Und wir starten ein kleines Herzensprojekt. Ich habe ja schon gesagt, dass ich so eine Leseratte bin und ich habe eine Verbündete gefunden, unsere Kammersängerin Anke Berndt. Und wir starten ein neues Format, das heißt Töne und Texte. Wir nehmen uns zweimal im Jahr ein Buch, ein Roman oder ein Sachbuch vor und schauen, wie erstmal wir das gelesen haben, wir lesen es vorher und gucken eben in die Zeit, in die Musik der Zeit und da ist am 9.6. das erste Mal Texte und Töne und mit einem meiner Lieblingsbücher von Florian Illis 1913, in dem übrigens auch von der Uraufführung von Spielberg und die Prinzessin berichtet wird, weil das auch 1913 war. Ist aber zufällig, das ist mir jetzt erst noch bei der Recherche. Also da, wer da Lust hat, wer gerne liest, vielleicht das Buch noch nicht gelesen hat, es lesen will oder vielleicht gerade schon gelesen hat, kann da echt gern vorbeikommen ins Operncafé. Eine Mischung aus gemeinsamen literarischen Quartett und Liederabend, würde ich es mal nennen.
1: Und um welche Uhrzeit wird es zu sehen sein?
0: 19 Uhr.
1: Wunderbar. Dann danke ich sehr für das Interview.
0: Dankeschön. Bis zum nächsten Mal.

0: Was wir hier hören, ist ein Ausschnitt aus der Oper Das Spielwerk und die Prinzessin, die gerade aktuell in der Oper Halle zu sehen ist und zusammen mit der Staatskapelle aufgenommen wird. Ihr hört die Sendung der Bühnen Halle Vorhang auf bei Radio Korax. Nun haben wir sehr viel vom Spielwerk und der Prinzessin gehört. Lassen wir die Sopranistin Franziska Grötenherr zu Wort kommen, die die Prinzessin in der Franz Schreker Oper Das Spielwerk und die Prinzessin verkörpert.
1: Ich bin Sopranistin an der Oper Halle und bin hier schon seit 5 Jahren und singe sehr gern hier.
0: Wie sind Sie denn nach Halle gekommen?
1: Ich bin mit einem Vorsingen nach Halle gekommen vor 5 Jahren. Allerdings muss ich dazu sagen, bin ich gebürtige Hallenserin, weil ich eben, wie schon gesagt, hier im Kröllwitzer Krankenhaus geboren wurde, war aber dann eine ganze Weile nicht hier, weil ich in Berlin dann weiterhin groß geworden bin, studiert habe und mich der Zufall nach Halle zurückgebracht hat.
0: Darf ich fragen, wo Sie studiert haben?
1: Ja, ich habe in Weimar studiert, an der Hochschule für Musik Franz Liszt. Und zwar bei Venislava Huba Freiberger, das war meine Gesangslehrerin, der ich sehr verbunden bin und sehr dankbar bin, dass sie mir das alles gegeben hat, was ich gelernt habe. Zurzeit bin ich wie jeder Sänger immer wieder mal in diversen Unterrichten und zurzeit und quasi schon seit fast 5 Jahren im Grunde genommen bin ich teilweise bei Thomas Mohr im Unterricht. Gibt mir immer mal wieder so ein paar Ansätze, wo man immer wieder hin kann, weil als Sänger lernt man nie aus. Würde man das tun, dann würde man stecken bleiben in dem Alten, was man bisher gelernt hat. Und da der Körper sich bei uns die ganze Zeit verändert, ist es wichtig, dass wir unsere Technik immer wieder anpassen an die Entwicklung, die unser Körper macht.
0: Das ist ein interessanter Aspekt, das wusste ich nämlich gar nicht. Ich wollte Sie nämlich auch noch zu Ihrem Arbeitsalltag fragen, weil Sängerin, Opernsängerin, wie gestaltet sich das? Viele meiner Hörerinnen werden das vielleicht gar nicht wissen. Wie ist denn der Berufsalltag bei Ihnen als Sängerin an der Operhalle?
1: Das kommt immer darauf an. Wenn man in Produktionen ist, dann beschäftigt man sich natürlich intensiv mit der Szene und mit den musikalischen Aspekten dieser einen Oper, hat aber nebenbei schon immer wieder Vorbereitungen zu treffen für die nächste und übernächste Produktion, die man ja immer im Kopf hat. Also vielleicht, der Hörer wird es wahrscheinlich schon wissen, es gibt ja jedes Jahr, das gibt es im Theater, im Schauspiel, wie in der Oper auch, so eine Art Spielzeitvorstellung. Und wenn der Zuschauer erfährt, was bei uns Neues kommt, wissen wir das ungefähr schon ein halbes Jahr oder halbes Jahr. Und wir müssen unsere Partien, wenn möglich, gerne schon ein Jahr vorher vorbereiten, damit einfach die Partie im Körper ist, damit unser Gesangsapparat einen gewissen Automatismus hat. Also dann ist es am besten, wenn man etwas lernt, Zeit drüber wachsen lässt und dann es wieder neu beginnt. Also das wäre einfach schön, wenn man immer wieder diese Zeit hat. Manchmal ist das nicht so, weil auch mal kurzfristige Angebote, Sachen dazwischen kommen und man muss auch mal schnell reagieren können. Aber das wäre das Ideal, was der Körper am liebsten hat diesbezüglich. Und was den Alltag bei uns angeht, ist, ja, ich stehe wie jeder Mensch auch sehr zeitig auf. Ich habe Familie, also ich stehe früh um 6 auf und habe meistens meine ersten Proben zwischen 10 und 14 Uhr. Das heißt singen, das heißt Sprache trainieren, das heißt übersetzen, das heißt vieles dieser Sachen und dann haben wir eine Pause und dann singen wir nochmal meistens so zwischen 18 und 21 oder 22 Uhr und dann ist mein Tag zu Ende.
0: Ja, das ist der typische Theateralltag, ne? Proben von 10 bis 14 und von 18 bis 22, wenn keine Vorstellung, dann halt auch nochmal Proben. Ne, genau, wo sind Sie denn gerade aktuell zu sehen?
1: Zurzeit bin ich aktuell zu sehen in das Spielwerk und die Prinzessin, das ist eine Oper von Franz Schreker. Wir haben jetzt schon die Premiere hinter uns, schon eine Vorstellung und ich glaube jetzt am Sonntag, am 3. gibt es die nächste Vorstellung um 16 Uhr und dann gibt es noch leider nur noch 2 Vorstellungen. Also ich kann es Ihnen wirklich nur empfehlen, hineinzugehen. Es ist eine spätromantische Oper. Ich sag mal, viele sagen immer, es ist auch so eine Strauss-Anlehnung und dergleichen. Also es ist wirklich ein unglaublich großes Orchester. Und bei uns ist etwas Besonderes, dass nämlich das Orchester hinter den Sängern platziert ist und von dort aus musizieren. Und wir spielen bis auf den Orchestergraben hinauf. Also das heißt, das Publikum ist dieses Mal genauso nah an uns, den Opernsängern, wie normalerweise an einem Schauspieler. Und das ist schon für einen Opernbesucher was Besonderes. Die Oper ist sehr fasziniert, weil sie ist eben das letzte Mal 2003 aufgeführt worden in Kiel, auch damals aufgenommen worden. Und davor glaube ich, gab es nur wenige Vorstellungen, wenn nicht sogar nur diese beiden Premieren, einmal in Wien und Frankfurt, das war, glaube ich, 1913, aber legen Sie mich nicht ganz genau fest, und dann nochmal in München, aber es ist wirklich eine Oper, die sehr selten gespielt wurde und umso schöner, dass wir die jetzt hier ausgegraben haben und sie macht sehr viel Spaß. Also besonders, gebe ich zu, in meine Rolle ist eine sehr besondere, also ich durfte bisher Rollen spielen, die vergnüglich waren, leidenschaftlich waren und gleichen. Und das ist mal so eine Herausforderung, die auch damit zu tun hat, dass diese Person sehr psychisch belastet ist und auch mal eine hässlichere Erscheinung hat, was im Theater jetzt hier für mich zumindest persönlich seltener vorkommt. Ich bin sonst, gebe ich zu, immer sehr, sehr schick herausgemacht. Und deswegen macht das Spaß, damit zu spielen, wenn man auch mal eben nicht das Ideal einer schönen Frau wiedergeben darf, sondern eben auch mal das ganze Gegenteil, krank, hässlich, siechend zu sein. Das macht Spaß zu spielen.
0: Da nehmen Sie mir nämlich schon die Frage vorweg. Das wollte ich nämlich gerade fragen, was das Besondere an Ihrer Rolle ist. Und gibt es noch etwas, was Sie gerne noch mitteilen wollen?
1: Also generell kommen Sie gerne oft und viel in die Oper, natürlich auch ins Theater, aber als Opernsängerin bitte ich Sie auch besonders in die Oper zu kommen. Das nächste Stück vielleicht auch nochmal nach Spielwerk, es sind die Händel-Festspiele und wir werden die eröffnen mit Rinaldo von Händel und so was jetzt so die erste Probenwoche angeht, muss ich sagen, gefällt mir das Stück sehr gut, auch wie es inszeniert wird und dazu kann ich dann auch schon mal einladen.
0: Dann danke ich sehr für das Interview.
1: Vielen Dank.
0: Und damit sind wir fast am Ende der Sendung der Bühnenhalle bei Radio Korax angekommen. Zu einer besonderen Veranstaltung möchte ich euch noch einladen. Am Samstag, dem 16. Mai, findet um 17 Uhr der Preis der jungen Dramatik im Neuen Theater statt. Das ist der Nachwuchsförderpreis vom Staatstheater Braunschweig zusammen mit dem Neuen Theater Halle. In szenischen Lesungen erlebt ihr 5 Bühnenstücke, die zur Auswahl stehen und von einer Jury prämiert werden. Und damit verabschiede ich mich. Am Mikrofon begleitete euch Silvia Metz durch die Stunde, musikalisch Monika Hoffmann. Ich danke dem Bühnenhalle und Radio Korax für die Möglichkeit, diese Sendung zu machen und Moni für die Musik. Die nächste Sendung Vorhang auf hört ihr am 12.06. Bis dahin wünsche ich euch allen da draußen eine angenehme Zeit, bleibt gesund und genießt die warmen Temperaturen.

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3: Ja, wunderschönen guten Abend. Mein Name ist Thomas Rettig und ich begrüße euch da draußen recht herzlich wieder zu unserer Sendung Radio Depressione. Und ja, ich habe heute einen sehr, sehr interessanten Studiogast, den Jan-Peter Teichmann. Hallo Jan-Peter.
4: Hallo Thomas.
3: Ja, wie wir uns beide kennengelernt haben, das erzählen wir euch gleich. Spannende Geschichte. Ich bin ja letzte Woche 55 geworden. Schönes Alter übrigens, war nicht immer so.
4: Gratulation nochmal.
3: Ja, danke schön. Und hatte mir so einen Traum erfüllt, nach La Gomera zu fliegen und zum Festival Panorama, ja, ein paar Tage zu tanzen und einfach bei mir zu sein, mit mir zu sein. Und wie es der Teufel auch so wollte, hat auch die Technik mitgespielt, hat alles versagt. Ich hatte kein Handy zur Verfügung, nichts, gar nichts. Ja, und konnte mich dann endlich mal so schön auf mich einlassen und ja, auch mich mit Menschen intensiver und detaillierter zu unterhalten. Ja, und irgendwann saß der Jan-Peter da und der Sebastian. Und wir haben so über Gott und die Welt gesprochen bei geiler Technomusik und ja, kühlem Felswasser. Ja.
4: Ja, war schon sehr entspannt.
3: War entspannt, ne? War schön. Ja. Schönes Festival. Tanzen ist ja auch so wichtig. Ja, also
4: Bewegung,
3: das
4: Rhythmus.
3: Bewegung, Rhythmus. Ja. Tolle Menschen, lächeln. Das ist. Ist schön, wenn man so rauskommt. Es ist zwar sehr mühselig, dort aufs Panoramagelände zu kommen, aber ich kann jedem nur sagen, es ist es wert.
4: Das Festival macht ja auch so, dass das Wort sagt, Panorama, ne?
3: Ja.
4: In fast 250 Grad Horizont um sich herum.
3: Ja.
4: Und dieser einsame Baum, ne, in dem noch eine Menge Leben steckt. Ich glaube, der Stammdurchmesser ist mindestens 1,5 Meter oder so, ne?
3: Ja.
4: Und ganz einsam auf dieser Felsklippe da oben. Wir schauen ja gerade drauf.
3: Ja, von unten, ja.
4: Wir schauen, wohnt der Gastgeber Chris. Und ja, jedes Jahr wieder immer ein guter Anlaufpunkt, um die Seele baumeln zu lassen.
3: Ja, wie gesagt, mir ist aufgefallen, es ist sehr mühselig. Ja? Und, aber ich glaube, wer einmal den Sprung geschafft hat dorthin, der kommt immer wieder. Weil es ist wirklich einfach faszinierend. Scheint die Sonne, diesmal war das Wetter zwar nicht ganz so schön, aber die Sonne schien auch und dann ist Vollmond und dann dieser Sternenhimmel und dann diese 250 Grad Blickwinkel, das kannst du glaube ich gar nicht alles so erfassen, ne? Wenn du da so sitzt und Richtung Atlantik guckst, das, ich weiß nicht, das ist so, also wirklich ein wirkliches Panorama, das geht ja so ein Stück weit auch noch hinter ein, habe ich das Gefühl.
4: Ja, natürlich, ne? Also hast du den riesigen Fels und auch den heiligen Fels hier, den Fortaleza auf Gomera, ne?
3: Mhm.
4: Der ist ja berühmt dafür, dass man sich dem Willen nicht beugen möchte. Und ja, wer da hochgekommen ist, der hat schon eine gewisse Art von Willen, muss auch einen mitbringen. Ist halt so eine aride, karge Landschaft und fordert auch ein bisschen was vom Körper ab.
3: Ja.
4: Also ich verliere bestimmt 5 Kilo mindestens, wenn ich da 3-4 Tage, Nächte mich dem Ritual hingebe. Und ja, aber Set und Setting an der Stelle perfekt, um vielleicht auch von seinen trüben und traurigen Gedanken im Leben,
3: ja,
4: wegzukommen.
3: Ja.
4: Weil, von da oben sehen die Wellen auf dem Atlantik halt ziemlich klein aus. Die Flut ist auch nicht groß wahrnehmbar. Sind nur so Schlieren auf so einem silbernen Ozean, gerade in der Nacht, wenn du sagst, mit dem Vollmond. Sieht das aus wie Quecksilber. Und tja, wenn das die eigenen Emotionen sind, hat man immer einen geraden Horizont mit einer leichten Krümmung drin.
3: Mhm.
4: Und das ist auch die Aussage von dem Ganzen, wenn man in die Blickrichtung steht, dass der Horizont wieder gerade ist, egal was man dachte.
3: Ja. Nee, also wie gesagt, ich wollte erst 55, wollte ich erst feiern, ne, bei mir zu Hause. Ah, aber dann war das das Panorama, das ist dieses Jahr ja vorgezogen, ne? Das war ja, Ostern ist ja dieses Jahr sehr zeitig, es ist ja immer so um Ostern rum. Und letztes Jahr war es ja im April, Ende April, und dieses Jahr war es ja im März. Und dann habe ich gesagt, nee, ich möchte eigentlich aufs Panorama. Und das war so ein Traum. Und ich habe mich echt, echt, echt gefreut. Ne? Also ich habe mich riesig gefreut, habe auch alles organisiert, dass ich da auch bis zu diesem Place hinkomme. Weil das ist ja auch nicht einfach, du kommst ja mit einem normalen Auto gar nicht bis runter. Also du musst erst einen Berg hoch und dann wieder auf der anderen Seite ein Stück weit runter. Und das war aber alles organisiert und ich habe mich echt, echt so gefreut. Und einen Tag vorher schon angereist. Aber als der nächsten Tag, ich habe keinem gesagt, dass ich Geburtstag habe. Ne? Ich habe dann auch so gemerkt, es wurden mehr Menschen. Das war schon wieder so, ich war schon wieder so am Zurückziehen. Aber die Musik hat mich dann doch überzeugt und dies und jenes. Und dadurch, dass nicht jeder auf mich drauf zugekommen ist und mir gratuliert hat, ne, war das wieder so mein Ding. Und dann kam bei mir schon wieder so eine gewisse Distanz, Menschenangst. Und das wird ja heute unser Thema sein, das Thema Angst. Warum wir das Thema Angst gewählt haben, das erfahrt ihr gleich. Das war so ein Stück weit so diese, ich weiß nicht, kennst du das? Wenn du weißt, da sind vier Menschen, dass man da Angst hat, dorthin zu gehen unter diese Menschen, kennst du das persönlich von dir?
4: Nee, würde ich nicht. Sicherlich habe ich die Angst auch mal durchlebt. Ich kann die auch durchdenken. Mhm. Und wenn du schlechte Laune hast, hast du keine Lust auf Menschen. Ja. Klar. Aber nicht eine Angst. Ich habe eine gute Freundin, mit der bin ich zum Mira Luna Festival immer gefahren. Die hatte tatsächlich diese beklemmende Menschenangst. Mhm. Also wenn es zu viel wurde, hatte die Fluchtgefühl, Panik. Und das konnte ich mir da nicht vorstellen. Ich habe das auch ein bisschen klein geredet, sage ich.
3: Ja, ja.
4: Das ist halt wirklich das starke Angstgefühl, was Adrenalin, was hochkommt. Ne? Da kommst du nicht gegen an. Und Mittel dagegen, ja, Beruhigungstechniken, Atmen, oder sich der Situation kurz entziehen und immer wieder neu stellen.
3: Habe ich ja gemacht.
4: Aber ich habe das nicht gehabt, aber ich hatte auch keine gute Phase vor dem Panorama.
3: Okay.
4: Ich hatte mich mit einer sehr guten, liebgewonnenen Freundin verkracht und hatte auch keine Lust auf diese Party da hochzugehen und hatte wirklich so null Bock. Und das Einzige, was mich da rausgeholfen hat, war lustigerweise so ein Zank mit meiner anderen Freundin. Mhm. Das hat mir einen Kick gegeben, da hochzugehen und die Angst zu überwinden. Mhm. Auch so eine Art Menschenangst, aber eher mich in so einer Situation zu stellen, so einer Begegnungssituation, wie reagiere ich da drauf, wie reagiert der, die andere da drauf. Und insofern kann ich sagen, ja, kenne ich wohl, ne? Aber man muss sich Situation stellen. Und ich bin im Weg nicht gut vorbereitet, ich habe nur eine Decke geschnappt und meine Wechselklamotten, eine Liter Wasser und bin zu Fuß durchs Barranco hochgelaufen, das sind 5 Stunden Weg. Und dann gehe ich die letzten 8 Jahre eigentlich immer regelmäßig, um genau solche, um mir das vor Augen zu führen. Bist du da in tiefen Gedanken, in Wut oder Trauer, Zweifel, man geht hier einen harten, felsigen Weg da hoch, der ist auch nicht ungefährlich, da sind viele Leute mit dem Rettungshubschrauber abgeholt worden. Ich bin alleine gegangen diesmal und immer setze ich mich der Gefahr auch willentlich aus. Bist du da abwesend im Geiste, dann sagt der Weg dir das. Du merkst auf einmal, wo sind die Zeichen, wo geht's weiter? Ich muss mich neu orientieren, ich bin wieder in der totalen Realität angekommen. Da ist der blanke Fels, es hat auch noch ein bisschen geregnet, das Wetter war nicht so gut, hast du gesagt. Und das ruft einen wieder ins Zentrum zurück. Also du bist hier in Lebensgefahr, schönen guten Morgen auch. Wir wollen zur Party.
3: Ja,
4: das ist alles nicht so schlimm. Eigentlich ist es ja eine Party.
3: Ja, ja. Also man merkt schon, jeder hat eine unterschiedliche Strategie auch, das zu bewältigen. Ich habe dann, wie gesagt, keinem gesagt, dass ich Geburtstag habe und habe mich dann auch...
4: Ja, das fällt mir heute auf, muss ich sagen.
3: Ja. Aber das kann ich ja beeinflussen. Ja, das kann man ja... Und es ging auch gar nicht darum, dass mir da 100.000 Leute gratulieren oder sowas, sondern es ging darum, dass ich tanzen kann, dass ich ein schönes Gefühl habe. Und hatte mein Zelt auch so positioniert, weil ich hatte mehr mit als nur eine Decke, und habe dann mich erstmal in mein Zelt zurückgezogen und war dann erstmal kurz für mich, habe die Musik dabei gehört, habe dann mal kurz rausgeschaut, habe den schönen großen Baum gesehen, wie die ersten Menschen da schon schaukeln, da ist so eine Schaukel dran, so, das ist so Kindheitsgefühl, so, ne, schaukeln, toll, einfach, ja. Ne? Seele baumeln lassen. Und dann bin ich hin und dann bekomme ich jetzt auch noch demnächst das Intro zugeschickt und da habe ich dann halt einfach wirklich, als es dann losging, das war dann am Samstag, am 23., so 17, 18 Uhr, und da ging das dann los, dieser Sunset, ne? Und wird nochmal so ein Replay werden. Das habe ich dann genossen. Dann war ich wieder unter Menschen, ne? Und da hat jeder so sein, und das muss, glaube ich, auch jeder selber rausfinden, wie er, wenn er den Willen hat, irgendwo hinzukommen oder hinzugehen, wie komme ich da hin?
4: Und wie komme ich an?
3: Wie komme ich an?
4: Ja, der Moment ist sehr wichtig. Ja, begrüßt werden, andere begrüßen. Ne?
3: Ja.
4: Soll ich jetzt jedem Hallo sagen, auch wenn ich ihn nicht kenne? Oder sage ich gar keinem Hallo und spare alle aus und gehe nur die mir bekannten, sicheren Wege, suche, muss unweigerlich die suchen, die ich kenne?
3: Ja, aber manchmal ist es ja auch so, wenn du erstmal da bist, ja, dann bist du da und dann kannst du ja erstmal gucken, wie es dir geht, wie du dich fühlst. Und kannst ja, du bist ja mehrere Tage da, dann kannst du ja irgendwann dich Schritt für Schritt öffnen. Ja? Der eine macht das so, der andere geht halt, gibt es halt genug, die halt hinkommen. Ne? So, aber das ist ja jedem selbst zu überlassen. Ich muss ja das nicht so machen wie du und du musst es nicht so machen wie ich und wie die anderen. Und jeder so, wie er sich, dass er sich wohlfühlt, finde ich, ist das Wichtigste. Oder?
4: Das Schöne am Panorama ist, am Ende fühlt sich jeder wohl.
3: Ja,
4: das Ankommen kann ein oder zwei Tage dauern.
3: Ja.
4: Aber irgendwann haben alle vom selben Tellerchen gegessen wie bei Schneewittchen und dann sind alle 7 Zwerge ein Team oder so.
3: Genau. Ja, und ja, wir saßen eines Tages da zusammen, wie gesagt, mit dem Sebastian noch und haben uns irgendwie, weiß gar nicht, wie wir uns so unterhalten haben über Party, Ost-West.
4: Ja, so fing es an, ne? Wo kommen wir her?
3: Wo kommen wir her? Wo wollen wir hin? Und
4: wer ist er denn?
3: Was kann er denn? Nein. Ja, nein, das war sehr, in dieser Chill Area, das war sehr, sehr entspannt. Und dann habe ich so von meiner Stasi-Begegnung erzählt. Und da wurdest du auf einmal ruhig, du redest ja sehr viel.
4: Wenn ich
3: nicht darf, ne?
4: Wenn gerade nichts los ist.
3: Und dann habe ich das erzählt, was mir damals so passiert ist. Und dann sagst du auf einmal so nach so einer sichtlichen Gedankenpause, krass, da geht's. Die machen ein riesen Loch auf, pflanzen dir da was ein. Und du hast das dein ganzes Leben an der Hacke, wenn irgendeine Situation kommt, dass dann die Angst kommt. Das war deine Aussage. Und dann, glaube ich, das war der Tag, nee, das war ein Tag, am nächsten Tag sind wir dann gefahren, da war die Party zu Ende. Und ich habe aber die ganze Nacht drüber nachgedacht, das, was du gesagt hast. Weil man ist ja immer... Man ist immer irgendwo auf der Suche, aber ich, viele andere auch. Warum ist das so? Warum, ne, wo kommt das her? Und das war jetzt so was ich greifen konnte, wo ich einfach noch nie so drüber nachgedacht habe. Ja, sicherlich ist es auch ein Verdrängungsprozess, weil ich war damals 14. Aber in gewissen Situationen habe ich halt einfach diese Ängste. Und dann diese Metapher, so dieses Loch aufmachen, etwas einpflanzen, wieder zumachen und immer wieder ploppt das auf. Und das ging mir so die ganze Nacht nicht, das habe ich dir am nächsten Tag auch gesagt. Und dann irgendwie, Irgendwie habe ich jetzt dich die Tage angesprochen, du, da müssen wir nochmal drüber sprechen. Das hat bei mir irgendwie so ein Space aufgemacht, wo ich sage, da muss ich jetzt nachhaken, weil ich das so noch nie wahrgenommen habe, noch nie gehört habe, von wo auch immer. Da habe ich gesagt, der ist ja auch nicht dumm, der ist ja auch sehr, sehr bewandert, habe ich festgestellt.
4: Das ist immer nur der erste Eindruck.
3: Ja, jetzt kennen wir uns schon eine Woche. Gut, wir sitzen immer noch zusammen und lachen.
4: Das war gut.
3: Und ja, selbst wenn es so ist, ja, man kann ja nicht mit jedem klarkommen. Und manchmal ist so, ich nehme dich so, wir haben uns die letzten Tage schon noch ein paar Mal gesehen, schon sehr, sehr weltoffen war und sehr, sehr belesen, sehr bewandert in gewissen Dingen. Und wir haben uns dann auch, wie gesagt, da müssen wir uns unterhalten. Und irgendwie kam ich dann so auf die Idee, du hast jetzt da ein Problem, wenn ich da das Mikro mit anmache und du so, nö, klar, gar nicht. Und irgendwie, das ist dir glaube ich, erst später bewusst geworden, worum es da eigentlich geht. Ne?
4: Ja, das ist eine ernsthafte Radiosendung und zu einem ernsten Thema. Und ja, muss man ja doch ernst nehmen. Diese Metapher, dass Angst wie so ein Samen gepflanzt werden kann und dann wuchert und wächst, kennt man ja von Liebe. Ne? Also Liebe ist auch wie ein Samen, den man pflanzen kann und hegt und pflegt. Das ist die innere Einstellung, die des Einzelnen, wir das hauptsächlich mit Menschen abwickelt, aber manche machen es auch mit Hunden, Katzen, Steinen, Bäumen. Jedes Objekt kann im Prinzip mit Liebe oder Angst bedacht werden, wenn man so will. Interessant, dass du diese Metapher so stark aufgefasst hast.
3: Ja, vielleicht war
4: auch, dass sie dir an der Stelle weiterhilft, dann habe ich ja wenigstens.
3: Ja, es war vielleicht auch gerade so der Moment, so vielleicht auch die Situation, das Gespräch, der Sebastian noch dabei, die Umgebung. Im Französischen sagt man im Weinbereich, das Terroir muss es sein. In guten Wein macht das Terroir nicht nur der Boden, sondern halt einfach auch die Zeit der Sonneneinstrahlung, das Terroir. Und das scheint das Terroir dort oben wahrscheinlich gestimmt zu haben, wo ich dann einfach sagte, wow, das ist das jetzt, wir haben uns auch so unterhalten, so über Begreifen, Verstehen, ja. Das ist so eine Form wahrscheinlich gewesen, wo ich sage, das verstehe ich jetzt. Das kann ich jetzt greifen. Da ist jetzt bei mir irgendwas aufgegangen, da will ich mehr. Da kommt jetzt mein Wissensdrang, mein Wissensdurst, vielleicht ist das ein Ansatz, warum ich in manchen Lebenssituationen die und die Situation erlebe, die Angst erlebe. Aber wenn ich das vielleicht dann im Umkehrschluss weiß, wo das Samenkorn ist, wo ich das wo ich das suchen kann wie ich das dann mit einer vielleicht Rückführung oder sonst irgend sowas, ich habe mich damit noch nicht so intensiv beschäftigt, vielleicht auch, sage ich mal, beheben kann. Weiß auch gar nicht, ob das funktioniert oder wie auch immer, aber das, man muss ja irgendwo mal beginnen und das
4: da hast du recht. Mehr als die archaischen Ängste, die einen direkt zum Tode befördern, quasi Fliegen, Felsenhöhe, das offene Meer, das sind schon berechtigte Ängste, weil das Bewusstsein scheut das zurecht. Und Piloten und Seemänner sind mutig und Kletterer, ne? Und man muss viel Angst ausblenden. Also Angst ist für gewöhnlich nicht wünschenswert, aber trotzdem lebensnotwendig. Und wenn man das Gefühl hat, wirklich Einzelpersonen oder Gruppen, ne, bei dir in dem Fall die Stasi war das ja, ne, geplante Angst zu säen, um sich davon zu nähren, wenn man so ein bisschen metaphorisch bleibt, weil die leben davon tatsächlich, dass du in der Angst bleibst und dienlich bist, was total konträr zu dem System der DDR steht, weil das also sozialistisch durch Liebe geprägt und alle packen mit an sein sollte.
3: Naja, ich glaube schon.
4: Gleichzeitig ist dieser Deckel, der ja auch über die Jahrzehnte bekannt geworden ist, wie perfide er war, ne? Interessant. Deswegen habe ich auch dir sehr genau zugehört, weil viele Geschichten darüber habe ich noch nicht live gehört. Mhm. Und ich hätte eine deutlich noch schlimmere Geschichte gehört von einem Arbeitskollegen, den ich mal getroffen habe. Der hatte mir halt 2 Jahre im Knast beschrieben. Und ja, das war wirklich unvorstellbar. Und der Mann sah auch nicht sehr gut aus, auch über Jahre hinweg. Das ist wirklich spurlos an einem vorbei.
3: Also
4: schön, wenn es nur die Angst ist, die man in der Rückführung bekämpfen muss. Ne? Anstatt wirklich 2 Jahre lang Folter oder sowas. Ne? Das ist wirklich...
3: Also das möchte ich auch nicht miterlebt haben.
4: Das menschliche Bewusstsein hat eine Bandbreite, das will sich keiner vorstellen. Gut, dass... Oder schlecht, dass wir es in den letzten Jahren in Film und Fernsehen verbannt haben. Mhm. Da kann man sich alles angucken und kann sich vom Fernseher schon gruseln genug. Ne?
3: Ja.
4: Und die Mechanismen der Angst sind bekannt. Genauso wie eigentlich auch der Liebe, aber... die Angst wird immer gern gewählt von Machthabern oder Terroristen letztendlich auch. Das sind jetzt nicht unbedingt die politischen Kämpfer, sondern auch Familienväter, die Terror ausüben, Freunde oder auch die Freundinnen, die mit krankhafter Eifersucht den Mann ständig, weil sie krankhaft eifersüchtig sind, Angst machen müssen. Viele Leute operieren mit Angst. Warum tut man das überhaupt? Da ist man so ein leichtes Mittel. Und da ist so ein interessante Science-Fiction-Saga von besonderem Interesse, Star Wars. Das ist der ganz klare Kampf zwischen Gut und Böse, so gesehen, Licht und Schatten. Und der Imperator und Darth Vader, sie arbeiten mit Angst. Und in den neueren Verfilmungen wird das nochmal ein bisschen rauskristallisiert, wie Angst vor etwas jemanden zu Untaten treibt. Also die volle Bandbreite.
3: Mhm.
4: Und wenn Angst einen ganzen Staat erfasst, ne, wie vor 80 Jahren oder so, dann und immer wieder auch in die Jahrhunderte, dann Corona war auch schon mulmig, das Thema wollen wir mal einnehmen, so eine kollektive Angst so aufkommt, dann wird einem schon richtig anders. Ne? Bei dir war die Mauer zu, ne? Und dann kann ich es mir gar nicht mehr vorstellen. Dann bleibe ich zu Hause und dann hoffe ich, dass meine Tür nicht von außen aufgeht. Und dann sitze ich da in der Angst und dann bin ich lethargisch und führe keinen politischen Kampf, wenn er notwendig ist oder noch nicht mal den eigenen mehr in mir selbst. Und warum wir uns das alle antun und wie wir da rauskommen? Tja, ich denke mal, die Antwort haben wir schon mal alle gehabt.
3: Ja.
4: Und vergessen sie aber jeden Tag wieder aufs Neue.
3: Ja, das ist alles
4: genau so, wie man jeden Tag an seine Liebe sich erinnern muss. Warum?
3: Ja, auf jeden Fall. Also ich muss jetzt noch mal kurz dazwischen sagen, wenn ihr ab und zu ein Motorrad hört, ne, die Wellen rauschen hört, wir sitzen hier draußen auf dem Balkon und schauen hier schön auf den Atlantik, die Sonne scheint. Also und für die, die jetzt wieder sagen, ist der schon wieder im Urlaub? Nee, ich tue halt einfach was für meine Seele gegen meine Herbst- und Winterdepression und deswegen bin ich halt im Ortswechsel hier und schone damit ja auch die Sozialkassen, weil sonst war ich früher immer in der dunklen Zeit in der psychosomatischen Kliniken. Das kann auch mal schön sein, aber so...
4: Nobel, dem deutschen Staat gegenüber.
3: Ja, aber... allen. Es ist ja eine Gemeinschaftskasse, ja. Und das trage ich jetzt hier selber. Aber ich sage mir, das ist Leben.
4: Ja. Sicherlich reicht die Klinik irgendwann nicht mehr aus, ne?
3: Nee.
4: Und wenn man noch Schritte gehen kann, dann sollte man es auch gehen. Ne? Und nicht gleich um Hilfe immer bei allen anderen suchen, sondern in Gang kommen.
3: Ich meine, es ist schön, wenn man so einen Kontakt hat zu einer Klinik und weiß auch, wenn es wirklich brennt, du kannst da hin. Ja? Du kannst da auch mal eine Notaufnahme, was weiß ich, was ja manchmal auch so vielleicht nicht das Schlechteste ist. Wenn man weiß, man hat jetzt eine kleine gepackte Tasche im Auto und wenn jetzt doch mal irgendwie so ein schräger Gedanke kommt und du kommst da gar nicht mehr raus mit deinen Skills, kannst du eine Klinik, das ist alles schön und gut, aber es lullt dich auch irgendwie, wenn ich das mal so sagen darf, auch irgendwie ein. Ne? Es ist auch sicherlich erstmal bequem, keine Frage. Ja, und du bist erstmal sicher. Aber auf Dauer hat mich das nicht befriedigt. Ja? Und das Ganze, was wir ja hier machen, warum wir hier sind, wir leben. Ne? Wir sind am Leben. Und Leben heißt ja auch irgendwie erleben. Und Leben heißt ja nicht in der Klinik dahin vegetieren. Ich habe jetzt überlegt, zwischen vegetieren und siechen.
4: Ja, auch. Dann ist Gummira auch ein guter Ort.
3: Ja, auf jeden Fall.
4: Vielleicht reanimiert er einen nochmal sogar tatsächlich. Wenn man körperlich noch nicht wirklich so
3: will. Nein, hier kannst du auch wunderschön fit werden. Ja, wie gesagt, du kannst hier schön wandern, du kannst hier schwimmen gehen, du kannst hier, was weiß ich, Kräuterwanderung machen, du triffst hier tolle Menschen, es ist, vor allen Dingen, es scheint die Sonne, ja, und wenn irgendwann die Tageslichtlampe zu Hause nicht mehr ausreicht, ja, dann bleibt dir das eine oder das andere, und da ist jeder seines Glückes Schmied, da muss jeder auch seins finden, ja, wenn jetzt einer sagt, mir geht's jetzt im Sommer schlecht in Deutschland, weil es ist mir zu heiß, dann muss er nach Norwegen fahren. Ja, und dann soll, es ist ja ein Ortswechsel. Es ist einfach nur ein Ortswechsel, es ist ja nicht Urlaub. Die Leute sehen Sonne und sagen, der ist im Urlaub. Ja, könnte ich mich jedes Mal drüber aufregen.
4: Also für mich ist es Urlaub, Thomas, aber...
3: Ja, für dich, du bist ja im Urlaub, nee,
4: das war ein harter Weg, ne? Also ich bin, komme seit 8 Jahren hierher und war auch 14 Mal auf der Panorama-Party. Und da war auch für mich der entscheidende Durchbruch. Man musste über Jahre akzeptieren, ich gehöre wohl zu dieser Subkultur von... Techno-Party, Goa-Festival, und tatsächlich konnte ich mich alleine nicht mehr bewegen, und mein bester Kumpel, Kindesfreund, vor Kindergarten schon, der hat mich an der Hand genommen und hat mich hier mit hergenommen, und in einer tiefen Depression, das kann ich mit Sicherheit sagen, da war ich, hatte ich meine Freundin verletzt und ein richtig schlechtes Jahr in Berlin gehabt, in so einer Einbauwohnung da, das war alles nicht so toll.
3: Ja, in Berlin und, kann man ja nur schlechte Zeit.
4: No, oder Party. Ich sag dir ganz ehrlich, was ich jetzt wissen müssen. Ne? Mhm. So, denn als ich den ersten Fuß aus dem Auto getan habe, bin ich in Hundescheiße getreten. Mhm. Und ich dachte mir, irgendwie so pathetisch, was ist denn das für ein Signal? Mhm. Und am Ende wusste ich, ich hätte gleich wieder
3: zurückfahren
4: den sollen. Schuh wegschmeißen sollen und wir fahren wieder nach Hause, hätte ich zu meiner Freundin sagen sollen. Irgendwas stimmt hier nicht. Aber am Ende stimmte nichts mehr mit mir und... mein inneres Zentrum war völlig zerstört, weil mir das passiert war, was mein Vater meiner Mutter angetan hat. Irgendwann gerät man in Wut und Rage und verletzt jemanden, den man einfach nur liebt. Und man fragt sich, wie ist man da hingekommen? Und da gibt es dann auch kein Zurück mehr. Verletzt ist verletzt, kaputt ist kaputt. Eine dumme Sache im Universum mit der Entropie. Ein Stein kriegst du nicht zusammengeklebt, die Tür ist zu.
3: Ja.
4: Ne? Und jetzt gehst du durch eine andere Tür. Und hätte der mich nicht an der Hand genommen, wäre ich nicht zu meinem Tanzen gekommen und zu dieser Gemeinschaft, die einen aufnimmt, auch wenn man nicht Hallo sagt, sondern einen erstmal nur tanzen lässt und sein Ding da oben machen lässt oder so, ne? Dann kommst du, hast du das Glück, dass du aus dir selber wieder rauskommst. Oder aus den Umständen. Mhm. Was auch immer.
3: Also. Hattest du auch schon mal eine Depression? Höre ich jetzt gerade raus?
4: Bestimmt.
3: Ja, bestimmt.
4: Aber ich hatte keine Notaufnahme. Ja. Da wäre ich auch stolz nicht hingegangen.
3: Ja.
4: Und ich habe mich einfach selbst Gehirn amputiert und dran rummontiert und wieder reingetan.
3: Ja. Gut, dein Weg, ne?
4: Operier dich mal behört mit dem Spiegel.
3: Nein, es ist ja, ich meine, die Fernsehsendung, die ich ja noch mache, da will ich ja dann auf den Namen kommen, Individuum, weißt du? Jeder ist ja ein Individuum. Und ja, 10 Leute mit einer Depression musst du irgendwie alle anders behandeln, weil jeder ja ein Individuum ist. Ist meine Meinung dazu.
4: Die Angst ist speziell und was sie lieben ist speziell.
3: Ja.
4: Insofern muss jeder wieder irgendwas finden.
3: Und jeder hat irgendwie einen anderen Zugang.
4: Genau.
3: Ja, wie bei so einem Computer halt, weißt du? 2.0, 3.0, was weiß ich.
4: Gott sei Dank gibt es bald wieder einen Ladekabelstandard.
3: Ja, aber das ist ja...
4: Zugang zur Energie.
3: Und du hattest, nenne ich es jetzt mal so, oder sage ich es jetzt einfach mal so, wie ich es empfinde, du hattest Glück, dass du einen guten Freund hattest, der dich schon, was weiß ich, von Kindesbeinen auf kennt und der einfach gesagt hat, du kommst jetzt mit.
4: Genau, hat,
3: ich nehme dich jetzt an die Hand. Und das hast du zugelassen.
4: Ja, der hat das auch tatsächlich so gesagt. Peter, musst du mitkommen, komm mal mit. Du siehst nicht gut aus, dir geht's nicht gut, komm mal mit.
3: Aber und das ist doch toll. Du hast dich mitreißen lassen.
4: Währenddessen ging es mir auch immer besser. Also das war ein unglaubliches Ankommen hier. Ich habe bei mir gläst geschlafen die erste Nacht.
3: Alleine wärst du nicht gefahren?
4: Also ich war noch ein bisschen pikiert, weil ich mir dachte, jojo, ich bin kein Hippie, ne? Ich war bei der Bundeswehr.
3: Oh,
4: bin ich stolz
3: der
4: auf.
3: Feine Herr Teich.
4: Ja, fein ist das gar nicht, aber ich kam halt mit so einem Bundeswehr-Rucksack und bin immer so ein bisschen armeemäßig drauf und ich, diese Jungs sind einfach nur so betrunken gewesen und hatten schon einen geraucht und ich dachte mir, oh Mann, ey, das wird nichts hier mit euch. Mitten in der Nacht einfach ins Gebüsch gelegt, gib dich hin. Was soll der Blödsinn noch? Worüber regst du dich auf? Ne? Du weißt ja, wie es geht. Dahingelegt und tatsächlich wach ich mit einem nassen Arsch auf, weil ich die Plane nicht drüber gepackt habe.
3: Und das bei der Bundeswehr. So viel zum Thema Bundeswehr.
4: Und das eine Mal, das sind Malle regnet an dem Tag, wo ich hier morgens ankomme. Aber das war das eine beste Mal, das eine Mal, wo ich so gut geschlafen habe. Von den zwei besten Malen in meinem Leben, wirklich. Also bis jetzt. Und das war wie wirklich eine komplette Erneuerung.
3: Ja.
4: Also das, die Energie danach am nächsten Tag, die Gedanken, alles war wie neu sortiert, als wäre so ein Kristall, ein Fehler behoben mit der, keine Ahnung.
3: Also so schwierig wie die Anreise auf diese Insel auch ist, ja, aber wenn du erstmal hier bist, dann lässt man, glaube ich, ganz schnell los.
4: Thomas, das war die erste Nacht. Das war so beeindruckend, ne, dass ich, will ich sagen, da bin ich zum Mystiker geworden, aber da war mir klar, dass Umgebung, Set und Setting, alles eine wichtige Rolle spielt. Aber tatsächlich ist hier eine Energie, um diese Insel nochmal wieder zu loben.
3: Ja,
4: die vielschichtigen Lagen der Felsen, ermöglicht es einem selber, alles in einem zu sehen, irgendwann am Ende. Wenn man bereit ist, diesen Weg mit der Insel und sich selbst hier zu gehen und den Leuten und allem, was da dran ist. Ne? Und also haben wir uns auch getroffen. Ich würde es immer einen Schritt weiter nennen, wenn ich hierher komme. Dieses Mal hatte ich nicht so das gute Gefühl. Ich bin mit meiner Mutter hier, um die aus der Depression zu holen.
3: Ja.
4: Weil Vater letztes Jahr gestorben ist und die sitzen in Deutschland dann alleine im großen Haus und ich bin auch immer arbeiten in Deutschland. Und tatsächlich komme ich hier an mit ihr, mache gleich eine harte Tour mit ihr, barfuß zum Wasserfall. Und sie wollte schon aufgeben und sie dachte, sie stirbt den ersten Tod. Und sie ist auch ein paar Tode gestorben hier.
3: Naja.
4: Aber alles nimmt einen guten Weg. Für mich dann nicht so gut, weil ich mich mit dieser Freundin gestritten hatte. Das hat alles ein bisschen überlagert und ich geriet in so eine Stagnation rein. Ich habe den Computer gespielt am helllichen Sonnenlicht. Da habe ich mir gedacht, jetzt reicht's. Und, aber es war nötig. Ich musste halt auch mal ein, zwei Tage weg in mich selbst. Und andersrum für meine Mutter auch notwendig, dass ich nicht zur Verfügung stehe, dass sie ihren Weg geht. Alles passt dann immer wieder in die Form am Ende. Ne? So.
3: Auch sieht ja ganz gut aus.
4: Ja.
3: Mit der Mutti.
4: Auf jeden Fall.
3: Ja?
4: Die aber hat den Spaß. Hat, das hat,
3: also, das merkt mir auch an. Also ich habe sie ja vorgestern.
4: Das ist der lebende Beweis.
3: Ich
4: das, was wir hier besprechen. Die Ängste überwinden. Und,
3: Also
4: bei ihr waren es ja schon die fortgeschrittene Ängste im bis 63. Ne, das tiefe Alleinsein, weil der Mann tot ist. Was wirtschaftlich der Ängste mit dem Haus. Also nicht mal das Geld, sondern dieses Putzen und wie kriege ich das irgendwann nochmal alles hin, wenn ich Lama werde.
3: Was, wenn ich Lama werde?
4: Ihr Lahm, also körperlich Alarme. Entschuldige Mutti. Aber hier genau das Gegenteil.
3: Ja,
4: also,
3: das ist aber,
4: die Berge holen die Energie aus ihr raus und das Meer
3: das sind ja
4: macht sie beweglicher. Ich kann es nicht beschreiben, es ist einfach so eine Magie, ne, wie man das, um das Wort mal zu sagen am Ende.
3: Ja, darf man ja auch sagen. Es ist ja auch schon mystisch, magisch hier.
4: Wie verzaubert.
3: Aber das Spannende ist ja, dass du damals die Hilfe oder den Anstupser angenommen hast mit deinem Freund, ja, und jetzt ist die Situation mit der Mama so, ja, und du sagst dir, Apfel fällt nicht weit vom Stamm, Mutter, komm mit. Wollt ihr die gleich mit, oder?
4: Nee, die Heizung musste kaputt gehen mit mir. Und ich hatte schon zig Jahre davon erzählt, wie es mir hier gut geht, kommt mal mit und die letzten 3 Jahre wurde es mir ernster, weil ich gesagt habe, auch zu meinen Schwestern, ja, kommt mal mit, einfach um mich meinen Urlaub zu begleiten, damit ich meiner Familie mal was mache. Verhältnis zum Vater war auch nicht gut, aber die haben sich alle so stark geweigert. So richtig, mein Vater ist so ein einsässiger Deutscher, der es vielleicht mal bis zur Papenburg-Werft geschafft hat. Mhm. Und Mutti ist auch nie rausgekommen über die Landesgrenzen, glaube ich. Und fliegen und dann diese simplen, blöden Antworten, die man so aus irgendwelchen Ängsten da gibt, die keine Ängste sind. Dann hat sie im Flieger gesessen, da war es ein Hui und dann war sie hier. Ne, und ich lasse sie hier auch alleine im Walle umherlaufen.
3: Schön. Die taucht schon alleine raus, die Frau.
4: Sie kann kein Englisch und kein Spanisch. Ne? Und das ist eine beklemmende Angst. Das ist ja wie direkt ausgegrenzt sein. Aber hier sind viele Deutsche und das hat die Angst auch genommen. Das wirkt. Es wirkt irgendwie auch an der Stelle.
3: Aber das ist so.
4: Alles wichtig. Ja. Immer genau in der richtigen Dosis irgendwie auch.
3: Meine Mutter meinte mal irgendwann, die war ja auch schon mal mit hier, die meinte irgendwann, ich soll ihr mal Butter besorgen. Ich sage, wieso, du gehst ja eh einkaufen. Dann sagt er, nee, bring mal Butter mit. Ich sage, warum soll ich dir Butter mitbringen? Da kannst du doch mitbringen, wenn du vom Einkaufen. Und meine Mutter kann auch kein Englisch, kein Spanisch. Dann sagt sie, ich weiß nicht, wie das heißt. Ich sage, willst du mich jetzt verarschen oder was? Das ist so glaube ich, manchmal so die Angst, die man selbst erzeugt. Ja? Ich glaube schon, dass man in dem Alter ein Stück Butter findet.
4: Ja, die Angst verblendet tatsächlich.
3: Ja.
4: Macht wie ein Filter.
3: Ja.
4: Macht eine Filter auf jeden Fall drüber. Und da muss erst mal rausfinden, was Butter heißt. Mutter war total von sich überzeugt und hat Salz gekauft, aber es war Reinigungssalz, diese komische Soda, dieser Bicarbonat.
3: Ja. Ja,
4: das habe ich am ersten Tag über meine Spiegeleier gehabt und ich dachte, Mutter, das ist der alte Trick, wenn du hier ankommst. Es sieht aus wie Salz, es fühlt sich an wie Salz, aber es ist keins.
3: Aber man überlebt, oder?
4: Ab da war sie hellwach, wenn Salz nicht mehr Salz ist.
3: Aber man überlebt, oder?
4: Ja, klar.
3: Also, nein, ich meine, wir wollen ja auch Menschen die Ängste nehmen, falls die mal jetzt hier nicht, dass sie sagen, du, wenn ich da jetzt das Verkehrte kaufe, also du hast deine Spiegeleier mit Reinigungssalz überlebt.
4: Ach nee, das meinst du. Das habe ich auch überlebt. Weil lustigerweise ist mir das vor Jahren auch schon mal passiert.
3: Gut.
4: Ich habe mich auch nicht aufgeregt.
3: Nein, meine Fehler passieren ja auch. Ja? Eins meiner Lieblingssprüche ist, lieber Fehler begonnen als perfekt gezögert. Ja?
4: Den kann ich auch gar nicht.
3: Ja, von mir kann man ein bisschen was lernen, ne? Auch noch so. also ich aber von dir auch übrigens auch. Ne? Also das ist ja so ein schönes Geben und Nehmen. Das macht mir ja auch geistig viel Spaß, sich mit dir zu unterhalten, obwohl es manchmal vielleicht ein bisschen viel ist. Aber wenn, habe ich ja die Möglichkeit, nochmal einen Arm zu heben und zu fragen, wie war das gemeint? Ja, aber das ist schon spannend. Und manchmal blockiert man sich wirklich selber. Man hat vor etwas Angst, weil man vielleicht unwissend ist. Weil man gar nicht, ne, dieses Kindliche ist manchmal auch weg, auch bei mir, das ärgert mich dann. Weißt du, so einfach mal machen, nicht quatschen, also ist auch so eine Devise von mir immer so früher gewesen, nicht quatschen, machen, einfach erstmal machen, ja. Aber das Schlimme ist, als das dann mit den Depressionen kam, wo du dann halt einfach für irgendwas Angst hattest oder vor irgendwas zurückgeschreckt bist, vor irgendwas, wie du sagst, so ein Schleier vor den Augen oder vor dem Gehirn, ja, der dich trübe macht, der dich lahm macht, der dich lähmt, ja, und das ist halt einfach schade, finde ich, ja, aber es ist so, ja, und deswegen ist es schön, wenn man dann auch Hilfe annimmt. Ich nenne das jetzt mal Hilfe, dass dein Freund gesagt hat, komm mit, ja, und für deine Mama jetzt, dass du gesagt hast, Mama, jetzt komm mal mit, ja, das ist so, da muss man sich auch drauf einlassen.
4: Hilfe zur Selbsthilfe, ne?
3: Ja.
4: In erster Linie. Und wenn du dich nicht drauf einlässt, kannst du dir am Ende auch nur die Frage stellen, was wäre, wenn? Und darüber wirst du auch nur depressiver.
3: Ja.
4: Weil du es nicht gemacht hast im Leben.
3: Genau. Und das Schlimme ist ja, wenn du irgendwas, was ich 80, 90 bist, sitzt in deinem Schaukelstuhl, ja, und sagst, hätte ich doch, Mann, was wäre denn passiert, ja, wenn ich das gemacht hätte? Ja. Ja, man weiß es ja nicht.
4: Ja.
3: Aber dann frustriert 20 Jahre im Schaukelstuhl sitzen und sagen, alles ist scheiße, das ist ja auch doof, finde ich.
4: Ja, ist ein Auf- und Abwiegen seiner eigenen Emotionen. Im Schaukelstuhl. Ne?
3: Ja,
4: und Schaukelstuhl. Wer nichts tut, der macht auch keine Fehler, so gesehen.
3: Und wenn das ist auch ein schöner Spruch, ja.
4: Wenn man
3: Aber das ist.
5: Das sagen wir auf der Arbeit immer.
3: Ja, gut, aber.
5: Fehler spielen bei uns eine große Rolle. Wir gießen Formen mit Flüssigmetall, da darf echt kein Fehler drin sein. Und das ist einfach mal 100.000 verschissen, sag ich mal ganz ehrlich. Im Flüssigmetall und das war da weg.

0: an irgendwelchen Stellen wirklich nicht alleine helfen kann. Also nicht in Personam, mit Ich, mit Ego. Das Ego ist unendlich verloren. Es durchschreitet einen Moment wie am Ende der Zeit, unendliche Einsamkeit, unendliche Leid am Körper, unendliches Verlustangst, untermauert mit der Logik, dass wir sowieso alle sterben und weiß ich nicht. Und da hilft tatsächlich irgendwie ein Ankerpunkt, wenn man so will, oder jemand anders, der gerade nicht in diesem Moment ist, in dem du da bist, oder derjenige, der depressiv ist, sondern der sagt einfach, durch die Berührung alleine, manchmal durch die Frage an sich, durch ein Wort oder durch eine Geste, wird ein im tiefen Depressionsprozess wie ein Schalter umgelegt und die Welle geht nicht mehr nach unten, sondern ab da geht es nur noch aufwärts. Ne? Ich weiß nicht, wie das ist bei Menschen mit wiederkehrenden Depressionen. Meine Ex-Freundin hatte sowas vielleicht, Eisenmangel bei Frauen. Mit
1: ja, ja.
0: Da gibt es physiologische Gründe. Ne?
1: Gibt es bei Männern auch, gibt's Eisenmangel. Ja, ja, das ist...
0: Ja, habe ich nicht, ich arbeite in der Eisengießerei. Daran liegt es nicht. Wahrscheinlich zu viel Kupfer.
1: Also Mädels, im Kopf. Mädels,
0: zu leidfähig.
1: Mädels, wenn ihr Eisenmangel habt, hier der Jan-Peter ist noch Single. Ja. Der hat Eisen.
0: Jetzt wo du das sagst, wegen Mädels. Da fiel mir noch was ein zum Panorama. Ich weiß nicht, kommen wir jetzt vom Thema ab. Aber,
1: weiß ich nicht.
0: Ängste. Ich will nicht sagen, ich bin homophob. Das Gefühl hatte ich nie, aber ich wurde von Schwulen mal, Homosexuellen, mal angefasst, belästigt, beziehungsweise so als junger Mann halt auch so angegraben. Damit kam ich nicht klar. Ne? Und ich wurde zu einer harten männlichen Attitüde erzogen und bin dementsprechend auch begegnet. Und das war absolut nicht sensibel, aber ich hatte auch so ein Trauma, will ich es nicht nennen, aber schon so eine unangenehme, so ein ne? Wie Frauen, wenn sie sich vom Mann belästigt fühlen, nehme ich mal an. So, ne?
1: Ja.
0: Und mein Reden artete dann wohl bei meinen besten Kumpels damit aus, das sind alle Sozialpädagogen und deutlich sozialere Menschen als ich, damals gewesen, mit 20. Und die haben nämlich homophob reden, haben sich darüber lustig gemacht oder so eine Angst da beschrieben. Ich dachte, das bin ich aber nicht, also ich habe kein Problem mit Männern, ich sage, ich will das noch nicht, die dann, das. Und ich habe mal diesmal auf der Panorama und auch schon ein, zwei Mal ein Frauenkostüm angezogen, um mir selbst zu beweisen, dass ich über diese Angst stehe. Oder dass ich mir mit dieser Identifikation tatsächlich im Bewusstsein keine Probleme habe. Oder dass da irgendwas ist, was ich nicht beachte. Oder so ein blinder Fleck. Ich wurde als kleines Kind auch oft als Mädchen verkleidet zu Karneval bei uns im Dorf. Und das habe ich immer gehasst, wenn meine Mutter, Tanten und Cousinen so die mich quasi mit dem Kostüm vergewaltigt haben. Entschuldigung.
1: Ja.
0: Also, ich wurde also wirklich Lippenstift drauf, dies und das. Und als Siebenjähriger willst du einfach nur die Witze der Cowboy sein und nicht Marienkäfer, Frau Holle oder ein Indianer-Weibchen, nur weil die Perücke nicht so passt. Das war so eine tiefsitzende Sache. Tatsächlich habe ich die mal angegangen. Und es hat Spaß gemacht und ich habe einen Fun draus gemacht, auf jeden Fall. Und komme mir auch ein Stück weit normaler wieder vor, wenn da was war. Keine großartige Angst, aber lag auch jahrelang so ein bisschen irgendwo im Hintergrund. Gehört mit zu dem Thema die weibliche Seite vom Mann erkunden und so, wenn man auf so einer spirituellen Ebene unterwegs ist. Man ist ja XY-Chromosom und dann hat man wohl auch eine weibliche Seite, die man berücksichtigen muss.
1: Und da hattest du Angst davor, oder?
0: Ich habe kein Verständnis dafür gehabt und an der Stelle sprang irgendwann mal eine Neugier an. Ich weiß nicht, wann das war. Ich glaube, da hat mir eine Frau, auch auf der Panorama-Party, sehr wichtig für mich, mir so Elfenflügel hinten auf den Rücken geschnallt. Und da kam ich mir irgendwie völlig aus der Situation gerissen vor. Und aber ich habe lauter Komplimente bekommen. Und die Leute fanden das total lustig. Und da habe ich mich mehr und mehr in diese Rolle reinbegeben und Blödsinn geredet. So, ne? Und habe erkannt, dass da überhaupt gar kein Schrecken hinter ist für mich. Was aber eben so wie so ein dunkles Gespenst, so will ich auf keinen Fall wirken, das will ich nicht sein, ne? Das darf keiner sehen, so wenn ich so einen Quatsch mache. So, und kommt dann auch wieder zurück mit diesen Beklemmungsängsten in der Gesellschaft. Da gibt es viele Wertungen, viele Menschen denken sich ständig irgendwas über dich, nur weil du
1: anders bist.
0: Nur wegen der Klamotten, die haben noch nicht mal darüber nachgedacht, was seine Geschichte ist. Die haben dich schon von oben bis unten in die Schublade geschoben. Und davor ist berechtigte Angst, weil...
1: Ja, aber wenn du sagst, du kommst vom Dorf,

0: dann ist das ja, glaube ich, noch mal ein bisschen eine Erklärung dafür, sage ich jetzt mal, ne, so ländlicher Bereich ist ja doch noch mal so ein bisschen, das ist ja alles, was jetzt.
1: Konservativer, um es freundlich zu sagen.
0: Genau, wir wollen das mal konservativer. Und die Panorama, da kommen ja Menschen auch hin, die Welt bereist haben.
1: Ja, das ist nicht zu vergleichen mit denen.
0: Ja, und da wird es halt lustig gefunden, wenn man sich sowas anzieht und keiner macht dich da schräg an und du sagst, es ist ja eigentlich nur für dich, um das rauszufinden, wie reagieren Menschen eigentlich darauf. Aber vielleicht hast du bewusst, in deinem Dorf würdest du das ja nicht so anziehen. Ja, weil da die Menschen gar nicht das Verständnis dafür haben und auch gar nicht aufgeklärt genug sind, finde ich.
1: Heutzutage schon, ne?
0: Ich komme ja aus dem Osten, also da ist das noch ein
1: Ja.
0: bisschen anders. Ja, also wenn bei uns da so eine Drag Queen kommt, dann ist das im Normaldörflichen schon was ganz Schräges, ja.
1: Bei mir das mein Männerbild von mir selbst gestört, sage ich mal so, empfinde irgendwie. Ich meine es ja auch nicht ernst, ne? Also weil du Drag Queen meinst, aber auch davor die Angst zu verlieren, ne? Im Prinzip ja, ist das muss man sich dem selber stellen.
0: Ja,
1: Irgendwie
0: sicherlich
1: keiner.
0: muss man sich dem selber stellen. Wenn ich das alles nur aus dem Fernsehen nehme, den ganzen Quatsch, ja. Ich sag mal, ich habe mal auf einer Party eine Drag Queen kennengelernt, ja. Habe ich da, fand das spannend, wie jemand auf die Idee
1: Ja,
0: kommt,
1: wie
0: ja.
1: ticken die? Was
0: Ja,
1: denken die? Ne?
0: und da hatte ich Wissen. Und mit Wissen, mit Aufklärung, geht man ganz anders an die Sache ran.
1: Ja, ich habe mir auch einen Spaß daraus gemacht. Ich hatte so goldene Handschellen und dann bin ich zu den, ich sag mal, den maskulinsten Männern auf der Party gegangen, habe diese offenen Handschellen so an die Oberarme gehalten und immer wenn sie dann reagiert haben, haben sie mich angeguckt, ne? Dass ich halt ein Mann, der im Frauenkostüm bin. Und da habe ich immer gesagt, you are too fat. Du bist zu dick. Und dann, genau, dann haben sie sich totgelacht, ne? Weil diese Handschellen hätten nie um irgendeinen Oberarm gepasst. Das waren so Kinderdinger. Ne?
0: Ja,
1: Und
0: Kinder,
1: also, so
0: Kinder.
1: klein halt, ne? Für Männer.
0: Zarte Frauenhände.
1: Ja, also
0: Also
1: gerade
0: nicht für
1: so.
0: Kinder, also.
1: Gerade so mein Unterhemd.
0: Das SM-Set für Kinder. Nein,
1: Die waren aus Plastik. Und bei älteren Männern habe ich immer gesagt, are you rich? Bist du reich? Um auch so eine Heirat anzuspielen, ne? Weil ich mich mit diesen goldenen Handschellen quasi an die Männer binden wollte. Und das haben sehr viele verstanden. Aber einer hat auch ein bisschen komisch drauf reagiert. Da hatte ich das Gefühl, der denkt, dass ich wirklich ein Homosexueller bin. Da habe ich das in diesen Augen gesehen, dass das ihm unangenehm ist. Ne?
0: Darf ja auch sein.
1: Ja, mir fiel es auf.
0: Also
1: Ne?
0: ich fand.
1: Alle anderen wirklich konsequent lustig darauf reagiert, aber einer hat mich danach schräge angeguckt. Und ich.
0: Hast du mal drauf angesprochen? Nee.
1: Nein, hab ich, leider nicht, jetzt wo du es
0: Ja,
1: brauchst.
0: ja.
1: Aber warum auch, der muss sich mit seiner Angst selber auseinandersetzen. Ich
0: Ja.
1: habe nur gesagt, wirklich scherzhaft gedacht, yo, so habe ich auch mal geguckt. Komm damit
0: Okay.
1: klar.
0: Aber du hast
1: Sorry, dass
0: etwas.
1: ich dich getriggert hatte.
0: Ja.
1: Also so. Ja.
0: Aber du hast etwas, du hast eine Strategie für dich entwickelt, das herauszufinden für dich.
1: Ja,
0: Ja?
1: also.
0: Und die geilste Geschichte war mal.
1: Macht so viel Spaß, muss ich ganz
0: Ja,
1: ehrlich sagen. Am
0: das
1: Ende
0: war.
1: macht es nur noch Spaß,
0: Ja,
1: sich mit der Angst denn zu tollen. Also, wenn es mal eine gewesen wäre, ist überhaupt noch mal.
0: ja.
1: Ne?
0: Nee, also die geilste Sache fand ich mal, wir kamen mal auf dem Fest, ein Schulfreund aus der Parallelklasse entgegen. Ja? Sagte, hallo Thomas, gib mir die Hand. Sagte, ich verfolge das, was du machst. Finde ich geil. Ich kann das nicht greifen. Ich habe da kein Verständnis für. Aber ich wünsche dir alles Gute, dass du so lange wie möglich gesund bist. Also er hat gesagt, ich verstehe das mit den Depressionen nicht, verstehe ich nicht, aber ich respektiere das, ich akzeptiere das. Und das fand ich so eine tolle Geste. Der hat sich damit beschäftigt, er hat gesagt, das kann ich nicht greifen.
1: Soll es
0: Aber
1: geben?
0: soll es geben, darf es geben?
1: Gibt Leute, die haben immer gute Laune, da fragt man sie auch. Ne, was ist los? Aber
0: Ja, und der
1: ja.
0: kam, als er mich gesehen hat, hat mir die Hand gegeben, hat mir das offenkundig gesagt, hat nicht so, ne, sondern der hat halt einfach offen und ehrlich gesagt, wie seine Position dazu ist, und das fand ich stark. Das fand ich mega stark.
1: Vor allem, wenn er sagt, er versteht es nicht, dann hat er sich wirklich damit beschäftigt.
0: Ja. Also auf jeden Fall.
1: Man braucht auch Leute, die einem Mut zusprechen. Und interessant ist, dass sie manchmal aus dem Nirgendwo erscheinen oder aus dem Nichts, sag ich mal. Also,
0: das sind die schönen Momente, wenn den Menschen aus dem Nichts kommen und dich mit irgendwas, mit einer ganz kleinen Kleinigkeit, nichts Materiellem erfreuen. Erhellen.
1: Die Geste, ich sag's ja.
0: Die Geste,
1: ja. Die Geste, die dann den tatsächlich einen Dreh verursachen kann. Muss einem dann ja auch wie ein Wunder vorkommen manchmal, weil die tiefen Emotionen, die man dann hat in Depressionen, wenn die sich so aufhellen, ist es so, als hätte Gott dir die Hand gegeben. Also durch diesen Menschen ist irgendwas so besonders geworden in deinem Leben.
0: Und es sind wirklich so die kleinen Gesten, die kleinen. Das ist nichts Materielles. Da oben war ja auch so eine Frau, fand ich auch ganz toll. Die beobachtete mich irgendwann die ganze Zeit. Ich hatte das irgendwann auf dem Radar, dass die mich so beobachtet. Ne? Und irgendwann kam die auf mich drauf zu und gab mir einen Aufkleber. Du bist auf Englisch übersetzt, du bist so wundervoll. Und du bist ein wundervoller Mensch. Und dann gucke ich das so an, so eine leichte Schamesröte. Sag ich, würde ich dir gerne zurückschenken. Da guckte sie mich sehr verwirrend an. Ich sage, weil ich behalte das jetzt, aber ich bin jetzt ein bisschen traurig, dass ich so einen Aufkleber nicht habe, weil ich finde das jetzt wundervoll. Weil du bist auch ein wundertoller Mensch, so etwas zu tun.
1: Ja.
0: Ja, und wir hatten beide, wir haben uns dann hier nochmal irgendwo im Ort getroffen, also rein zufällig. Und das war schön, wir haben uns in den Arm genommen und das ist einfach, das sind so die schönen Begegnungen. Die auch die Angst oder Ängste überstrahlen. Diese Dankbarkeit, solche Menschen zu treffen.
1: Ich nehme an, die kannst du überall und bei jeder Gelegenheit irgendwo treffen. Wunder passieren immer wieder so gesehen. Ne? Mhm. Und es gibt auch in großen Metropolen Leute, die haben sich zum Ziel gemacht, stellen sich auf der Straße in New York oder anderen Städten und geben den Leuten einfach Umarmungen, ne? Oder ein nettes Wort oder einen kurzen Talk. Oder Menschen gehen raus auf die Straße und sprechen mit Obdachlosen und so. Ne? Die Zeit musst du erstmal haben. Den Mut, die Geduld, die Ausdauer und die Ehrlichkeit, sich dann für irgendeinen Menschen zu beschäftigen. Und manchmal schafft man es ja dann leider auch nicht bei den Leuten, die man schon ewig kennt und die man sehr lieb hat. Und da kameradet man Jahre. Und die lassen sich leider nicht helfen.
0: Ja. Ja.
1: Partout nicht.
0: Jan-Peter, wir sind schon mit der ersten Stunde fast durch. Ich würde nur ein bisschen Musik zum Ausklingen machen. Dann haben wir kurz Nachrichten, Wetterpause. Und dann, erste Stunde, Halbzeit. Schon
1: Nachrichten und Wetter kann ich auch übernehmen. Also Nachrichten gucke ich mir auch von mir rein. Das wird hier super gesund und das Wetter ist immer toll.
0: Ja, wir machen jetzt einfach mal die schwedische Hausmafia und wir hören uns gleich wieder.

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2: Ja, ihr Lieben, da sind wir schon wieder zur zweiten Stunde. Ja, Jan-Peter, wie kam dir so die erste Stunde? Kam dir da lang vor, kurz?
3: Nee, ganz im Gegenteil. Recht kurz tatsächlich,
2: ja. Sehr, ne? Das ist ja immer so.
3: Bei dem, was ich alles zu sagen habe.
2: Ne, man denkt immer, das ist lang, ne? Aber wenn man im Gespräch ist, ist das gar nicht so lang. Eher muss man da so ein bisschen auf die Zeit gucken. Schlimmer ist es, wenn du jemanden hast, dem du alles aus der Nase ziehen musst, und das muss man dir ja nicht.
3: Yeah. Ja, nicht unbedingt.
2: Nicht unbedingt. Du hattest jetzt gerade noch mal so zum Abschluss gesagt, es gibt Menschen so in New York, was weiß ich, USA, die sich so an die Straße stellen, Menschen umarmen, Freude schenken. Und wir haben uns die Tage unterhalten über meinen Freund Lachleo, der ja nun schon im Himmel ist und uns von oben anlacht, der ja Gilotologe war, die Wissenschaft des Lachens, ja, und immer der erste Sonntag im Mai ist Weltlachtag. Ja, da wird auf der ganzen Welt um 14 Uhr gelacht. Ja.
3: Ja, das nächste Mal drauf achten.
2: Ja, das ist, glaube ich, der 5. Mai dieses Jahr. Das ist ziemlich am Anfang, und ja, da kannst du dann auch mal rausgehen und kannst die Menschen in deinem Dorf da zum Lachen bringen.
3: Ja. Das ist nicht so einfach, das sage ich dir gleich.
2: Das glaube ich dir. Das ist doch dein Dorf.
3: Also,
2: ich muss ja da nicht hin.
3: ohne Witz, nein doch, die sind schon sehr humorvoll.
2: Mhm. Ja,
3: so da, wo ich wegkomme. Und,
2: wo kommst du eigentlich weg ungefähr? Göttingen, also, ne?
3: Ja, Göttingen, Landkreis daneben, Nordheim, vom Dorf, Lauenberg, heißt das.
2: Hätte ich auch Angst. Hätte ich auch Angst.
3: Nee, tatsächlich ist das ein sehr angstbefreiende Umgebung. Wir haben zwar über Dorfleute geredet, im Allgemeinen, aber mein Dörfchen, also großer Respekt davor. Also Teamwork und Offenheit, Weltoffenheit und so. Mhm. Andererseits bleibst du auch auf dem Dorf auch großartig verschont von den brennend heißen Angstthemen in Berlin. Einwanderungswelle.
2: Ja.
3: Der ganze alte Scheiß, der da wieder hochbricht, und auf dem Dorf gibt es dann auch nicht so viel Befremdelung, und die paar wenigen überwinden diese Angst- und Akzeptanzschwelle, anzukommen und angenommen zu werden und auch anzunehmen als Dorfbevölkerung. Und da sind die schon echt gut. Ich weiß nicht, wie das so in Mecklenburg-Vorpommern aussieht. Ist ja auch immer so. Ohne den Wender nahe zu treten, ich meine, ich wollte jetzt nicht in der Osten sagen, wieder mal.
2: Naja.
3: Aber da habe ich so eine Dokumentation gesehen, ne, wo schon radikal zugeht, da habe ich mir gedacht, was wäre, wenn du in so einem Dorf groß geworden bist? Ne? Ganz anders, völlig unterschiedlich. Hätte ich Angst oder wäre ich dabei? Ne? Aus Angst?
2: Weiß ich nicht.
3: Wache ich jemals irgendwie auf, dass ich da mit Angst arbeite, ne? Diese faschistoiden Grundzüge?
2: Weiß nicht, ob die faschistoid sind.
3: Ich rede jetzt wirklich klar von diesen rechtsradikalen Verbindungen, die es da gibt. So, ne? Und da habe ich so eine Dokumentation in einem Dorf gesehen. Ne?
2: Gut. Die ersten, die nach der Grenzöffnung drüben waren, war Wehrsportgruppe Hoffmann. Ja, also, naja.
3: Da gibt es schon ein paar Leute.
2: Ja.
3: Die sind genauso interessant bei dem, was die sich denken. Aber
2: naja, ich meine, es ist ja auch, sage ich jetzt mal, das, was da damals, wie das damals gelaufen ist, nach der Wende. Die Leute hatten keine Arbeit mehr, die Leute waren auf einmal nichts mehr wert. Ja, die Jugendeinrichtungen wurden abgeschafft. Das ist ja nach wie vor heute noch so, wo sollen Jugendliche hin? Ja, das ist natürlich auch Nährboden, wenn wir da jetzt über Mecklenburg-Vorpommern reden oder was weiß ich, so an der polnischen Grenze irgendwo. Ja, was willst du denn da machen? Ja, da sind doch alle Strukturen weg. Und wer den Film, ich fand das damals sehr cool, dass die Welle, dieser Film, dass er dann auch Pflicht war, mal im Schulprogramm. Ja, dass man da halt einfach mal sieht, wie sowas passieren kann. Ja, und das sind ja keine schlechten Menschen. Also die da jetzt leben, ja, die suchen halt einfach auch bloß halt Struktur und.
3: Grundweg ist, wird kein Mensch schlecht geboren. Ne? Und
2: ja.
3: Gut und böse ist auch eine Definitionsfrage, aber Angst, wenn es das Thema ist, manche Leute reagieren halt immer sehr oft mit Angstablehnung, ne? Gerade im sozialen Gefüge. Mhm. Nicht mal der Einzelne, der Depressive seine Angst hat, sondern vor allen anderen Angst hat, sondern so eine Art Negativität, Angst wird kultiviert vor anderen, Fremdelung, ne? Und wie es auch immer dazu gekommen ist, aus Einsamkeit oder ja. Fehlenden bunten Regenbogen im Landstein, ich weiß es nicht. Wie gehst du damit um? Und ich weiß gar nicht, wer es war, und der hat mal gesungen, küsst die Faschisten, ne? Ein deutscher Liedermacher war das. Grundsätzlich neigt jeder Otto-Normalverbraucher, auch jetzt gerade wieder in der Gesellschaft, wenn das politisiert wird und Thema ist, Extremismus, jeder hat Angst davor, auf die zuzugehen, jeder meidet die. Letztendlich erzeugt man genau wieder dieses Milieu. Die sind Außenseiter. Die haben Angst, auf die große Gruppe zuzugehen, weil die ja glauben, sie werden sowieso von allen Seiten geprügelt. Werden sie auch bei dem, was die manchmal erzählen. Aber Zeit, Geduld, Aufwendung, Liebe ist eben das, was nötig ist. Eben dann, manchmal helfen da eben nicht nur kleine Gesten, sondern man muss den Leuten da auch irgendwie raushelfen. Und wenn sie da so stark drinbleiben wollen, durchlebt man wahrscheinlich auch weiter Ängste und ist depressiv im Sinne von seiner Kultur, Sozialempfinden, seinem Ego, Identifikation mit sich selbst, was auch immer für eine extremale Gruppe das ist. Mhm. Und wenn es denn nicht dienlich ist anderen, ne, sondern klar invasiv, aggressiv gegen andere und auch genau mit dieser Angst auch bestückt, also dass andere dich angreifen und dich überwältigen, genetisch letztendlich so lächerlich, ne, weil der Planet ist so riesig.
2: Also Angst gab es ja schon immer. Und du hast ja vorhin auch gesagt, manche Angst ist auch berechtigt.
3: Notwendig.
2: Ja, sonst hätten wir nicht die Angst vor dem Säbelzahntiger gehabt, würden wir jetzt heute, also unsere Vorfahren, würden wir heute nicht hier sitzen, ist ja so dieser schöne Satz halt. Ne? Wir haben es überlebt, weil wir wussten, wenn der Säbelzahntiger kommt, müssen wir uns verstecken. Ja, das ist ja eine natürliche, gewachsene Angst. Ja, jetzt haben wir, und immer so in Lauerstellung.
3: Ja. Bis wir gelernt haben, diese Angst eine Grube zu graben, ein Loch, wo sie selber reinfällt, bis nichts mehr davon übrig bleibt.
2: Genau.
3: Und,
2: dann Unwissenheit. Also früher hat man, das habe ich mal von einem Motivationstrainer gehört, der sagt, alte Seefahrerkarten, kennst du ja. Da war oben immer so ein Drachen eingezeichnet. Das war das Land, wo man noch nicht war. Da hat man einen Drachen eingezeichnet. Drachen stand ja damals für Vorsicht, Achtung.
3: Das Ende der Welt. Terra incognita.
2: Ja, aber genau da liegt Wachstum, da liegt Potenzial. Da muss ich hin, da kann ich was bewegen. Und das ist ja das, was du jetzt auch sagtest, man muss da Zeit aufwenden, man muss da Liebe aufwenden, weil keiner ist schlecht geboren. Ja, weiß ich nicht, aber bezweifle ich mittlerweile diese Aussage, aber es ist schon das Milieu, oder wie ich vorhin gesagt habe, das Terroir, ne? Oftmals auch.
3: An der Stelle wieder wichtig, ja, wirklich, ja.
2: Wie man, wo man aufwächst, ja, und klar kann ich immer pro und contra sein und kann vielleicht auch falsche Ausdrücke verwenden, und assoziiere damit irgendwas. Aber ich kann auch, sage ich mal, ein Stück weit zurücktreten und sagen, ja, der, die ist genauso alt wie ich. Was ist da schiefgelaufen aus meiner Sicht? Ja? Und der andere, dann muss ich den aber fragen, dann weiß ich es. Dann kann ich, wenn ich ins Gespräch komme, ne? Und ich kann vielleicht auch über gewisse Dinge aufklären. Ja? Und ich glaube, Aufklärung ist ganz, ganz wichtig bei Ängsten. Was sind eigentlich so deine Ängste?
3: Habe ich mir gestern, du hast die Frage gestern schon gestellt, ich wusste, dass sie kommt. Ja, was sind meine Ängste? Also, ich habe 3 Nahtoderfahrungen, wobei ich zum Glück körperlich unversehrt geblieben bin. Das erste Mal bin ich als kleiner Junge ertrunken und ich will nicht so jetzt so episch reden, aber ich muss kurz machen, ich habe wirklich die Himmelspforte gesehen und habe eine Stimme gehört, die nicht meine war oder noch eine vierte in mir selbst, ich habe keine Ahnung. Die war auf jeden Fall angsteinflößend, aber auch vertraulich zugleich. Ich weiß, das ist, ne? Beides gleichzeitig. Und ich bin beim Freeclimben einmal beinahe abgestürzt.
2: Bei was?
3: Beim Freeclimben, also beim Freiklettern.
2: Ah, okay.
3: Und da habe ich mich selber mit mir reden hören in der Sekunde, in der das passiert ist. Ich habe eine 180-Grad-Drehung an einem freien Felsen gemacht und habe mit der rechten Hand noch so eine junge Birke erwischt, die mich noch rettet. Und das habe ich nicht mal mitgekriegt. Ich weiß gar nicht, wie ich das gemacht habe. In der Zeit werde ich wohl... habe ich ausgesetzt und habe mich die Seele aus dem Körper stürzen sehen und mein Leben rückwärts gesehen, was sich verbal gar nicht ausdrücken lässt. Das ist einfach nur so, als wenn das Gehirn einmal unter 10.000 Volt steht oder so, oder mit mehr, was weiß ich, ein Blitz durchfährt, also rückwärtig mein Leben gesehen und noch ein paar andere Dinge. Und dann stand ich trotzdem wieder an diesem Felsen. Leichter Schock und aber weltbewegend für mich. Also immer, was mein Bewusstsein mit Angstempfinden halt auch macht, weil es kriegt ja das Gefühl, ich habe gar keine Angst mehr. Auf jeden Fall nicht mehr die Angst zu sterben. Also nichts zu sein. Den Tod akzeptiert. Fertig. Den habe ich eben gerade akzeptiert. Ich bin da hochgeklettert, die letzten 3 Meter und habe den Tod akzeptiert. Ich werde sterben. Das ist gar nicht so schlimm. Das fühlt sich wie nichts an. Und dann fiel mir auch ein, das hatte ich schon mal. Und eigentlich habe ich geweint danach, weil ich da nicht hin durfte. Und natürlich bin ich noch mit Ängsten behaftet, wenn du mich an eine blanke Felswand stellst oder so. Habe ich schon Angst runterzustürzen oder zu ertrinken oder sowas. Also eine archaische Überlebensangst habe ich. Aber Menschen gegenüber, ne, was du vorhin meintest, vielen Menschen, einzelnen Menschen gegenüber. Ich stelle Fragen wie ein naives Kind, das ist mir mittlerweile egal. Nicht so gut, man muss wieder sensibler werden, habe ich mir irgendwann gedacht.
2: Ja.
3: Weil ich wirklich zu schnell, zu stark auf Ängste anspreche, sie rieche quasi, ne? Ich wittere das. Und das ist auch eine der Seiten, die sich bei mir dann gekehrt hat. Früher habe ich diesen Instinkt für die Ängste anderer Leute eben missbraucht. Ne? Nicht zu meinen Gunsten, aber um die Leute, um damit zu spielen wie eine Katze mit einem Wollknäuel, so nach dem Motto. Und noch schlimmer wirklich mit einem lebendigen Lebewesen. Und Katzen sind nicht zimperlich mit Mäusen, so nach dem Motto. Ne? Und das zu unterlassen, das wurde mir auch gesagt, dass diese Kraft, die man mir gegeben hat, diese Ängste, die ich ausstehen musste, ne? Und durch so eine Todeserfahrung überwunden habe, die sind nicht zum Spielen da und auf keinen Fall, um andere zu verletzen. Was ein Psychologe sicherlich auch kann oder jeder Mensch kann das. Ne? Jeder hat die Kraft, den anderen sofort zu verletzen, wenn er die Worte richtig findet und auch noch riecht, der hat einen schlechten Tag und dann draufhaut.
2: Ja. Yeah.
3: Ne, da muss man sein Ego zurücknehmen, sein, was will man überhaupt, man muss für den anderen da sein. Ne? Man muss manchmal nur zuhören, ne? Und wenn man so will, diese negative Energie vom anderen durch sich durch transzendieren. Das fällt mir seitdem einfacher, aber die Ängste werden seitdem nicht weniger, weil das einzigartige Leben, was ich habe, und ich bin sehr glücklich damit, wie ich bin, was ich bin und was mir dieser Weg gezeigt hat, habe ich immer umso mehr Angst, umso mehr ich liebe in dieser Welt, umso mehr Angst bekomme ich, es zu verlieren. Also wirklich. Und das kann man jetzt, das muss man positiv werden, natürlich. Also ich liebe das Leben.
2: Ja, klar.
3: Und das verursacht Ängste und insofern ist die Angst zu begrüßen. Weil ich hätte mein Leben schon mal weggeworfen, in dem Sinne. Also allein der Idee, da ohne Seil klettern zu gehen und so weiter, ist schon eine Selbstmordansage gewesen. Und es ist, wo als hätte Gott oder noch was, ich bin nicht besonders gottgläubig, aber irgendwas weit hinter dem Vorhang mir noch mal eine Chance gegeben oder aufgepasst. Und mir nur kurz was gezeigt, aber mir gezeigt, du willst noch nicht sterben. Ne? Du brauchst dich noch und es braucht dich noch. Und dann hast du wieder einen Sinn im Leben. So tief da auch Depressionen waren, und seitdem habe ich dann nicht mehr so das Gefühl, so lange depressiv zu sein oder da ewig drin festzustecken. Oder besser gesagt, ich kenne mich so gut. Und wenn ich dann aufstehe und auf eine Party gehe, treffe ich dich und dann läuft auch alles wieder blendend. Und keine Ahnung, es ist dann der Moment entschädigt.
2: Ja.
3: Eventuell tatsächlich für ein Leid, was man durchgehen muss. Mhm. Das kennt man aber auch aus dem Leben. Man muss manchmal durch die Wüste gehen. Da hoch zur Party kommen ist schon schwer. Wie Beduinenleben auf Kamelen kann man sich nicht vorstellen. Also physische, geistige Entbehrung haben, um dann ein kleines Glück für ein paar wenige Tage zu genießen, um dann doch wieder durch eine Wüste zu ziehen bis zur Oase. Ne?
2: Mhm.
3: So fühlt sich das dann psychisch mal an, sage ich
2: ja.
3: mal. Ne? Wenn man, glaube ich, längere Zeit schlechte Laune hat, um es mild auszudrücken.
2: Ja, ja.
3: Ne? Man muss wissen, dass es die Oase gibt. Und man darf sich selber im Wüstensand nicht liegen lassen.
2: Ja,
3: sonst das malt dich weg, wie erbarmungslos die Realität ist. Und du malst dich auch mit deinem eigenen Verstand und deiner eigenen Physis an allem kaputt, was hier ist.
2: Hm.
3: Also positiv. Ne? Wer Achterbahn fahren will, muss mit der Reibung der Reifen rechnen. Und die müssen auch ab und zu ausgelenkt werden. Es ist auf jeden Fall eine wilde Fahrt, die Achterbahn.
2: Ich habe noch eine Zwischenfrage. Du hast gesagt, du bist ja jetzt wieder klettern gegangen. Oder was du sagst, du bist da hochgeklettert zum.
3: Das ist nicht Freeclimb. Das ist nicht.
2: Ja, aber trotzdem ist es ja ein Berg hoch. Für mich ist das nicht. Also gibt das nicht viel Unterschied. Ja. Sicherlich kenne ich den Unterschied, aber ich sag mal, du bist ja, wenn ich den Felsen jetzt da sehe, du bist da hochgeklettert, würde jetzt viele andere sagen, mache ich nicht.
3: Entschuldigung, ich bin das Barranco hoch
2: ja.
3: und das ist ein recht noch ein angenehmer Wanderweg, aber tatsächlich knickst du um, hast du hoch oder rutschst du 3-4 Meter ab, ist da erstmal keiner die nächsten paar Stunden.
2: Genau, also das ja. machst du wieder. Und dann hast du erzählt, die erste NATO-Erfahrung war dieses Ertrinken. Gehst du ins Wasser?
3: Ja, meinen Freunden ist das schon aufgefallen. Hier, ich gehe ins Wasser. Ich habe keine Angst vor dem Wasser oder so.
2: Mhm.
3: Aber ich gehe hier selten schwimmen, tatsächlich, ja.
2: Ja gut, das ist ja, aber du gehst, du hast jetzt nicht die Angst jetzt davor, jetzt hier in so ein Wasser zu gehen.
3: Nee, das ist nicht, daraus nie resultiert.
2: Nie resultiert.
3: Nee.
2: Wie, also ich kenne das ja von einem Autounfall. Sollst du ja auch gleich wieder einsteigen und weiterfahren oder dann weiterfahren, weil sonst hängt die Angst so lange drin. Habe ich auch 2-3 Mal praktizieren müssen und wo andere sagen, dass du da noch fährst, ich hätte da Angst und so weiter. Sag ich, ja, na klar hatte ich auch Angst, aber wenn ich nicht gleich weiterfahre, dann, also nachdem die Polizei das erfinden meint oder wie auch immer, das Auto fährt noch, oder dann ist ein anderes Auto nehmen. Aber gleich wieder, das war meine Strategie in der Sache. Wie, ja, brauchtest du da eine Strategie, irgendwie da rauszukommen, irgendwie, oder?
3: Ich erzähl mal, ich hätte vorhin 3 Erfahrungen erwähnt, ne? Ich glaube nur 2 gehabt.
2: Ja, hattest du?
3: Ich erzähl mal 3 schnell hintereinander weg. Bei der ersten bin ich ertrunken, als ich versucht habe, lange zu tauchen, beim Schwimmkurs. Und habe aus Versehen bei einem der, wenn die Lunge den Atemreflex hat, habe ich auch wirklich Wasser geschluckt. Und das muss mir irgendwo im Halse stecken geblieben sein.
2: Mhm.
3: Ich glaube nicht, dass die Lunge komplett gefüllt war. Und dann fange ich an, wirklich dull im Kopf zu werden. Und irgendwas sagt nur blau. Und das ist das Blau, was ich sehe. Ich höre meinen Gedanken und bin dann in so einer Wolkenwelt, wo ich tatsächlich so ein Portal sehe.
2: Das blau.
3: Blau. Das ist das Letzte, was ich höre in meinem Kopf. Und dann wache ich wirklich direkt wieder auf und spucke das Wasser aus, weil der Bademeister mich wohl rausgezogen hat. Und das habe ich schnell bewältigt. Ich war nur noch, was übrig blieb, war die Traurigkeit, nicht darüber zu dürfen. Dass ich da wieder in der Realität war. Was ist passiert? Alle haben sich um mich gekümmert oder so. Das war wie so eine Schockbetäubung. Ich habe nicht richtig darauf reagiert. Ich hatte nur diesen Gedanken, warum durfte ich nicht rüber? Warum bin ich jetzt so traurig? Bei diesem Dreher an der Felswand vermute ich, das war ein DMT-Ausstoß. Das ist eine Droge, die stoßen alle Zellen gleichzeitig aus, wenn der Körper in extremer Gefahr ist. Und daher kam wirklich eine visionäre Erfahrung. Ich fühle, wie meine Seele aus dem Körper fällt. Ich sehe gleichzeitig mein Leben rückwärts. Und mein visuelles Empfinden sieht, wie ich in eine blaue Libelle auf eine gelbe Sumpfdotterblume falle. Und mein Sarkasmus, will ich mal so nennen, sagt in meinem Kopf noch: Toll, Jan-Peter, das hast du gut gemacht. Du bist an der einzigen Stelle klettern gegangen, wo Steine sind. Wenn du da drüben klettern gegangen wärst, wärst du ins Wasser. Hättest jetzt noch einen Sprung machen können und wärst ins Wasser gestürzt, weil der ist recht tief, dieser See, da war so ein Baggersee. Und witzigerweise denkt noch was anderes: Wenn du so lange mit dir reden kannst, warum bist du noch nicht tot? Und gleichzeitig falle ich in diese Libelle rein. Und dann stehe ich aber auch schon an der Felswand.
2: Hier, Dotterblume.
3: Eine gelbe Dotterblume, es gibt kein Lotus in Deutschland. Ne? Das sind diese gelben, dicken Blumen. Du hast eine blaue Libelle drauf, das werde ich nie vergessen. Mhm. Wirklich. Ich habe die Augenfacetten dieser Libelle gesehen. Ich habe das in die Flügel gesehen. Es war wie ein Mikroskop, was ich ranzoome. Kann es nur gewesen sein, ich bin nicht gestorben. Real habe ich mich da oben gedreht. Also meine Sicht hat sich nach außen verzerrt, als wenn meine Seele darunter gefallen ist. Aber ich nicht. Und dann hänge ich an dieser Birke. Und da habe ich nicht viel gedacht. Ich bin recht arrogant darunter gestolpert und habe zu den Mädels, die gekreischt haben, gesagt: Es wäre nicht mein Problem, wenn ich tot wäre. Ihr hättet meine Leiche da abkratzen müssen. Vom Felsen. Das war der Satz dazu. Also das war nicht die feine Tonart. Ich weiß auch nicht, was der Ton ist. Zum Glück gibt es den Zustand Schock.
2: Wir schieben es mal auf den Schock.
3: Wir schieben es mal auf den Schock. Und nicht auf den größten Wahnsinn eines Flügelhändlers. Aber beim dritten Mal bin ich auch beinahe ertrunken. Bin es nicht wirklich. Muss mich keiner rausziehen. Ich habe mich bis auf die allerletzte Scheißessenz meines Willens runterkämpfen müssen, archaische Kräfte entwickelt, um mich aus so einer Unterströmung an der Nordsee zu ziehen, und bin gerade noch so rausgekommen und habe auch nur Wasser gespuckt, hatte ich schon auch so viel Wasser getrunken, das war unmöglich. Und ich dachte nur: Das ist die Bestie. Das ist die Bestie, die durch alles durchgeht. Ne? Das ist ein Moment, in dem willst du nicht sein. Das ist eine archaische Angst, die spannt alles an, die verbrennt dich innerhalb von Sekunden, also als Treibstoff rausgepustet wird. Daran kann man sich tatsächlich besaufen, an dieser Angst. Deswegen,
2: welche also Farbe?
3: Adrenalin-Mischung aus.
2: Welche Farbe war da?
3: Eine Farbe kann ich nicht beschreiben. Ich habe nur auf diesen Felsen gelegen und war erschöpft. Also, und da musste mit dieser Welle kämpfen, die mich gleich wieder reinzog. Ich bin nur noch raus.
2: Gab keine Farbe?
3: Farbe habe ich da nicht gesehen.
2: Ne?
3: Nee. Nicht, dass ich mich daran erinnere.
2: Okay.
3: Ich will jetzt auch sagen, Felsen-Nahtoderfahrung an der Stelle auch ein bisschen übertrieben, aber das war auf jeden Fall der archaische Überlebenskampf eines wilden Tieres in einem Mensch, der sich für einen Menschen hält.
2: Nee, ich frage nämlich deswegen, weil bei den anderen beiden ersten Male war immer blau.
3: Ja, ja, ich weiß. Meine Lieblingsfarbe ist grün und rot, weißt du?
2: Ergibt das blau?
3: Nee. Nee? Nee, blau ist eine der Primärfarben. Ne? Blau,
2: okay.
3: Rot, gelb, blau, ja.
2: Ja. Gut, da hätte er sein können. Das ist jetzt irgendwie.
3: Danke nochmal für den Gedanken.
2: Ja, ist ja, gut. Was ist für dich?
3: Das hat mich stark verändert und er hat zu einem besseren Menschen gemacht als zu einem Darth Vader. Okay. Um das mal als diese kindliche Science-Fiction-Story nochmal reinzuziehen. Ne? Also anstatt mit der Angst rumzuspielen, hätte ich. Irgendwann habe ich mich daran erinnert, was mir gezeigt wurde, und lass es mal gut sein. Mein Leben war auch an der Stelle ja schon mal weg. Es wurde mir komplett genommen.
2: Wie alt warst du da?
3: Als ich klein, also vier.
2: Na, Schwimmstufe ist ja so sechs Jahre.
3: Ja, sechs, sieben vielleicht.
2: Ja, sechs, sieben Jahre.
3: Und später so 19, 20.
2: Mhm.
3: 18, 19, 20.
2: Und Kind, jugendlich halt, ne?
3: Und
2: das ist man.
3: Das andere war man mit 16, 17 so irgendwie.
2: Ja. Aber da ist man ja noch. Ja, da ist man ja aber noch so im Kindesjugendalter, wo man noch spielt. Wo man vielleicht sagt: Oh, das ist jetzt ein neues Spielzeug. Mhm. Vielleicht war es das bei dir, dass du jetzt sagst: Naja, guck ich mal, wie es da geht, mit der Angst zu spielen.
3: Viele suchen halt den Moment. Die Pille, wo die Angst einfach verschwunden ist. Ne? Der einzige Moment, wo es wirklich mal verschwunden war, war der Tod. Na, es ist wirklich eine Erlösung von allen Ängsten, aber auch vom Leben, also von allem, was du liebst. Und das macht dann auch noch mehr Angst und noch mehr Liebe für alles. Das steigert sich in zwei extreme Richtungen, die Existenz ausmachen.
2: Mhm.
3: Sein oder nicht sein, das ist ja die Frage. Und wenn man nur einmal ist, ist alles von immenser Bedeutung. Wenn man ewig lebt, dieses Leben, also auch als Ego, immer wieder beliebig wiederholt, dann ist auch alles bedeutungslos. Du kannst jeden Fehler wieder korrigieren. Und wenn beides gleichzeitig ist, kann man dazu neigen, depressiv rumzusitzen, weil es irgendwie alles gleichzeitig bedeutungslos und total von Bedeutung. Und jeder deiner Bewegungen, deines Egos, also ich im Körper, ist entscheidend darüber, was wird, was ist. Ist nichts, ist nicht unbedingt schlimm für andere, aber auch nicht gut. Und viele brauchen Hilfe, aber ist etwas durch dich gut, ist es genau das. Du bist gut, es ist gut, alles ist gut, das ist der Leben, das Leben, das Erleben. Und dir passiert dann auch, widerfährt auch Gutes. Das ist tatsächlich so ein bisschen altchristlich gebacken. Sei gut und Gott wird dir Gutes schenken. Das hatte ich als Kind auch alles gelesen. Aber das wirklich zu glauben,
2: muss man spüren.
3: Ohne dass der Pfarrer dich überzeugt hat, also das muss man spüren. Oder? Also Gott hat mich da auch, wie gesagt, ich hatte das Gefühl, da ist ein Gott. Und um das noch anzuschneiden, vielleicht nochmal so eine visionäre Erfahrung, später so auf einem mystischen Weg, auch auf der Panorama-Party. Durch Tanzekstase hatte ich wohl sowas wie einen Vollkörper-Orgasmus. Das ist jetzt nicht wie beim Koitus, sondern eher wie das Herz hört auf zu schlagen für einen ein paar Sekunden vehement, also 10, 20, 30 wohl, weil ich mit meinem Körper so stark getanzt habe, so rhythmisch, dass die Muskeln das Blut pumpen und das Herz kommt dadurch zur Ruhe. Und dadurch, du denkst wirklich, du stirbst auch, was ist jetzt los? Du spürst, dass dein Gehirn sagt, Moment, wir haben ein Problem, dein Herz schlägt nicht. Und das erzeugt einen Moment der Angst und wenn man durch den nicht durchgeht, mit Vertrauen, also was ist hier los, dann kommst du in Panik, Herz raus und du bist sofort wieder raus. Aber ich bin irgendwie bin ich drüber gekommen, weil in dem Moment hat sich, wie das im, ich will jetzt nichts Falsches sagen, in der asiatischen Kultur irgendwo wird das beschrieben, das Herz ist ein Lotus und das blüht da und geht auf. Und ich glaube, das ist passiert. Es hat sich auch wirklich so angefühlt, als wenn das Magnetfeld meines Herzens aufgeht, während es gleichzeitig aber stillsteht und sich entspannt. Und dadurch werden starke Herznebendrüsen wohl auch gesteuert, die dementsprechend alles ausschütten, was man da dann auch fühlt. Und das ist eine unglaubliche Erneuerung und auch eine Befreiung von Ängsten gewesen. Ich bin da durch so einen Raum gegangen, in dem die Zeit stillsteht, in dem ich die Möglichkeit habe, jede meiner Bewegungen in Zukunft zu entscheiden. Nochmal, ne? Es war nicht einfach, diese Momente anzusteuern. Ich will sagen, das war pures Glück, was mein Leben betrifft. Ich kann keinem dazu irgendwas raten, irgendwas zu versuchen.
2: Nee, ich glaube, ein anderer würde das auch anders beschreiben vielleicht.
3: Ja, aber du, ne? Welche Ängste? Zum Glück habe ich irgendwann wieder alle Ängste zurückbekommen, im Sinne von rationaler Menschenvernunft. Ich gehe nicht mehr klettern, ich will auch mich nicht mehr verletzen, ich bin 40. Was soll der Scheiß noch? Ich habe wohl auch die extreme Erfahrung gemacht, die man da sucht und ist gut. Andererseits muss man auch fit bleiben und sich auch immer noch was trauen, sonst bleibt ja auch nur Leere zurück, bevor man richtig alt wird und Zeit hat, das zu durchdenken, was man
2: hätte machen können.
3: Hätte machen können.
2: Das Schöne ist ja auch so, also ich habe ja vorhin gesagt, zu meinem 55. Geburtstag, also es war für mich nicht als junger Mensch, als Teenie, nicht wirklich irgendwie so ein Ziel, alt zu werden. Ja, ich habe da auch gar nicht dran geglaubt. Und ich wollte es vielleicht auch gar nicht. Ja, aber irgendwann sind so Dinge im Leben passiert, wo ich einfach sage, das Leben ist so schön. Und das war, glaube ich, so dieser Burnout, diese Anfänge der Depression, selbst im Kopf immer irgendwie so immer nur gemacht und gar nicht darüber nachgedacht, was ich so an Raubbau mit mir betrieben habe, ja, immer irgendwo nur im Außen, nie im Inneren. Und ich glaube, aus heutiger Sicht war das mit der Firmeninsolvenz, der Burnout und so weiter, so ein Signal, wo ich dann angefangen habe, umzudenken. Und dem bin ich heute dankbar. Damals sah das anders aus. Da wäre ich lieber Vogelstrauß gewesen. Ja? Man hat ja auch immer so die Angst, wenn man selbstständig ist, die Angst des Versagens, die Angst, im Nachhinein, du hast versagt. Ja? Nö, das waren Dinge, die dazu geführt haben, das Terroir hat nur noch die Insolvenz zugelassen. Ja? Und heute mache ich viele Dinge halt einfach irgendwo anders, weil ich einfach sage, okay, gut, mein Körper spürt es ja auch, der Stress tut mir nicht gut, da bin ich nicht mehr ich. Mhm. Ja?
3: Ist so ähnlich wie mit dem Raum, in dem man sich entscheiden kann, wie man sich neu bewegt.
2: Genau.
3: Ein bisschen zwangsweise hergestellt, Insolvenz ist... Man kommt irgendwo von einer abwärts zeigenden Kurve und ab irgendwann geht es nur aufwärts.
2: Man braucht Ziele im Leben, man braucht Visionen. Man muss sagen, okay, das war jetzt. Hat, aus welchen Gründen auch immer, man muss da jetzt nicht irgendwie im Tiefen rumkramen, weil es ist ja gegessen. Ja, sondern dann irgendwie so, wie so ein Pilot, der so kurz vorm Absturz ist, so der die Maschine nochmal auffängt, ja, und dann erstmal da so lang hintrudelt, ja, und irgendwann, wenn der das alles ausgelotet hat, ja, so irgendwie, und dann sagt, naja, es funktioniert ja jetzt alles doch wieder, irgendwas war jetzt, weiß ich, irgendwie eine Verschiebung, und dann gibt er ein bisschen mehr Gas mal wieder so und dann hoppelt das mal noch so ein bisschen und dann gibt er noch mal Gas und dann geht das so langsam wieder nach oben, ja. Und da sollte man auch nicht ungeduldig sein. Ja, es ist wie neugeboren.
3: Ja, Hauptsache die Tragflächen sind
2: stabil. Also ich hatte damals schon so die Phase, was soll ich jetzt noch machen? Das Leben ist vorbei. Ja, und da war ich damals so alt, wie du heute bist, 40. Ja, und das ist aber Quatsch. Das redet man sich ein. Ja, du musst dir wieder irgendwo was... Das ist nicht einfach. Wenn du irgendwas siehst und du kannst nichts empfinden. Du siehst was Schönes und du kannst es nicht... Du siehst das. Aber du kannst das nicht, die Schönheit nicht greifen.
3: Ja.
2: Und an diese Zeiten erinnere ich mich auch noch, ja, wo ich vor Dingen saß und ich wusste, das ist schön. Ich wusste, vorher hätte ich da dir runtergerasselt, was man damit alles machen kann. Ja, und du sitzt da und das kommt nichts raus.
3: Das Leben wird schal.
2: Ja.
3: Wie so ein Bier.
2: Ja.
3: Und ich denke, ein gutes Märchen dazu ist, oder ein Film, ein dauertes Buch, Die unendliche Geschichte von Michael Ende, wo das Nichts, ne, diese Dunkelheit, dieser Wolf, alles auffrisst, was schön und fantasievoll im Leben, oder in Phantasia dann in dem Fall ist. Ne? Das darf man auf keinen Fall zulassen. Also es muss immer ein kleines Kind in einem geben, was wie so ein Held dagegen kämpft. Ne? Und man wird den Kampf wohl verlieren. In der dritten Dimension wird man seinen Körper aufgeben müssen. Und wie ich auch herausgefunden habe und schon viele Mystiker vorher gesagt haben, man braucht keine Angst davor haben. Das ist wirklich interessant. Aber es aber kein Grund ist, früher sich zu wünschen, in den Tod überzutreten. Also das heißt, das leibliche Leben zu beenden. Da gibt es keinen guten Grund für. Und mag es tatsächlich noch die größte Leidens- und Bedauerungsqual sein, wo der Selbstmord dann auch angewendet wird. Ne? Also, ich weiß es nicht. Ich hätte hier einen Freund auf Gomera kennengelernt, der hat sich auch das Leben genommen und der hatte starke physische Schmerzen. Und da habe ich auch nochmal drüber nachgedacht, ob es gerechtfertigt war, dass man sich wirklich das Leben beendet, wenn der physische Schmerz so unerträglich ist, dass du jeden Tag dadurch gemartert wirst in deinem Gehirn. Und dadurch letztendlich depressiv wirst, weil du kannst nichts mehr machen. Und aber der hätte noch schöne Momente gehabt. Und jedes Mal, wenn er aufgetaucht ist, hat er die Leute erheitert, zum Lachen gebracht.
2: Yeah.
3: Und er hat den Leuten so geholfen auch noch, den jungen Menschen. Und du hast diese Liebe noch drin gesehen. Ne? Und ich frage mich auch, was passiert ist, als er nach Deutschland zurück ist und ja, wenn er doch diese Entscheidung getroffen hat. Obwohl er sich hinterher hier mit uns wieder treffen können und weitererzählen. Und, weil das Leben noch nicht raus war, das sage ich dir gleich. Also der Mann war noch gar nicht genug.
2: Ja, aber also, du steckst da nicht drin. Und das ist ja.
3: Das ist nur die Psyche an der Stelle, die der Kern.
2: Und solche Menschen, ich kenne das ja auch von mir,
3: der Kern ist.
2: Die tragen eine Maske.
3: Das ist es wohl. Der Schmerz musst du maskieren. Ne? Du kannst nicht den ganzen Tag Aua sagen. Das hat er getragen, genau. Wie ein Mann, klar. Aber
2: früher hat man zu mir immer gesagt, der lacht noch, wenn das Haus brennt.
3: Ja.
2: Ich habe immer gedacht.
3: Ja, so. Ja, also der war schon recht grantig, aber das war doch Humor. Also,
2: ja, ja.
3: Das humorvoll gegeben. Und der hat auch Enkelkinder und so. Auch noch im ganz jungen Alter. 6, 7, 8, 9 oder so. Und da wäre auch noch viel für ihn drin gewesen, sage ich mal. Ne?
2: Und ich, aus deiner Sicht, aber aus seiner
3: ja,
2: anscheinend
3: ja,
2: nicht.
3: So pathetisch darüber geurteilt ist natürlich, weiß ich nicht. Ich sage das auch nur, weil Selbstmord ist ja per vielen Religionen und auch per Gesetz verboten.
2: Nee, in Deutschland hast du das Recht.
3: Ja, haben sie geändert, glaube ich. Das war früher mal nicht so.
2: Wann ist denn früher? 1800? Nein. Komm mal wieder an hier. Ja. Nein, du hast, das ist ja das Paradoxe.
3: Seltsam, ne? Dass der Mensch sich da selbst verbietet.
2: Du hast das Recht, in Deutschland A zu verwahrlosen.
3: Ja.
2: Na?
3: Davon mache ich oft Gebrauch.
2: Und du hast das Recht, zu bestimmen, wann dein Leben zu Ende ist. Ja. So, aber auf der anderen Seite, wenn jemand Suizidgedanken äußert, kannst du sofort, also du äußerst das jetzt hier, ich rufe die 112 an, ja. Notdienst, dann kommen die. Mhm. Ja? Dazu bin ich verpflichtet.
3: Ja, stimmt.
2: Mhm. Ja, aber der andere, so, und dann fragen die mittlerweile, weil sie jetzt keine Kapazität mehr haben, weil es ja auch eine Prozedur ist, jemanden da mitzunehmen. Wenn du jetzt dann sagst, wenn die hier reinkommen, nö, ist alles gut, das ist so, dies und jenes, dann stellen die nochmal noch eine Gegenfrage, und dann sagst du, alles gut, dann fahren die wieder. Ja? Und ich gehe dann auch und dann nimmst du das Leben. Also ja. Ich möchte diese Verantwortung nicht übernehmen.
3: Interessanterweise macht allein diese Aussage, ne, Angst. Ne? Also wenn dir das jemand sagt, auch ein Wildfremder, wenn der vor dir steht und kommt auf dich zu und würde dir das jetzt ins Gesicht sagen, was denkst du dir da? Gehst du teilnahmslos vorbei oder bist du das Quäntchen, der Finger zeigt, der eine Moment, der ihm gerade helfen kann?
2: Ja.
3: Ist das der letzte Hilferuf, wenn gerade noch einer an dich
2: kommt?
3: Wird wohl schon mal vorgekommen sein, ne? Wenn du einen auf der Brücke stehen siehst oder so. Und ich glaube, ich hätte auch immer ein oder zwei Leute erwischt, denen es nicht gut ging, die das ein bisschen so richtig zugegeben haben, aber offensichtlich geblutet haben.
2: Mhm.
3: Und in den Momenten kannst du die Größe kaum erwarten, dass die dann genau das jetzt, dass du derjenige bist, der jetzt diesen Moment erzeugt. Oftmals hat man vergebliche Gespräche. Das ist viel Wasser auf den Mühlstein und man weiß nicht, wie der Dreh dreht.
2: Ja, das ist.
3: Da bleibt am Ende immer Eigenverantwortung über. Aber das ist kein Grund, dann gleich weiterzugehen. Weißt du?
2: Ja.
3: Du bist verpflichtet zur Hilfe. Aus irgendeinem guten Grund.
2: Ich sag mal, in dem Moment ist derjenige, ist dein Gegenüber ja, der das äußert, das ist ja schon Stärke.
3: Oder der letzte Hilfeschrei.
2: Aber es ist Stärke, dann es rauszuschreien, ich brauche Hilfe. Also nicht so, ich brauche Hilfe, sondern ich will mir das Leben nehmen. Ja? Also da sollte man zumindest sagen, alles drumherum ist jetzt erstmal Stopp. Und ich höre da jetzt mal zu, was steckt da jetzt wirklich dahinter? Ja,
3: viele wollen es auch gar nicht wirklich. Ne?
2: Viele wollen es nicht, aber ich sag mal, die
3: sind noch davon abzubringen.
2: Ja.
3: Ne? Und da hat man ja auch schon vieles Gutes von gehört. Ne? Leute, die wieder zurückgetreten sind von der Entscheidung.
2: Ja, weil da vielleicht gerade jemand war, der zu dem sie dann auch einen Zugang hatten. Also es bedarf ja wirklich dem Mut zu sagen, hey, es geht nicht mehr. und trotzdem vielleicht die Angst zu haben, zu sterben. Oder, ja? Und ich stelle mir das nicht einfach vor. So ein Suizid. Ich wüsste gar nicht, wie ich mich suizidieren sollte.
3: Weil es gegen die archaische Angst, die der Lebensquelle in dir selbst, weil es dagegen widerspricht. Ne? Die meisten, die es tun, haben psychologisch krasse Erfahrungen hinter sich oder körperliche Schmerzen.
2: Ja.
3: Also Kriegsgefangenschaft und noch andere Extremalzustände, Folter und so weiter. Spastiken
2: als Rollstuhlfahrer?
3: Wir
2: müssen gar nicht so weit zurückgehen.
3: Ja, so viele Gründe. Ne?
2: Ja.
3: Einen schlechten Tag im Leben zu erwischen, wo man an sich selbst versagt, den Willen nicht findet, den Mut nicht findet. Dann auch glaubt, da ist kein Gott. Ne? Ob es den jetzt gibt oder nicht, hilft vielen Leuten. Manchmal auch eine Einbildung. Wenn die Angst eine Einbildung ist, dann ist es vielleicht auch so einfach zu überwinden. Sich einfach einzubilden.

0: Genetik auch noch manifestiert, Hungersnöte, starke Überlebensängste in Eiszeiten und so, die Forscher sind ja auch in sowas dran.
1: Mir macht zurzeit die Verdummung, die Verblödung, ja. Mächtig Angst.
0: Dann müssen wir uns darüber keine Sorgen machen. Wir werden es bald nicht mehr wissen, was uns alles Angst macht.
1: Das Schlimme ist, wir haben da noch eine vernünftige Schulausbildung und eine vernünftige Erziehung. Oh. Ja, also das ist...
0: Was ist vernünftig?
1: Ja, was ist vernünftig?
0: Die ist genauso angstbehaftet, ne? Also...
1: Vernünftig ist zumindest erstmal der Umgang mit anderen Menschen. Soziale Kompetenz.
0: In der Schule musst du dich den meisten Ängsten stellen.
1: Definitiv.
0: Deswegen heißt wahrscheinlich auch Schule. Versagensängste, Notenängste, die ersten Liebesängste da mit 16, 17. Will die mich, will der mich? Und
1: ja, nein, vielleicht.
0: Ja, das zu schreiben war immer schon eine Angst. Ne, die Frage zu stellen, das zu provozieren, diesen Moment dann so endgültig zu machen in diese drei Einkreuzkisten. Und wie dem auch sei, manchmal ist es besser, keine Antwort zu verlangen. Aber die Angst davor sollte man trotzdem nicht haben, mal zu fragen. Sonst hätte man auch nicht rumgeknutscht oder man hätte seine Schwächen nicht gekannt im sozialen Umgang oder Konzentrationsfähigkeiten. Aber die Kinder machen sich auch selber Angst mit ihren Sozialgefüge, das Ausgrenzen in Gruppen, die falschen Klamotten.
1: Das ist sehr schlimm.
0: Das ist, steht in der Natur des Menschen. Mit seinen eigenen Ängsten zu spielen und dem Gegenüber. Und ein paar vielleicht auch soziopathisch, narzisstische, egoistische, kapitalistische, wie man es alle beflecken will, Menschen, die es wohl gibt, die können das genauso gut wie Michael Jackson tanzen oder keine Ahnung was. Also es gibt Leute, die sind in allem mal richtig gut. Da gibt es immer so Experten. Und vor solchen Leuten hätte ich Angst, muss ich dir ganz ehrlich sagen.
1: Die alles können?
0: Ja, wirklich durch, also intuitiv, instinktiv so und auch noch, wie du sagst, gebildet sind und wahrscheinlich in der oberen Spitze von Politik und Wirtschaft sitzen, deswegen Raubtierverhalten und so, ne? Egoismus, also wirklich, und dennoch gepaart mit diesem Selbstüberzeugung von, das ist alles richtig so. Der Egoismus, der, ne, yeah, der alles läuft, immer weiter. Eben die helfende Hand nicht zu geben. Oder wie man auch dran geforscht hat, super altruistische, reiche Leute, ne, die alles haben und total viel geben könnten. Ne, warum die so viel geben? Um sich quasi so eine Selbsterlösung zu, wirklich zu erschaffen, damit du darüber nicht in Ängste und Verzweiflung geraten musst, dass andere Leute immer das dich nicht mögen, weil du so viel Geld hast. Und du selber gar nicht erklären kannst. Also bei A hast du schon geerbt und B hast du einen riesigen Konzern, den kannst du auch einfach nicht kaputt machen. Ne? Und ja, die stecken auch in ganz anderen Ängsten drin. Und die Otto-Normalverbrauchergesellschaft, 80-90% der Welt sind ja nicht so reich wie die 10 oberen Prozent, reflektieren super viele Ängste in die rein und denen gegenüber. Weltverschwörungstheorien, Politik ist sowieso immer schuld, der Kanzler Olaf Scholz. Keine Ahnung, wer es all immer gewesen sein soll. Das sind nur Sündenböcke. Und da kannst du vom Glück reden, wenn die nicht so eine Angst haben. Weil dann machen die nämlich Krieg oder die steuern eine ganze Gesellschaft so nach und nach in die falsche Richtung. Und manchmal steht da dann auch nur eine Frau oder ein Mann in der Politik gegen ein ganzes Volk. Mhm. Und da erwartet man, dass alle Ängste durch den einen reflektiert, aufgefangen, ne, und wie von einer deutschen Bundeskanzlerin dann einfach salopp beantwortet werden, mit einer Ruhe und Geduld, wo jeder dann seinen Angstmoment mit einmal überwindet. Ich glaube, das hat die Frau, die auch auf Gomera im Urlaub gemacht hat, sehr ausgezeichnet. Dass man sich aufregen konnte danach, dass man das auch nichts passiert, aber irgendwie auch nicht aufregen konnte, weil nichts Schlimmes passiert. Und die Angst war da, aber irgendwie noch nicht berechtigt. Und bleiben wir mal ruhig, wir machen das. Ne?
1: Wir schaffen das.
0: Wir schaffen das.
1: Ja. Wir schaffen das. Ja. Du hast doch die Hände gerade so...
0: Ja, das war Spaß dabei. Ja.
1: Ne? Also ich sag das nur, weil...
0: Da konnte ich mich nicht aufregen damals, Politik ist ein doofes Thema, aber da konnte ich mich nicht aufregen, ich konnte aber auch keine Angst mehr haben. Ich dachte, die schaukelt das Schiff schon und

0: Danach hat das Schiff überhaupt erst geschaukelt mit diesem Hamburger, sag ich mal so.
1: Yeah.
0: Anekdotisch hier.
1: Yeah.
0: Ja. So kollektive Angst und Nationalbewusstsein, wenn es irgendwem dienlich ist, sind wir auch von abhängig und dass das nicht aus dem Gefüge gerät. Volksdepression, Börsendepression, da gibt es ja allen Scheiß.
1: Ja.
0: Wenn die Leute Angst haben, gehen die Werte runter. Warum?
1: Wir kommen langsam zum Ende. Die zweite Stunde ist schon wieder fast.
0: Schade, jetzt habe ich gerade erst angefangen.
1: Ja, Teil 2 bis 756 folgt im Podcast-Format.
0: So viele Episoden wie Star Wars, das war's.
1: Genau, das schwöre ich hier. Ich hab dir die Frage außerhalb schon mal gestellt. Hab sie mir jetzt zweimal notiert aus unserem Gespräch heraus. Und die würde ich dir jetzt gerne noch zum Abschluss stellen, weil ich mich das auch frage: Was ist für dich Seele?
0: Seele. Jedes Wort ist Wahn. Das hat mein deutscher Dichter gesagt. Also, wir beide sind überzeugt davon, dass wir auf Stühlen sitzen. Nenne ich das aber Chair, was jetzt Englisch ist, kommen wir schon nicht mehr so richtig auf den Nenner. Und der eine versucht das Leben lang, den anderen davon zu überzeugen, sein Wort zu benutzen. Seele ist ein Wort. Und was dahinter steckt und was an dem Tag da aus mir rausgefallen ist oder welche Stimmen zu mir sprechen, darfst du auch nicht viel von reden, dann wird man selber verrückt und die Leute werden verrückt. Es wird so in der Literatur als feinstofflicher Körper beschrieben, mit so einem Rest von Identifikation. Also, ich bin noch was, aber nicht das Ego, ich bin nicht Körper, ich bin nicht mein Ich, ich bin auch nicht mehr meine Erinnerungen und ich bin vielleicht eine Bewegung, eine Richtung, eine Farbe, eine Energie. Ich stehe für auch nur eine einzige Sache im Universum. Und alles andere kann ich überhaupt gar nicht gut. Aber ich bin halt rot und ich werde wütend, wenn das und das passiert. Dann sage ich das in Ordnung. Ich bin rot als Seele, als Farbe, als Auren, Aura, gibt es ja auch so mystische Dinge. Dann bin ich sehr liebevoll und bin genau an der Stelle richtig liebevoll, wo es sein muss. Und vielleicht funktioniert es so. Am Ende sagt man ja, das Licht war das Erste. Durch das Wort Gottes klang Licht. Und vielleicht sind wir alle nur Farben. Aber sowas ist also eine. Ja, ein Wort reicht dafür auch gar nicht aus.
1: Ne, glaube ich auch. Das ist
0: ein Gefühl von sich selbst.
1: Das Seele. Seele, ja.
0: Aber ob das irgendwo herkommt, irgendwo hinwandert, irgendwem dient, ob es mir gehört, da wäre ich mir nicht so sicher. Wenn das der Satz schon mit vielleicht anfängt, dann ist das ja schon zu philosophisch.
1: Vielleicht. Ja.
0: Erfahren wir es irgendwann nochmal.
1: Vielleicht erfahren wir es noch irgendwann mal. Ich würde es mir wünschen, weil ich habe mich da auch mal ein Stück weit. Ich habe auch noch keine Antwort. Aber mich interessiert es. Aber wir werden weiter fragen. Ja.
0: Ist auf jeden Fall das kleine Quäntchen, was man braucht.
1: Definitiv. Sollte man haben. Jan-Peter, wie war das für dich heute? Du hast das letzte Wort als Protagonist.
0: Als Protagonist, ja.
1: Ja.
0: Was soll ich sagen? Ja, vielen Dank, Thomas, dass du mir eine Plattform gibst, mal was darüber zu erzählen, was ich auch mal erlebt habe.
1: Ja.
0: Und vielleicht hilft es auch nur einem einzigen Menschen, eben dieses Quäntchen, das ist seelisch, ist ja so gewesen, aber die Seele anzustoßen, um einen Schritt weiter nach vorne zu gehen, aufzustehen und irgendwas zu machen, ne? Mit dem Leben, was in einem steckt und was Sinnvolles zu machen. Das würde ich mir ja wünschen aus dem Gespräch. Das wäre ja schon fantastisch. Mhm. Und für mich persönlich war das eine
1: schöne Erfahrung.
0: Das erste Mal, dass ich wirklich in so einem Mikrofon gesprochen habe, aber
1: ja.
0: So bewusst.
1: Ja, ohne dass du schreiben musstest.
0: Ja.
1: Es auch für die Nachwelt aufgehoben wird. Ja, es ist ja immer so. Man hat ja so, das haben wir ja im Vorgespräch so gehabt, so die Geistesblitze und man findet dann keinen Google-Schreiber oder hat jetzt nicht die Zeit irgendwo aus Handy nicht dabei zum Einsprechen und dann ist es weg und dann ärgert man sich.
0: Ja? Ich sagte ja, alles ist von Bedeutung oder auch gar nicht, aber die Dinge, die in Steine gemeißelt wurden, die würde ich mir zweimal angucken.
1: Mhm.
0: Das würde ich als Letztes sagen.
1: Gut. Ja, ich bedanke mich für deine Zeit, für dein Engagement. Schön, dass wir uns getroffen haben, dass wir uns begegnet sind, dass wir ins Gespräch gekommen sind und dass es Türen öffnet. Also für mich hat das, die Gespräche mit dir öffnen für mich Türen. Und dafür möchte ich dir Danke sagen. Du guckst jetzt sehr skeptisch, aber...
0: Weil ich mein letztes Wort noch mal ändern wollte?
1: Ja.
0: Ich würde sagen, hör zu, ich habe ja auch von den Türen vorhin gesprochen, durch die ich selber gegangen bin. Ne? Mhm. Und eine junge Frau und eine Familie, die haben mir ja durchgeholfen, weil die haben mich auch in so einer schwer depressiven Zeit in so eine heile Welt genommen. Ne? Und der Schlüssel ist Liebe. Mit dem kommst du durch jede Tür.
1: Mhm. Okay. Ja, wir machen jetzt noch ein bisschen Musik. Ich bedanke mich fürs Zuhören. Und wir... Ja, hören uns im nächsten Monat wieder, im Mai. Thema suche ich mir noch, kann ich noch wählen zwischen zweien. Ich muss bloß schauen, welcher Protagonist Zeit hat dann für mich. Und ja, ich, wie gesagt, sage nochmal vielen herzlichen lieben Dank. Und wir werden den Abend noch schön hier irgendwo genießen bei schönem Wetter, haben wir uns verdient, weil so eine Sendung ist ja auch immer Zeit. Aber das machen wir gerne, um aufzuklären. Und ja, wir machen jetzt einfach nochmal Musik ein bisschen zum Ausschillen und bis demnächst. Lasst es euch gut gehen und ja, wie sagt eine Freundin immer, mach was. Bis dann. Tschüss.

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1: Hallo.
2: Hallo.
1: Hier ist Christoph.
2: Und Robert.
1: Von der Sendung.
2: Krachbund.
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1: Vielen Dank fürs Einhalten.
2: Vielen Dank.
1: Gut, anfangen tun wir mit Cradle of Filth.
2: Vom Album Hammer of the Witches.
1: Der 7. Track.
2: Und der Song heißt auch so.
1: Der Song heißt genauso, ja. Dann Hammer of the Witches.
2: Hammer of the Witches.

0: Cradle of Filth, die Engländer, mit ihrem relativ neuen Album Helm of the Witches.
1: Und danach kamen die Turntable Rockers mit No Melody.
0: Weiter geht's mit Hateful. Die habe ich auf dem Konzert gekauft. Die kannte ich von Subjektiv. Ja.
1: Diamond Among the Coal. Das war's doch, oder?
0: Und der Song Mind of a Giant.
1: Genau.

0: Etwas Hardcore von mir.
1: Ja. Hateful.
0: Zwei Klassik-Albums auf einer CD. Track 19.
1: Ja. Und mit Ich kann gar nichts, also ich kann ja nicht lesen, aber ich kann ein bisschen was, aber Ellie Neumann hat ein Lied und das heißt Ich kann gar nichts und das kommt jetzt.

0: So, das war nochmal etwas Death Metal. Gut, jetzt kommt.
1: Jetzt kommt von mir was Eigenes und das ist fast fertig.
0: Das ist auch fast fertig. Das geht noch 2,5 Minuten.
1: Ja, ich melde mich, wenn das fertig ist.
0: Nächste Sendung.
1: Dann ist es fast fertig.

0: Das war Pixsack Sachs natürlich von Rottingkreis.
1: Jetzt ist Zeit für die Oldie-Time.
0: Mit einer Zigarettenpause?
1: Oder zwei Zigaretten.
0: Von über 6 Minuten?
1: Mit 2 Songs.
0: Am Stück?
1: Die kommen jetzt.

0: Die erste Zigarette gab's zu
1: Paradise Lost?
0: Nee. Die zweite gab's zu Paradise Lost.
1: Ja.
0: Die erste gab's zu David Dundas mit Jeans On.
1: Von 1976.
0: Ja, und das,
1: 50 Jahre.
0: Und das Album heißt auch David Dundas.
1: Und dann Paradise Lost mit dem Album One Second von 1994.
0: Und der Track war Say Just Word.
1: Und die Engländer waren die Erfinder des Gothic Metals. Ja. Apropos Gothic Metal. Ende Mai ist das WGT in Leipzig. Da fahren wir hin zum Mittelaltermarkt. Am Sonnabend.
0: Ja.
1: Das Festivalticket kostet über 200 Euro, aber der Mittelaltermarkt kostet nur 10 Euro.
0: Ja, und das kostet jetzt gar nichts. Das ist ein wildes Pferd von Freya Riddings mit Freya Riddings Wild Horse.

0: Das war was zum Live waren die langsamer. Aber CD ist gut.
1: Inward to the
0: Geth's Main.
1: Inward to the Geth Main.
0: The Main.
1: The Main. Mit In Bed with Death.
0: Ja.
1: Jetzt kommt noch Charlie Grant mit Stay Down.

0: So, das war Stay Down
1: von Charlie Grant. Weiter geht's mit La Fee.
0: Jetzt hast recht, das Album.
1: Ja, und jetzt hast recht, ja, jetzt schnell noch was erst recht reinstellen. Christoph, du warst mit deinem
0: Buch durch, ja. Ach so, das habe ich letztes Mal schon gesagt, dass ich mir ein Buch verstimmen. Jetzt bin ich bei Seite 120 von Charlotte Roth.
1: Feuchtgebiete?
0: Nee, ein anderes.
1: Ach so. Ja. Dann geht's jetzt weiter mit La Fee.
0: Ein Popsong.
1: Metal Pop. Album und Song jetzt erst recht.

0: Menzelkreis.
1: Von Tom Gregory.
0: Nein, letztes Lied haben wir noch.
1: Das ist Nastase.
0: Nastase. Trimse fällt das Album und
1: der Track heißt Steady Steady Crack Pie Eddie.
0: Und das ist die Nachfolgeband von Doggy Dog. Die kennen viele sicher noch aus den 90ern. Das ist von 96.

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0: Vielen Dank fürs Zuhören.
1: Vielen Dank fürs Zuhören und Spenden auf Radio Korax. 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
0: Ja.
1: Spenden.
0: Tschüss.
1: Tschüss.

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1: Und auf der anderen Seite wurde der Ofen beheizt und da stand mein Webstuhl. Und wenn ich heizen wollte, dann bin ich unter dem Webstuhl durch drunter weggekrochen und habe also geheizt, ja. Also wir haben so am Webstuhl dann noch abends gewebt und konnten dann noch im Burghof, also zu mehreren, das ging ja dann in jedem Studienjahr, wurden Aufträge, also Aufgaben gestellt und jeder hatte mit seinem Teppich zu tun, den er dann weben musste und fertig kriegen musste. Also im Sommer haben wir dann gewebt und dann eben noch Teeabende in der Hochweberei veranstaltet. Also es war eine wirklich sehr schöne Zeit. Ich habe zum Beispiel das Glück gehabt, dass ich alle Dresdner Kunstausstellungen, in allen Kunstausstellungen dort mit ausstellen konnte und also die Jury durchlaufen hatte und ausgewählt wurde. Das war sehr schwierig. Ich hatte vorher mein eigenes Geld und jetzt war ich angewiesen darauf, Taschengeld zu kriegen. Und war praktisch zu Hause mit meiner Tochter und habe dann eben leicht angefangen eben durch diese Malerei auf Teller und Tassen, mir erstmal wieder ein bisschen Geld selbst zu verschaffen, ja.
2: Das Werk der Magdeburger Künstlerin Ingrid Müller-Kuberski überstrahlen ihre eindrucksvollen, zum Teil sehr kleingliedrigen Bildteppiche. Außerdem die Stickereien und ihre textilen Applikationen und Intarsien. Ingrid Müller-Kuberski arbeitete mit diesen Techniken ein halbes Leben lang, bis sie sich Ende der 1990er Jahre dem Papier als Material zuwandte und später auch den Computer zur Komposition ihrer Kunstwerke zu Hilfe nahm. Ingrid Müller-Kuberski wurde 1936 in Leuna geboren. Als Jugendliche war sie Teil des Kunstensembles der Leuna-Werke. Tanz war ihre große Leidenschaft. Gret Paluka nahm Ingrid Müller-Kuberski in ihrer Dresdner Tanzschule auf. Sie sollte zur Tanzpädagogin ausgebildet werden. Doch schon nach wenigen Monaten verließ Müller-Kuberski Dresden wieder, weil die überdurchschnittlichen Erwartungen sie regelrecht erdrückten. Glücklichen Umständen ist es zu verdanken, dass Ingrid Müller-Kuberski 1956 ein Studium an der Burg Giebichenstein begann und in der Bildteppichgestaltung von Willi Sitte ausgebildet wurde. Für Kunst Ostfrau besuchte ich Ingrid Müller-Kuberski in ihrer Magdeburger Wohnung in der Beims-Siedlung. Ich erlebte sie als Künstlerin, die ihr Leben lang künstlerisch tätig war, sich durch die Nutzung neuer Techniken immer weiterentwickelte und bis heute mit Begeisterung an ihren Werken arbeitet. Ingrid Müller-Kuberski vertritt ihr Werk behutsam und mit Zurückhaltung. In unseren Gesprächen verwies sie immer wieder auf ihre Magdeburger Künstlerkolleginnen wie Helga Borisch, Martina Stark oder Anne-Dore Policzek, die an dieser Stelle natürlich auch noch in den kommenden Sendungen zu Wort kommen werden. Ich finde, das umfangreiche Werk von Ingrid Müller-Kuberski soll und darf mit viel Überzeugung in die Öffentlichkeit getragen werden. Das zeigt nicht zuletzt die Werkschau in Buchform mit dem Titel Leicht schräg, Textil, Papier und Digitales von Ingrid Müller-Kuberski aus dem Jahr 2017. 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Am Mikrofon ist für Sie Helene Hamann und nun viel Vergnügen mit Ingrid Müller-Kuberski.
1: Das ist ja hier die Beims-Siedlung. Das sind eben alles Häuser, die innen ein bisschen variabel sind. Ja? Und das darf jetzt äußerlich nicht verändert werden.
2: Das heißt, hier in diesem Ort sind durchaus auch einige Ihrer Arbeiten entstanden.
1: Eigentlich, ja, doch sehr viele. Davor haben wir in einer Parallelstraße in Neubauten gewohnt. Da habe ich auch schon gearbeitet. Aber hier ist zum Beispiel der Fabelteppich entstanden. Da hatte ich selbst einen Webstuhl und dieser Webstuhl war in meinem Schlafzimmer und hier war ein Durchbruch gemacht worden für einen Ofen und auf der anderen Seite wurde der Ofen beheizt und da stand mein Webstuhl und wenn ich heizen wollte, dann bin ich unter dem Webstuhl durch drunter weggekrochen und habe also geheizt, ja. Ja, das ist eine andere Stelle hatten wir, ich weiß nicht aus welchen Gründen, nicht vorgesehen. Und da habe ich dann den Fabelteppich fürs Kaffee im Kloster gewebt. Mhm. Und das ist doch sehr langwierig gewesen da, und auch mit sehr feinem Garn. Das hat dann noch ein bisschen länger gedauert dadurch. Und danach habe ich gesagt, nie wieder. Das war mir zu langwierig und da ging einfach so viel Zeit nur mit dem Weben vorüber, dass ich da also gedacht habe, nee, das ist schade drum, die Zeit am Webstuhl zu verbringen. Und dann habe ich den nächsten Teppich, den wir dann als Gruppe als Auftrag bekamen für die Konzerthalle im Kloster, um die Akustik zu beeinflussen. Den Teppich habe ich dann in Halle weben lassen. Da gab es die Haweba, die dann auch für andere Künstler die Arbeiten ausgeführt haben. Mhm. Und das war das Letzte, was ich dann an Gobelins, also an Bildteppichen, entworfen und gewebt hatte. Und dann habe ich eigentlich, es gab dann auch nicht mehr die Aufträge für so große Sachen. Und weil das ja doch eine teure, sehr teuer in der Ausführung alleine war und im Material, was ja dann immer eine bestimmte Wolle war und die war auch nicht billig.
2: Ich kann ja kurz mal sagen, ja, was wir hier für eine Größe haben. Also ja, Ihr Fabelteppich nach La Fontaine aus dem Jahr 1974, ja, hieß, wer sich mit fremden Federn schmückt. Ja. Und der hatte eine Größe von 160 mal 250 Zentimetern.
1: Genau. Ja.
2: Also ein sehr großes Werk.
1: Das ist sehr groß. Und der andere, der Telemann-Teppich, die Tageszeiten, der war 2 mal 2 Meter.
2: 1977.
1: Ja, ja.
2: Das ist der, den Sie dann in Halle gewebt haben?
1: In Halle weben lassen haben.
2: Denn der Fabelteppich ist tatsächlich sehr kleinteilig, also auch von der Bildgestaltung her.
1: Ja, ja, na klar.
2: Also wissen Sie noch, wie viele Monate das gedauert hat?
1: Bitte?
2: Wie lange hat das gedauert?
1: Also mindestens ein Jahr habe ich dran gewebt, ja.
2: Können Sie mir das mal beschreiben, wie so ein Teppich also tatsächlich handwerklich entsteht? Muss der fehlerfrei gewebt sein? Können Sie Sachen rückgängig machen? Wie funktioniert das technisch?
1: Nee, das kann man nicht rückgängig machen. Das wäre dann doch sehr mühsam, wenn man da irgendwelche Stellen rausnehmen würde. Sicherlich ist das machbar, aber das wäre zu aufwendig. Man webt solche Bildteppiche immer von der Seite her. Ich kann gar nicht sagen, warum. Also die 1,60 wäre dann die Webbreite. Das ist die Höhe des Teppichs, ja. Man fängt eben dann an einer Seite an und webt also quer, ja. Ich weiß nicht, ob es technische Gründe gibt. Aber das ist also immer schon so gewesen, dass das von der Seite her und gewebt wird.
2: Und vom Entwurf her haben Sie sozusagen das Bild zuerst kreiert? Also ja, was man hier sieht, das kann man ja mal für die Leute, die das jetzt nur hören, ich habe das Bild gerade vor mir im Katalog, ja, aber ja, ja, die es nur hören, es ist im Grunde ein Teppich mit ganz vielen, ich würde fast sagen Paradiesvögeln. Ich ja, sehe zwar auch einen Storch, aber
1: das sieht man da? Ja, das ist, da wird zunächst ein kleiner Entwurf gemacht und wenn der genehmigt ist, dann habe ich eine große Wand gehabt, an der ich den Teppich 1:1, also in Originalgröße und auch Originalfarbigkeit ausgeführt habe. Und wenn das fertig ist und der Webstuhl eingerichtet ist, was nochmal eine komplizierte Sache ist, dann wird eine sogenannte Pause angefertigt mit Transparentpapier, welches man auf diesen großen, auf dieses große Bild legt und die Konturen durchzeichnet. Und diese Pause wird dann hinter die Kettfäden des Webstuhls befestigt, und dadurch hat man immer die Konturen, bis wohin eine Farbigkeit geht und wo eine neue Farbe anfängt. Aber wie gesagt, ich habe noch besonders feines Garn gehabt, weil ja da viele kleine Formen sind, und das hat eben doch sehr lange gedauert, ehe der Teppich dann fertig war.
2: Und hier handelt es sich um ein Auftragswerk?
1: Das war ein Auftrag vom Kloster für die für das Café. Da war im Kloster dieses Klostercafé, und da war eine Wand, da war schon eine Plastik von Heinrich Apel, auch von Halle, von der Burg. Und da war eine freie Stelle an der Wand, und dafür war dann dieser Teppich gedacht. Es war also eine Auftragsarbeit, und ich hatte also den Auftrag, in einer bestimmten Zeit die Fertigstellung zu gewährleisten, und das hat dann auch geklappt und wurde dann dort befestigt und ist ein paar Jahre lang dort gehangen, und manche Magdeburger kennen ihn noch aus dieser Zeit. Aber das war Raucherkaffee, und das hat bedeutet, dass er dann doch Patina angenommen hat, ja, also ein bisschen vergraut ist. Und ich habe ihn selbst schon gereinigt, indem ich ihn, als mal ein starker Winter war mit viel Schnee, dann habe ich ihn im Schnee gereinigt. Also das ist eine Methode gewesen, die haben auch schon frühere Künstler für ihre Arbeiten angewendet, dass man ihn im Schnee also klopfte, ja, und auf diese Weise dann gereinigt hat. Aber so ein Grauschimmer ist dann doch noch geblieben. Das ging dann nicht mehr weg.
2: Wo befindet sich der Teppich denn jetzt?
1: Der ist ebenfalls im Kulturhistorischen Museum.
2: Im Archiv, aber also man kann ihn gerade nicht sehen.
1: Nee.
2: Denn hier in Ihrem Katalog ist dieser Teppich ja die erste Arbeit, die von Ihnen zu sehen ist. Also ist schon auch ein ganz großes zentrales Werk, oder? Wie würden Sie das jetzt einordnen in Ihrem Schaffen?
1: Ja, natürlich, das war also ein Auftrag, das passiert nicht jeden Tag. Das war schon wirklich toll, ja. Also ich hatte gute Beziehungen zu Kommilitonen aus Magdeburg, die hier in Magdeburg dann sesshaft waren und schon vor mir mit dem Studium fertig gewesen sind. Und die hatten hier schon einen guten Stand und auch vor allem gute Beziehungen zur Leitung des Klosters. Und so auf diesem Wege wurde ich dann praktisch dem Kloster bekannt oder der Klosterleitung und habe diesen Auftrag bekommen.
2: Weil man ja vielleicht auch wirklich nach was Besonderem gesucht hat, nochmal ins Auge fällt, anders als vielleicht ein Gemälde?
1: Ja, aber ich, also Bildteppiche, ich war ja eigentlich, glaube ich, die Erste, die hier in Magdeburg Bildteppiche gewebt oder auch entworfen hat, ja. Und dann war das schon eine Neuheit, ja.
2: Mhm. Als Technik ist es tatsächlich, gibt ja Kulturen, wo so Bildteppiche auch nochmal eine viel größere Relevanz haben. Ja. In unserer Kultur ist das natürlich eine wichtige Technik, aber sie ist tatsächlich nicht so oft zu sehen, vielleicht auch, weil sie eben so aufwendig ist.
1: Ja, ich habe eine Zeit lang später als wissenschaftliche Mitarbeiterin im Kloster gearbeitet und habe dann auf diesem Wege festgestellt oder herausgefunden, dass Eckmann, ich weiß nicht, Das ist ein Jugendstilkünstler, der neben Malereien und grafischen Arbeiten auch Bildteppiche entworfen hat. Und da gab es einen ganz bekannten, der auch mehrfach gewebt worden ist, ein ganz bekannter Teppich, der hieß Schwanenteppich. Und den habe ich irgendwo bei einer Reise, die mir durch den Verband zugestanden ist, in Hamburg kennengelernt, im Museum für Kunst und Gewerbe. Und den fand ich in der Literatur wieder und habe mich gefreut, dass ich den im Original tatsächlich gesehen hatte, ja. Und auf diese Weise habe ich mich natürlich dann auch für Bildteppiche insgesamt interessiert. Und schon während des Studiums haben wir durch Willi Sitte immer die Empfehlung bekommen, auch die französischen Teppiche, die modernen französischen Teppiche, also ins Auge zu fassen. Und er hat uns auch Literatur bzw. Bildmaterial zur Verfügung gestellt von Lursa, Picard Ledoux. Und da waren wir auf dem Laufenden, was es an modernen französischen Teppichen gab. Und während meiner Zeit im Kloster hatten wir die Möglichkeit, eben Teppiche von diesen modernen Franzosen in der Konzerthalle ausstellen zu können.
2: Da habe ich im Original?
1: Im Original, ja. Auf diese Weise hatte ich die dann eben tatsächlich wirklich im Original auch gesehen, ja. Ja, das hat mich, also die Bildteppiche insgesamt haben mich natürlich eine ganze Weile interessiert. Aber irgendwann war diese Phase zu Ende und dann habe ich eben mich mit anderen Techniken, textilen Techniken weiterhin beschäftigt.
2: Sie haben jetzt schon Willi Sitte erwähnt, den Künstler eben aus Halle und Umgebung, der eben an der Burg auch Professor war. Sie haben bei ihm studiert?
1: Ich habe bei ihm studiert und er hat in Halle die Bildteppichklasse eingerichtet. Und vor mir waren Marlies Riebeseel und Jutta Harnisch, jeweils immer in einem Studienjahr, immer nur eine Künstlerin. Marlies Riebeseel war die erste, dann kam Jutta Harnisch die zweite und ich glaube, dann kam ich schon. Und in meinem Studienjahr kam nachher noch Monika Tschichold, auch aus Halle, dazu. Und nach mir kam Renate Vogt, mit der ich heute noch in Verbindung bin, und Inge Götze und Hannelore Adami. Soweit kann ich das zurückverfolgen. Und nachher habe ich das nicht mehr so verfolgt, was da nach mir noch in der Bildteppichklasse, wer da noch studiert hat. Die kenne ich dann nicht mehr so.
2: Aber das heißt, Sie haben sozusagen ein Studium gemacht, was spezialisiert war auf Textil und da ganz konkret auf Bildteppich.
1: Ich hatte in der Weberei angefangen, unten in der Flachweberei. Und da ich ganz gut gezeichnet habe, hat mich Willi Sitte gefragt, ob ich dann nicht in die Bildteppichklasse kommen möchte. Weil das Zeichnen war wichtig für die Bildgestaltung, ja. Die man ja in der Flachweberei nicht braucht in dem Maße. Und da habe ich zugesagt und auf diese Weise bin ich dann in die Hochweberei gekommen.
2: Können Sie uns das zeitlich einordnen? Also in welchen Jahren haben Sie an der Burg in Halle studiert?
1: Ich habe 1956 mit einem Jahr Praktikum begonnen in der Weberei. 56, 57 mit dem Studium begonnen bis 62. Und da wurde dann praktisch jedes Jahr ein Teppich, mal größer, mal kleiner, als Aufgabe gestellt mit einem bestimmten Thema und auch gewebt. Und wenn man das nicht allein schaffte, da gab es dann Angestellte, die, oder wenn man zwei Themen hatte, dass ein Angestellter dann jeweils einen Teppich webte und ich dann den anderen. Also Knüpfteppiche zum Beispiel webte dann eine Angestellte und Bildteppich habe ich dann gewebt. Ja, das ging so bis zum Diplom.
2: Können Sie sich an Ihre Studienarbeiten, die da entstanden sind, damals noch erinnern? Was haben Sie gearbeitet?
1: Ja, das war nochmal ein Fabelteppich. Dann haben wir zum Beispiel während unseres Studiums in Ammendorf in der Waggonfabrik gearbeitet, beziehungsweise ein paar Wochen dort gezeichnet in den Abteilungen. Und aus dieser Zeit, erinnere ich mich, habe ich einen Maschinenteppich entworfen und ein Detail davon auch gewebt. Und ich weiß nicht, wo der abgeblieben ist, denn Frau Dr. Heftrich hat in der Burg meine dortigen Studienarbeiten alle gesehen. Und dieser Ausschnitt des Maschinenteppichs ist nicht mehr dabei gewesen. Ich weiß nicht, wo der abgeblieben ist. Die anderen Teppiche hat Frau Dr. Heftrich alle gesehen. Das ist also, wie gesagt, ein kleiner Teppich, Gartenteppich mit einem Hahn und einem Fasan. Was war denn? Nochmal ein Fabelteppich. Und dann ein Teppich unter dem Thema Industrie und Landwirtschaft. Und ich hatte meinen Mann, mit dem ich damals befreundet war, der war Chemiker. Und da habe ich dann so die Düngerherstellung bildhaft gestaltet mit dem Kolben, Erlenmeyer-Kolben und so chemischen Utensilien und strukturierte Erde. Naja, das war dann ein ganz interessantes Thema. Und der Witz an der Sache ist, dass eine englische Kunstwissenschaftlerin sich mit Bildteppichen aus der DDR beschäftigt hat, aus diesem Zeitraum, und diesen Teppich irgendwo, also Bildmaterial über diesen Teppich gefunden hat und auch verwertet hat in einem Artikel oder in einem Buch. Das ist ganz skurril gewesen. Die wendete sich dann plötzlich an mich. Aber das war eine ganz lustige Sache. Und irgendwo in England ist dann ein Buch und da ist dieser Teppich abgebildet.
2: Es ist natürlich spannend, wie so eine Themen auch gefunden werden zu Studienzeiten.
1: Ja, ja, ja, ja.
2: Ich meine,
1: ja,
2: jetzt müssen wir natürlich sagen, das ist ja nun auch in den 50er Jahren zu studieren, also in den Anfangsjahren der DDR ja noch,
1: ja,
2: also wo es ja tatsächlich auch nochmal so ein Aufbruch und so diesen in den Weg gehen dieses Staates gab, wo ja, glaube ich, auch so eine Bilder auch nochmal und auch, glaube ich, eine andere Rolle gespielt haben, auch so eine Themen auch andere Rolle gespielt haben.
1: Ja, ja.
2: Können Sie sich noch erinnern, wie Sie, also Sie haben es ja eigentlich beschrieben, dass Sie über Ihren Mann auch, glaube ich, das so ein bisschen in das Thema gekommen sind, aber können Sie sich an Diskurse oder so thematisch erinnern aus diesen Studienzeiten, die Sie bewegt haben, inhaltlicher Art?
1: Ja, eben. Zum Beispiel irgendwo, die Themen kamen natürlich von Willi Sitte, ja. Die waren ja jeweils zum Semesterbeginn wurden die praktisch in Auftrag gegeben an uns Studenten. Und die waren eigentlich immer doch sehr zeitnah. Wie gesagt, wir zeichneten in Ammendorf und da wurde dann eben daraus, aus dieser Thematik, wurde dann eben auch ein Teppich gemacht oder jedenfalls Teppichausschnitt. Ja. Das waren so zeitnahe Themen, die nicht nur uns, sondern die eben gerade aktuell waren und das wurde dann eben übernommen. Ja. Ergab sich so, ja. Das hat Sitte halt aufgenommen.
2: Wenn man sich überlegt, dass man das Weben lernt. Sie haben gesagt, Sie haben ja ein Jahr auch erst in der Weberei gearbeitet. Mhm. Dann stelle ich mir das schon als ein Handwerk vor, natürlich in erster Linie, wofür man wirklich auch üben muss. Also man muss es oft machen, damit man es beherrscht. Mhm. Und wenn wir jetzt an so eine detailhaften Teppiche denken, dann ist das ja wirklich die hohe Kunst. Können Sie mir auch handwerklich mal diesen Weg beschreiben? Wie haben Sie denn diese Techniken gelernt? Wer hat Ihnen das beigebracht? Wie lief das?
1: Das war unten in der Flachweberei. Da gab es Angestellte, die uns das am Webstuhl gezeigt und beigebracht haben. Aber wichtig war, dass parallel dazu das Grundstudium lief, dass wir also im Grundstudium bei Lothar Zitzmann, ein toller Lehrer, dass wir bei ihm ein Jahr lang im Grundstudium praktisch auch das Gestalten und das Zeichnen und gelernt haben. Gezeichnet haben wir auch bei Willi Sitte, aber so Kompositionen und alles, was wichtig ist für eine Gestaltung, für eine bildhafte Gestaltung, das haben wir bei Lothar Zitzmann gelernt in diesem Grundstudiumsjahr.
2: Es gibt noch einen Namen, den ich in Ihrer Biografie gelesen habe, bei der Sie gelernt haben, Irmgard Klauche.
1: Ja, das war die Leiterin der Flachweberei. Ja, sie also für die Flachweberei zuständig, Willi Sitte für die Hochweberei, Bildteppichweberei.
2: Auch. Und flach und hoch heißt einfach, was heißt das?
1: Flach bedeutet, dass die Gewebe, die entstanden sind, in der Flachweberei an Webstühlen gewebt wurden, die flach oder liegend gewebt werden. In der Hochweberei ist die Webfläche, also die Kette, hochgestellt. Und deshalb ganz einfach Flachweberei, Hochweberei.
2: Es muss man sich wahrscheinlich auch angucken und vergegenwärtigen. Ich meine, so einen Webstuhl sieht man heutzutage eher nur noch
1: nicht
2: sehr selten.
1: Ja.
2: Ist wirklich was Besonderes.
1: Ja.
2: Wenn Sie an Ihre Studienzeit zurückdenken, wir haben jetzt schon inhaltlich so ein bisschen gesprochen, es ist natürlich in jeder Hinsicht inhaltlich und technisch prägend gewesen, aber wahrscheinlich menschlich ja auch. Also wie erinnern Sie sich denn an diese Zeit?
1: Wunderbar.
2: An das Studium? Also wie muss ich mir das vorstellen? Können Sie mich nochmal in diese Zeit mit zurücknehmen, wo Sie Studentin waren? Wie haben Sie gelebt? Wie war das miteinander mit den Studis?
1: Also ich muss sagen, das war eine wunderbare Zeit, denn erstens verstanden wir uns untereinander sehr gut, die Studenten untereinander, und wir hatten auch ein sehr gutes Verhältnis zu unseren Lehrkräften, also zu Willi Sitte. Die Hochweberei war in einem im sogenannten Kornhaus in der Burg Giebichenstein angesiedelt, und in der gleichen Etage, in den hinteren Räumen, waren dann die Zimmer von Willi Sitte und Irmgard Klauche. Und wenn wir unsere Feierlichkeiten hatten, also die sehr oft stattfanden, dann oder wir haben Teeabende gemacht und viel Tee getrunken und so, dann kam oft Willi Sitte dazu, weil er praktisch auf der gleichen Ebene sein Zimmer hatte. Und da er außerdem noch als Maler tätig war, waren die Vormittage der Burg gewidmet, und ab Mittag hat er dann zu Hause an seinen Bildern gearbeitet.
2: Sie kommen ursprünglich, sind in Leuna geboren,
1: ja,
2: haben in Merseburg Abitur gemacht.
1: Ja.
2: Also das ist eigentlich Ihr Zuhause, oder wie soll man sagen, also da, wo Ihre Eltern gelebt haben.
1: Mhm.
2: Wie sind Sie da mit Kunst in Berührung gekommen? Was hat Ihr Elternhaus damit vielleicht auch zu tun? Oder also wie sind Sie zu diesem künstlerischen Schaffen
1: gekommen? Nee, eigentlich nicht, aber meine Eltern waren immer, das betraf auch meine Schwester, die waren immer offen für alles, was wir unternommen haben. Also die ließen uns viel Freiraum. Und sowohl meine Schwester als auch ich, wir waren Mitglieder in unserem Tanzensemble der Leunawerke. Das war eigentlich das erste oder das Wichtigste in meiner Kindheit, was ich also dann auch beruflich machen wollte. Ich wollte, war sehr lange in dieser Tanzgruppe und wir hatten ganz tolle Lehrer. Und meine Schwester war sozusagen Vorreiterin, die in Berlin Tanz studiert hat und Pädagogin wurde. Und das Gleiche hatte ich vor und hatte mich bei Paluca beworben und parallel dazu aber auch an der Uni in Halle hatte ich mich für Sport auch beworben und habe beide Prüfungen bestanden. Habe dann aber natürlich Paluca bevorzugt und bin dort auch aufgenommen worden und habe eine gute Aufnahmeprüfung gemacht. Aber das war so klassisches Training an der Stange, das war so anstrengend. Ich war immerhin schon 19 und die anderen Studentinnen und Studenten waren wesentlich jünger, 14 zum Teil nur, und waren sehr viel beweglicher, sodass mir das dann doch sehr schwer gefallen ist. Und ich wurde dann auch gegangen. Nach wenigen Monaten im Januar, also im September kam ich hin und im Januar, Ende Januar, war mein Studium dort vorbei. Und ich bin erstmal wieder nach Hause zurückgekehrt.
2: Welche Rolle hat denn Gret Paluca da noch gespielt?
1: Die hat die Entscheidung getroffen, dass ich dort nicht weiter studieren kann.
2: Und fanden Sie das schon auch, also war das ein gerechter Prozess oder einer, den Sie nachvollziehen konnten?
1: Den konnte ich nachvollziehen, aber da ich Pädagogenschülerin war und eigentlich überhaupt keine pädagogischen Talente vorweisen konnte, besonders zu diesem Zeitpunkt wurde mir dann vorgeworfen, dass ich in Pausen, wo also die Studenten keinen Unterricht hatten, dass ich da nicht eingegriffen habe als Pädagogenschülerin, um da für Ruhe zu sorgen. Das wurde mir dann vorgeworfen, dass ich das nicht getan habe und meine Leistungen an der Stange waren also wirklich nicht besonders gut, sodass ich das auch mit einem leichten Aufatmenden zur Kenntnis genommen habe, dass ich dort nicht mehr bleiben konnte.
2: Und vor allem, was bei Ihnen auch noch dazu zu kommen schien, ist, Sie hatten eben noch mehrere Alternativen dazu.
1: Ja.
2: Also es gab scheinbar noch einige andere Ideen, wo Sie Lust hatten, Ihr Leben zu widmen.
1: Ich habe also ganz gerne gezeichnet. Ich war in einem Zeichenkurs der Leunawerke und da war ein Dozent von der Burg, der Leiter, Herbert Lange. Und das waren so die ersten Beziehungen zur Burg, aber das hat eine Weile gedauert, ehe ich dann diesen Weg eingeschlagen habe. Ich bin zunächst in die Bibliothek der Leunawerke mit einem Praktikum, habe dort ein Praktikum angefangen und wollte zunächst dann also Bibliothekarin werden. Hatte mich in Leipzig an der Bibliothekarschule angemeldet zur Aufnahmeprüfung und habe die nicht bestanden, weil ich politisch absolut ahnungslos war. Ich hatte zu dem Zeitpunkt keine Ahnung, was es so an Parteien gab. Das war jedenfalls der Grund, weshalb ich dort nicht aufgenommen worden bin. Gott sei Dank, muss ich sagen. Und nur durch eine Bekannte erfuhr ich von der Burg, da hatte ich überhaupt noch keine Ahnung, dass es die Burg gab, beziehungsweise was man dort lernen konnte. Und da habe ich mich dann dort beworben und bin erstmal zum Praktikum zugelassen worden und habe eben dieses Praktikum mitgemacht und habe aber zu dem Zeitpunkt schon mitgezeichnet bei Willisütte und danach kam die Aufnahmeprüfung, die ich so mit Sang und Klang bestanden habe. Aber ich habe sie bestanden und es hat sich eigentlich auch ausgezahlt. Ich bin dann also wirklich, habe dann sehr gerne und auch mit guten Leistungen dort studiert in den weiteren Jahren.
2: Das war ja nun nicht gerade ein geradliniger Weg. Wenn ich mir vorstelle, nee. Man ist, kommt vom Abitur, startet etwas wie Sie jetzt den Tanz und muss dann, was ja vielleicht doch schon ein großer Traum erstmal war für so einen jungen Menschen, ja, ja. den dann doch abbrechen und dann die Idee des Bibliothekstudium und das klappte auch nicht. Da ging ja auch noch mal ganze Zeit ins Land, ich glaube über ein Jahr.
1: Ja, natürlich.
2: Also es war schon eine sehr unsichere Zeit. Können Sie sich erinnern, was das mit Ihnen gemacht hat, menschlich so? Wie Sie damit umgegangen sind, auch mit dieser Unsicherheit? Vielleicht auch Ihre Eltern?
1: Ja, ich habe natürlich immer mich überall irgendwo beworben und wusste überhaupt noch nicht, wohin ich denn noch weiter gehen konnte. Das war dann ein Zufall mit der Burg und dass das dann auch das Richtige für mich war, das war ein wunderbarer, glücklicher Umstand. Hätte auch schief gehen können. Ich hätte auch, was weiß ich, wenn es dort nicht geklappt hätte, wieder was anderes hätte ich machen müssen und das wäre schrecklich. Also es war dann wirklich der beste Weg, der mir passieren konnte.
2: Die Übersiedlung nach Halle und das Studium dort.
1: Ja.
2: Ja.
1: Und in Halle hat man dann ein Zimmer bekommen, also das wurde einem zugewiesen und man hatte dann also eine Wirtin und durfte keinen Herrenbesuch empfangen und solche Dinge. Aber das war einfach auch eine lustige Zeit. Also einfach das Studium als solches. Wir haben zum Beispiel die kleinen Studienaufgaben, die am Jahresende dann, also am Semesterende vorgewiesen werden mussten. Die haben wir dann also nicht während der normalen Tageszeit ausführen können. Also wir haben so am Webstuhl dann noch abends gewebt und konnten dann noch im Burghof, also zu mehreren, das ging ja dann in jedem Studienjahr, wurden Aufträge, also Aufgaben gestellt und jeder hatte mit seinem Teppich zu tun, den er dann weben musste und fertig kriegen musste. Ja, und das waren also im Sommer oder im Frühjahr haben wir dann gewebt und dann eben noch Teeabende in der Hochweberei veranstaltet. Also es war eine wirklich sehr schöne Zeit.
2: Können Sie sich etwa erinnern, nur über den Daumen gepeilt, wie viele Menschen Weberei und Hochweberei studiert haben?
1: In der Hochweberei jeweils ein Student. Also in meinem Fall
2: Studentin.
1: Kam die Monika Tichold noch dazu. Aber und in der Flachweberei kann ich jetzt nicht mehr sagen, wie viel da. Natürlich, das waren dann mehrere. Ja.
2: Die Studienzeit, die hatten Sie dann auch beendet mit einer Abschlussarbeit, nehme ich mal an.
1: Ja.
2: Was war die Abschlussarbeit?
1: Das waren zwei Arbeiten. Und zwar, die eine Arbeit war auch ein Fabelteppich. Der Hahn und der Fuchs, ja. Das war der Bildteppich. Und außerdem musste ich noch einen Knüpfteppich vorweisen, den ich aber dann nicht selbst gewebt habe, sondern den dann eine Angestellte gewebt hat. Und die beiden Teppiche habe ich dann am Ende der Studienzeit fertigstellen müssen und vorweisen müssen.
2: Und dann, als das Studium zu Ende war, ging es ins Berufsleben. Wie war denn dieser Übergang von Studium zur Arbeit?
1: Das war gerade neu geklärt, dass eine Werkstatt der Burg angeschlossen wurde, die Habeba. Ja. Und da waren schon eine oder zwei Studenten, die vor mir Abschluss gemacht hatten, Jutta Harnisch und Marlies Riebesel, die dort schon arbeiten konnten. Und das wurde mir auch angeboten. Aber ich wollte nicht in Halle bleiben. Meine Schwester, die inzwischen beim Fernsehen war, als zuständig für Tanz, hatte gute Beziehungen nach Leipzig und zu Emmy Köhler-Richter, das war die damalige Ballettchefin des Theaters. Und auf diesem Wege habe ich dann auch Beziehungen zum Leipziger Theater gehabt und Bekanntschaften gemacht und bin auf diesem Wege nach Leipzig gekommen, und zwar in die Kostümabteilung, und habe dort noch mal ganz von vorne angefangen. Ich habe also im Spritzraum angefangen. Ich habe mein Berufsziel Kostümbildnerin angegeben und kam aber nicht weiter, weil der damalige Intendant der Meinung war, ich habe zwar Kunst studiert, aber nicht Kostümgestaltung. Ich sollte bitte erst mal nachweisen, dass ich da auch Kostümgestaltung studiere und dann mich wieder melden. Das habe ich gemacht. Ich habe mich an Weißensee an die Hochschule gewendet, wo Kostümgestalter und Bild ausgebildet wurden. Und dort gab es einen Dozenten, der in Leipzig wohnte und nur wenige Tage in Berlin unterrichtete. Bei dem konnte ich ein Jahr lang Kostümgestaltung studieren, lernen und dort einen Abschluss machen. Und das konnte ich dann vorweisen, nachdem ich also auch schon eigene kleine Kostümausstattungen gemacht habe am Theater der Jungen Welt oder als Assistentin bei Gästen wie Wilfried Wertz aus Berlin, konnte ich also dann meine bestandene Prüfung von Weißensee vorweisen, bekam aber gleichzeitig meine Tochter und konnte das dann nicht mehr wahrnehmen. Bin dann nach Magdeburg umgesiedelt und hier erstmal in ein Loch gefallen, weil ich keine Möglichkeit hatte, künstlerisch zu arbeiten. Am Theater

0: die Voraussetzung, um Auftragswerke machen zu können, war, dass man Mitglied im Verband der Bildenden Künstler ist.
1: Es gab auch die sogenannte Volkskunst, die dann so parallel lief. Wie das dann gehandhabt war, weiß ich nicht. Aber ich nehme mal an, dass natürlich dann bevorzugt solche Aufträge dann wirklich an Verbandsmitglieder gegeben wurden, weil da zu erwarten war, dass das ausgebildete Künstler waren, die im Verband waren.
0: Denn Sie haben sich ja schon Anfang der 60er Jahre, also im Grunde mit Ende Ihres Studiums, beworben, um in den Verband aufgenommen zu werden. Warum ist das erst später passiert?
1: Weil ich dann nach Leipzig ging und mich dann da überhaupt nicht mehr, als ich am Theater in Leipzig war, da habe ich die Sache nicht mehr weiter verfolgt. Aber irgendwann war ich glaube, ich wurde geführt als noch nicht Mitglied, Kandidat des Verbandes. Und aufgenommen wurde ich dann, glaube ich, erst, kann ich jetzt nicht mehr sagen, aber irgendwann.
0: Das steht auch, glaube ich, in den Katalogen. Ja, wir gucken mal ganz kurz. Vollmitglied 1967.
1: Ja, 67. Mhm.
0: Genau, und das war auch mit Abschluss des Studiums der Kostümbildnerin.
1: Und ich glaube, man wurde Kandidat schon mit Abschluss des Studiums, wenn ich mich nicht irre.
0: Ja. Genau.
1: Ja, das lief dann so weiter und da habe ich mich eben gar nicht mehr drum gekümmert, als ich in Leipzig war.
0: Also Sie sagen schon 1966, der Umzug nach Magdeburg und eben auch die Geburt Ihres Kindes.
1: Ja.
0: Das war schon nochmal ein riesiger Umbruch, glaube ich, in Ihrem Leben. So lese ich es zumindest in Ihrer Biografie.
1: Ja,
0: also weil das, was ich bis jetzt von Ihnen verstanden habe, bis 1966, heißt, dass Sie eigentlich ein ganz offener, wacher Mensch waren, der sich auch für vieles auch begeisterte und auch gerne was noch erleben oder überhaupt gerne was erleben möchte und auch sehr frei entschieden hat, wo es hingeht. Die Familie setzt die Prioritäten nochmal neu.
1: Das war sehr schwierig. Ich hatte vorher mein eigenes Geld und jetzt war ich angewiesen darauf, Taschengeld zu kriegen und war praktisch zu Hause mit meiner Tochter und habe dann eben leicht angefangen eben durch diese Malerei auf Teller und Tassen, mir erstmal wieder ein bisschen Geld selbst zu verschaffen, ja, oder auch überhaupt wieder was zu machen. Es war auch gar nicht so einfach, vom Kostüm her zu kommen, wieder zurück zum Bildteppich oder zur Bildteppich oder überhaupt zur Gestaltung von Bildern, in welcher Form auch immer. Das war nochmal ein Sprung, da muss ich mich wieder sehr umstellen und neu orientieren. Das fiel mir zunächst auch nicht so leicht. Ja, aber irgendwann hat man sich da etabliert und wie gesagt durch gute Bekannte, die eben an der gleichen Hochschule studiert hatten, kam ich dann eben wirklich auch mit Dingen in Berührung, die mich dann also immer wieder oder durch Ausstellungen, die man besucht hat, die mir dann geholfen haben, mich wieder reinzufinden in das, was ich eigentlich mal studiert hatte.
0: Im Grunde war das auch nochmal so ein kompletter Neuanfang,
1: wieder mal einer
0: in Magdeburg zu sein. Und ganz spannend ist ja, dass Sie bei Ihren Leisten geblieben sind. Also Schuster, bleib bei deinen Leisten. Hm. Also doch sich darauf besinnt haben, weil Sie hätten ja jetzt genauso sagen können, okay, ich gehe jetzt irgendwo in die Verwaltung oder mache eine ganz andere Arbeit, mit der ich Geld verdienen kann. Hm. Sie sind Künstlerin geblieben. Was hat denn das überhaupt möglich gemacht, dass Sie das, also wie kam dieser Entscheidungsprozess? Können Sie den noch nachvollziehen? Der hat ja über mehrere Jahre, glaube ich, gedauert, ne?
1: Hm. Das war für mich selbstverständlich, dass ich in künstlerischer Weise weiterarbeite und eben den Weg suche, wo das möglich ist. Also ein anderer Gedanke kam mir gar nicht.

0: Nee.
1: Können Sie sich erinnern, wie damals das auch intern in Ihrer Familie verhandelt wurde, wenn Sie so mit Ihrem Mann gesessen haben? Wie hat der da drauf geguckt?
0: Na, der hat das auch sich gewünscht und gefördert. Der war da natürlich bereit, auch zu helfen. Dann lernte ich Helga Borisch kennen, dann lernte ich Martina Stark, die ja auch von der Burg gekommen war, kennen, Anne Dore Politschek, Heidi Groth. Und wir bildeten dann also so eine verschworene Gemeinschaft, weil wir dann also diese Plenärs durchführten. Also Martina Stark hat das alles organisiert, die hatte das in der Hand und wir haben dann also wirklich Kontakte nach Schweden gehabt, vor allem nach Polen, also polnische Künstler aus Łódź.
1: Die Künstlerinnengruppe, diese Austausch nach Łódź, das war
0: Ja.
1: schon in den 90er Jahren, glaube ich, dann, ne?
0: Ja,
1: Da ging das los. Ich nehme Sie noch mal, bevor wir da noch ein bisschen genauer sprechen, noch mal mit in die Zeit, als Sie hier in Magdeburg angefangen haben zu arbeiten und als 74 den Teppich, das haben wir ganz, so haben, sind wir gestartet, auch mit diesem schönen Teppich für das Café vom Kloster unserer lieben Frauen. Dieser Ort war für Sie auch noch mal ganz wichtig, glaube ich, ne? Also Sie haben sozusagen zum Teil als Künstlerin gearbeitet, aber eben auch als wissenschaftliche Mitarbeiterin später dort. Was waren Ihre Aufgaben als wissenschaftliche Mitarbeiterin?
0: Zunächst wurde ich eingestellt, um mich um die Plastik zu kümmern, Nationale Sammlung Kleinplastik, die da im Kloster stationiert war. Das war eigentlich ziemlich, mir eigentlich ziemlich fremd. Und das hat sich dann auch ein bisschen verändert. Also nicht, es gab dann Mitarbeiter, die dann wirklich dafür zuständig waren, weil ich also mit Plastik wenig Erfahrung hatte. Ich wurde dann zum Teil auch restauratorisch eingesetzt bei den großen Bildteppichen, die im Gobelinsaal im Museum gehangen haben. Und habe auch teilweise restauriert oder gesichert, besser gesagt, an kleineren Textilien. Und ich konnte in dieser Zeit auch im Sommer, in den Sommermonaten, so für 2 Wochen nach Halberstadt fahren und dort im Halberstädter Dom an den Textilien arbeiten, traf dort auf Friederike Happach aus Halle, die dort als Restauratorin schon über Jahre immer im Sommer gearbeitet hatte. Und die lernte ich dort kennen und habe bei ihr quasi das Handwerk des Restaurierens oder Sichern der Textilien gelernt, habe mich dann beworben bei der Fachgruppe Restauratoren, die es damals gab, und habe Beispiele vorgelegt, die ich gesichert hatte, Textilien, die ich gesichert hatte, und wurde dann in diese Fachgruppe aufgenommen. Und konnte mich dann also als Textilrestauratorin bezeichnen. Das habe ich über vielleicht 4 oder 5 Jahre immer im Sommer machen können. Dann wurde ich freigestellt vom Kloster. Und wie gesagt, ich habe also auch am Kloster gelegentlich an Textilien, die im Archiv waren, restauriert bzw. gesichert. Den Restaurieren konnte man eigentlich kaum. Man hat die Textilien nicht wieder voll hergestellt, sondern hat nur die Schäden gesichert, damit sie nicht größer wurden.
1: War das ein Rückschritt als in der freien künstlerischen Arbeit, diese
0: Nein,
1: wissenschaftliche
0: nein,
1: Arbeit?
0: das war eine Parallelhandlung. Das hatte den gleichen Stellenwert als Restauratorin, als wenn ich selbst auch Kunst machte. Das ist ja ein anderes Fachgebiet, aber es ist ein künstlerisches Fachgebiet.
1: War daneben noch Zeit, auch freiberuflich künstlerische Arbeiten zu machen? Und wenn ja, Sie haben vorhin schon erzählt.
0: Weniger.
1: Der Webstuhl stand ja hier. Also Sie hatten auch kein Atelier in der Zeit, oder?
0: Also nein, ich habe nie ein Atelier gehabt. Ich habe immer hier in der Wohnung gearbeitet. Und ich habe dann viel später allerdings, also mein jetziges Schlafzimmer war mein Arbeitszimmer, da hatte ich eine große Wand. Da hatte mein Mann Gipskartonplatten an die Wand gemacht, sodass ich da Nägel, Reißzwecken oder irgendwelche Dinge verwenden konnte, um meine Stoffe zum Teil auch zu befestigen, wenn ich Intarsien machte, die ich dann später gemacht habe. Die textile Intarsie ist eine Technik, die ich also praktisch durch das Restaurieren durch die Tätigkeit mit alten Textilien zu arbeiten kennengelernt hatte. Eine wunderbare textile Technik, die aber kompliziert ist, weil man nicht wie bei der Applikation Stoffe aufnäht, sondern einsetzt und von hinten vernäht, sodass das Eingesetzte auf der gleichen Ebene bleibt, nicht wie bei der Applikation draufgesetzt wird.
1: Spannend, auch die Erweiterung der Technik.
0: Ja.
1: Da sieht man auch die Querverweise, wie Ihre restauratorische Arbeit letzten Endes Ihre künstlerische Arbeit auch beeinflusst hat.
0: Ja.
1: Und Ihr Wirken.
0: Eben. Für mich fließt das alles ineinander und bereichert ein Gebiet das andere. Ja, ich kann mir das alles gar nicht vorstellen. Wenn ich eine Sache nicht gemacht hätte, dann wäre eine andere Sache gar nicht entstanden, denke ich mal.
1: Wissen Sie noch, ob es Ihnen in den Fingern gejuckt hat, damals in den 80er Jahren, als Sie als wissenschaftliche Mitarbeiterin gearbeitet haben, doch wieder irgendwas gestalterisch Freies zu machen?
0: Das habe ich dann, ich habe immer nur, glaube ich, halbtags dort gearbeitet und den anderen halben Tag habe ich natürlich Zeit gehabt. Allerdings ist dann erstmal so die erste Kraft schon verpufft, die hat man dann da hat man sich schon verausgabt erstmal, so dass man vielleicht nachmittags nicht mehr ganz so viel geschafft hat, wie man sich hätte gewünscht. Aber ich habe immer irgendwie irgendwas in Angriff genommen.
1: Wie kam die Entscheidung, dass Sie die wissenschaftliche Mitarbeit angenommen haben? War das eine Geldentscheidung?
0: Nein, das war eine Entscheidung. Ich bin an sich sehr krank geworden und bin auch dadurch später invalidisiert worden. Und da war das für mich wichtig, dass ich nicht alleine zu Hause arbeitete. Das war eigentlich die Ursache dafür. Und irgendwann habe ich damit aber auch wieder aufgehört. Und wie gesagt, ich mit unseren Plenärs und mit den Treffen mit meinen Kollegen und so, das hat meinen Arbeitstag dann auch immer sehr bereichert.
1: Bis 88, ne, waren Sie Mitarbeiterin da?
0: Ja,
1: dann am Magdeburger Museen, genau. Mhm. Ne?
0: Ja, dann bin ich invalidisiert worden, das war auch eben 88. Und ich muss sagen, das war die Ursache dafür, dass ich ab da eine Rente bekam und diese Rente dann auch mit jeder Rentenerhöhung auch erhöht wurde, sodass ich also immer besser gestellt war als meine Kollegen, die also viel später erst dann in Rente gingen und dann eine viel geringere Rente kriegten als ich. Ja.
1: Mich interessiert, wie Sie sich sozusagen auch wünschen, rückblickend auch erinnert zu werden als Künstlerin.
0: Also eigentlich zu DDR-Zeiten, dadurch, dass ich also in Dresden mit ausstellen konnte und eigentlich auch hier durch die Arbeiten, die in der Konzerthalle im Kloster waren, war ich eigentlich zufrieden mit der Anerkennung, die man so bekam. In der letzten Zeit würde ich mir wünschen, wir würden nicht immer so regional abgestempelt werden. Man sollte die Leute oder die Künstler doch mehr unter die Lupe nehmen. Man sollte die Ausstellung auch angucken, auch wenn man so, wenn man eigentlich denkt, ach, unter ferner Liefen, das muss ich nicht gesehen haben, sollte man eben doch sehen, ehe man sich eine Meinung bildet und eine entscheidende Meinung auch bildet. Ja, das muss ich anhand der Tatsache, dass also die Ausstellung wirklich nicht von zuständigen Leuten, die meinungsbildend sind, dass die eben nicht von den Leuten besucht werden und einfach ignoriert werden und vorgefasste Meinungen vorhanden sind.
1: Also die Unvoreingenommenheit,
0: ja,
1: wünschen Sie sich schon sehr, ne?
0: Ja, mhm, ja, ja.
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2: Hi, Nifty hier, und ihr hört Doper Than Dope. Hinter mir liegen wirklich miserable Wochen. Ich war sehr doll und sehr langwierig krank. Deswegen musste ich auch leider die meisten meiner Projekte in den letzten Wochen pausieren. Damit ihr aber trotzdem in diesem Monat nicht auf eure Dosis Doper Than Dope verzichten müsst, habe ich mir Unterstützung geholt. Heute das erste Mal in der Geschichte dieser Radiosendung gebe ich das Moderationsmikrofon ab. Mein Homie Joyce hat für euch eine Sendung gemacht zu Hip-Hop und vor allem Tanz. Die darf ich in diesem Monat übernehmen. Vielen Dank dafür, und ich wünsche euch sehr viel Spaß beim Hören. Let's go. No, yo, yo.

Hallo, ich hoffe, ihr seid nun alle wach. Das waren Little Sims und Sir mit dem Titel One in Rotation. Und heute geht es genau um das, was bei einem Radio nicht fehlen darf. Genau, Musik. Und dafür habe ich euch heute ein paar freshe Hip-Hop-Tunes mitgebracht und vielleicht auch ein bisschen mehr. Kennst du das, wenn du etwas hörst und einfach nicht still sitzen kannst? Und je nach Setting, du dann schon imaginativ in deinem Kopf oder in Real auf der Tanzfläche stehst, plötzlich wie von Zauberhand dein Kopf zum Beat nickt, deine Arme sich bewegen und deine Beine Schritte ausführen, die sie zum normalen Laufen jetzt nicht machen würden. In der heutigen Sendung geht es um das Thema Tanzen, wie also der Groove in den Körper kommt. Bleibt also dran, wenn ihr A. nichts verpassen wollt, B. richtig gute Musik hören wollt und C. einfach nicht mehr still sitzen könnt.

0: Tanzstile. Ich würde nicht auf die Zahl schwören, aber ihr wisst, was ich meine. In dieser Sendung geht es aber speziell um Hip-Hop und Street-Dance. Wenige Tänze sind so akrobatisch wie die im Hip-Hop. Und Hip-Hop ist vor allem bekannt durch die roughe Energy, die kulturelle Tiefe und auch die Expressivität in den Moves, die die TänzerInnen und Tänzer mitbringen. Man kann Hip-Hop nochmal in unterschiedliche Tanzstile aufteilen mit wiederum verschiedenen Schritten und Figuren. Und um da so einen kleinen Einblick zu bekommen, werde ich euch heute ein bisschen in die Grundstrukturen sozusagen mitnehmen und ein bisschen was dazu erzählen. Was Hip-Hop aber auch noch von anderen Tänzen unterscheidet, ist, dass es sehr von Improvisation lebt. Also ich meinte ja schon, es gibt verschiedene Grundstrukturen und Schritte, aber dennoch ist ein tragendes Element, dass Hip-Hop und die TänzerInnen versuchen, im Fluss zu bleiben. Es gibt zwar Choreografien und etwas, worauf man baut, aber dennoch lebt Hip-Hop davon, zu freestylen und in jedem Moment neu zu entstehen. Es gibt sozusagen nichts in Stein gemeißeltes. Also klar, es gibt eine Struktur und es gibt einen Boden, auf dem man steht und auf den man immer wieder zurückkommen kann. Aber es geht nicht darum, sich krampfhaft an irgendeinem Skript festhalten zu wollen. Es geht darum, fluide zu bleiben und sich immer wieder neu auf das, was in einem selbst passiert und das, was in der Außenwelt passiert, einschwingen zu können, darauf reagieren zu können, spontan zu sein. Hip-Hop ist auf jeden Fall nicht in irgendwelchen fancy Studios entstanden, sondern ganz konkret auf der Straße, in Zeiten von Armut und sozialer Unruhe. Hip-Hop war von Anfang an eine Kraft, die Menschen in prekären Situationen verbunden hat und ihnen die Möglichkeit gegeben hat, ihre eigene Identität zu finden, zu benennen und Ausdruck zu verleihen und dadurch ja auch in Verbindung zu kommen mit anderen Menschen. Die ganze künstlerische und kulturelle Bewegung ist in den späten 60er Jahren in Amerika entstanden, und zwar in den African American und Latin American Communities, in den Nachbarschaften, unter anderem der Bronx, Queens und Brooklyn. Die ersten Moves im Hip-Hop oder Street-Dance, wie zum Beispiel The Running Man, The Reebok, The Roger Rabbit, waren nicht nur coole Moves, sondern Bewegungen von Widerstand, Celebration und Identität. Die Hip-Hop-Moves wurden zur Sprache einer Kultur, die die Einschlagkraft hatte, von der Straße und von Blockpartys auf Weltbühnen zu gelangen. Und das ist ganz schön abgefahren, dass eine einzelne Bewegung im Körper die Kraft hat, zu einer Bewegung zu werden, die ganze Generationen mitreißt.
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0: Das war Everyday Hell von Fred Rostar. In der heutigen Sendung geht es ums Thema Tanzen und Hip-Hop und Streetdance. Jeder Schritt beginnt bei dir und in deinem Körper. Und dein Körper ist ein Instrument. Du kannst mit deinem Körper sozusagen singen. Du kannst deine Gefühle ausdrücken und es ist egal, ob gute oder schlechte. Deine Gefühle finden in der Bewegung deines Körpers Platz. Und Hip-Hop ist eine Kultur, in dem genau das stattfindet. Und dabei geht es auch noch um Community, um Kunst, aber auch um Competition. In der heutigen Sendung jedoch geht es nicht um Competition, sondern eher darum, einen niedrigschwelligen Einstieg in das Thema Tanzen zu finden und nicht unter diesem Druck zu stehen, sich zu vergleichen und irgendwas leisten und reißen zu müssen, sondern vielleicht einfach motiviert zu werden, mal etwas auszuprobieren, einfach weil es Spaß macht. Fangen wir mal an mit der ersten Kategorie, und zwar Breakdance. Ich denke, jede Person da draußen kann sich etwas darunter vorstellen. Jede Person hat schon mal irgendeinen Menschen gesehen im Fernsehen oder so, der auf dem Kopf steht und sich 10-mal um seine eigene Achse dreht, währenddessen andere Leute drumherum stehen und wild herumschreien und klatschen und es einfach sehr mitreißend ist, was dort passiert.
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0: Breakdance wird von sogenannten B-Boys oder B-Girls getanzt und man nennt es auch kurz gesagt Breaken. Es ist ziemlich athletisch und akrobatisch und es findet nicht nur im Stehen auf den Füßen statt, sondern es wird auch auf den Händen oder sogar auf dem Kopf getanzt. Eine Tanzlehrerin, die ich kenne, die sagt immer, der Boden ist mein bester Freund. Und das lässt sich sehr gut auf Breakdance beziehen, denn Breakdance hat sehr, sehr viel Bodenkontakt und enthält auch viele Elemente und Küren aus dem Bodenturnen. Jedenfalls erfordert Breakdance im Allgemeinen sehr viel Training und besteht aus verschiedenen Elementen, auf die ich gleich genauer eingehen werde nach dem nächsten Track, und zwar Doji, Boiled Peanuts.
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Das war Doechii, klassisch auf Boom Bap. Und das erste Element, worüber wir jetzt sprechen, ist das sogenannte Top Rocking. Das ist der Tanz im Stehen. Das ist das Erste, was alle sehen, zuerst, wenn der Tanz beginnt. Es ist quasi die Vorstellung oder die Introduction. Während dieser Sequenz werden schnelle Schritte oft mit Sprüngen in der Luft oder auf dem Boden verbunden. Und klassische Schritte sind beispielsweise der Indian Step oder der Two-Step. Die eignen sich als perfekte Grundlagen. Und von da aus geht es dann runter auf den Boden. Und das wird als Go-Down bezeichnet. Wichtig ist dabei, dass der Rhythmus des Tanzes nicht unterbrochen wird. Und das, was dann auf dem Boden geschieht, nennt man Footwork. Das ist quasi das Herz des Tanzes und das, was Breakdance von anderen Tänzen sehr unterscheidet. Die Tänzerin oder der Tänzer stützt sich dann mit den Händen und den Armen auf den Boden ab oder mit anderen Körperteilen, nur nicht unbedingt mit den Füßen. Also das gesamte Körpergewicht ist wirklich nach unten verlagert. Und dann kann man sich vorstellen, vielleicht kennt ihr den Six-Step, dass während der Unterkörper auf dem Boden abgestützt ist, die Beine in die Luft gestreckt werden und dann um den eigenen Körper rotieren und verschiedene Schritte damit ausgeführt werden. Wenn man das dann eine Weile gemacht hat, erreicht man sozusagen verschiedene Figuren, die vor allem mit den Händen nah am Boden gehalten werden. Und diese werden als Freezes bezeichnet. Aber darüber sprechen wir nach den nächsten zwei Songs. Also bleibt dran.

Wir waren gerade beim Thema Breakdance angekommen und ich habe ein bisschen was erzählt über Top Rocking und Footwork und wir sind stehen geblieben bei dem Punkt, wo im Footwork, also während man seinen Körper mit den Armen zum Beispiel am Boden hält und die Beine dabei in die Luft gestreckt werden, das als Figur für einen Moment gehalten wird. Und das bezeichnet man als Freeze oder als Freezes. Die bekanntesten Freezes sind beispielsweise der Baby Freeze oder der Turtle Freeze. Dabei werden solide Formen mit dem eigenen Körper für einige Sekunden gehalten und es wird oft dann gemacht, um bestimmte Sounds in der Musik zu unterstreichen oder nach einer Reihe von Combos das Ende dieser Sequenz zu betonen. Beim Baby Freeze ist es dann zum Beispiel so, dass die zwei Hände auf dem Boden abgestützt sind und die Unterarme wie zwei Säulen nach oben gehen und auf den Ellenbogen dann der Oberschenkel liegt und man sich abstützt und dann die Beine in die Luft streckt. Vielleicht könnt ihr euch das vorstellen, vielleicht aber auch nicht, ist auch egal. Aber wenn ihr das gerade ausprobieren solltet, dann guckt euch vielleicht besser nochmal ein YouTube-Tutorial an oder wartet noch ein bisschen in der Sendung. Wir kommen auch noch zum Mitmachpart, der weitaus nicht so kompliziert klingt wie das, was ich gerade erzählt habe. Jedenfalls, was noch wichtig ist zu betonen, wenn ihr Footwork macht, trainiert eure Handgelenke, passt auf eure Handgelenke auf und generell ist ein gutes körperliches Training essentiell, um euch selber halten zu können. Um aus diesen Freezes dann wieder rauszukommen, verwendet man sogenannte Transitions, also Übergänge. Diese eignen sich auch, um verschiedene andere Schritte miteinander zu kombinieren. Und die bekanntesten Übergänge nennt man zum Beispiel Sweeps, Pretzels oder Spins. Und Spin kennen einige von euch vielleicht von dem Backspin, also wo sich eine Person über ihren eigenen Rücken abrollt.

mit Beef. Und jetzt kommen wir zum letzten Element aus Breakdance, und zwar den sogenannten Power Moves. Das sind die dynamischsten Elemente im ganzen Tanz. Das bedeutet, wenn der ganze Körper sich in einer Rotation befindet, wie zum Beispiel im Headspin. Kennt ihr Headspin? Also wenn die Tänzerin oder der Tänzer den Kopf auf dem Boden hat, Kopfstand macht und sich einmal um die ganze Achse rotiert, also nicht nur einmal, sondern mehrere Male. Und ja, während dieser Power Moves ist das ganze Körpergewicht auf den Händen, den Ellenbogen, den Schultern oder auf dem Kopf. Power Moves sind in der Regel also auch Teil des Footworks und sie gehen ineinander über durch zum Beispiel Transitions oder enden im Freeze. 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

0: Es gibt des Weiteren im Breakdance auch noch Tricks, die sozusagen ein unerwartetes Element mit einfließen lassen oder Flips. Und letztendlich ist es wichtig, eine Balance hinzukriegen und alle Elemente, die heute auch besprochen wurden, einfließen zu lassen. Darunter zählen Footwork, Top Rocking, Freezes, Power Moves, Tricks, Flips und letztendlich eine Mischung aus der Struktur der Schritte und der eigenen Auslegung und Interpretation dessen. Okay Leute, jetzt haben wir den theoretischen Teil geschafft und wenn du gerade nicht im Auto sitzt oder auf dem Fahrrad oder in einer sonstigen ungünstigen Position, wo du dich nicht bewegen kannst, dann kannst du jetzt mitmachen. Also wenn du zum Beispiel gerade im Büro sitzt oder in der Schule und dich den ganzen Tag noch nicht bewegt hast, dann solltest du es unbedingt ausprobieren.
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0: Also was du jetzt direkt einfach mal ausprobieren kannst, während du irgendwas anderes alltägliches machst, ist kein körperrotierender Kopfstand oder so, sondern einfach ein Basic aus dem Top-Rock-Bereich und zwar dem Two-Step. Stell dich einfach locker mit beiden Beinen hin und dann step mit deinem rechten Bein nach vorne links und wieder zurück. Und dann step mit deinem linken Bein nach vorne rechts. Und wieder zurück. Und das dann immer abwechselnd. Also rechts, zurück, links, zurück, rechts, zurück, links, zurück, rechts, zurück, links, zurück.
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1: Okay, Leute, ich hoffe, ihr konntet den Song genießen. Das war Twiggy von Yaya Had a Dream. Und bisher ging es um Breakdance, Breaking. Und wir kommen jetzt zum Abschluss zu den letzten zwei Main-Styles, unter anderem Locking. Locking entstand in den 70er Jahren in Los Angeles und stammt von den Social Dances der 60er Jahre in den USA ab. Die hatten solche Namen wie beispielsweise Funky Chicken, Jerk Mashed Potato oder auch Sneak. Die Bewegungsabläufe sind im Gegensatz zu Breakdance relativ klar definiert. Der Name leitet sich vom Englischen to lock ab, das heißt verriegeln. Und das beschreibt es eigentlich perfekt, weil eine schnelle Bewegung abrupt in einer festen Position gestoppt wird. Also vom Ding her so ein bisschen ähnlich wie der Freeze, über den ich vorhin im Rahmen von Breakdance geredet habe. Das Ganze wird hauptsächlich im Stehen getanzt und besteht hauptsächlich aus schnellen und abgehackten, aber trotzdem flüssigen Bewegungen mit den Armen und dem Oberkörper. Die Bewegungen werden teilweise groß und übertrieben dargestellt und typische Locking-Bewegungskombinationen tragen oft Namen aus dem Cartoon-Bereich, zum Beispiel Skeet the Rabbit oder Scooby-Doo oder Tom und Jerry. Und das ergibt voll Sinn. Also ich war letztens das erste Mal in meinem Leben bei einer Locking-Show, also ich kannte das vorher noch nicht. Und die Figuren, die Tänze waren wirklich an Comicfiguren und Cartoons angelehnt. Also man hat gesehen, wie dort zum Beispiel eine Imitation von einem Cartoon-Held gespielt wird und tänzerisch verpackt wird, wie zum Beispiel so die Western-Knarren, die in der Hand gedreht werden. Gut vorstellen lässt sich Locking auch mit dem Signature-Move Locking Point, der passiert während der Bewegungsabläufe. Man stoppt bei einem bestimmten Beat in der Musik und dann auf jemanden oder etwas mit seinem Finger zeigt und damit zum Beispiel wunderbar andere Menschen in den Tanz mit einbeziehen kann. Und das nächste und letzte, was jetzt hier noch vorgestellt wird, ist Popping. Und Popping wird abgeleitet von to pop, also knallen. Die Bewegungen entstehen sozusagen aus Muskelkontraktionen und Spannungen.

Hip-Hop übrigens auch das Fundament von Dubstep und Contemporary, was ich als Anlass nehme, das Musikgenre der heutigen Sendung auch auf den Schluss noch ein bisschen zu erweitern.

Falls du Popping direkt auch mal ausprobieren willst, kannst du das direkt machen. Und zwar über den Move Forearm Hit, indem du einfach versuchst, deinen Unterarmmuskel passend zum Beat, der gleich folgt, anzuspannen und wieder zu entspannen. Und dann kannst du einfach während des Rhythmus so ein bisschen damit rumspielen und gegebenenfalls anpassen und langsamer machen oder schneller machen. Und dann kannst du auch noch den Move Chest Pop ausprobieren, indem du das Ganze mit deiner Brustmuskulatur versuchst, also die Brustmuskulatur anzuspannen und wieder zu entspannen. Und ich muss sagen, das finde ich wirklich gar nicht so einfach. Aber wenn man das einmal hinkriegt, dann hat das schon einen enormen Effekt. Und wenn du das versuchst während des nächsten Songs oder der nächsten Songs, kannst du auch einfach versuchen, das dann in verschiedene Richtungen zu bewegen. Aber schau einfach, ob du den Tune fühlst. Und wir hören uns dann nochmal.

Wir haben heute über verschiedene Dance-Styles geredet und dazu freshe Tunes gehört. Denkt immer dran, bleibt im Flow und tanzen kann helfen, mehr mit unserem Körper und den Menschen um uns herum in Verbindung zu kommen. Wenn du auch Lust auf Tanzen bekommen hast, dann kannst du einfach im Internet nachschauen, wo du in der Nähe Kursangebote findest. Oder du fängst erst mal klein an und übst einfach zu Hause mit Tutorials, indem du die heute besprochenen Schlagworte zum Beispiel eingibst. Und im Internet findet sich da wirklich eine Menge. Ich verabschiede mich mit dem Song Odyssey von LSD. Ich wünsche euch einen wunderschönen Tag, bleibt stabil und passt auf euch auf.

Das war Doper den Dope mit Nifty MC, wobei ich heute gar nicht so viel gemacht habe. Die eigentliche Arbeit hat Joyce gemacht. Vielen Dank nochmal dafür. Und euch wünsche ich jetzt eine gute Zeit. Danke fürs Zuhören und bis zum nächsten Mal bei Doper den Dope. Ciao. 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

0: Das Thema, das wir uns heute gestellt haben, wird Ihnen, meine verehrten Hörerinnen und Hörer, vielleicht ein wenig ungewöhnlich formuliert erscheinen.
1: Aus der Bibliothek. 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

0: Ja, jetzt bin ich im Gespräch mit Maximilian Winkler in der Reihe Jüdische Miniaturen. Ist nämlich dein Buch Alfred Zentrai, ein Musikleben zwischen Oper, Rundfunk und Synagoge, im März schon im Verlag Hendrich und Hendrich erschienen. Und das wird auch am Mittwoch im Literaturhaus vorgestellt, zusammen mit dem Buch Gefeiert und Vergessen, jüdische und im Nationalsozialismus verfolgte Künstler an der Leipziger Oper 1890 bis 1933 von Almut Behrendt, die da auch mit da sein wird. Alfred Zentrai ist ja am 3. März 1976 in Los Angeles gestorben, vor also genau ungefähr 50 Jahren. Zu dem Zeitpunkt war er Musikwissenschaftler, Organist, Dirigent, Komponist und auch Rundfunkpionier in Leipzig gewesen. Wie ist denn Alfred Zentrai dazu gekommen, sich für Musik zu interessieren? Also in welches Zeitalter wurde er hineingeboren in Budapest da damals?
1: Also Alfred Zentrai wurde auf jeden Fall in die musikalische Spätromantik hineingeboren und in die Zeit, in der die Oper und ich würde auch sagen, das musikalische Drama im weitesten Sinne eine ganz große Rolle gespielt haben. Wieso er sich jetzt so stark für Musik interessiert, ist eine gute Frage, denn er stammte eigentlich aus einer nicht musikalischen Familie. Sein Vater war erst Textilhändler und dann später bei einer Bank angestellt, hat aber anscheinend genug Geld gehabt, um Alfred und seine beiden Schwestern musikalisch ausbilden zu lassen, schon im Kindesalter. Und das hat anscheinend bei Alfred Zentrai dann so großes Interesse und Begeisterung für die Musik geweckt, dass er später, so erzählen das spätere Weggefährten von ihm, eigentlich fast jeden freien Abend in der großen Budapester Oper verbracht hat. Also als Teenager war er total begeistert von der Oper, hat sich da wirklich alles, was es zu der Zeit gab, Wagner, Verdi, die frühen Sachen von Richard Strauss auch zu Gemüte geführt und ist da wirklich drin aufgegangen. Und es hat ihn auch sein ganzes Leben begleitet. Also er kam total aus der Welt der Oper, hat sich später natürlich auch anderen Musikarten und Musikrichtungen zugewandt, aber die Oper war sozusagen sein Fundament, von dem aus er die Musikwelt, kann man so sagen, erdacht und erkundet hat.
0: Er hat dann ja an der Akademie in Budapest studiert und hat dann über verschiedene Stationen ist er dann gekommen. In Köln war er, auch in Brno, in Berlin und dann sogar in den USA auch schon. Ist dann schließlich aber doch auch nach Leipzig gekommen im August 1918, um da als an der Oper als Dirigent zu arbeiten. Aber er hat da schließlich dann auch sogar eine Oper geschrieben selber, nämlich die Oper Der türkisenblaue Garten, selber geschrieben und komponiert. Wie würdest du diese Oper von ihm beschreiben? Was war da, waren das für Einflüsse, die da drin zu entdecken sind?
1: Ja, ich habe gerade schon gesagt, sein großes musikalisches Vorbild war sicherlich Richard Strauss und auch Richard Wagner. Die beiden haben ihn ganz stark musikalisch beeinflusst und Richard Strauss kannte er persönlich auch und aus der Zusammenarbeit sogar, denn in seiner ersten Station, du hast gerade gesagt, er war in Köln zu Beginn am Opernhaus, da hat er mit Strauss zusammengearbeitet, damals für die Oper Salome, die von Strauss ganz neu war, die hat Zentrai dort mit einstudiert in Köln. Das heißt, er kannte auch die Technik und er wusste ganz genau, wie diese Musik funktioniert und er hat diese Techniken instrumentatorisch zum Beispiel übernommen für seine eigene Musik. Und das Sujet, also der Stoff, der in der Oper behandelt wird, der ist allerdings, könnte man fast sagen, so ein bisschen anachronistisch, denn die Oper wurde ja erst 1920 uraufgeführt, aber die ist noch sehr in so einem stark romantischen Gestus. Das ist alles so, da sagt, steht im Vorwort auch drin, fantastisch märchenhaftes Persien, also so ein bisschen so eine Welt, die schon vielleicht ein bisschen untergegangen war zu dem Zeitpunkt, aber er hat das noch verarbeitet, diesen Stoff mit so sehr ausgeschmückten, prachtvoll farbigen musikinstrumentatorischen Mitteln. Also da ist er noch ganz im Geiste der Spätromantik gewesen und nicht unbedingt ein Reformer oder ein Modernisierer, wie es andere dann in den 20er Jahren waren.
0: Wie ist Alfred Zentrai dann eigentlich zum Rundfunk gekommen? Er ist ja dann bei der MIRAG gelandet, der Mitteldeutschen Rundfunk AG, also einer der frühen Rundfunkorte in Leipzig und überhaupt in ganz Deutschland. Gab es ja in dieser Zeit 1923, 1924 noch nicht so viele Rundfunksender. Wie ist das passiert? Wie ist er dazu gekommen?
1: Ich denke, da hat ihm der Zufall auch ein bisschen geholfen, denn das war genau in der Zeit, als sich in der Leipziger Oper einige Dinge änderten. Gustav Brecher kam dann hier ans Haus und Zentrai musste so ein bisschen gehen oder er war so ein bisschen aufs Abstellgleis geraten. Und im gleichen Zeitpunkt gab es diese Gründung, die ja eine der ersten Rundfunkanstalten in Deutschland überhaupt waren, der MIRAG hier in Leipzig. Und er war persönlich bekannt mit einem dieser Rundfunkenthusiasten, die MIRAG mitgegründet haben. Und darüber kam der Kontakt zustande, dass er dann gleich zu Sendebeginn der musikalische Leiter der MIRAG wurde und in seiner Rolle als Dirigent des Leipziger Sinfonieorchesters, das er auch nebenbei dirigierte, das verbinden konnte. Also er hatte diese Doppelrolle inne am Sender und für das Orchester, aber der Weg zum Rundfunk war, denke ich, nicht von ihm selbst gewählt, sondern er hat die Chance ergriffen, die sich ihm bot in der Situation, die entstanden war und dann sich da total hineinbegeben und die nächsten Jahre wirklich für den Rundfunk und die Musik im Rundfunk alles gegeben.
0: Er war dann ja auch der erste Dirigent des Leipziger Sinfonieorchesters. hat das auch ein bisschen mit etabliert dann und hat sich wahrscheinlich dann auch viele Gedanken gemacht über den Rundfunk, über das Radio. Wie sehr hat Alfred Zentral diese Aufgabe denn dann befriedigt? Er war sicher damals auch nicht so einfach, so ein ganzes Sinfonieorchester klanglich irgendwie in so ein Radio dann hineinzupressen. Das musste ja dann durch ein Mikrofon, das war alles auch noch nicht so perfekt damals. Wie war das?
1: Ja, das war sicherlich eine riesige Aufgabe und er hat darüber sich sehr viele Gedanken gemacht. Also wir wissen aus seinen eigenen Erinnerungen, aber auch aus theoretischen Texten, die er zuerst in verschiedenen Zeitschriften veröffentlicht hat und später auch in seiner Doktorarbeit, die dann 1930 hier in Leipzig erschienen ist. Also er hat sich sehr viele Gedanken darüber gemacht, wie man die Musik adäquat ins Radio bringen kann und wie das auch künstlerisch wertvoll bleibt. Denn du hast es ja gerade gesagt, es gab nur ein Mikrofon, es war total die Kindertage des Rundfunks. Es musste auch viel experimentiert werden. Und Zentral hat da wirklich Pionierarbeit geleistet, weil er diese Experimente gemacht hat. Er hat halt versucht, wie kann man mit Sängerinnen und Sängern beim Mikrofon mit der Positionierung arbeiten? Wie kann ich das Orchester auch anders als im typischen Konzert aufstellen, also die Sitzordnung im Orchester ändern der Instrumente, damit dann halt bestimmte Klangeffekte am Radiogerät auch wirklich funktionieren und Sachen auch überhaupt hörbar sind. Und er hat das wirklich über viele Jahre gemacht, da viel Arbeit geleistet und die dann auch immer wieder öffentlich gemacht, damit andere, die in dem Feld auch tätig waren, daran teilhaben konnten. Und als er dann nach Paris geflohen ist später oder fliehen musste, da hat er die Arbeit so fortgesetzt und auch sich weiter mit diesen theoretischen Hintergründen des Radios beschäftigt.
0: Was ich auch ganz interessant fand, dass er auch mit Barnett Licht bekannt war. Das war ja so ein Chorpionier beim Arbeiterbildungsinstitut beschäftigt. Weißt du, das ist ja nur ein kurzer Abschnitt in deinem Buch, wie die beiden sich kennengelernt haben damals eigentlich, weil das auch mich interessiert hat vor dem Hintergrund dieser ja, späteren Beschäftigung mit eben jüdischer Musik und ja, wie war das?
1: Ja, das ist eine gute Frage. Ich weiß nicht ganz genau, wie die beiden sich kennengelernt haben. Ist es davon auszugehen, dass sie sich vielleicht schon sowieso kannten durch die Musikszene in Leipzig, weil sie beide sehr aktiv waren. Zentral ja halt erst von der Oper, dann zum Rundfunk und Barnett Licht war ja bei verschiedenen Chören tätig als Chorleiter und auch an der Synagoge. Da wissen wir zum Beispiel nichts über Zentrals Kontakte zur Synagoge. Also es ist nicht bekannt, dass er irgendwie mit der Synagoge oder einer der jüdischen Gemeinschaften in Leipzig verbunden war. Ich denke, er kannte Licht durch verschiedene musikalische Zusammenarbeiten. Später hat er ja auch mit dem Orchester und mehreren Chören zusammengearbeitet, zum Beispiel für die 1929 erfolgte Leipziger Erstaufführung von Arnold Schönbergs Burre-Liedern, wo sehr viele Beteiligte, wo viele Chöre daran beteiligt waren. Da denke ich, war er so ein Kontakt wie zu Barnett Licht ein sehr wichtiger Kontakt.
0: In den frühen 1930er Jahren begannen die Nazis dann an Einfluss zu gewinnen und Alfred Zentral wurde bei der MIRAG entlassen aufgrund so einer Denunziation. Wie ist es damals dazu gekommen?
1: Also Zentral war bekannt als Jude, wie viele andere Kultur- und Musikschaffende in Leipzig, auch Gustav Brecher an der Oper oder Bruno Walter, der dann Gewandhauskapellmeister wurde in den frühen 30ern. Und Zentral war aber eigentlich ein unpolitischer Mensch, so hat er sich auch verstanden. Trotzdem hat er dann im Herbst 1931 am Rande einer Orchesterprobe einen Witz erzählt auf Kosten Adolf Hitlers und der rechtsnationalen Harzburger Front. Und dieser Witz wurde von einigen seiner Orchestermitglieder, die zur der Nazi-Partei zählten, sofort als Anlass genommen, ihn zu denunzieren. Erst in der NS-Presse in Sachsen und dann später auch öffentlich wurde er angegriffen von Nazis und deren zugehörigen Verbänden. Und das Problem war, dass die MIRAG, also sein Arbeitgeber, sich nicht hinter ihn gestellt hat und ihn auch nicht geschützt hat, sondern ihn eigentlich sofort fallen lassen hat und diese Denunziation nicht ausgehalten hat, sondern Zentral fristlos entlassen hat und ihm zwar unter Weiterzahlung seines Gehalts freigestellt hat und er eigentlich sofort die Möglichkeit verloren hat, hier in Leipzig zu arbeiten, sowohl am Rundfunk als auch mit dem Orchester. Und ich glaube, das hat ihn auch wirklich nachhaltig geschockt, dass sich eigentlich alle seine Freunde und Bekannten, vor allem nicht-jüdischen Bekannten, von ihm abgewandt haben und er ziemlich schnell auf sich allein gestellt war und seine Familie von außen stark bedrängt wurde. Und dann im Frühjahr 1932 ist die Familie nach Berlin geflohen, kann man eigentlich sagen. Zentral hat dann versucht, in Berlin noch eine neue Anstellung zu bekommen, auch beim Rundfunk, und hatte gehofft, dass dieser Fall aus Leipzig nicht so bekannt geworden ist in der deutschlandweiten Öffentlichkeit. Es hat allerdings nicht funktioniert. Und im Mai 1933, also schon nach dem Machtantritt von Hitler, sind die Zentrals dann nach Paris geflohen.
0: Der Rundfunk war ja auch ziemlich im machtpolitischen Fokus der Nazis, glaube ich, weil auch ziemlich viele Rundfunkintendanten, die nicht ganz genehm waren, dann verhaftet wurden 1933. Und Zentral ist dann glücklicherweise noch die Flucht nach Frankreich gelungen. Nach Paris ist er dann gegangen. Und ja, da hat er auch erstmal versucht, sich zu etablieren, ein bisschen, bis dann eben da die Luft auch dünner wurde. Und dann ist er auch eben in den Süden Frankreichs geflohen, als die Nazis dann Frankreich angegriffen hatten im Januar 1941, konnte er gerade dann noch so in die USA gelangen. Ist ihm dann noch ein Neuanfang gelungen in den USA oder war das dann auch schwierig, sich da nochmal irgendwie zu etablieren?
1: Es war auf jeden Fall schwierig und ihm ist nicht ein Neuanfang als Dirigent oder als praktischer Musiker gelungen. Das ist tatsächlich nur wenigen gelungen. Bruno Walter wäre da zu nennen, der das geschafft hat. Sandra war vielleicht schon etwas zu alt und es gab halt einfach eine große Zahl von gerade deutschsprachigen Immigranten, erst in Frankreich, dann in den USA. Aber Sandray hat seine Vielseitigkeit bewiesen und auch gezeigt, dass er in so einer besonderen Situation wieder sich anpassen kann. Denn er hat sich sicherlich auch unter dem Druck der Verfolgung seinen jüdischen Wurzeln zugewandt und der jüdischen Musikgeschichte zugewandt und dort intensive Forschung angestellt, schon in Paris. Und dann in den 1940er Jahren in New York das vertieft und eine Bibliografie der jüdischen Musik herausgegeben, in der er versucht hat, eigentlich alle zu der Zeit abschließbaren Quellen zu jüdischer Musik zu sammeln und zu katalogisieren. Und als dieses Projekt abgeschlossen war, hat er dann wirklich wissenschaftlich weitergearbeitet und ist später sogar zum Professor für jüdische Musikgeschichte geworden. Also er ist der Musik treu geblieben, aber auf eine andere Art kann man sagen. Er ist sozusagen vom praktischen Musiker mehr zum Wissenschaftler geworden, obwohl er in den USA weiter auch als Organist und Chorleiter tätig war, dann aber in einer Synagoge in Los Angeles.
0: Und seine Bibliografie hatte dann auch einen ziemlich guten Ruf, glaube ich halt. Also obwohl das in der damaligen Zeit in den 40er Jahren zumindest auch nicht so einfach gewesen sein durfte, da die Quellen zu sammeln,
1: ja,
0: weil das ja noch alles sehr schwierig war zu erreichen.
1: Absolut, es war Grundlagenarbeit und er hatte halt auch nicht, viele Quellen waren natürlich auch zerstört oder verloren durch den Krieg und die Shoah. Er hatte nicht alles vorliegen, hat aber versucht, das, was er kriegen konnte, zu sammeln. Und diese Bibliografie war das erste Werk ihrer Art eigentlich und ist dann auch zu so einem Standardwerk geworden, also an dem sich dann auch bis heute immer wieder orientiert wird und man sagt, ist es im Sandray drin oder ist es halt noch nicht drin? Das ist auch so eine Kategorie, die bis heute in diesem Feld eine Rolle spielt, ja.
0: Ist Alfred Sandray dann nochmal nach Deutschland zurückgekommen? Hat er Leipzig nochmal wiedersehen können oder hat er noch Kontakt nach Deutschland nach 1945? Wie war das?
1: Das ist eigentlich eine sehr spannende und ein bisschen umgekehrte Frage. Es gab auf jeden Fall Kontakt nach Deutschland. Er hatte schon in den 50er Jahren wieder Kontakt mit verschiedenen Personen aus Leipzig aufgenommen, unter anderem, weil er ein Entschädigungsverfahren in West-Berlin beantragt hatte, um seinen materiellen und auch seinen beruflichen Verlust entschädigt zu bekommen, hatte er Kontakt mit Personen hier nach Leipzig, unter anderem auch mit Fritz Reuter, der ja auch Musiker und Musikpädagoge war, die auch freundschaftlich verbunden waren. Und da gab es einen langen Briefkontakt bis in die 60er Jahre hinein. Und es ist jetzt auch davon auszugehen, dass Sandray mindestens einmal in Berlin war, in West-Berlin, in den 1960er Jahren auf der Durchreise nach Israel, wo er dort auch Forschungsarbeiten gemacht hat, hat er in West-Berlin gestoppt, unter anderem um Reuter zu treffen und auch um Offizielle von Breitkopf und Hertel zu treffen. Denn er hatte eine Dirigierkunde bei Breitkopf und Hertel in den 30er Jahren schon einmal herausgegeben, die neu aufgelegt worden war. Und dann gab es Kontakte für weitere Veröffentlichungen von seinen wissenschaftlichen Büchern in Ost-Berlin oder in der DDR. Also es gab diese Kontakte. Ob er nochmal in Leipzig war, lässt sich nicht mit Sicherheit sagen. Es gibt Hinweise darauf und es gibt auch im Briefwechsel Anmerkung, dass er nach Leipzig kommen möchte, ist aber durch die politische Situation und die Einreisebestimmungen in die DDR, er war ja schon dann US-Staatsbürger, schwierig sein würde. Und es gibt keinen sicheren Beleg dafür, dass er nochmal in Leipzig gewesen ist nach 1945.
0: Irgendwie sind dann aber nach seinem Tod Erinnerungen von Max Pommer in die DDR gelangt, nämlich zu Max Pommer, der damals Sinfonieorchester das geleitet hat, glaube ich, in Leipzig. Wie sind diese Erinnerungen damals dahin gelangt eigentlich? Die sind ja dann viel später erst veröffentlicht worden.
1: Ja, die Erinnerungen von Alfred Sandray, die hat er in den 50ern begonnen und in den 70ern abgeschlossen. Das waren seine Lebenserinnerungen mit einem Fokus auf die Leipziger Zeit. Und die sind dann über seinen Sohn Albert Sandray, der auch Musiker und Komponist war, an Max Pommer geraten. Max Pommer war ja einer der Nachfolger von Alfred Sandray, wenn man so will, des MDR-Sinfonieorchesters. Und Pommer war in den späten 80ern in den USA und hat dort anscheinend Kontakt zu Albert Sandray aufgenommen und dieses Manuskript dieser Erinnerung erhalten und hier mit nach Leipzig genommen. Und dazu gibt es auch Dokumente, die zeigen, dass Max Pommer bestrebt war, diese Memoiren zu veröffentlichen, schon in den letzten Jahren der DDR. Das ist dann über die politischen Ereignisse der 90er Jahre nicht passiert. Und erst 2014 sind die Erinnerungen eigentlich wortgetreu veröffentlicht worden von Max Pommer in einem Buch. Und jetzt gerade im Zuge dieser Feierlichkeiten zu Alfred Sandrays 50. Todestag ist tatsächlich noch ein zweiter Teil der Memoiren aufgetaucht. Also bisher ist davon auszugehen gewesen, dass die Erinnerungen von Sandray 1933 enden mit der Leipziger Zeit. Aber tatsächlich gibt es noch einen zweiten Teil, mindestens einen zweiten Teil, der in Paris spielt, der die Präserzeit behandelt, vielleicht sogar noch mehr. Also es gibt diese Erinnerung und ein Teil davon wurde von Max Pommer hier nach Leipzig gebracht und dann vor ungefähr 10 Jahren veröffentlicht.
0: Spannend auf jeden Fall und noch spannender ist vielleicht auch noch das Buch, was auch morgen noch vorgestellt wird, Gefeiert und Vergessen, jüdische und im Nationalsozialismus verfolgte Künstler an der Leipziger Oper 1890 bis 1933 von Almuth Behrendt. Ist da FRZ 3 dann auch mit drin? Und ja, ist das für dich dann auch nochmal interessant, da diese ganzen Namen nochmal auf einem Haufen zu haben?
1: Auf jeden Fall. Sandra ist in dem Buch auch drin. Er hat dort einen Artikel, wie viele andere, auch seine Frau, die auch Sängerin war, Opernsängerin, ist in dem Buch drin. Die beiden waren an der Oper zeitgleich beschäftigt, Sandra dann ja später am Rundfunk. Und das ist, finde ich, auch sehr so interessant, dass es diese ganz engen Kontakte gab und so viele Schicksale hier in Leipzig zusammengekommen sind und dann später sich verstreut haben und verstreut wurden durch Gewalt und durch Verfolgung. Aber dass Leipzig eigentlich ein Sammelpunkt für ganz viele dieser Menschen war, die Leipzig auch in ihrem Leben eigentlich nie vergessen haben und die sich immer wieder daran erinnert haben, dass Leipzig ein guter Ort bis 1933 war und für sie auch eine gute Zeit.
0: Ja. Ja, im Hendrich und Hendrich Verlag, im Leipziger Verlag, kann man diese ganzen Bücher bekommen. Das Buch über FRZ 3 und auch das andere von Almuth Behrendt über die verfolgten Künstler an der Leipziger Oper. Und morgen Abend, am Mittwochabend, wird das Ganze auch vorgestellt im Literaturhaus. Um wie viel Uhr ist das nochmal dann?
1: Um 19.30 Uhr ist das.
0: Ah, sehr schön. Also Mittwochabend im Literaturhaus, 19.30 Uhr. Dann bedanke ich mich sehr für das Gespräch bei Maximilian Winkler und wünsche dann noch viele schöne Lesungen vielleicht mit dem Buch und auch vielleicht, dass die Musik dann doch nochmal ein bisschen hervorgeholt wird, dass ja nicht so viel, hat nicht so viel überlebt von den musikalischen Kompositionen von Alfred Zentrey. Da könnte ja nochmal ein bisschen mehr vielleicht auch noch zutage gefördert werden, oder? Denkst du, dass das noch vielleicht der Fall sein wird?
1: Das wäre wünschenswert. Wir haben natürlich versucht, vieles zu finden. Einige der Lieder und Kammermusik wurde im März im Gewandhaus gespielt. Es gibt noch einen großen Teil der Musik, die er dann in den 50er, 60ern in den USA geschrieben hat, die bisher außerhalb von Los Angeles eigentlich noch nie aufgeführt wurde. Das wäre auf jeden Fall nochmal lohnenswert, da reinzuschauen. Vielleicht in der nächsten Zeit, den nächsten Jahren, mal schauen.

0: Nun unterhalte ich mich mit Tobias Johann, Herausgeber des Buches Jüdische Identitäten und Antisemitismus im Punk. Außerdem bist du Soziologe und auch Mitwirkender am Punk-Fanzine Ostsaarzorn, das schon 2022 auch so eine Sonderausgabe hatte zum Thema Punk and Jewishness. Die Verbindung von Punk und jüdischer Identität wurde ja schon auch bereits um 2008 herum in dem Buch Die Heebie-Jeebies im CBGBs, die jüdischen Wurzeln des Punk von Steven D. Bieber aufgearbeitet. Das wurde dann später im Ventilverlag auch in Deutschland veröffentlicht. Was hat denn euer Interesse an dem Thema eigentlich ausgelöst?
1: Ja, mein Mitherausgeber Andreas Borch und ich, wir beschäftigen uns beide schon eine ganze Weile auch wissenschaftlich mit dem Thema Antisemitismus. Aber seit unserer Jugend haben wir beide unterschiedlich starke Berührungspunkte mit Punk. Wir sind mit der Musik, mit verschiedenen Szenen verbunden, haben teilweise selbst Konzerte besucht und veranstaltet. Seit ein paar Jahren habe ich auch an dem besagten Fanzine mitgearbeitet, das sich eigentlich eher so kritisch-satirisch mit der eigenen Subkultur beschäftigt. Von Andreas Borch kam dann 22 die Idee, dass man auch mal kritisch auf die eigene Punk-Szene gucken könnte mit Blick auf antisemitische Tendenzen, die da auch schon hier und da aufgeschieden sind und dass es da einen gewissen Sensibilisierungsbedarf gibt. Das Ganze natürlich noch vor dem 7.10. und alles hat sich nochmal maßgeblich verschärft. Und unsere Idee war, wenn man sich stärker mit jüdischer Punkgeschichte und Gegenwart beschäftigen könnte, dann könnte das vielleicht sozusagen durch die Hintertür auch eine Sensibilisierung für Antisemitismus auslösen. So entstand dann eine Sonderausgabe meines Zines und ein Kulturfestival, was Andreas in Trier organisiert hat. Die Grundidee ist da dieselbe wie jetzt auch bei unserem Buchprojekt, nämlich dass eine Auseinandersetzung mit starken, widerständigen jüdischen Role Models im Punk, Juden und Jüdinnen, aus der ihnen von der Gesellschaft oftmals zugeschriebenen Opferrolle als primär Betroffene von Antisemitismus herausholt und die Szene eben kapieren muss, dass auch Juden und Jüdinnen selbstverständlicher Teil von Punk schon immer waren, sind und auch zukünftig sein werden. Mit dem Fanzine waren wir dann auf Lesetour. Nach dem 7. Oktober war der Bedarf nach Diskussionsräumen riesig. Überall fehlte es an solchen Orten, an denen man sich mit der Thematik in aller Komplexität auseinandersetzen kann. Die Verunsicherung war groß, aber auch das Interesse an dem Thema. Und so entstand letzten Endes die Idee für ein Buch, das viele der Themen nochmal vertieft. Einerseits jüdische Punkgeschichte und Gegenwart, andererseits Antisemitismus im Punk und versucht, so ein paar Dinge zusammenzubringen und vielleicht auch mal zusammenzudenken auf eine bisher noch nicht existente Art und Weise.
0: Du hast das jetzt ja schon so ein bisschen erklärt. Das Fanzine Ostsaarzorn zum Thema ist eben 2022 rausgekommen. Dann geschah dieser Terrorangriff der Hamas und der Verbündeten am 7. Oktober 2023, was dann natürlich krasse Folgen hatte für die Menschen in Gaza, aber auch für die in Israel natürlich. Aber es hat auch den israelbezogenen Antisemitismus in den vielleicht musikalischen Subkulturen, so Hip-Hop, Punk, auch verstärkt mitunter, weil die Rollen von Hamas und Verbündeten in den Angriffen teilweise dann auch ein bisschen verklärt wurde oder romantisiert wurde oder negiert wurde. Welche Rollen spielt das in eurem Buch, also diese gegenwärtige Situation?
1: Genau, also der Ausgangspunkt ist natürlich, dass dieser wirklich schreckliche, verheerende Angriff der Hamas auf die Zivilgesellschaft in Israel und ja teilweise auch auf Subkultur, also auch auf das Nova Festival, halt weltweit zu massiven Auswirkungen für jüdischen Gemeinden und jüdische Menschen geführt hat und eben zu einem massiven Anstieg von antisemitischen Vorfällen, aber auch zu einer Radikalisierung von bestimmten ohnehin schon israelfeindlichen Milieus, die oftmals gar keinen großen Unterschied mehr in ihrem Auftreten machen zwischen Israelis und Jüdinnen und Juden und das Ganze auch in sich progressiv verstehenden Milieus. Du hast das gesagt, auch im Punk ist das natürlich der Fall. Es gab im Punk weltweit kaum Empathie und Solidaritätsbekundungen für die jüdischen Opfer des Massakers vom 7.10. Im Gegenteil kippte es schon sehr, sehr früh vielerorts eine sehr eindeutige Parteinahme und Positionierung für die in Anführungszeichen palästinensische Sache. Differenzierte Perspektiven, die der Komplexität der Situation vor Ort gerecht werden, finden sich da tatsächlich eher selten. In dem Buch behandeln Texte jetzt diverse Beispiele, wo solche Positionierungen auch ins Antisemitische kippen können, zeichnen das sehr, sehr kleinteilig nach, am Beispiel von Hardcore-Punk, auch am Beispiel von der Riot-Girl-Bewegung und einer queer-feministischen Punk-Szene in den USA. Aber es geht eben auch darum zu zeigen, wie unterschiedlich jüdische Punks die Entwicklung seit dem 7.10. erleben, sowohl in den USA als auch in Deutschland.
0: Ihr präsentiert ja doch auch eine ziemlich erstaunliche Bandbreite von möglichen Erscheinungsformen jüdischer Identität im Punk. Also für mich war da auch noch einiges durchaus auch neu, was es da so alles gibt. Und das hat sich auch ziemlich entwickelt, glaube ich. Punk ist eben nicht mehr dieses 80er-Jahre-Ding, sondern danach gab es noch weitere Entwicklungen. Und es geht natürlich im Buch auch viel um Punk in Israel und in den USA, weil es eben naheliegend ist. Was die deutschsprachige Punkszene angeht, ist das ja vermutlich auch schon schwieriger, etwas überhaupt Punks zu finden, die über ihr Jüdischsein in der Szene berichten wollen oder können. Was habt ihr da vorgefunden?
1: Ja, das mag vielleicht für den einen oder die andere überraschend sein, aber auch hierzulande gab und gibt es schon immer Juden und Jüdinnen im Punk. Für das Buch habe ich mit mehreren jüdischen Punks in Deutschland Interviews geführt und tatsächlich mal offen gefragt, wie erlebt ihr oder wie habt ihr Punk in Deutschland erlebt? Wie ist quasi eure Lebensrealität als jüdische Punks in Deutschland? Und das Interessante ist, das sind Personen aus verschiedenen Altersgruppen, die haben Punk tatsächlich in verschiedenen Jahrzehnten auch erlebt, in unterschiedlichen Städten in Deutschland, haben unterschiedliche Szenen gesehen und daran teilgenommen und haben auch unterschiedliche persönliche, familiäre Migrationsbiografien, also mal mit, mal ohne Berührungspunkte zu Israel und zum Nahen Osten. Und naja, was die eint ist, dass sie ihre jüdischen Identitäten bewusst immer im Plural in dem Buch oftmals eben nicht an die große Glocke hängen. Das hat verschiedene Gründe. Antisemitismus ist mit Sicherheit einer davon. Die schildern in den Texten in dem Buch sehr unterschiedliche Erfahrungen in diesen Punk-Szenen, aber alle eint so ein bisschen der Wunsch, dass sich Subkulturen wie Punk auch stärker und klarer gegen Antisemitismus aussprechen und positionieren, da das eben auch entscheidend ist für deren Sicherheits- und Zugehörigkeitsgefühl letzten Endes in diesen Szenen, die zwar jetzt keine, im Fall von Punk, keine klare, eindeutige politische Ausrichtung oder Agenda haben, aber wo es doch um radikale Inklusivität geht. Also jeder darf letzten Endes mitmachen und Punk sein. Und das wäre schon mal ein ganz schöner Schritt nach vorne, wenn das auch für eine Ansage gegen Antisemitismus wirklich gelten würde, wie Punk das ja auch im Fall von Rassismus oder Rechtsextremismus seit Jahrzehnten ganz gut hinkriegt und auch glaubhaft vertreten kann nach außen.
0: Ihr habt euch auch mit Erscheinungsformen des Jüdischseins in Punk-Fanzines beschäftigt und ich habe dann auch nochmal so ein bisschen geplättert in alten Heftchen, die ich zu Hause rumliegen habe. Und ja, ist nicht so einfach, weil Punk natürlich auch immer so ein bisschen Identität sowas ist, was halt, ja, wo Punk sich gegen festgefügte Identitäten vielleicht so ein bisschen dagegen gewehrt hat, also eher säkular orientiert war und auch Identität so in Frage gestellt hat. Es gab also gar nicht so wenige Punks mit so einer jüdischen Biografie trotzdem, wie etwa Michael Board beim Maximum Rock'n'Roll. Da wurde das doch auch häufiger doch auch thematisiert, in den Kolumnen zumindest, habe ich gefunden. Auf was für Fanzines seid ihr da noch gestoßen? Es gab ja dann noch später noch eine intensive Fanzine-Szene in den 90er und 2000er Jahren und noch danach.
1: Genau, Fanzines sind insofern interessant, als dass da halt tatsächlich Diskussionen geführt werden, die im Punk jetzt beispielsweise in sehr, sehr knappen Songtexten meistens nicht ausgeführt werden. Und seit Beginn an gibt es Fanzines, also Eigenmedien aus der Szene, wo Punks Texte schreiben und sich selbst irgendwie zu bestimmten Themen positionieren, wo auch Diskussionen stattfinden. Und ein längerer Text in dem Buch beschäftigt sich intensiv mit einem von der amerikanischen Fanzine-Macherin Jennifer Blair herausgegebenen Zine namens Mazel Tov Cocktail, aka Jewcore. Das ist aus den 90ern. Die war damals ein junges Riot Girl und war als Jüdin in der feministischen Punk-Szene seinerzeit vom Gefühl her sehr allein und so ein bisschen eine Außenseiterin. Und die hat über Annoncen in anderen Fanzines, also das muss man sich vorstellen, als noch vor Internet-Ära, einen Open Call und verschiedene Annoncen gestartet, um andere jüdische Punks zu finden, um sich mit denen auszutauschen. Sie war erfolgreich, hat über 30 Personen zusammengetrommelt, die sie auch zum größten Teil halt eben überhaupt nicht kannte vorher, und hat so mit Mazel Tov Cocktail das erste jüdische Punk-Fanzine oder dezidiert jüdische Punk-Fanzine überhaupt verfasst. Und da drin sind wirklich total heterogene Texte, die spiegeln so das volle Spektrum an möglichen jüdischen Identitäten wider, von religiös zu säkular, ist da tatsächlich alles dabei. Viele davon strugglen eben mit dieser Erfahrung, doppelte AußenseiterInnen zu sein, also als Punks irgendwie nicht so richtig in den jüdischen Gemeinden, die oftmals ja auch sehr traditionell, kann man sagen, eingestellt sind, anzukommen und anerkannt zu werden, aber auch irgendwie als Jüdinnen und Juden in einer Gesellschaft, die auch von Antisemitismus geprägt ist, eben in der Punk-Szene ein Stück weit zurückgeworfen werden auf diese Identität, auch wenn Punk, wie du richtig gesagt hast, ja angetreten ist, um Identitäten einen Strich durch die Rechnung zu machen. Naja, und Fanzines bieten da halt eben total wertvolle Quellen, um diese ganzen Pluralitäten auf einmal fassen zu können und diese ganzen Diskurse rund um Teilhabe und Ausschluss zu verstehen. Und wenn man sich so ein Zine wie Mazel Tov Cocktail anguckt, sieht man, dass die Debatten in den 90ern in vielerlei Hinsicht auch durchaus schon mal weiter waren, als das aktuell der Fall zu sein scheint.
0: In Bezug auf Israel sind ja auch die Punks mit jüdischer Familiengeschichte gespalten. Antizionistische Einstellungen sind auch da durchaus verbreitet und Israel wird kritisiert, wie natürlich generell Nationalismus und Militarismus im Punk kritisiert werden. Es gibt eben gegen kaum ein Land eine ähnlich aktive Boykottbewegung wie die gegen Israel gerichtete BDS-Bewegung und deren Punk-Szene bezogene Ableger, wie etwa Punks Against Apartheid. Welche Rolle spielen diese Boykottbestrebungen in der Punk-Szene in Deutschland? Es berichtet sich auch teilweise gegen so Konzertorte.
1: Ja, das ist natürlich ein Riesenthema. Ich weiß gar nicht, wo man da am besten anfängt. Also zunächst muss man erstmal sagen, dass Punk natürlich in Israel nochmal erstmal viele Gemeinsamkeiten mit Punk in anderen Orten hat, aber natürlich auch massive Unterschiede dazu, wie jetzt verschiedene Szenen in Deutschland, aber auch in den USA. Auch jüdische Punks in der Diaspora in der USA leben und erleben Punk ja nochmal anders als in Israel vor dem Hintergrund irgendwie einem permanenten Ausnahmezustand und irgendwie alle paar Jahre Krieg. Und in den letzten Jahren ist es ja wirklich so verheerend wie vielleicht noch nie oder zumindest schon lange nicht mehr. Und klar, linke oder auch anarchistische Punks in Israel vertreten in der Regel erstmal antistaatliche Positionen aus den jetzt auch von dir genannten Gründen. Sie leben halt selbst mittendrin in diesem ganzen Ausnahmezustand. Das macht es natürlich durchaus nachvollziehbar, da auch kritisch gegenüber dem eigenen Staat oder halt irgendwie antizionistisch, kann man ja sagen, eingestellt zu sein. In dem Buch beschäftigen wir uns eben auch vor allem damit, wie israelische Punks, aber auch Punks in Deutschland irgendwie trotzdem miteinander ins Gespräch kommen können. Das macht ein Text genau an ein paar persönlichen Erfahrungen nochmal deutlich, dass sich das halt eben lohnt, über Punk, über die Gemeinsamkeiten, auch über diese Differenzen ins Gespräch zu kommen und da vielleicht tatsächlich irgendwie diesen ganzen Boykottbestrebungen, die ja in erster Linie verhindern wollen, dass überhaupt israelische Bands noch auftreten und touren dürfen in Deutschland, wenn sie nicht komplett der eigenen politischen Linie entsprechen, dass die letzten Endes damit nicht durchkommen, weil letzten Endes geht es ja nur irgendwie um Austausch, um Gemeinsamkeit, um Vernetzung und darum, im Gespräch zu bleiben. Und naja, wenn Akteure letzten Endes den Staat Israel am liebsten ganz abschaffen würden, der Bevölkerung die Existenzgrundlage entziehen wollen, dann sehe ich da erstmal größere Fragezeichen, wie man da nochmal ins Gespräch kommen will. Und klar, das trifft halt diverse Orte in Deutschland oder jetzt hier in Leipzig, ganz besonders das Conner Island, das die Erfahrung gemacht hat, dass da massive Anfeindungen stattfinden und versucht wird, aktiv möglichst jedes Konzert zu verhindern. Aber Punk bleibt rebellisch und auch da gibt es natürlich Widerstandstendenzen dagegen und eine Szene, die sich das nicht gefallen lässt und die erstmal offensiv gegen Antisemitismus und für jüdische Menschen als Teil der Punk-Szene eintritt.
0: Punk hat ja auch immer Mittel entwickelt oder Kommunikationsmittel auch entwickelt, die ein bisschen differenzierter über Identität vielleicht gesprochen haben, Fanzines oder auch Songtexte, wo eben mitunter auch das möglich war, eben verschiedene Meinungen aufeinanderprallen zu lassen. Vielleicht ist Punk da auch ein Medium, was eigentlich ganz gut geeignet ist, um so ein bisschen tiefer zu blicken. Punk hat auch immer wieder so Mittel an die Hand gegeben, wie man das doch noch seine Meinung eben dagegen stellen kann, gegen was. Also siehst du da Punk auch als ein Ding, wo was so diese klassische Identitätspolitik aus der Gegenwart her manchmal auch ein bisschen wirkt, manchmal auch ein bisschen beschränkt, weil sie Identität so rastermäßig sieht. Siehst du da Punk auch als ein Mittel, um vielleicht auch differenziertere Positionen auch darzustellen?
1: Im besten Falle ja. Ich meine, Punk ist ja dagegen angetreten und eben als starre Identitätskonstruktion erstmal unterlaufen, denen eine Absage erteilen und bietet ja letzten Endes auch eben die Schaffung von neuen, auch spielerischen Identitäten an und hat dadurch natürlich ein relativ großes Subversionspotenzial. Also im Punk ist ja gang und gäbe, dass sich die Personen erstmal neue Namen geben und auch ein Stück weit neue Identitäten als Punks zulegen und man kann da viel ausprobieren, man kann sich da viel selbst verwirklichen und das ist bei aller Unterschiedlichkeit der verschiedenen ausdifferenzierten Punk-Szenen schon so eine größere Gemeinsamkeit und das kann natürlich gerade für Betroffene von verschiedenen Diskriminierungen und Marginalisierungen, auch für Jüdinnen und Juden als Betroffene von Antisemitismus halt natürlich hochgradig attraktiv sein und vielleicht dadurch auch so eine allzu simplen Form von, Identitätspolitik ist ja das große Stichwort, da auch was anderes entgegensetzen, was vielleicht mehr in Richtung Fortschritt oder in Richtung, große Worte, Emanzipation reichen kann.
0: Ihr habt ja das Buch jetzt vor kurzem in Leipzig vorgestellt. Werdet ihr das Buch dann jetzt in nächster Zeit auch noch an anderen Orten vorstellen?
1: Genau, wir haben heute tatsächlich, am Tag, an dem wir sprechen, ist das Buch im Buchhandel erhältlich und wir werden in Mannheim sein, im Juni nochmal in Berlin und im Hintergrund laufen sehr, sehr viele Terminplanungen auf Hochtouren. Wir freuen uns natürlich über Einladungen für Buchvorstellungen und kommen gerne mit dem Buch Jüdische Identitäten und Antisemitismus im Punk auch in eure Stadt und scheuen auch nicht die Diskussion und wir freuen uns, wenn die Buchvorstellungen dann tatsächlich die benötigten Diskussionsräume bieten, um über Antisemitismus ins Gespräch zu kommen.
0: Das Buch findet ihr natürlich in eurem bevorzugten Buchladen und natürlich beim Verbrecherverlag. Da könnt ihr einfach gucken nach Jüdische Identitäten und Antisemitismus im Punk. Das ist aber auch beim Verbrecherverlag erhältlich. Und ja, vielleicht noch zum Abschluss die Frage, was macht das Ostsaarzorn jetzt eigentlich? Müsst ihr jetzt nur noch Bücher veröffentlichen oder gibt es auch noch Fanzines in der Gegenwart?
1: Es wird auch noch Fanzines geben, aber das liegt alles momentan ein bisschen auf Eis, muss ich verraten an der Stelle. Aber wir arbeiten im Kopf zumindest auch an der nächsten Ausgabe.
0: Dann bedanke ich mich sehr fürs Gespräch bei Tobias Johann, wie gesagt, Herausgeber des Buches Jüdische Identitäten und Antisemitismus im Punk, erschienen im Verbrecherverlag und ja, wünsche dann noch eine schöne Lesereise mit dem Buch.
1: Vielen Dank.
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0: Also ich muss mich mal hier beschweren. Ja, mit der ganzen, am Nachtsjahr, mit der ganzen Lautstärke mit dem Auto, das geht gar nicht.
1: Ja, hallo, wer spricht da überhaupt?
0: Hier ist der Günther.
1: Hallo, Günther.
0: Ja, ich führe hier ständig schon mal Alarmprotokoll. Gestern Nacht seid ihr auch schon wieder unterwegs gewesen. Was macht denn da überhaupt?
1: Bist du etwa ein Hauswart?
0: Da, ich bin der Günther, ich wohne auch in der gleichen Straße.
1: Also, hör mal, Günther, wir sind der Kulturtrabi und wir können keine Rücksicht nehmen. Wir sind laut und knattern.
0: Das ist doch mir egal, ich muss ja abends pennen oder was? Ja, spinnt wohl.
1: Ja, manche Leute schlafen nachts, aber wir interessieren uns für die Leute, die noch wach sind, die unterwegs sind, die feiern, die arbeiten. Am 29. Mai ab 20 Uhr bis 4 Uhr morgens ist der Kulturtrabant einmal in ganz Leipzig unterwegs.
2: Wir sind laut und knattern und jetzt habe
1: Na,
2: ich.
1: Günther?
2: Ja, da geht's noch weiter.
1: Schläfst du schon? Nur Günther schläft schon.
2: Wir sind laut und knattern. Jetzt habe ich Maxi zu Gast vom Kulturtrabant e.V. auch. Und der, wir haben jetzt ja schon gehört, dass da eine Veranstaltung vor der Tür steht. Aber vielleicht erklärst du erstmal kurz, was der Kulturtrabant e.V. ist, so kurz, was ihr macht.
1: Ja, total gerne. Der Kulturtrabant e.V., mittlerweile richtig formal gegründet als Verein, ist ein Zusammenschluss von mehreren Künstlerinnen und Künstlern, die so an der Schnittstelle von Soziokultur und freier Performancekunst in Leipzig und Umgebung unterwegs sind. Und ja, das gibt es jetzt schon ein paar Jahre und wir werden immer größer und lauter.
2: Ein Teil vom Kulturtrabant e.V. ist dann das Projekt Nachttaxi. Es gab in der Vergangenheit auch schon Ansätze dazu, oder? Gab es das schon mal, Nachttaxi?
1: Ja, die Taxi-Geschichte gibt es auch schon ein bisschen. Es war

0: Ja, das möchte ja eigentlich niemand mehr, 1984 aufwachen. Aber klar, der Trabi ist auf jeden Fall eine Zeitmaschine. Wir versuchen mit ganz viel Bunt, Glitzer, Leoparden und Techno und was wir alles finden, dagegen zu halten, also in die Gegenwart zu kommen.
1: Gegen die Gegenwart.
0: Gegen die Gegenwart, für die Zukunft. Ja, weil wir wollen natürlich nicht in der Vergangenheit stehen bleiben. Also der Trabi ist so ein bisschen die Brücke in die Vergangenheit, aber wir sind schon im Hier und Heute.
1: Auch eine Brücke zu Geschichte und Geschichten der Vergangenheit, aber auch zur Gegenwart eben. Und das neue Projekt am 29. Mai, das widmet sich ja dann auch Leipzig eben so ein bisschen nachts, wie Leipzig nachts aussieht, was in der Gegenwart da so läuft. Aber vielleicht werden auch Geschichten aus der Vergangenheit erzählt. Ist das so ungefähr eure Idee, die dahinter steckt?
0: Ja, total. Also die Frage ist, wie klingt Leipzig bei Nacht? Und da interessiert uns natürlich irgendwie die Feierkultur und es gibt ja ganz viel Nachtleben, wo man ausgehen kann und wer geht da hin, was erleben die Menschen da, aber auch wer gestaltet dieses Nachtleben, wer steckt eigentlich dahinter, welche Ideen haben Menschen, die irgendwie ein Programm auf die Beine stellen oder einen Club aufziehen. Aber es gibt auch ganz viele Menschen, die arbeiten nachts oder sind irgendwie anderweitig unterwegs und das interessiert uns eben auch. Also irgendwie das Leben, das uns entgeht, wenn wir so den gewöhnlichen Nachtschlummer haben, wollen wir entdecken. Und stimmt, da ist natürlich auch mal die ein oder andere Geschichte aus der Vergangenheit gefragt, denn das Nachtleben ist ja auch nicht erst jetzt gestern entstanden.
1: Habt ihr schon so eine Strecke ungefähr geplant? Und es liegt jetzt auch dran, natürlich, ja, wer sich vielleicht noch meldet, ihr habt ja auch noch vor, glaube ich, noch Leute einzuladen. Vielleicht können wir das auch als nächstes abhandeln, denn ihr habt so eine ungefähre Strecke, aber auch noch vor, das ein bisschen vielleicht zu gestalten, je nachdem, was so euch jetzt erreicht, oder?
0: Total. Also es gibt so einen groben Fahrplan, kann man sich gut merken, einmal gegen den Uhrzeigersinn. Und wir fangen so im Westen an, ein bisschen, wenn wir einen schönen Sonnenuntergang noch an der Sachsenbrücke erleben, dann nehmen wir das natürlich mit und tangeln uns dann weiter eben Richtung Karl-Heine-Straße, Plagwitz und machen dann den Abstecher Richtung Süden, Connewitz und dann, ja, landen wir auch noch im Osten und naja, im Norden, ist das große Dunkelfeld in Leipzig. Was passiert eigentlich im Norden? Und ja, das ist also die grobe Strecke.
1: Ja, es wird auf jeden Fall spannend. Und wenn Leute sich jetzt noch melden wollen und vielleicht sagen, okay, ich bin nachts unterwegs, mache nachts was, oder ich bin ein kulturelles Highlight des nachtgelächtlichen Geschehens und möchte da unbedingt mit dabei sein, dann können die sich quasi bei euch melden. Wie würde das geschehen dann? Vielleicht schreiben sie eine E-Mail oder sowas?
0: Ja, das wäre jetzt auch meine Idee. Ich sag mal unsere E-Mail-Adresse vom Verein an. Und zwar ist das kulturtrabant@gmail.com. Irgendwann ändern wir das noch mit dem Google. Auf jeden Fall kann man sich bei uns melden. Ja, also kulturelle Highlights bitte gerne. Oder eben auch ja, sozusagen versteckte Arbeiten bei Nacht. Also wer ist einfach nachts irgendwie sehr aktiv? Das interessiert uns. Und es gibt nämlich zwei Möglichkeiten, im Trabi, im Schwarztaxi-Trabi mitzufahren. Das eine ist wirklich als spontaner Fahrgast. Also haltet Ausschau nach dem Panama-grünen Trabant 601. Daumen raus, haltet uns an, schreit uns Hilferufe zu. Wir stoppen dann. Oder eben ihr meldet euch im Voraus bei uns als Spezialgast sozusagen. Und hier nochmal die E-Mail-Adresse kulturtrabant@gmail.com.
1: Und das Faszinierende daran ist ja auch, es wird ja auch im Radio live übertragen von 20 Uhr bis 4 Uhr nachts, so der Plan zumindest. Ihr könnt dann auch mithören einfach, wenn ihr zu Hause sitzt und könnt dann spontan an der Wegstrecke euch in den Weg stellen und den Trabant unter Einsatz eures Lebens aufhalten und Einlass gewährt bekommen. Vielleicht dann könnt ihr auch eine Geschichte erzählen oder eben, wenn ihr was mit Kultur macht oder so, könnt ihr vielleicht auch noch aufgenommen werden und dann fährt der Trabi da vorbei und guckt mal kurz rein in euren Club, in das Konzert oder guckt, was da so los ist eben, oder?
0: Ja, und dann kommen wir mit unseren Funkmikros und können auch ein bisschen Atmosphäre und Sound aufnehmen und das dann wiederum ins Radio bringen und die verbinden, die draußen unterwegs sind und die zu Hause auf der Couch sitzen. Das ist die
1: Gibt
0: Idee.
1: schon feste Punkte eigentlich, Sachen, die ihr unbedingt mit abdecken wollt, die ihr unbedingt mit drin haben wollt, oder seid ihr da jetzt noch offen und wollt euch auch noch nicht so konkret?
0: Also wir sind schon fest eingeplant bei der

0: Schaubühne Lindenfels. Da können wir auch jemanden interviewen zum Beispiel. Und ich glaube, die anderen Sachen kann ich noch nicht verraten.
1: Und was für Geschichten wären das so, die ihr vielleicht gerne erfahren würdet? Also es gibt ja jetzt vielleicht Leute, die Interesse haben, die vielleicht auch was erzählen können, wie das war mit dem Nachttaxis in den 80er Jahren oder vielleicht auch, wäre interessant, Geschichte von so Clubs, die ja nicht mehr existieren, die existiert haben irgendwo oder auch ja was über die Gegenwart können Leute auch erzählen, wenn sie irgendwas haben oder machen gerade oder planen, können sie auch was erzählen oder so ungefähr?
0: Ja, total, genau, stimmt. Die ausgestorbenen Clubs, das war auf jeden Fall auch ein Thema, was uns ja interessiert hat. Da hatten wir ja auch schon mal vorab drüber gesprochen. Da ist natürlich für uns spannend, wenn wir zum Beispiel auch den Besuch an so einem Ort verbinden können mit einem Interview von einem Zeitzeugen, der dann so ganz lebendig noch erzählen kann, wie es eben damals war. Wir sind auch im Kontakt zum Beispiel mit Einrichtungen für Obdachlose, die dort nachts übernachten. Also das ist zum Beispiel auch ein ganz wichtiger Standort, der vor allem nachts präsent ist. Da hoffen wir, dass das klappt zum Beispiel. Ja, und dann natürlich auch ein bisschen irgendwie Partystimmung aufsaugen bei den Leuten, die gerade jetzt eher so in der Gegenwart unterwegs sind und feiern gehen.
1: Dann wird auch jede Menge Technik in diesem Trabant eingebaut im Kofferraum. Also es muss ja live übertragen werden, aber andererseits vielleicht auch sowas wie DJ-mäßiges war, habe ich gehört von zwei Plattenspieler und ein DJ-Pult und ein DJ mit 1000 Platten im Trabi.
0: Ja, der Plattenspieler würde besser zum Trabi passen, aber ich weiß nicht, wer seine Platten quasi kombinieren will mit wir fahren auf der Straße und Schlaglöchern. Aber komplett. Ja. Also genau, es ist also diverse Kombinationen, wir machen das Unmögliche möglich, ja.
1: Ja, dann haltet Ausschau, ihr habt ja auch eine Internetpräsenz, wo das alles jetzt nochmal nachzulesen ist.
0: Wir sind zu finden im Internet unter www.kulturtrabant.de.
1: Ja, dann bedanke ich mich sehr bei Maxi, haben wir noch was vergessen?
0: Steigt ein, kommt mit. Knatter, knatter.
1: Knatter, knatter, jetzt kommt auch nochmal ein Jingle.
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2: Was ist so lange, Vater?
3: Hey, so lange wie der Trabi mitmacht.

0: Ja, wir befinden uns an der Hochschule für Grafik und Buchkunst und hier wird eine Ausstellung beginnen, genannt Interviews. Die wird sich vielleicht mit dem Dialogischen beschäftigen, auch ein bisschen mit Radio vielleicht, aber auch vielleicht mit so einem Wechselspiel zwischen Fragen und Antworten. Also einen künstlerischen Prozess kann man sich auch immer vielleicht so vorstellen wie so ein Wechselspiel aus Fragen und Antworten. Ja, vielleicht stellt euch erstmal kurz vor, wer ihr seid.
1: Ich bin Neil El-Hashimi, ich komme aus Hamburg, bin 21 Jahre alt und studiere jetzt im zweiten Semester Medienkunst an der HGB.
2: Hallo, ich bin die Theresa und ich bin in der gleichen Klasse wie Neil.
3: Hi, ich bin Fuxi und ja, auch in der gleichen Klasse.
0: Vorstellen kann sich auch die Steff noch kurz.
4: Ja, Steff ist heute mal unterwegs mit Hilma für das Interviews, die Ausstellung. Natürlich gibt's bei mir inklusive Fragen.
0: Jetzt vielleicht erstmal, wie seid ihr an das Thema rangegangen? Vielleicht könnt ihr da auch mal beginnen. Ihr habt ja wahrscheinlich euch Gedanken gemacht im Bezug zu Radio oder zu diesem Thema Fragen, Antworten, Interviews.
1: Also mein Approach war einfach, das Thema Radio als nur den Sinn des Hörens mal wahrnehmen. Also wie kann man nur mit dem Sinn der Ohren arbeiten? Und ich bin dann dazu gekommen, dass ich wirklich einfach ein Interview gemacht habe, das ist jetzt 35 Minuten lang. Geht, dann ist ja ähnlich wie einfach ein Podcast-Dialog, aber einfach was so gut übers Radio repräsentiert werden kann.
2: Ich bin ein bisschen über das rangegangen, wie wir auch, also Radio war für mich noch ein bisschen ein Medium, was ich nicht so unbedingt als Kunstmedium auf dem Schirm hatte, und wir haben am Anfang viel zu Radio Alice gelesen oder ich habe da viel gehört. Und habe da dann dadurch Radio als Raum, als gemeinsamen Zeitraum wahrgenommen, in dem was passieren kann. Und hatte dann verschiedene Ideen von, also eher, ich wollte was unbedingt ohne Sprache machen. Und das ging auch um Gefühle und noch so ein bisschen um dieses, nicht alles immer in Worte fassen zu können. Und mit den Fragen und den Antworten, es ist interessant, wenn man halt ja doch Antworten im Kopf hat, und dann muss man aber erst die richtigen Fragen stellen, damit auch eine Richtung aufgeht, weil wenn die andere Person, der man die Fragen stellt, nicht unbedingt, also so, man will ja auch nicht viel Kontext geben oder irgendwie so, war ein interessanter Prozess, erstmal rauszufinden, was muss ich fragen, damit auch der Raum sich so gestaltet, wo man hin will.
3: Ja, für mich war die Herangehensweise eher so, dass ich mir angeschaut habe, okay, was existiert, was gibt's an Material im Radio oder auch im Fernsehen, aber Interviews, und worüber wird da gesprochen? Und da habe ich ganz, ganz viele Gesprächsrunden und Interviews, speziell mit Menschen, die ich nicht unglaublich toll finde, mir angehört, und bin dann im Endeffekt auch bei einer Rede von Friedrich Merz gelandet, die ich sehr spannend fand, weil das irgendeine Ansprache war an irgendwie Deutschland, was auch immer, wen auch immer Friedrich Merz da meint. Mein Interesse war, okay, wie kann ich damit arbeiten und das da herausarbeiten, was mich stört oder was eigentlich gesagt wird. Und ich glaube, das war so ein sehr viel erstmal auseinandersetzen mit, okay, was passiert in einem Interview, wer spricht wie, was wird gesagt und was wird nicht gesagt. Und genau, das fand ich das Spannende irgendwie daran.
0: Ja, jetzt haben wir das ein bisschen allgemeiner beschrieben. Vielleicht könnt ihr es jetzt noch ganz konkret beschreiben, was aus euren Gedanken dann genau entstanden ist, wenn ihr das könnt, jetzt das zu beschreiben, was genau ihr gemacht habt.
1: Also mein Interview und was ich gemacht habe, da sitzt meine Mutter mir gegenüber. Das hat das so letztes Jahr vor den Winterferien entstanden, weil sich so die Möglichkeit aufgetan hat, dass wir in den Irak fliegen, wo sie herkommt. Und sie ist damals unter Saddam Hussein geflohen mit jungen Jahren und ist dann seit 40 Jahren nicht mehr da gewesen. Und das hat sich irgendwie, also es war, jetzt mittlerweile kann man ja auch nicht mehr hinfliegen. In den Sommerferien letztes Jahr konnte man auch nicht hinfliegen. Es ist ja immer sehr kompliziert, was da die Lage ist. Und wir haben genau das Zeitfenster abgepasst, um dann 10 Tage mit der Familie da zu verbringen. Und ich dachte mir, dass es eine gute Möglichkeit ist, einfach mal aufzunehmen, was in dem Kopf von einem Menschen vor sich geht, wenn so eine bedeutende oder emotionale Reise, wenn sowas ansteht. Und dann haben wir uns einfach mal einen Plan gemacht, haben uns zusammengesetzt und es ist von einem Interview eher in ein sehr persönliches Gespräch übergelaufen, einfach auch, weil dann mein Interesse als ihr Sohn irgendwie sehr dolle war oder weil es sowieso einfach eine sehr persönliche Interaktion war, weil es für mich dann auch mit arabischen Gehen dann das erste Mal ist im Leben, also nach 21 Jahren das erste Mal irgendwie die zweite Heimat quasi zu sehen und einfach auch eine, da herrscht einfach eine sehr große Aufregung, weil so ein bisschen das Thema von Belonging und Identity und sowas dann aufkommt. Und jetzt ist es ein 35-Minuten-Interview geworden, in dem einfach nur Geschichte erzählt wird, Fragen geklärt werden, Emotionen aufkommen und man hoffentlich als Hörer oder Hörerin dann einfach eingesogen wird von einer sehr interessanten Geschichte und einfach nur durchs Hören mal sieht, was im Kopf eines Menschen vor sich geht.
2: Das Thema ist ja Interviews und ich habe ein bisschen das Wortspiel gemacht und habe daraus Introviews gemacht und mir ging es darum, ich habe manchmal oder in unserer Zeit immer mehr das Gefühl, dass Gefühle nicht so viel Raum haben oder dass sie eben gleich versprachlicht werden, dass es immer darum geht, diese Gefühle auch im Grunde sich eigen zu machen und manchmal geht es gar nicht darum, sondern manchmal ist es auch okay, einfach nur wahrzunehmen und Sachen da sein zu lassen. Und deswegen geht es in den Introviews ein bisschen darum, sich Raum einzuräumen, einfach mal wahrzunehmen, was da so ist. Und in dem Fall habe ich mich jetzt als Künstlerin mit diesem Projekt so ein bisschen gesehen, dass ich diesen Raum aufmache und den halte. Und habe meine Teilnehmenden im Grunde gefragt, was passiert, wenn du nichts erklärst? Also was passiert, wenn du einfach nur wahrnimmst, was da ist? Und anstatt jetzt deinen Mund, deine Sprache zu nutzen, deine Lippen, einfach mal mit deinen Händen fühlst. Und das waren dann ganz süße Situationen. Ich habe einen kleinen Einleitungstext geschrieben, damit auch so ein bisschen eine Heranführung ist, wie ich zum Beispiel in Kontakt mit mir und meiner inneren Welt, meiner inneren emotionalen Landschaft trete. Und habe dann diesen kleinen Einleitungstext gelesen, die Frage gestellt und dann saß ich eigentlich mit Menschen gegenüber geschlossenen Augen und wir haben einfach nur wahrgenommen, was da ist. Und es sind ganz interessante, würde ich sagen, Begegnungen passiert, die kleine, ganz feine, tastende, rhythmische Geräusche mit den Händen entstehen ließen, also auch ganz viel Stille. Und es war jedes Mal auch für mich wieder so eine Herausforderung, da zu sitzen und mir zu denken, okay, diese Person interpretiert das jetzt so, wie sie das möchte und da passiert gerade was und ich darf das teilen und halten und wahrnehmen und jeder hat auch einen anderen, also es kommen andere Bilder, es kommen andere Geschichten und was passiert, wenn man das einfach mal nur da sein lässt, ohne das irgendwie in einen Kontext zu setzen, ohne das in eine Geschichte zu setzen, ohne da irgendwas draus ziehen zu wollen, ohne dass das Bedeutung haben muss, sondern dass es nur um diese Zeit geht. Und mein Radio-Piece oder die Interview ist jetzt einfach nur eine Aneinanderreihung von diesen Zeitsequenzen sind, von diesen gemeinsamen Räumen, die alle nebeneinander stehen dürfen, ohne dass sie erklärt werden müssen, sondern einfach nur da sein dürfen.
3: Ja, ich habe in meiner Arbeit eben, wie vorhin schon gesagt, eine Rede von Friedrich Merz hergenommen, die Neujahresrede. Ich habe super viel verschiedene Interviews und Reden mir angehört und die hat da irgendwie rausgestochen, weil es so ein direktes Ansprechen war. Und ich mich aber gefragt habe, wer wird hier angesprochen, wer soll hier angesprochen werden. Was mir dann aufgefallen ist, ist, wie oft da so kollektive Formen verwendet werden, wie wir oder uns oder unseres. Und habe es dann mal nachgezählt, also mir ein Skript, Transkription davon geholt und dann mal nachgezählt und sind 115 Mal in 10 Minuten wird wir oder uns oder unseres gesagt. Und dann da ist dieses Interesse aufgekommen von wegen, okay, wer wird gemeint und was wird damit auch getan, wenn ein Politiker in dieser Machtposition so spricht. Einerseits gibt er da Verantwortung ab, die irgendwie eigentlich zu tragen wäre, wenn man schon in so einer Machtposition ist. Gleichzeitig wird irgendwie so ein Kollektiv geschaffen, das irgendwo ein gegen was anderes steht. Also wenn man, ich mich mit der Rena viel auseinandergesetzt und leider auch sehr oft gehört. Da kommt schon einfach klar das Gefühl auf von, okay, da ist der will da ein Wir konstruieren, das gegen etwas anderes steht, das klar sich abgrenzen kann von was anderem. Und speziell ein Politiker, der auch mit schwer rassistischen Aussagen auffällt, ist die Frage, okay, wen meint er überhaupt, wenn er Wir sagt und Deutschland anspricht? Und selbst ich als irgendwie, also weißer Cis-Mann, der wahrscheinlich von ihm da auch gemeint wird, auch wenn ich aus Österreich komme, fühle mich da nicht mal angesprochen, weil da wird über unsere Wirtschaft, unsere Sicherheit, unsere Dings, und ich glaube, da wird ein Kollektiv geschaffen, in dem Leute ausgegrenzt werden und auch Leute irgendwie eingewoben werden sollen, die wahrscheinlich nicht die gleichen Interessen haben wie ein superreicher rassistischer Politiker, ja.
4: Ihr habt euch mit Radio und Interviews beschäftigt. Da ist mir jetzt die Aufgabe, weil ihr mir gerade sehr viel Futter gibt. Wie weit habt ihr euch mit anderen Perspektiven auseinandergesetzt? Also sprich Behinderungsthemen oder queere Themen oder wie bei dir halt diese ausländische Herkunft. Was habt ihr da herausgefunden?
3: Also also es ist keine neue Erkenntnis, dass Friedrich Merz oder eben die meisten PolitikerInnen, die ich mir da irgendwie angeschaut habe, stark ausgrenzend agieren, um eben ein Kollektiv zu schaffen, in dem sie herrschen können oder in dem sie ihre ausbeuterische Politik irgendwie durchsetzen. Und das Spannende ist, dass ich dann in meiner Arbeit auch im Endeffekt nur die Formen von wir und uns rausgenommen habe und das ist noch immer die 10 Minuten beibehalten, die Lücken freigelassen, also so ein Erasure-Poem im Endeffekt geworden und es ist nur ein wir, uns, unseres, also es ist immer diese Pause da, in dem dann auch mal ein Reflexionsrahmen stattfinden kann, in dem drüber nachgedacht wird, okay, was bedeutet das überhaupt, was passiert, wenn wir sagen oder wenn ich wir sag oder wenn er wie sagt. Und ich glaube, die ist mir nochmal einfach sehr klar geworden, wie sehr diese Politik auf Ausgrenzung einfach aufbaut und Ausgrenzung von queeren Perspektiven, von migrantischen Perspektiven, von Perspektiven von Menschen mit Behinderung. Und also das ist so eine tiefe Auseinandersetzung. Es ist keine neue Erkenntnis, aber es ist irgendwie was nochmal, wo ich mir dann gedacht habe, okay, wie kann ich da einen Raum schaffen, da nochmal aktiv sich damit auseinanderzusetzen.
1: Ja, und ich glaube, Raum schaffen ist da auch irgendwie ein bisschen das Stichwort, weil es ist einfach, also wie Fuchsi jetzt gesagt hat, Exkludierung, die irgendwie in öffentlichen Medien oder sowas immer wieder passiert, obwohl dann Friedrich Merz ganz oft wir und unser sagt. Ich dachte mir einfach, durch so Interviews, die ich gehört habe oder Podcasts, die ich mir angehört habe, ist irgendwie so, ihr erzählt mir zu wenig Geschichte. Ich will die Menschen kennenlernen, die ich mir gerade anhöre oder die dann vor der interviewenden Person sitzen. Und deswegen habe ich bei meinem Interview auch einfach meiner Mutter dann den Raum gelassen, dass sie so voll expressen kann, was gerade in ihr vor sich geht, was passiert ist oder was, also so, wie es sich für sie anfühlt und was sie sich auch erhofft, was irgendwie durch diese Reise passiert oder sowas. Einfach nur, dass der Raum geschaffen wird, dass diese Exkludierung aufhört und es einfach so ein Miteinander ist und du hörst Leuten zu. Und wenn du nicht zuhören willst, dann musst du es nicht machen, aber dass sie den Raum haben, dass ihnen zugehört werden kann überhaupt.
2: Ja, ich finde, dass das mit dem Raum geben wirklich auch einfach der Gedanke ist. So. Und ich glaube, ich habe mich jetzt nicht explizit auf was bezogen, aber es ging allgemein darum, einen inklusiven Raum zu haben. Also auch wie wir so miteinander in der Klasse sind, so was wir alles für unterschiedliche Stücke ausstellen. Ja, es geht nicht um Bewerten, es geht nicht, alles ist da, offen miteinander und gibt gemeinsam Raum, also jeder so unterschiedlich. So als ich diese Interviews gegeben, also ich habe einfach Leute gefragt, ob sie Lust haben teilzunehmen und gar nicht mehr gegeben, sondern einfach nur und dann, also es gab da auch kein großes Auswahlverfahren oder sowas, sondern einfach, ob Leute Lust hatten, mitzumachen. Mir ging es viel drum, einfach ja, es schon auch zu fühlen und zu hören und da zu sein. Auf jeden Fall ging es um Inklusivität.
0: So einen künstlerischen Entstehungsprozess könnte man sich auch so als so eine Art Selbstgespräch vorstellen. Also was ein Maler steht vor seinem Bild, stellt sich vielleicht eine Frage, wie kriege ich dieses Licht jetzt auf dieses Bild? Gibt sich selber dann die Antwort, indem man da eine Farbe aufträgt. Aber ihr habt ja auch teilweise jetzt kollektiv gearbeitet oder so ein bisschen das geöffnet ein bisschen. Und das passt ja auch zum Thema Interview, dass ihr vielleicht so eine, interessiert euch das, so eine Art kollektive Praxis zum Kunstmachen zu finden?
1: Ja, also was heißt kollektive Praxis, sondern einfach Kritik annehmen und auch nach Kritik fragen, weil der eigene Perfektionismus so, sagen wir mal, ein Gemälde oder eine Installation oder sowas alleine nicht hinkriegt. Also es wird nicht so gut, wenn du dir irgendwie oder wenn du dich den Meinungen anderer verweigerst. Und deswegen schon auf andere Leute einfach zugehen, einfach mal so fragen, was sie darüber denken oder Leute hören lassen, was du jetzt zum Beispiel irgendwie, wie wir jetzt in der Ausstellung, was wir aufgenommen haben, einfach mal so ein bisschen darüber sprechen, was gemacht wird. Und das hatten wir jetzt auch bei unserer Professorin in der Klasse, haben wir dann jede Woche oder immer wieder wurden dann so kurze Snippets gegeben, kleine Anreize von wie unser Prozess gerade läuft, was bei uns gerade passiert. Und dann darf natürlich jeder einfach mal sagen, was er so denkt oder was sie so denkt. Damit einfach, das Projekt ist ja immer noch dein eigenes, obwohl du den Raum öffnest für andere Meinungen. Und dann kannst du mit denen Meinung machen, was du willst, aber dass du auf jeden Fall mal hörst, wie andere Leute darüber denken. Falls du auch Sachen übersiehst, die andere dann sehen. Oder wenn du dich irgendwie gerade in ein schwieriges Thema reinbegibst und andere Leute haben andere Meinungen und machen dich auf Sachen aufmerksam und sowas. Das ist ja auch alles dann einfach ein kollektiver Denkprozess, der dann zum Endresultat führt.
2: Ja, ich war auch ganz dankbar. Wir haben auch Teil, also Leute aus Professorin oder auch mit Studenten auch teilgenommen an dem und sind auch, also so, ich würde sagen, wir haben jetzt nicht explizit kollektiv an die Sache herangegangen, dass wir gemeinsam was entwickelt haben, aber wir haben einen sehr supportive Rahmen, wo ein Interesse dran besteht, wie Neil eben auch schon gesagt hat, was die anderen machen, wie sie es machen und irgendwie auch so die eigenen Gedanken teilen, auch diesen Raum des gemeinsamen dran Arbeitens oder auch, wenn man unterstützen kann. Ich würde sagen, allgemein interessiert mich auch kollektive Praxis sehr, weil es mir nicht so um diese Künstler-Autor-Innenschaft geht, sondern vor allem darum, dass Kunst eben genau, wie wir es ja jetzt haben, einen Gesprächsraum aufmachen kann, dass Themen da sind und dass aber auch einfach Situationen passieren können. Und ja, so deswegen und man erreicht einfach gemeinsam so viel mehr und wir sind halt auch einfach ein Netzwerk. So das, was uns Menschen verbindet, ist unser Miteinandersein, das, was wir gemeinsam schaffen können. Und wenn wir alle unsere Talente in gemeinsame Aufgaben stecken oder auch einfach gemeinsam helfen, da wo wir können, dann sind wir so viel mehr.
3: Ja, ich glaube, dass das ja auch eine absolute Illusion ist, dass da irgendwer Kunst in macht und das ist eine Person, die das erschafft. Oder ich glaube, das ist dass dieser künstlerische Geniegedanke irgendwie noch immer da ist, aber immer mehr an Bedeutung verliert, weil klar ist, okay, dass Kunst entsteht in einem sozialen Gefüge, bedient sich Ideen anderer, gibt Ideen her zum Bedienen. Also es ist irgendwie immer so ein Daueraustausch und das finde ich ganz schön bei uns in der Klasse, dass wir in einem Seminar gerade, das heißt Each One Teach One, wo jede Person eine Stunde oder vielleicht zwei über das Semester hinweg etwas vorbereiten soll, um das mit der Klasse zu teilen, um irgendwie auszutauschen, um Wissen auszutauschen, um Ideen auszutauschen, aber um auch teilhaben zu lassen und Einblicke zu schaffen, um denen eben auch Möglichkeit zu schaffen, zusammen an etwas zu arbeiten, zum Beispiel die meine Arbeit da jetzt in der Ausstellung, hat damit begonnen, dass Janis, eine Person aus dem zweiten Jahr, einen Vortrag über Erasure Poems gehalten hat und mich das super inspiriert hat und ich davon weitergearbeitet habe und gesagt, okay, cool, du machst das, okay, finde ich super spannend, ich will damit auch arbeiten, wie kann ich das irgendwie jetzt, wie kann ich das nehmen und irgendwie in meine Praxis integrieren und dadurch, ich habe das Gefühl, dass eben AutorInnenschaft da irgendwann so verloren geht, weil es entsteht alles in diesem Kontext, in dem wir uns befinden und speziell in diesem Kontext Kunstuni, glaube ich, schätze ich mich sehr glücklich, auch in der Klasse zu sein, wo da so viel Austausch ist und so nicht geschaut wird, okay, ich mache irgendwie was ultra cooles und das ist jetzt meins, sondern irgendwie die ganze Zeit ein Austausch herrscht und hoffentlich nehmen wir das dann auch irgendwie weiter mit.
2: Auf jeden Fall, keine Frage.
3: Ja, in vielleicht auch eine Kunstwelt, die halt noch immer auf irgendwie geil ist auf große Egos und ja.
4: Aus meiner Erfahrung her, mal Kunst allgemein gesprochen, auch Film etc., wie weit ist bei euch diese Behindertenperspektive in eurem Kunststudium, sage ich jetzt immer einfach so?
3: Ich glaube, das ist eine Sache, wo auf jeden Fall noch sehr viele große blinde Flecken da sind, auch institutionell. Also gar nicht, jetzt schon mal von der Perspektive gar nicht weg, aber die Zugänglichkeit von der Uni schon nochmal extrem begrenzt ist und Barrierearmheit zwar probiert wird zu schaffen, aber das in so einem da so viele Hürden auf ganz vielen verschiedenen Ebenen da sind, dass oftmals so eine Perspektive gar nicht ins Haus gelassen wird, blöd gesagt, oder das versperrt wird. Also ich glaube, da gibt's auf jeden Fall extrem viel Ausbaufähigkeit und Aufholbedarf von auch einer Universität, die sich als barrierefrei oder barrierearm und inklusiv betitelt, gab's spannenderweise vor ein paar Wochen auch mal einen runden Tisch dazu, um diese Perspektive mal zum Beispiel den Kanzler der Uni heranzutragen und so weiter, aber eben, es beginnt einfach schon damit, dass diese Perspektiven teilweise gar nicht, also Menschen, die diese Perspektiven mitbringen könnten, gar nicht in den Raum gelassen werden, weil es an Zugang scheitert, ja.
2: Ich würde sagen, wir haben da vielleicht jetzt auch gerade noch ein bisschen mehr Kontakt, weil eine unserer Studentin aus dem zweiten Jahr dazu auch ein Ausstellungsstück gemacht hat und das Thema wirklich auch groß in unseren Raum gebracht hat. Und was ich sehr schön finde, wie viel Resonanz einfach von den Mitstudenten, von auch den Professoren ist, ja, natürlich nicht von allen, aber so trotzdem, wie viel dafür schon auch geguckt wird, da auf jeden Fall ein Bewusstsein zu schaffen und auch für jeden das möglich zu machen, hier studieren zu können. Es ist auf jeden Fall noch viel zu tun, ja. Ein schwieriges Thema auf jeden Fall und es ist sehr wichtig, dass das angesprochen ist und dass das Raum findet und dass das viel mehr im Bewusstsein ist. Und es ist eher traurig, wie sehr man das ins Bewusstsein holen muss und es nicht da ist, weil so viele andere Themen so viel Raum bekommen.
1: Und es ist abgefahren, das jetzt so mitzubekommen, wie Fuxi das auch gesagt hat, hatten wir neulich so einen runden Tisch und sowas, wo dann darüber geredet wird, wie nicht barrierefrei die Uni dann gestaltet ist und was bei anderen Unis dann natürlich ähnlich verläuft, obwohl so Behinderung oder allgemein so kollektive Menschlichkeit und Body Dysmorphia ist ein riesiges Thema als Kunstpraxis in der Welt und das ist dann und auch hoch angesehen und sowas und das dann so viel sich damit thematisiert wird, aber es dann im Kern, da wo dann die Leute studieren oder sowas, da wo du es dann wirklich im Leben mitkriegst und nicht nur in der Galerie als Artwork siehst, dass es da dann schon wieder verloren geht. Und es ist natürlich schade, wie Tesi gesagt hat, dass man sich das so ins Bewusstsein holen muss. Das ist bei manchen auch auf jeden Fall noch anstrengender als bei anderen. Das kommt dann auf den Kopf an, sage ich mal. Aber es ist auf jeden Fall ein Thema, mit dem sich täglich auseinandergesetzt werden sollte, was viele von uns auch machen, was aber an der, jetzt nicht unbedingt speziell auch an unserer Uni, sondern allgemein einfach so in der Umwelt, in der Außenwelt, merkt man das einfach sehr viel, dass es auch ein Thema von Exkludierung einfach die ganze Zeit noch ist.
0: Ich muss bei euren Arbeiten jetzt auch ein bisschen an den Unterschied von Interview und privaten oder intimen Gespräch denken. Ich denke, dass das vielleicht euch auch beschäftigt hat. So Interviews sind ja häufig auch streng formalisierte Angelegenheiten, wo jemand spricht und auch sich bewusst ist dieser Rolle als Sprecher oder Sprecherin halt. Und ein Gespräch kann natürlich genauso formalisiert sein, selbst ein privates könnte auch mit aus Wortversatzstücken zusammengebaut sein. Aber trotzdem haben private Gespräche häufig so die Eigenschaft, dass da doch viel mehr Gefühle vielleicht eine Rolle spielen oder auch, ja, auch Schweigen drin vorkommt oder Dinge, die dann in so ein Interview, was dann im Radio gesendet wird, vielleicht nicht reinpassen, weil die dann rausgeschnitten werden, hat euch das auch beschäftigt, das andere dann halt so sichtbar zu machen, was nicht drin vorkommt?
1: Also die einzigen Sachen, die ich aus meinem Interview rausgeschnitten habe, waren dann so sowas wurde dann rausgecuttet, aber ich habe vor allem jetzt mit dem Thema, mit dem ich mich befasst habe, war es mir irgendwie sehr wichtig, da eine gewisse Persönlichkeit reinzuholen, weil es geht, also so, es ging einfach viel, es ging viel um Geschichte und um Gefühle und um Kindheit und Nostalgie und sowas, deswegen wollte ich, dass da was ganz, also dass da eine Tiefe einfach mit reingebracht wird. Ich bin nicht media trained, meine Mutter ist auch auf jeden Fall nicht media trained gewesen und es hat aber, das hat aber ganz gut gepasst, weil ich einfach das Gefühl habe, dass man mit, ohne dass das jetzt komisch klingt, aber dass man mit so Ehrlichkeit und einfach so Wahrhaftigkeit, sage ich jetzt einfach mal, viele Leute erreichen kann, die es auch mal so hören sollten. Oder so. Ich habe das Gefühl, dass mit einer gewissen Art an Gefühl zeigen und sowas, dass man das einfach mal anderen Leuten nahe bringen muss, weil sonst einfach viel von der Geschichte verloren geht, wenn es alles so sehr strukturiert geplant ist oder formalisiert ist oder sowas.
2: Ich würde sagen, bei mir geht es ja genau darum, ich habe keins meiner Interviews geschnitten und das ist teilweise auch wirklich einfach nur Stille. Ich habe mich nämlich auch gefragt, wie viel, also was passiert, wenn, weil ein Interview ist ja im Grunde auch ein Raum, man stellt eine Frage, es gibt eine Antwort, muss diese Sprache verbalisiert, also muss die Frage verbalisiert werden, muss die Antwort verbalisiert werden oder kann es auch ein anderer Austausch geben, eine andere Art von Kommunikation, eine andere Art von, wir sind gemeinsam gerade in diesem Raum und genau darum ging es. Dadurch ist da auch ganz viel Schweigen, ganz viel Pausen, was auch nicht versucht wurde zu füllen, sondern es einfach eine Präsenz ist und ich denke auch weiter, also auch spürbar ist in dem Stück, es ist sehr still und es geht auch nur eigentlich, also wenn man, ich finde, wenn man mit Menschen über Gefühle reden muss, dann muss man erstmal auch einen Raum schaffen, in dem da was passieren kann und wenn ich über meine eigenen Gefühle rede, wenn ich über mich selber rede, ohne dass es um mich geht, sondern einfach nur um einen Referenzpunkt zu geben, dass es okay ist, sich auch verletzlich zu zeigen, dann fällt es anderen Menschen oft leichter, da auch mit einzusteigen. Und um diesen Raum zu öffnen, damit nicht erzählt werden muss, sondern einfach auch nur da sein kann, habe ich von meiner eigenen Emotionalität erzählt und darum ging es aber nicht. Also das ist nicht das, was im Vordergrund stand, sondern eher vielleicht einfach nur so eine Art, wie kann man auch mit sich selber in Kontakt treten, indem, also so, ja, wie vielleicht so ein Teilen seiner eigenen Praxis, um ja, vielleicht auch gar nichts anderes zu wollen, als vielleicht irgendwie so eine, nicht so eine gesellschaftliche, also so wie unsere ganze Gesellschaft gepolt ist, Möglichkeit auch an die Hand zu geben und das dann dastehen zu lassen. Ja, und das, was nicht Teil dieses der Interviews geworden ist, nicht Teil dieses Pieces, weil darum ging es eben nicht, sind diese ganzen Geschichten, die mir danach erzählt worden sind, diese Bilder, diese Momente, die ich teilen durfte und die einfach nur zwischen mir und dem Interviewten im Grunde existieren, also natürlich auch in seinen Erinnerungen und sowas, aber diese Momente, und ich bin unglaublich dankbar, dass mir so viel Vertrauen entgegengebracht worden ist, diese Momente zu teilen. Auch wenn es nicht darum geht, dass ich wirklich weiß, was war, aber so diese kleinen Erinnerungen, diese kleinen Bilder oder auch einfach nur diesen gemeinsamen Moment, dass wir da sitzen und schweigen und da sind. Ja.
3: Ich bin mir jetzt gar nicht mehr so 100% sicher, was die genaue Frage war. Aber also ich glaube, so eben wie so die Gespräche, die eben normalerweise nicht im Radio stattfinden. Und ich habe da ja was genommen, was explizit konstruiert wurde, um im Radio oder im Fernsehen oder auf Social Media oder wo auch immer irgendwie etwas darzustellen. Und deswegen fand ich das eben so spannend, das wieder auseinanderzunehmen und zu schauen, okay, das ist eine vollkommene Konstruktion, ist eine Konstruktion von wir, aber auch diese ganze Rede ist natürlich einfach ein sehr kalkuliertes Mittel, um etwas auszulösen. Und was kann ich da machen, um da eher einen Raum zu schaffen, da wieder sich nicht nur beschallen zu lassen, sondern irgendwie auch eine Reflexionsebene mit reinzubringen oder einen Raum aufzumachen, wo man sich damit kritisch auseinandersetzen kann, weil wenn man sich diese Rede als Ganzes anhört, ist es ein Schwall an perfekt konstruierten Sätzen, die sich irgendwie einbrennen über die Zeit im Hirn und eben genau das dann rauszunehmen und zu schauen, okay, was passiert, wenn da ganz viel Stille dazwischen ist, wie setzt man sich dann auseinander? Und eher wieder so einen privaten, unter Anführungszeichen, Raum zu schaffen, in dem man sich damit auseinandersetzen kann und in dem es nicht nur eben eine Beschallung ist. Ja.
4: Wie weit habt ihr euch dann mit Journalismus auseinandergesetzt? Weil ohne das könnt ihr ja keine Kunst machen in der Form, wie ihr es geplant habt.
1: Ja, also es war, wir waren durch den Kurs, den wir dann sowieso jeden Montag besucht haben, dann viel mit Radiojournalismus ausgesetzt. Und es war auch unsere Aufgabe, sich dann darüber zu informieren. Und es war aber auch für, ich glaube, jeden aus dem Kurs oder jeden aus unserer Klasse einfach so, hey, wenn sowieso die Aufgabe ist, dass wir jetzt ein Artpiece oder ein Soundscape in diese Richtung machen sollen, dann gehen wir einfach, also dann deepdiven wir einfach mal. Und jeder hört sich einfach jeden Tag mal einen Podcast an oder jeder liest einfach mal einen Artikel mehr oder wir gucken einfach mal, wie passiert das alles gerade so in der Außenwelt, wie wird es da gemacht, und dann zieht man einfach das Beste draus, was man so sich rausziehen kann, damit halt das Endergebnis irgendwie stabil ist. Und ich habe auf jeden Fall mir viele verschiedene Interviewer oder Interviewerinnen angeguckt, um zu gucken, wie die agieren, wie es auch irgendwie, auch wenn es jetzt bei mir sehr persönlich war, aber wie sitzt man einem Gast gegenüber und was für Fragen werden gestellt oder wie improvisierend ist es dann doch und sowas, und wo ist dann der Keck so mittendrin und sowas, damit so die Stimmung nicht bricht oder sowas. Also es steckt ja eine gewisse Wissenschaft hinter. Und das einfach so über die letzten Monate so ein bisschen durch Recherche zu analysieren, war total wichtig jetzt für das Endergebnis von der Ausstellung.
2: Ich weiß gar nicht, ob das unbedingt so gemeinsam zusammenhängen muss. Also ich würde sagen, wir haben uns viel, wie du gesagt hast, einfach damit auseinandergesetzt, auch wie Räume geöffnet werden, wie Fragen gestellt werden. Vor allem dadurch, dass unsere Professorin auch sehr viel einfach auch mit Menschen arbeitet. Also wie geht sie auch selber in ihre Praxis rein? Mir ging es jetzt persönlich tatsächlich darum, Journalismus ist für mich oft auch ein Konsumraum. Es geht darum, ich habe ein Thema, ich habe was recherchiert und ich möchte das weitergeben. Also es geht darum, irgendwie, ich schalte jetzt mein Radio ein, weil ich was konsumieren möchte. Genau darum ging es mir nicht. Also da war ich ein bisschen inspiriert eben von Radio Alice, wo es nicht darum geht, dass dieses Radio jetzt funktioniert, ich vermittle Leuten was, sondern ich teile was, ich kann da sein. Und ich habe ein ganz schönes Interview gehört und da wurde erzählt, dass nachts rief eine Person an und hat ein Saxophonstück gespielt ohne Kommentar. Er hat einfach nur was in dieses Radio reingegeben und es ging eben nicht darum, da jetzt irgendwie, du konntest einfach nur zuhören. Er hat einfach nur was geteilt und es geht nicht um dieses Konsumieren. Ja, deswegen, ich weiß nicht, ob das immer gemeinsam sein kann, sondern es können auch verschiedene Positionen sein und was nehme ich ein oder zum Beispiel jetzt interviewst du uns, also und wir reden über Kunst und ich würde sagen, es geht vor allem darum, diese ganzen Positionen zu sehen und auch miteinander zu sehen, aber ja, für mich war es wichtig, tatsächlich sich dem entgegenzusetzen und dem Radio auch so ein bisschen eigentlich das zu nehmen, was ich sonst davor immer damit assoziiert habe und da eher so die Radiozeit auch als wir hören jetzt gemeinsam das und wir teilen das jetzt gemeinsam, ohne dass wir davon mehr mitnehmen wollen, außer dass wir diesen Moment jetzt geteilt haben.
3: Ja, ich glaube, wir hatten vor der Aufnahme ja irgendwie kurz gesprochen, was ist Medienkunst, was bedeutet das überhaupt? Ich glaube, da ist schon so ein Teil, der mir persönlich daran eben sehr wichtig ist, was ich so spannend finde, ist eben dieses Bedienen an irgendwelchen Formen oder Medien, die eigentlich nicht aus der Kunst kommen, also wie zum Beispiel eben ein Interview oder diese journalistische Praxis oder Radio, ist ja an sich ist nicht etwas, was aus der Kunst kommt, sondern was eben dann in der Medienkunst sehr gut aufgenommen werden kann und verarbeitet werden kann und angeeignet und neu interpretiert so irgendwie so ganz spannende Räume entstehen. Ich finde das, also ich habe das Gefühl, da entsteht, ist auch ganz viel Auseinandersetzung mit so Wissenschaftlichkeit auf irgendeiner Ebene, aber du bist halt irgendwie in der Kunst. Du hast ganz viele Freiheiten, die du, wenn du ein Paper schreiben würdest, nicht hast, sondern du kannst dich sehr, sehr, sehr frei mit Dingen auseinandersetzen und dann eben auch eine journalistische Praxis dir aneignen und die da aber vollkommen über den Haufen werfen, jegliche Objektivität, die irgendwie vorgegaukelt werden sollte im Journalismus, kannst du einfach über den Haufen werfen, weil das ist nicht der Anspruch, sondern du eignest dir das eigentlich an, um das dann irgendwie freier umzusetzen oder so wie es halt für dich passt.
0: Ihr habt euch jetzt schon in Richtung meiner nächsten Frage vorgetastet und ja, das Interview mit euch jetzt läuft ja gerade im Radio, im freien Radio genau gesagt. Was kann denn das Radio daraus lernen aus eurer Beschäftigung? Oder was könnte das Radio daraus lernen aus eurer Beschäftigung mit dem Radio oder mit eurer eigenen Arbeit jetzt?
2: Vielleicht, dass es viel ums Zuhören geht, dass es um ernsthafte Fragen geht. Ich denke, was man sich aus all unseren Arbeiten mitnehmen kann, ist, dass wir auf Menschen zugegangen sind und eine Frage gestellt haben und zwar natürlich im Grunde ein bisschen einen Rahmen im Kopf hatten, aber es um das Zuhören ging und davon auch was mitnehmen und die Sachen tatsächlich nebeneinander stehen lassen können. Und Wahrhaftigkeit, ich fand das Wort schön, das du vorhin benutzt hast. So, ich denke, das ist was viel fehlt mittlerweile. Es geht immer um Zeit, es geht um Schnelligkeit. Irgendwie, jeder hat Termine, jeder hat viel zu tun so und manchmal reicht es einfach auch nur, eine Frage zu stellen, eine ehrliche Frage und sich auch wirklich den Moment der Antwort zu nehmen. Das wirklich zuhören, sei es jetzt nur sich selber zuhören, auch mal sich selber reinspüren oder eben jemandem anderen und dadurch auch teilzuhaben an diesen Geschichten der anderen, diesen Gedanken und da dann in den Austausch zu treten. Auch, dass wir einfach ja so viele unterschiedliche Herangehensweisen, so viel Unterschiedliches entstanden ist.
1: Einfach ein Approach, den ich auf jeden Fall bei meiner Arbeit hatte, war, dass das Radio als Medium nicht verloren gehen darf, weil es echt unfassbar Spaß gebracht hat, so ein Interview zu machen oder sich damit viel zu beschäftigen. Und sei das Radio jetzt eine Bereicherung durch Musikinput oder Interviews oder Nachrichten oder sowas, ist einfach irgendwie dann doch mehr essential, als man denkt. Oder weil es einfach über die Zeit jetzt so langsam verloren gegangen ist durch Streamingdienste und was auch nicht. Und ich finde, durch jetzt so ein bisschen mal in die Praxis einsteigen, die dann auf natürlich anderer Ebene im professionellen Radio oder sowas dann benutzt wird. Ich fand es ganz toll zu sehen, einfach den Prozess mal so mitzuerleben, einfach mal so ins Boot steigen und mitfahren, war irgendwie total spannend, weil es einfach
3: es war eine ganz neue Perspektive, die sich irgendwie geöffnet hat, Leute zu approachen oder einfach Input zu kriegen. Also ein neuer Prozess, der einfach entdeckt wurde, wie man jetzt bei uns Kunst schaffen kann oder sowas.
5: Ja, ich glaube, ich muss es ein bisschen umdrehen. Also ich glaube, dass vielleicht das Radio gar nicht so viel lernen kann von dem, was wir gemacht haben, sondern wir extrem viel durchs Radio gelernt haben. Und das auch etwas ist, was glaube ich, wo Kunst oder die Form, wie Kunst irgendwie gezeigt wird, sehr viel davon lernen kann, wie Radio funktioniert, weil es auf einmal sich einem Raum entzieht und es passiert irgendwo anders. Es passiert sehr, sehr losgelöst von einem einzelnen Ort und oft ist ja irgendwie eine Ausstellung so ein White Cube, in dem irgendwie alles stattfindet und so ein sehr, sehr, sehr gesetzter Rahmen und aber Radio dringt irgendwie überall ein und kann überall wahrgenommen werden und kann in ganz vielen Momenten wahrgenommen werden und das ist dann spannend, sich einfach damit auseinanderzusetzen, was passiert denn dann eigentlich mit dem, was man da hört, wenn das ganz woanders wahrgenommen wird, an verschiedenen Orten wahrgenommen wird. Und das ist echt was, wo ich voll viel darüber gelernt habe.
2: Ja, was auch irgendwie nicht mehr so in meinem Bewusstsein war, dass durch das Radio tatsächlich man erreicht Menschen direkt auch zu Hause in ihrem persönlichen Raum. Es geht nicht mehr so da, wenn wir da das irgendwie schließen wollen, zur Inklusivität im Grunde. Es geht nicht darum, dass du irgendwo in einen Raum gehen musst, der dann auch noch vielleicht für manche nicht so zugänglich ist. Nicht nur von Barrieremöglichkeiten, sondern vielleicht auch irgendwie, weil es so ein cleaner Raum ist und sie sich dem nicht zugehörig fühlen. Also da ja auch schon wieder eine Schwelle ist, sondern es ist wirklich, du erreichst die Menschen am Küchentisch. Da, wo sie sich Zeit nehmen wollen, auch in dem Raum, wie sie es wollen, so. Und also, ich fand das richtig schön, Radio tatsächlich wieder wahrzunehmen. Also nicht, dass man es ja nicht hört, aber irgendwie auch wirklich sich bewusst zu machen, was für Qualitäten das hat und vor allem auch durch diese, ich würde sagen, historische Recherche, die wir dann betrieben haben, sich auch damit auseinanderzusetzen, was ist das eigentlich und wie wurde das auch genutzt? Also bevor wir irgendwie Telefone hatten oder sowas, da war Radio einfach eine Austauschmöglichkeit, einfach sich solche Sachen auch wieder bewusst zu machen und dieses Wissen auch eher als eine Bereicherung zu nehmen.
0: Danke, wir haben auf jeden Fall auch was von euch gelernt als Radio. Ja. Vielleicht müssen wir jetzt nochmal Zeitraum und Ort der Ausstellung Interviews durchsagen, wenn ihr das auswendig gelernt sagen könnt.
5: Also ja, die Ausstellung eröffnet am Dienstag, 19. am 19.05. um 18 Uhr. Da ist eine große Eröffnung, gibt auch Getränke und so weiter. Und die Laufzeit sind dann
2: Dienstag, Freitag immer 14 bis 18 Uhr, I guess.
5: Dienstag bis Freitag.
2: Und Finissage ist am 3. Juni, ich glaube. Ist auf jeden Fall nicht am Wochenende offen, sondern unter der Woche.
5: Und es gibt auch ein Rahmenprogramm, das weiß ich leider nicht auswendig. Es gibt ein paar Performances, die stattfinden vom zweiten Jahr, die sich auch nochmal, also wir haben es ja nur mit Sound auseinandergesetzt, aber da so eine ganz freie Auseinandersetzung mit dem Thema Interview stattfindet. Also da gibt es viel zu sehen und zu hören.

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0: Ja, und ich sitze hier am nächsten Stand und habe mir den VVN BDA rausgesucht. Wer oder was ist der VVN BDA und was bedeuten diese Abkürzungen?
1: Ja, wir haben einen extra langen Vereinsnamen. Wir sind die Vereinigung der Verfolgten des Naziregimes, Bund der Antifaschistinnen und Antifaschisten. Das ist ein Verein, den gibt es in dieser Form noch nicht so lange, aber die Vorgängerorganisation gibt es schon sehr lange. Die ist nämlich 1947 schon gegründet worden in den damaligen Besatzungszonen nach der Befreiung vom Faschismus und dem Ende des Zweiten Weltkrieges als Organisation, die sich um die Überlebenden der Konzentrationslager gekümmert hat, die Kämpferinnen und Kämpfer, die halt zum Beispiel in den Exilarmeen mitgestritten haben, die im Exil überlebt haben und zurückgekommen sind in das befreite Deutschland, um hier wieder politisch zu wirken, war das eine Selbstorganisation. Die gibt es, wie gesagt, schon seit 1947 und hat eine lange, auch sehr wechselhafte Geschichte. Und im Osten, also vor allem jetzt hier in Leipzig, gibt es den Verein BDA, den Bund der Antifaschisten, seit 1993. Das ist dann die Organisation der quasi vierten, fünften Generation, die beschlossen haben, sie wollen auch gerne antifaschistisch aktiv werden und sich engagieren. Und irgendwann haben die beiden Vereine sich zusammengetan und daraus ist dann die VVN-BDA geworden, die es bundesweit gibt, tatsächlich auch als Struktur.
0: Was ist denn das Ziel und der Inhalt eurer Arbeit im Konkreten?
1: Also wir haben eine ganze lange Liste von Sachen, die wir im Blick haben. Vor allem geht es natürlich um die Erinnerungen und auch das Mahnen an die Verbrechen des Nationalsozialismus, des deutschen Faschismus. Daran zu erinnern, welche Menschen sich von Anfang an gegen die Nazis zur Wehr gesetzt haben. Aber auch an die Menschen zu erinnern, die verfolgt wurden aus den unterschiedlichsten Gründen. Und zum Beispiel sowas wie Erinnerungsorte in der Stadt zu schaffen. Also vielleicht mal ein Beispiel aus Leipzig, wo der BDA bzw. die VVN daran beteiligt gewesen ist. Das ist zum Beispiel sowas wie das Gedenkzeichen in der Kamenzer Straße. Das erste, was es zu diesem Außenlager gegeben hat, war ja jetzt in den letzten Monaten auch wieder in der Presse. Das haben irgendwie Menschen aus dem Verein irgendwann mal initiiert. Oder das Kofferdenkmal am Bahnhof am Gleis 27, da war der Verein mit dran beteiligt. Aber eben auch Stolpersteine, die in der Stadt sichtbar sind. Wir haben Broschüren rausgegeben, wo es um Menschen, die in unserem Verein oder Angehörige auch, die über die Geschichten ihrer Familie berichten. Genau, da gibt es eine ganze Serie von. Und also so eine Erinnerungsarbeit im klassischen Sinne. Wir kümmern uns auch zum Beispiel gelegentlich um den Ehrenhain im Südfriedhof oder sind beim Stolpersteinputzen dabei. Aber wir machen eben auch aktuelle Veranstaltungen zu

0: starken Bezug zu Buchenwald. Mhm. Und also als Weimarerin hat man den einfach, ob man will oder nicht.
1: Ja.
0: Wenn ich jetzt an Buchenwald denke, erinnere ich mich an einen Schwur, auf den eure Vereinsgründung auch ein bisschen fußt.
1: Ja.
0: Ich habe mir da so ein kleines kurzes Zitat rausgesucht. Der Schwur von Buchenwald endet ja mit den Worten: Millionen Ermordete aller Nationen mahnen uns, stellt den Kampf erst ein, wenn euch der wenn auch der letzte Schuldige von den Richtern der Völker steht. Die Vernichtung des Nazismus mit seinen Wurzeln ist unsere Losung. Genau, wenn man sich das durchliest, ich könnte jetzt noch weiterlesen, ja, eigentlich, er ist noch recht lang, welche Forderungen an die Gegenwart und somit an uns alle ergeben sich hier raus und wie heilt er bis heute noch nach?
1: Ganz schön laut halt danach, weil er endet ja mit der Aufbau einer Welt des Friedens und der Freiheit ist unser Ziel. Wir haben es ja auch auf unserem aktuellen Flyer.
0: Ja.
1: Natürlich ist das nach wie vor unsere größte Herausforderung, ne? Jetzt gerade in Zeiten, wo es irgendwie die rechten Umfragehochs gibt, wo wir neue Angriffszahlen auf Projekte, auf Menschen, die sich in irgendeiner Art und Weise politisch engagieren. Das ist eine Arbeit, die hat in den letzten Jahren nicht aufgehört und man kam sich immer so ein bisschen wie der Rufer in der Wüste vor. Und jetzt ist man mit einer politischen Situation konfrontiert, wo man eigentlich noch viel dringender gemeinsam agieren muss. Also ich glaube, was wirklich wichtig ist, ist so solidarische Netzwerke zu bilden und nicht nachzulassen. In der Erinnerung, in dem Mahnen, aber eben auch die aktuellen Herausforderungen einfach zu sehen und darüber auch zu streiten, zu diskutieren und irgendwie gemeinsam da zusammenzuhalten gegen den Faschismus.
0: Deswegen seid ihr auf solchen Straßenfesten wie heute und ich sehe, ihr habt jede Menge, wollen wir mal drauf kurz eingehen,
1: ja,
0: jede Menge Sachen auf eurem Tisch liegen. Literatur, Flyer und was gibt's denn da so alles?
2: Also zum einen gibt es natürlich ganz viel Material von unserem eigenen Verband. Wir haben zum Beispiel eine Informationsschrift, die heißt Der Winkel, die wird vierteljährlich rausgegeben von der sächsischen Verband NBDA. Es gibt eine regelmäßige Zeitschrift, die heißt Die Antifa, die für alle bundesweit organisierten Verbände. Wir haben ganz viele Aufkleber und Pins und auch einzelne Broschüren und Flyer zu verschiedenen Sachen. Wir sind aber auch in vielen Netzwerken aktiv, also zum Beispiel in Sachsen in der SLAG, Sächsische Landesarbeitsgemeinschaft, Auseinandersetzung mit dem Nationalsozialismus. Das ist so ein sachsenweites Netzwerk für Initiativen und Projekte, die sich irgendwie zur NS-Geschichte engagieren. Wir haben ja auch von den befreundeten Initiativen der Gedenkstätte für Zwangsarbeit in Leipzig, von Devon, Leipziger Verband, das heißt, man hat die verleugneten Opfer des Nationalsozialismus, also die sogenannten schwarzen und grünen Winkel. Wir haben ja den roten Winkel der politisch Verfolgten in unserem Symbol. Davon haben wir Broschüren. Wir machen regelmäßig auch Gedenkstättenfahrten oder auch Exkursionen an Erinnerungsorte. Genau, mein Kollege bricht gerade auf zum Rundgang hier.
0: Ja, stimmt, der ist ja jetzt, gell?
2: Genau, der Rundgang zur NS-Zwangsarbeit und Widerstand hier im Konnewitz im Viertel.
0: Ja.
2: Genau, der findet auch regelmäßig statt, aber auch in anderen Stadtteilen bieten wir sowas an zum Thema der Machtübergabe in Leipzig 1933, zum Reichstagsbrand zum Beispiel, also zum Protest zum Reichstagsbrand hier in Leipzig.
0: Ja.
2: Also so verschiedenste Sachen.
0: Ja.
2: Genau.
0: Wenn man sich das, ihr verbindet viel, ich fange nochmal an, ich schneide es hier. Viele Menschen verbinden ja antifaschistische Arbeit vielleicht vor allem mit Demonstration oder politischem Protest. Eure Arbeit scheint aber, wie man sieht, bei dem ganzen Angebot und was du jetzt gerade gesagt hast und erzählt hast, was ihr alles anbietet, doch recht breit zu sein. Was gehört für euch heute alles zu antifaschistischer Arbeit dazu?
1: Also, wenn ich mal ganz eng beim Verein bleibe, ist natürlich,
2: wir haben eine Bibliothek, die jetzt auch demnächst wieder zugänglich sein wird für alle. Wir sind wieder zurück im Erich-Zeissner-Haus nach dessen Sanierung, wo wir seit vielen Jahren schon unser Büro haben. Das heißt, es ist eine Bibliothek, die mit dem Schwerpunkt Antifaschismus, also thematisch einfach Bücher anbietet, wo dann eben auch Lesungen, Veranstaltungen stattfinden sollen. Wir machen Recherchen, das heißt, wir haben so eine eigene kleine archivalische Sammlung von ehemaligen

0: Mitgliedern oder deren Angehörigen. Man kann sich an uns wenden, wenn man sagt, okay, ich weiß, dass wir eine Verfolgungsgeschichte in der Familie haben, aber ich weiß nicht, wie ich das recherchiere im Archiv. Da helfen wir, unterstützen. Aber wir sind natürlich auch, wie gesagt, in aktuellen Protesten und Kampagnen, zum Beispiel zum AfD-Verbot mit aktiv. Genau, also ganz breit aufgestellt und ja, fällt mir gerade nicht mehr ein.
1: Das ist doch ganz schön viel gewesen jetzt.
0: Ja, ja.
1: Ja, was wünscht ihr euch persönlich? Was wünscht ihr euch persönlich, wie sich Gesellschaft oder Politik nee, das passt alles nicht. Was wünscht ihr euch gesellschaftlich und oder auch politisch für die kommenden Jahre?
0: Naja, wir wünschen uns natürlich vor allem ein Ende von rassistischer Politik. Wir wünschen uns, dass Bildung wieder für alle zugänglich ist. Wir hoffen sehr, dass die dramatischen Einschnitte und Kürzungen, die jetzt angekündigt sind, gerade für Demokratieprojekte im sächsischen Land, wo wir alle wissen, wie dringend notwendig das ist, dass es irgendwie eine Unterstützungsstruktur für bedrohte Menschen gibt, aber auch für Menschen, die sich einfach ein anderes Bild von dieser Welt machen wollen, als das, was man so gemeinhin in vielen Medien, sozialen Medien etc. mitbekommt. Wir wollen natürlich, dass irgendwie diese AfD-Verbotskampagne auch erfolgreich ist. Und wir wünschen uns sehr, dass die nächsten Wahlen nicht so deprimierend ausgehen, wie sie immer angekündigt werden, sondern dass die Menschen sich darauf besinnen, wie wichtig die Freiheit auch in der Demokratie ist. Die Freiheit tatsächlich auch für ein solidarisches Miteinander einzustehen.
1: Ja. Und wie kann man sich bei euch einbringen? Kann man mitmachen bei euch?
0: Ja, natürlich. Also genau, man kann einfach bei uns Mitglied werden. Man kann aber auch einfach, wenn man Interesse hat, mal vorbeikommen bei unseren regelmäßigen Treffen. Dankeschön. Also wir treffen uns regelmäßig im Erich-Zeigner-Haus. Wir machen da so eine Art Stammtisch, wo einfach jeder vorbeikommen kann. Wir machen, wie gesagt, inhaltlich thematische Veranstaltungen. Die nächste Lesung wird jetzt, wie gesagt, im Kapperhaus sein. Am 20. Mai ist die mit Alexander Walter zur DDR und Shoah. Mhm. Wir sind regelmäßig, wie gesagt, zu den Erinnerungstagen oder zu sowas wie gestern, der 8. Mai, waren wir natürlich auch mit auf dem Ostfriedhof präsent mit einer eigenen Station, haben da insbesondere an die Opfer der NS-Militärjustiz erinnert, haben dann noch am Abend im Zeignerhaus den Tag der Befreiung tatsächlich, der es ja für vor allem die Verfolgten gewesen ist, gefeiert als solchen. Natürlich in dem Wissen, dass nicht immer nur, dass für die Mehrheit der deutschen Bevölkerung das keine Befreiung war, sondern natürlich eine politische Niederlage. Und genau.
1: Also, ja, das stimmt, so. Das war ja am Freitag, ne?
0: Genau,
1: ja,
0: der
1: ja.
0: 8. Mai.
1: Ja. Genau, zum Schluss noch ein, zwei Worte noch, also drei können es auch sein. Was wünschst du dir noch, also was möchtest du noch gerne loswerden?
0: Ich wünsche mir, dass die Menschen lauter werden für ihre Rechte, für eine solidarische Gesellschaft irgendwie einzustehen und sich auch antifaschistisch engagieren.
1: Danke.
0: Sehr gerne.
1: Ich wünsche euch noch tolle Gespräche und einen wunderbaren Austausch hier heute auf dem Straßenfest und bis dann.
0: Ja, danke schön fürs Vorbeikommen.
1: Ja, tschüss.

0: Die Stimmgabel des Todes ist wieder hier. Wir begrüßen euch ganz herzlich.
1: Vierfach ist sie da.
0: Phonografischen Quartett. Die Phonografen sind zugegen und zwar in voller Zahl. Wir begrüßen euch ganz herzlich hier zum Quartett im Monat Mai. Wir haben wieder die besten Platten rausgesucht, die frisch erschienen sind, um sie euch heute Abend hier vorzustellen und den Anfang mit der Runde der Vorstellung, also ich stelle vor, Herr Jensor.
1: Genau, wunderbar. Einen wunderschönen guten Tag da draußen. Wir haben heute einen Motto-Tag, dazu später mehr, würde ich dann in der Auswertung bei der ersten nicht mir zugeordneten Platte vielleicht rauslassen, die Katze aus dem Sack. Aber bei mir gibt es auf alle Fälle ordentlich auf die Ohren, denn ich habe mir A Light So Dim von Ultra als Platte des Monats rausgesucht. Die ist schon erschienen im April via Vendetta. Wir kommen zu dem wunderbaren Herrn Nauber.
2: Schönen guten Tag. Meine Platte ist auch schon erschienen, schrecklicherweise schon im März. Dafür musste ich mir schon viel anhören. Und es wird sicherlich kein Ende finden. Die Platte ist von The Orioles. Only You Left heißt die. Und neben mir sitzt der Herr Bass. Der hat auch was mitgebracht.
3: Genau, und der fand ihre vorhergehende Platte des Monats, die aber schon aus dem Februar war, eigentlich noch viel besser. Aber dazu später mehr. Ich habe auch wieder eine Platte, wie könnte es anders sein, des Monats mitgebracht. Von mir kommt heute Telehealth aus Seattle mit der neuen Platte, die exakt heute erschienen ist, Green World Image. Ist die grüne Welt wirklich nur ein Image der Firmen oder steuern wir da irgendwie in die Richtung? Wir wissen es nicht, aber wir werden es eventuell rauskriegen später. Und ich spiele den Ball weiter zu dem Herrn Loser, der an den Reglern sitzt, alles überwacht und was mitgebracht hat?
0: Ja, der verwandelt ihn, würde ich mal sagen, hier zum Tor. Denn von mir gibt es am heutigen Abend die frisch erschienene LP4. Der wunderbaren Band American Football zu hören. Aber bis es so weit ist,
1: gibt's jetzt erstmal Saures. Ja. Auf jeden Fall. Denn es gibt diese Momente, in denen einem Dinge klar werden, in denen mir Dinge klar werden, zum Beispiel, warum ich so saugern Black Metal gehört habe, wegen dieser Raserei und diesem dezidierten Verlust von sozialer Kontrolle, wegen der Idee der Grenzüberschreitungen, wegen des Geschreis und des Nihilismus und vor allem auch wegen der flirrenden Gitarren, die im besten Fall regelrecht abheben und dann einen irrsinnigen Effekt haben, denn aus dieser Dissonanz der flirrenden Gitarren schälen sich dann geradezu Harmonien, Schönheiten und Zugänglichkeiten heraus. All dies in wunderbar geballter Form wird mir auf dieser Platte, auf diesen 75 Minuten serviert. Vorhang auf für Urta, Vorhang auf für A Light So Dim, Vorhang auf für Pink Light Soiling to Copper.

Es dürfte aufgefallen sein. Da geht natürlich noch viel mehr als nun ja nur Black Metal. Das ist ja auch das, was mich immer so fasziniert hat und jetzt dank Ulta auch wieder fasziniert, wie ein auf den ersten Blick so hermetisch abgeriegelter Musikstil, der diese Idee der Abgrenzung wirklich, wirklich, wirklich ernst nimmt, doch anschlussfähig ist an ganz, ganz viele Dinge, was diese Idee von Black Metal alles zu absorbieren versteht, und zwar weit über den Metal-Sektor hinaus. Womit ich dann bei der Person von Ralf Schmidt wäre, ja, wir haben uns ja vor endlosen Zeiten mal im UT Connewitz länger unterhalten. Da ging es noch um die Band Planks, wo er auch gewirkt hat. Und schnell war man sich dann so schön einig über die Hinfälligkeiten von gestellten, gesetzten, festgezogenen Genregrenzen, darüber, dass die Neugier auf das weite Feld der Experimente doch viel besser ist als Engstirnigkeit. Klar, das gefällt absolut nicht jenen, die gerade beim Black Metal auf Gatekeeping aus sind. Und denen wird wohl auch Light So Dim nicht unbedingt gefallen. Alle anderen können tatsächlich ein echtes, wahres Fest feiern, weil Ralf Schmidt mit Ulta die Dinge ausdehnt auf ein irres Maximum und diesen wirklich jegliche Richtung hin zu völliger Überhöhung von Pathos zum Beispiel, ebenso wie der Überhöhung von tiefster Melancholie und gnadenlosen Nihilismus. Es gibt ja tatsächlich so ein bisschen im Internet die Geschichte, dass Ralf Schmidt so eine erste Version der Platte wegen einer auch ihm zu finsteren Dunkelheit gecancelt hat. Da kann man sich kaum vorstellen, wie dies wohl geklungen haben mag. Doch auch diese Platte, dieser zweite Entwurf, reißt mich vollkommen mit in Metal-Abgründe aller Art, von Black bis Doom bis sonst wohin, aber auch in Shoegazing, in den Gothrock, in die Präsenz eines Frauenchores, der dann ganz zum Schluss auch nochmal am Start ist, und auch in die absolute Präsenz von elektronischen Elementen. Und es gibt auch diverse Guestings, wie zum Beispiel auf What's Yours is Yours to Carry, was wir jetzt hören. Da hören wir den Gastgesang, den Klargesang von der wunderbaren Pardis Latifi von Deva. Rein in den Song.

0: 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Was für ein fantastischer Satz. Auch was diese Stimmung, diese dunkle, finstere Stimmung dieser Platte so schön auf den Punkt bringt. Und auch ein Song, der zeigt, dass es eben nicht nur um Raserei geht, dass es in so viele unterschiedliche Richtungen geht. Und das hat mich wirklich total fasziniert an A Light So Dim von Ulza. Und eins möchte ich auf jeden Fall noch sagen, diese Produktion. Hier und da wird ja von polierter Produktion gesprochen. Ich persönlich finde ja, dass sie unfassbar klar ist, unfassbar transparent, dass sie den Blick freigibt auf wirklich alle Details in dieser Musik, die da drinnen stecken, und es sind verdammt viele Details, die man da entdecken kann. In diesem Sinne gebe ich mal die Runde frei. Herr Nauber, wie kam es an?
1: Ich war jetzt nicht überrascht. Man kennt die Band ja bereits und wie du schon selber gesagt hast, wir kennen ja den Herrn Schmidt auch schon von Planks beziehungsweise von dem Nebenprojekt hier Ropes of Light.
0: Ja.
1: Das war natürlich ein bisschen darkwaviger damals der Versuch, und dass die massiv rüberkommen, ist jetzt nichts Neues, aber ich denke, das hat hier zu so einer neuen Geschlossenheit gefunden, die mich dann auch selber überrascht hat. Und das ist auch wirklich so ein Werk, das, also es ist eben so ein Album, eine Albumsmusik. Das wirkt auch in dieser Geschlossenheit, also wie so ein Monolith. Also das ist wirklich was du von Anfang bis Ende durchhören musst, da mal so zwischendurch und da was nebenbei machen, das funktioniert bei der Musik eher nicht, also jedenfalls nicht für mich. Wäre schön, die wieder mal hier im UT zu haben. Ist schon wieder eine Weile her, ich glaube, das war 17 und 22, wo wir sie da gesehen haben. Mhm. Ich weiß gar nicht, ob sie zwischendurch nochmal da waren.
0: Nee, ich glaub,
1: denn die haben ja permanent so Platten rausgebracht. Gab es eigentlich gar nicht so eine Schaffenspause, nur live. Naja.
0: Ja, sie könnten mal wieder in die Gegend kommen.
2: Yep. Ja. Ja, bei Ankündigungen, es kommt was aus der Ecke Black Metal. Also ich, nicht, dass ich das da irgendwas befürchte, aber man hat da so einen gewissen Sound so da im Hinterkopf. Aber was dann quasi mich tatsächlich erwartete und überfiel quasi, das war schon vom ersten Song an beeindruckend. Das Intro-Stück, was noch so ein bisschen so in die Cure-Richtung geht, das war schon toll und macht den Einstieg natürlich perfekt. Sogar für Leute, die sich für Black Metal nicht interessieren. Und dann hattest du schon gesagt, diese Klarheit, diese Transparenz, die da herrscht, das ist genauso. Und du hattest gesagt, dass Ralf Schmidt macht das federführend, ne?
0: Additive Musiker. Naja, das ist schon eine Band, aber ich glaube, er ist so ein bisschen seine Vision, die er da auch lebt.
2: Und das ist das, wenn man mal von dem, im besten Fall Sinne des Wortes, von einem Diktator, von einem Banddiktator sprechen kann, der setzt eben halt seine Vision zu 100% durch und muss keine, zumindest nicht viele Kompromisse sicherlich eingehen. Also er hat eine klare Vision, wie die Platte klingen soll, wie sie aussehen soll, und das zieht er hier komplett durch. Und natürlich gibt's diese typischen Black Metal Stücke und Versatzstücke und der Gesang und so, wie man das einfach kennt, aber das ist halt so, ich würde es fast überhaupt nicht einordnen in Black Metal. Es ist so eine Black Metal Sinfonie eigentlich schon. Und die hat auch so viel, die ist so überlebensgroß. Das ist so eine Wall of Sound, die auf einem da einstürzt. Der Kollege Lohse hat ja schon gesagt, dass man da, wenn man das auf dem Kopfhörer hören durch die Stadt fährt mit dem Fahrrad, den alle Menschen hasst. Und da ist was Wahres dran, aber es hat auch so eine Erhabenheit einfach, dieses Album. Es ist wirklich unfassbar, und selbst Leute, die sagen, geh mir weg mit Metal, geh mir weg mit Black Metal, können an so einer Platte ihre Freude haben.
0: Ja.
2: Weil sie einfach so gemacht ist, wie sie gemacht ist, so vielschichtig, so viele verschiedene. Also wir hatten ja schon Gothic, wir haben jetzt den symphonischen Anteil gehabt. Da ist so viel drin, und es ist absolut kein stupides Metal-Album, wo jeder Song irgendwie gleich klingt. Also schon wirklich eine, also eine würdige Platte des Monats, muss man ehrlich sagen. Das ist ganz, ganz toll. Und wenn das unter dem Moniker Black Metal läuft, umso besser. Tolle Platte.
3: Na, also Freude würde ich jetzt mal nicht unbedingt sagen, dass die jemand hat an dieser Platte, denn sie ist wirklich ein ganz schöner Monolith, der einen mal eben so im Vorbeigehen niedermäht. Ich bin normalerweise eben nicht der Mensch wie Sie, Herr Jensor, der sich gerne mal anschreien lässt und der seinen gepflegten Nihilismus braucht. Wenn mich jemand anschreit, dann gehe ich halt eher weg, beziehungsweise wenn ich halt irgendwie bei der Vielzahl an Platten, die wir bekommen, wo ja dann auch immer mal ja gern Metal dabei ist, wenn es dann anfängt zu growlen irgendwo, dann bin ich raus, dann höre ich eigentlich in der Regel nicht weiter. Jetzt war ich genötigt, diese Platte dann auch tatsächlich mindestens einmal bis zum Ende zu hören. Und ich muss sagen, wenn man dann dabei bleibt, ne, dann wird man belohnt. Zum einen von einer unfassbaren Wand an Gitarren, die sich da auftürmt. Zum anderen, was dieser Schlagzeuger macht, ist mir ja völlig unbegreiflich. Wirklich mit Double Bass und allem halt, ne? Das ist absolut Wahnsinn, wirklich im wahrsten Sinne des Wortes, handwerklich. Und dann wird man halt eben auch auf der anderen Seite belohnt, weil es einfach auch viele, viele Nuancen und Facetten halt einfach bekommt im Laufe der Laufzeit und dann ja auch nochmal Gesang dazu kommt und halt eben auch Frauenstimme dazu kommt auf der anderen Seite. Die sphärischen Flächen, die da drin sind, sind schon erwähnt worden. Das ist auf jeden Fall auch eine große Stärke. Und das entwickelt sich dann in jedem Fall und ist auf jeden Fall das Hinhören wert und man kann da wirklich unglaublich viel drin entdecken, aber Freude.
2: Es ist eine Freude. Ich hab Freude an so ganz dicken, fetten, hochglanzpolierten, übermächtigen Produktionen. Also das.
3: Ja, aber die Platte will halt wirklich ganz bewusst keine Freude verbreiten. Ja. Und das macht sie auch wirklich ganz hervorragend und absolut handwerklich
2: düstere Freude,
3: großartige Art und Weise.
0: Ja. Wie gesagt, ist schon erschienen. Via Vendetta gibt auch tatsächlich ein bisschen den Blick drauf, weil wir so über die Vision von Ralf Schmidt gesprochen haben, der auch wirklich ganz dezidiert keinen Schritt zu einem großen Label geht, das auch, als Hobby diese ganze Geschichte mit seinen vier Mitstreitern betreibt, um eben einfach diese Kompromisslosigkeit in der Musik gehen zu können. Das vielleicht noch als letzte Ergänzung. Kommen könnten Sie nochmal. Ralf, komm mal rum.
3: Wir grüßen.
0: Auf jeden Fall. Wir kommen zu was anderem.
1: Doch deutlich anderem. Ihr werdet es gleich hören. Ich hatte es schon erwähnt, die Rede wird jetzt sein von The Orioles, einer Band ursprünglich aus Halifax, allerdings nicht das hier in Kanada, sondern das in Mittelnordengland, so die Drehe, so kurz vor Leeds ist das. Die Angaben zur Herkunft der Band, die divergieren auf verschiedenen Portalen. Einig sind sie sich, dass sie ursprünglich aus Halifax sind. Woanders, bei Discogs steht noch Liverpool und bei Bandcamp, was denke ich mal die Band selber gestaltet hat, da steht lustigerweise Manchester. So halb auf dem Weg dazwischen. Egal. Ich habe mir so ein bisschen hergeleitet, weil in dem Interview von 2026, also aus diesem Jahr, wurde gesagt, dass die Band ja nun mittlerweile seit 15 Jahren zusammen ist. Das würde ja heißen, dass die sich 2011 getroffen haben müssen auf einer Party. Im Kern ist es ein Trio. Oder jetzt wieder Trio. Am Anfang war es auch ein Trio. Zwischendurch oder live wird sich da immer mal noch verstärkt um bis zu zwei Leute. Der Kern der Band besteht aus Esme und Sidonie Hand Helford. Das sind zwei Schwestern. Die erstere spielt Bass und singt und die zweite bedient die Trommeln. Und der dritte im Bunde ist Henry Carlisle Wade. Der spielt Gitarre und macht die zweite Stimme. Bevor ich hier weiter palavere, würde ich sagen, hören wir doch einfach mal ein Beispiel. Ich hätte gerne Shadow of You. Das ist das zweite Stück des Albums.

0: So, also der Song hieß Shadow of You Appears. Die Band heißt The Orioles und das Album, über das ich rede, heißt Only You Left. Das ist bereits am 13. März bei Piers erschienen und das ist bereits das vierte Album der Orioles. Das erste erschien 2018, Silver Dollar Moment. Das zweite Disco Volador 2020. Dann gab's, dann war 2020 war natürlich auch in Großbritannien Lockdown und alles und da ist man auf die Idee gekommen, die Songs, die man gerade fertig hatte, doch nochmal zu so einer Art Filmscore zu verarbeiten. Da ist dann sozusagen das dreieinhalbte Album La Vita Holistica entstanden und vom Vorgängeralbum zu dem Album, also zum eigentlich das dritte Studioalbum Tableau, sagt die Band selber, das war das erste Album, wo wir den Eindruck hatten, dass wir ein Album aufnehmen und nicht nur eine Songsammlung raushauen, denn wie das so ist, wenn man eine Band gründet, probiert man viel rum, man stolpert zwischen den Stilen hin und her. Das ist aber durchaus auch schon charmant und ich habe davor mal so ein bisschen quer gehört, so den Kern des Sounds erkennt man schon wieder. Allerdings gibt es da noch so verschiedene, bisschen so französisch anmutende Chanson-Einflüsse. Dann wird auch so ein bisschen mit so karibischen Rhythmen rumexperimentiert. Aber alles auch schon sehr charmant. Zu dem aktuellen Album sagt die Band, also sie haben sich so die Songideen hin und her geschickt. Also sie treffen sich meistens irgendwie mal einmal in der Woche zum Jam und reden über die Songs. Dann stellt jeder so seine Sachen vor und dann lassen sie das erstmal so ein bisschen sacken und jeder schickt so seine Ideen quasi in den Pool und dann wird bei der nächsten Begegnung weiter dran gearbeitet. Bei der Aufnahmen zu dem Gesundheit, zu dem aktuellen Gesundheit. Album, haben sich absichtlich ein bisschen herausfordern wollen, damit sie so ein bisschen aus der Komfortzone der Heimischen herauskommen und haben zwei Studios gebucht, die gegensätzlicher wohl nicht hätten sein können. Das eine in Hamburg, in einem Gewerbegebiet, in einem Lagerhaus, irgendwie in der fünften Etage, ganz professionell eingerichtet. Gewohnt haben sie eine Etage tiefer. Eigentlich mussten sie aus dem Gebäude nur raus zum Bier holen, um sich was zu beißen zu organisieren. Sie meinten, das war auch eine ganz andere Arbeitsweise als im zweiten Studio auf der griechischen Insel Hydra, wo sie so gefühlt über die halbe Insel fahren mussten, also radeln, um zum Studio zu kommen. Also und das Wetter war natürlich auch ein deutlicher Unterschied zu Hamburg, was man sich auch vorstellen kann. Aber an Hydra, wo auch meines Erachtens ist da nicht dem Mythos nach Leonard Cohen so lange gewesen. Da Lars hört mir nicht zu.
1: Ja, stimmt, da war doch was.
0: Genau.
1: Mit einer Frau war da irgendwas.
0: Ja, auf der mit Marianne.
1: Genau.
0: Und das Schöne dort ist, es gibt keine Autos. Und so ab um zwei geht die ganze Insel in Siesta und irgendwie geht's erst ab um fünf dann wieder weiter. Und in der Zeit konnten sie auch nicht aufnehmen, weil auch wirklich alle da Pause machen. Und das hatten sie irgendwie vorher noch nie erlebt, dass das quasi keine Umgebungsgeräusche gab. Und so gefühlt in einem Song haben sie dann die Gitarre von Henry mit einem Mikrofon von einer Meile entfernt aufgenommen. Und das wäre wohl ein total toller Sound geworden. Ich habe mir jetzt allerdings nicht notiert, welcher Song das ist. Das müsst ihr selber rausfinden. Auf jeden Fall hat sozusagen dieser zweipolische Aufnahmeprozess das Album deutlich noch nach vorne gebracht und unterschiedliche Koloraturen gezeitigt. Genau. Es geht, also thematisch ist man jetzt so ein bisschen diesen Coming-of-Age-Geschichten entwachsen. Es geht natürlich um Selbstverortung und Positionierung in der Gesellschaft und im engeren Umfeld. Allerdings geprägt von einem unwiderstehlichen Optimismus, der sich ein bisschen mit einem Fatalismus die Hand reicht, aber es bleibt immer so der Hoffnungsschimmer am Horizont. Man ist hier nicht, also man ist in anderen Gefilden unterwegs als bei Ulta. Da ist hier das Glas auf jeden Fall immer halb voll. Zu den Einflüssen, zu den ewigen Helden gehören natürlich Sonic Youth, Velvet Underground, die Pet Sounds von den Beach Boys werden genannt, Gropor als aktuellen Einfluss und auch die Manchester-Szene um die Hacienda und Factory Records werden genannt, A Certain Ratio, Happy Mondays, ESG, wo ich mich belesen musste, wer das ist. Das ist eine Dance-Funk-Rockband, eigentlich aus der Bronx, die dann aber vom Factory-Gründer irgendwie gesigned wurden. Hört euch das selber an. Die Geschichte bei Wikipedia liest sich schon lustig genug. ESG, Emerald, Sapphire und Gold. Und außerdem werden mal die Suppendrachen genannt. Und da habe ich mich ja auch gefreut. Über die Soup Dragons spricht ja sonst kaum jemand. Die Vivo, Elliot Smith, Avi Buffalo. Und in einem alten Interview gaben sie zu Protokoll, dass in nigerianische Rocksampler bei ihnen rauf und runter läuft. Kann man verstehen, wenn man sich die frühen Sachen anhört. Und brasilianischer Funk-Jazz. Genau. So, hören wir da einfach nochmal einen zweiten Song. Und da habe ich das Stück Amber mit E rausgesucht. Also nicht der Bernstein.

0: The Orioles, Amber, die Glut. Ich fand, das ist ein sehr schönes Album. Natürlich hat man, wenn man so dann nach den früh Mitte 90er Indie-Sound von der Insel klingt, bei alten Leuten wie uns oder bei mir, rennt man da offene Türen ein. Und wenn das dann natürlich noch so charmant rüberkommt mit einer optimistischen Grundnote, hört man doch da gerne rein. Und damit möchte ich hier die Runde eröffnen. Gesundheit.
1: Gesundheit hier. Das Wetter schlägt durch. Durchschlagen tut auch das Album tatsächlich bei mir. Das hat, ich denke, zwei hauptsächliche Gründe. Und zwar das eine ist, dass die beiden wirklich gut ein gutes Songwriting drauf haben. Und das andere ist, dass es einen Produzent gibt, der das den Ball gekonnt aufnimmt und mit einem Fallrückzieher ins obere linke oder rechte Eck, das kann man sich jetzt aussuchen, verwandelt das ganze Ding. Das hätte auch schief gehen können, wenn es der Falsche in die Hände kriegt. Dann ist die beste Herangehensweise und das beste Songwriting bringt nichts, wenn es niemanden gibt, der das aufnimmt. Und hier scheint ja Produzent und Band so perfekt miteinander harmoniert zu haben, beziehungsweise hat der Produzent einfach verstanden, was die beiden da wollen. Und wenn man da reinhört, das ist alles so toll gemacht, der Sound. Man kann sich da richtig reinlegen, als ob man wie durch eine schöne Höhle läuft, die schön beleuchtet ist, in der es warm ist. Und es strömen so verschiedene Instrumente so auf einen ein. Also gerade auch beim letzten Stück

0: eine Spur beziehungsweise jedes einzelne Instrument nachhören, nachvollziehen in die Tiefe rein im Sound. Und das macht eigentlich die Platte wirklich zu einer Platte des Monats und auch zu einer tollen Platte. Obwohl ich ja La La La La, also das war die erste Wahl von Herrn Nauber, eigentlich auch ganz gut fand. Aber wie gesagt,
1: wir hören nachher noch ein Stück.
0: Es war Februar. Aber anyway, Herr Lohse, wie haben Sie es gefunden?
2: Ja, auch wenn es jetzt März ist, muss ich auch wirklich sagen, vielen Dank. Eine wirklich ganz wunderbare Platte, die bei der man halt auch wirklich merkt, wie viel Arbeit da reingeflossen ist, wie viel Sorgfalt halt auch wirklich, jeden Ton auch richtig zu setzen, jedes Instrument halt richtig einzusetzen. Während die letzte Platte ja noch mehr improvisiert war, freier war, ist es hier halt wirklich sehr nah an der Perfektion. Man kann da unglaublich viel entdecken in diesem Album und sich wirklich mitnehmen lassen auf eine Reise durch diese 11 Stücke. Also ich war da auch wunderbar verloren drin in dem Sound und muss auch sagen und vollkommen zu Recht attestieren, eine absolut würdige Platte des Monats.
3: Ja, und jetzt lasse ich dann doch mal die Katze aus dem Sack. So für mich ein bisschen das Wort, das über allen vier Platten, die wir heute hier zelebrieren und feiern, ist schon das Wörtchen Sperrigkeit. Also es sind alles irgendwie Platten, die auf eine gewisse Art und Weise nicht sofort zu dir hingehen und wo du nicht sofort reindauzelst. Zumindest ist mir das auch bei den Orioles so gegangen. Da fühlte ich mich dann so ein bisschen auch dran erinnert, dass es doch auch Bands gibt, die nicht laut, die nicht noisy sein müssen, um anders zu sein. Also auch diese Platte ist will schon ein bisschen erarbeitet sein. Musst dich da auch schon ein bisschen reinhören, weil manche Sachen in so einem ganz eigenen Flow drinne sind und manchmal auch so, da muss ich hin und wieder mal so an Karate denken, auch so Sachen ein bisschen neben der Spur passieren, so ein bisschen ein Gitarrenversatzstück, das so ein bisschen ausschert oder auch mal ein Gesang, der ein bisschen irgendwo hingeht, in eine Richtung, wo man erstmal denkt, oh, wohin denn jetzt? Deswegen, wie so, bei allen vier Platten und auch bei den Orioles ist mir so diese Idee der Sperrigkeit in den Kopf gekommen. Und das meine ich hochgradig positiv. Also es gibt ja Platten, gut, die erschließen sich sofort und die findet man auch geil. Manche sind dann ein bisschen flach. Aber auch hier kann ich tatsächlich viel, viel rausziehen, eben auch durch die Produktion, genau, die sehr, sehr klar ist. Und durch diese Geschlossenheit, die diese Platte hat. Man hat da, ich weiß gar nicht, ob man, das war so mein Gefühl beim ersten Hören, dass so zwischen den Songs gar nicht so die Breaks dazwischen waren, sondern dass das alles einen schönen, klaren, warmen Fluss hatte, der dann doch immer mal Biegungen gemacht hat und wo es auch mal, wie gesagt, sperrig war ein bisschen. Also das fand ich schon sehr, sehr spannend und deswegen tolle Platte.
1: Danke. Ja, die Beats stolpern manchmal so ein bisschen. Genau. Und das macht's ja dann, also ich sag mal, bei so Songkonstrukt, was jetzt nicht so gerade durchläuft, sondern so ein paar Widerhaken hat, auch wenn es nur kleine sind, ist das dann doch der Moment, wo man dann eben mal so aufhört.
0: Ja.
1: Und dass es so von einer glatten, also einer zu glatten Produktion unterscheidet.
2: Hm. Ja, die Orioles.
1: Möchte ich, ja, die Orioles. Das Album Only You Left bei Pias, wie gesagt, erschienen. Und damit gebe ich weiter an Herrn Bass.
0: Und der kommt zu einer Platte des Monats, die aus dem Hause Sub Pop stammt. Wenn man Telehealth, die 2022 im Umfeld des Post-Covid-Seattle entstanden sind, mal hernimmt, dann passt das eigentlich ganz gut zusammen. Green World Image ist das zweite Album der Band nach 2023, nach dem Erstlingswerk. Und bekannt ist die Band für ihre unberechenbaren Sounds und ihren messerscharfen Witz in den Texten. Sie verschmelzen kantige Klänge des Postpunk mit dem Synthie-lastigen Schimmer von New Wave und am Puls oder am Handgelenk pulsierter Krautrock natürlich auch mit. Alles zusammen ist es eigentlich eine mitunter grenzensprengende

Kreativität, die auch so ein bisschen aus dem Artrock kommt. Gegründet worden ist die Band, wie gesagt, 2022 von dem Ehepaar Alexander Attitude, der im bürgerlichen Leben Alex Barr heißt oder Alexander Barr, und Kendra Cox. Beide spielen Synthesizer und singen, und Alex spielt noch Gitarre dazu. Man hat dann noch drei Mitstreiter: Ian McCutcheon, John O'Connor und Dylan Sturtevant. Alle drei, ich denke, glaube, also von den vier Jungs haben zumindest drei ordentliche Schnäuzer unter der Nase. Und weil sie noch jung sind und ordentliche Haare auf dem Kopf haben, haben sie da auch entsprechende Frisuren. Also die sind alle schon ganz schön schick. Die Band hat sich zum Ziel gesetzt, jegliche Meinungsverschiedenheiten darüber, wie die in den Trümmern liegende lokale Musikszene weitergehen soll, zu monetarisieren. Möglicherweise ist das aber auch nur ein Promo-Gag, aber ich habe so das Gefühl, dass es doch ein bisschen tiefer geht, denn folgende Fragen hat man sich gestellt. Kann man DIY sein und gleichzeitig ein gutes CEO haben, SEO haben? SEO ist, glaube ich, irgendwas aus dem Marketing, Suchmaschinenoptimierung oder irgend sowas. Kann man gleichzeitig progressives kulturelles Ansehen und bares Geld verdienen? Und ist Kunst, die durch Kulturstipendien der Tech-Industrie finanziert wird, eher ein Reinfall? Authentisch Gorbcore oder ironisch Punk? Gorbcore, muss ich dazu sagen, ist ein Modetrend in den USA, der funktionale Outdoor-Kleidung wie Wandersachen, Fließjacken, North Face, Parkas und so weiter in den urbanen Streetwear-Alltag integriert. Der Begriff leitet sich von Gorb ab. Gorb ist der US-Slang für Studentenfutter, Abkürzung für Good Old Raisins and Peanuts, und steht so für einen Mix aus Funktionalität und ästhetischem Style. Und Telehealth stellen halt die Frage, ist das so oder nicht, können aber die Frage nicht mit Ja oder Nein beantworten, sondern behaupten, dass sie eine unerschlossene Lücke im Musikmarkt entdeckt haben, die sie jetzt quasi besetzen wollen. Green World Image nach Content Oscillator von 2022 bzw. 2023 ist, wie gesagt, ein Kunstwerk aus Post-Crunch, Post-Flanell, Seattle auch aber eine Behauptung, dass man die eigene Leidenschaft für Musik monetarisieren will. Ich bin mir nicht ganz sicher, ob das hier wirklich ernst gemeint ist. Die Platte ist von Trevor Spencer produziert. Der hat Helplessness Blues von den Fleet Foxes produziert. Logischerweise oder folglicherweise auch mit Father John Misty gearbeitet, mit Beach House und Chastity Belt. Und dessen Webadresse endet übrigens auf .biz, also auch ein bisschen Hinweis auf die Monetarisierung, die hier beschriebene. Die aktuelle Platte ist tatsächlich inspiriert von Alex Attitudes Tätigkeit als ehemaliger Architekt in einem climate-bledged Stadt beziehungsweise einem Gebäude, das in Seattle gebaut wurde und das die Kunst der Green World Architecture perfektioniert hat. Er hat in diesem Büro, das Gebäude erstellt hat, Miller Hall heißt das, ein Praktikum gemacht und hat dort den Nachhaltigkeitswahn bzw. die Nachhaltigkeitsbesessenheit im Architekturbereich hautnah miterlebt. Das Gebäude ist das Billet Building oder das Bullet Center in Seattle. Und das ist für 250 Jahre konzipiert, Stehzeit, und es ist null Energiehaus und es verbraucht eigentlich so gut wie keine Energie und kein Wasser und irgendwas. Der Postpunk von Telepath schafft ähnliche architektonische Räume, in dem sich die futuristisch-tech-industriellen Rhythmen und die Synthesizer der Chef Bezos-Ära bzw. der Amazon-Ära mit dem rohen, unabhängigen Underground-Sound, den die Stadt so liebevoll kultiviert für die kulturelle Textur der Stadt, beziehungsweise für Marketingzwecke, dass man da sozusagen ein bisschen reingegangen ist. Und endlich hat man auch mal eine Band mit einem so vielfältigen Repertoire, dass man sie sowohl in einem Keller spielen lassen kann, als auch in irgendeiner Amazon-Sphere. Da passen sie überall rein. Viel gesprochen, viel geredet, viel erwähnt. Wir sollten mal hören, wie das eigentlich alles klingt. Deswegen hören wir mal das erste Stück von der Platte, das ich rausgesucht habe. Das nennt sich Kokomo 2 und hier sind Telehealth.

0: am Schluss nochmal den Titel des Songs genannt. Yeah. Sehr schön.
1: Da war wieder die Cure-Gedächtnis-Bass. Wobei, ich höre ja hier ganz viel McCann von Japan, weil der hat diese Bassfiguren gespielt, diese tanzenden Bassfiguren. Und wenn man so die alten Japan-Videos sieht, man sieht ja, dass sich McCann immer nur zu seiner Bassmusik einfach bewegt hat. Er hat ja nie ruhig gestanden und hat da sich dazu gegroovt, zu seiner eigenen Musik. Das erinnerte mich ja. Also die ganze Platte, das alles, was auf der Platte den Bass betrifft, das erinnert mich sehr an McCann, der ja auch schon leider eine ganze Weile nicht mehr unter uns weilt. Green World Image, das Album, das wir gerade besprechen, ist eine schweißtreibende Reise durch das angst- und gewinnorientierte System, in dem Telehealth leben, und das ist gleichzeitig kritisiert. Und das den Hörer als absurdes Stück Kunstrock voller Konflikte verkauft wird. Es ist perkussiv, rhythmisch, dynamisch, es ist atonal teilweise, es ist retrofiziert, es inspiriert zum Tanzen. Man hat 80er Jahre Post-Punk-Flashbacks, man hat ein New Wave Groove-Monster vor sich. Und das ist alles auch schon auf dem Debüt Content Oscillator auch schon so gewesen. Green World Image ist eigentlich die Fortsetzung des Ganzen, aber noch konsequenter und in Sachen Rhythmik und Motorik noch ein ganzes Stück harscher. Es gibt diesen dynamisch federnden Bass, wo ich gerade schon sagte, dass er mich an McCann erinnert. Das weitere Element, was hier wirklich wichtig ist, sind die zynisch witzigen Texte. Es gibt zum Beispiel Donner Country, das ist eine schimmernde Ode an die großzügigen Sponsoren, die Telehealth am Leben halten. Dann gibt es einen Song, der heißt Cool Job, wo mit Percussion und Basslinien der Kampf der Bandmitglieder um angemessene Sozialleistungen untermalt wird. Das ist also eine Anti-Work-Hymne, so für sich gesehen. Dann gibt es noch Jazzify Me, da wird mit Therapiesprache gearbeitet und man hat so Versatzstücke aus der Therapiesprache und Unternehmensästhetik und aus der Wellnesskultur, und daraus wird ein Text gebaut. Und all das, die Musik und die Texte erinnern so ein bisschen so an den intellektuellen Postpunk von Devo, verziert mit so verschnörkelten Synthesizern, und hat auch teilweise so ein bisschen was von der Subversivität der Sparks, und das passt natürlich alles auch zu der detailverliebten Designwelt, in der sich Alex Attitude beziehungsweise Alex Barr aufgehalten hat. Denn er hat Architektur studiert, auf dem zweiten Bildungsweg, hatte da eine Midlife-Crisis oder Quarter-Life-Crisis, hat aber schnell gemerkt, dass Architektur eigentlich gar nichts für ihn ist, aber hat dabei die Liebe zur Architekturtheorie entdeckt und hat sich mit vielen Sachen dann auch in die Richtung beschäftigt. Und meint, viele Menschen sehen Architektur als eine Abfolge von Gebäuden, und er ist allerdings der Meinung, dass Architektur ist eine Art, wie man die Welt um sich herum sehen, denken und hinterfragen kann. Es geht einfach um das Gewicht von einzelnen Entscheidungen, wie verändert zum Beispiel das Tragwerkssystem deine Materialkosten, die Ästhetik des Gebäudes, den Zweck des Gebäudes und so weiter. Also da ist er tief drin in dem Thema Architekturkritik. Hat, wie gesagt, ein Praktikum gemacht damals in einem Architekturbüro, meinte aber, dass ihm die gebaute Realität überhaupt nicht begeistert. Und er meint, ein gutes Gebäude ist ein schönes, sexy Stück Scheiße, das seinen Zweck erfüllt. Und er meint, es muss häuslich, es muss funktional sein und es muss für den Laien vom praktischen Nutzen sein. Und es ist auch etwas, was der Nachbarschaft eine Definition geben kann. Es ist nicht so, dass du eine Definition gibst und die Leute dann versuchen, sich damit zu begnügen. Also die Leute müssen das selbst annehmen, das Ganze. Telehealth, wie gesagt, sehen, und das wahrscheinlich unterfüttert von Alex Attitude, sehen ihre Band als Gesamtkunstwerk, so wie Frank Lloyd Wright, den Alex sehr verehrt, auch seine Gebäude immer als Gesamtkunstwerk gesehen hat. Da ging es immer um das Innendesign, um das Äußere, ums Gebäude selbst, um die Möbel, um Raumhöhen, um Farben und alles Mögliche. Und so sehen sie es auch. Es geht ja nicht nur um Musik und Texte bei Telehef, sondern auch um das Albumcover, um die Videos, die Social Media, den Social Media Auftritt, ihre Outfits, ihre Accessoires, die Merchandise Artikel. Also es ist alles quasi ein großes Ding, was Telehef ausmacht. Dazu passend zum Plattentitel, der ja wie gesagt sehr zynisch gemeint ist, dieses Green World Image, hat man die Farbe Grün als Bandfarbe sozusagen entdeckt. Man benutzt die sehr oft so in doppelter Funktion. Es ist immer ein ironischer Kommentar zur Armut der zeitgenössischen Musikkunst, aber auch es ist immer eine Kritik an der Nachhaltigkeitsbesessenheit, die Architektur oder die Architekten heute prägen. Er meint auch Architekten sind davon so begeistert, als wäre es Kokain. Es gibt ihnen ein gutes Gefühl, die Tatsachen zu rechtfertigen, dass sie vielleicht eines der Unternehmen sind, die der Umwelt weit größeren Schaden zufügen, was den Abbau und die Nutzung von Ressourcen angeht. Und wenn er sagt, in der Designwelt ist diese Nachhaltigkeitsbesessenheit wirklich wichtig, aber in der Architektur ist sie prägend. Und er sagt, er hat sich den Künstlername Attitude gegeben, um dann ein bisschen von seiner eigentlichen Persönlichkeit ein bisschen also wegzugehen und das Ganze irgendwie so ein bisschen mit Abstand zu betrachten. Ähnlich wie es Prince und Bowie gemacht haben. Es gibt ihm einfach mehr Freiheit und man kann größer sein als die Entscheidungen, mit denen man sich manchmal einengt oder die man sich auferlegt und die mit denen man sich dann einengt. Das ist so ein bisschen so der Rahmen, in dem das Ganze hier passiert und wir sollten vielleicht den Rahmen noch mal ein bisschen akustisch erweitern. Das nächste Stück ist Things I've Killed, heißt das. Und hier werden Sachen besprochen von Millennial, also das sind alles Millennials, die Band, die sie quasi für sich killen müssen, um da ein bisschen auch den Kopf freizukriegen. Und hier sind sie nochmal, hier ist nochmal Telehealth mit dem Stück Things I've Killed. Listen carefully.

0: So, jetzt kennen wir all die Sachen, die die Jungs und Mädels in Seattle so ankotzen. Als aktuelle Themen: Doomscrolling war mit dabei, Hafermilch, Botox, Medicaid, Immobilien, Kreditscore, Mayonnaise, Drohnenangriffe, Rabatte, Rollback, Angst, Baseball, Golfplatz. All das muss getötet werden, solange bis alles weg ist. Und dann hat man wieder seine Ruhe. Was für eine absurde Idee, aber naja. Ja, mehr gibt es eigentlich zu Green World Image, diesem wunderbaren Album, gar nicht zu sagen. Man sollte einfach da auch die Musik sprechen lassen. Und wenn sie auch noch auf dem Punkt heute erscheint, die Platte, am Release-Freitag, dann umso besser. Da sind wir genau auf dem Punkt. Aktuell.
1: Absolut.
0: Herr Loser, wie hat es Ihnen gefallen?
1: Ja, auf den Punkt. Das passt eigentlich sehr gut, weil hier alles sehr irgendwie auf den Punkt ist, in jedem Fall. Ich weiß nicht, was es ist. Was ist es eigentlich mit Manchester und Architektur? Ich habe ja vor 4 Wochen Shaking Hand vorgestellt, die wunderbare junge Band aus Manchester mit ihrem Debütalbum, auf dem diese Risszeichnungen von, also diese Konzeptzeichnungen von Los Angeles drauf waren und wo es halt auch ganz viel um Architektur halt eben ging und die Stadt, die ständig abgerissen und wieder aufgebaut wird. Und da war ja Manchester auch schon wirklich ein sehr präsentes Thema auf dem Album. Also spannend, dass wir das jetzt hier wiederfinden und der Kreis sich hier wirklich schließt. Ansonsten schließt sich der Kreis natürlich klar quer durch die Musikgeschichte. Also Devo habe ich ja auch ganz viel gehört in jedem Fall. Auf der anderen Seite auch die Band, die gerade ihre Abschiedstournee spielt und demnächst auch in der Zitadelle in Spandau sein wird, nämlich B-52s.
0: Ah, ja.
1: Genau.
0: Stimmt, ja.
1: Auch diesen wunderbaren eklektischen Sound haben und dieses etwas Sprechgesangige dazu. Ja, halt diesen
0: Fred Schneider Sprechgesang, genau.
1: Genau, und dann auch eben ne mit weiblicher Stimme halt auch nochmal dazu und so. Das, da sind schon eine Menge Dinge, die auf jeden Fall einem in den Kopf kommen, aber das macht es hier nicht zu einem Abklatschen irgendeiner Form, sondern halt wirklich zu etwas Eigenem und etwas sehr Selbstbewusstem in jedem Fall auch, mit dem das hier vorgetragen wird. Wie sowieso die Platten, die wir heute Abend vorstellen, ja alle auch irgendwie nicht unbedingt Erstlingswerke sind, sondern halt auch irgendwie schon eine Geschichte haben und schon eine Bandgeschichte haben und schon irgendwie zur Perfektion auch gereift sind, und das finde ich auf jeden Fall auch hier wieder bei Telehealth. Also noch mehr einsteigen in die Texte, glaube ich, so. Das ist, glaube ich, hier hilfreich, denn die sind schön satirisch. Das haben wir ja schon gehört. Das lohnt sich aber auf jeden Fall, da weiterzuhören.
2: Ja, das Verrückte ist ein klitzekleines bisschen, dass mir die Sperrigkeit des Ganzen, da haben wir es wieder, erst so richtig klar geworden ist, als ich dann mal so quer gelesen habe, wie denn die Platte auch von anderen gesehen wird. Und ich war sehr verblüfft, dass dann doch viel von dieser Geekigkeit, von dieser Aufgekratztheit, von diesem, auch von dieser 15-fach gebrochenen Ironie, von diesen Andocken, von diesen popkulturellen Verweisen, dass das tatsächlich von vielen als sperrig wahrgenommen wird. Gerade diese Geekigkeit, diese humoreske Überzeichnung von allem, was man sich nur vorstellen kann, wie auf dem letzten Song gehört. Oder herrje, die haben einen Song Kokomo 2 genannt. Alter, das musst du auch erstmal bringen. und da ist mir dann so ein bisschen klar geworden, ja, das ist schon auch sperrig in seinem Sound. Das nimmt dich natürlich mit, aber wenn du eben diese Aufgekratztheit, dieses aufgekratzte Umgehen mit wichtigen Themen irgendwie nicht abkannst und nicht so, ja, dann kommst du da auch nicht ran. Also es gab wirklich so ein bisschen Liebes oder Hasses. Also das war so ein bisschen das, wo es zwischen gependelt hat. Ich persönlich mag das unfassbar. Our Friends Electric schwingt im Hintergrund als Synthi-Linie da so vom Synthi-Sound immer noch mit. Die Carls sind auch irgendwo im Hintergrund noch am Start. Und so zappelt sich das durch die Jahrzehnte durch. Und dann noch mit diesem mit diesem ironischen Untersatz, mit diesem ironisch-satirischen Untersatz, da, geile Sache, Herrje, Daumen hoch.
3: Ging mir ähnlich. Natürlich mag man hier auch die zitierten Vorbilder, dann rennt man da auch einmal mehr wieder offene Türen ein. Für mich waren ja auch so die Talking Heads hier so sehr präsent in dieser also in diesem Durchexerzieren von Rhythmen eben auch so ein bisschen mit so einer betonten Eckigkeit, wo man sich dann das Bühnengebaren auch gut dazu vorstellen kann. Das macht bestimmt auf jeden Fall auch Spaß. Ich denke auch, also wurde ja auch schon erwähnt, das lohnt sich auf jeden Fall hier noch ein zweites, drittes Mal, viertes Mal reinzuhören und eben auch mal ein bisschen mehr auf die Texte zu achten oder sich das mal mitzulesen. Auf jeden Fall einen Daumen nach oben.
0: Interessant fand ich aber auch die Einwürfe gerade noch, also gerade B-52s, dieses Zapplische und auch dieses was bei B-52s halt Fred Schneider macht, dieses ja. drüber Bellen über den Doppelgesang von den beiden Mädels. Und auch da gibt es eine Funk-Gitarre bei den B-52s. Und die sind ja auch in den 70ern sperriger gewesen, als sie dann zum Schluss waren, als Nile Rodgers dann diese Hitplatte produziert hat mit Rome und mit Love Shack und so, wo es dann schon viel poppiger geworden ist. Aber die haben ja auch mal gestartet als so eine ja. eher kantige New Wave Band und so. Also die Einwürfe, die ihr heute oder die ihr jetzt gerade alle gebracht habt, das sind alle wirklich eine tolle Ergänzung zu dem Ganzen, was gehörten gerade noch. Stimmt.
1: Ja. Telehealth.
0: Telehealth.
1: Das Album heißt?
0: Heißt Green World Image ja, und ist exakt am heutigen Tag erschienen.
1: Wunderbar. Und damit schließe ich den Abend heute, die phonografische Runde hier tatsächlich auch mit der vierten Platte der amerikanischen Band American Football aus Illinois. Sie heißt, wie auch schon die drei Vorgängeralben, eigentlich American Football. Zur Orientierung, hat sie den Untertitel quasi LP4, weil es das vierte Werk ist dieser Band. Und es ist im Februar erst angekündigt worden, tatsächlich. Man weiß bei der Band nie so richtig eigentlich, wann da jetzt mal wieder was Neues kommt. Sie lassen sich teilweise sehr viel Zeit zwischen ihren Alben. In diesem Fall waren es 7 lange Jahre, in denen die Bandmitglieder andere Projekte verfolgt haben. Mike Kinsella, sein Soloprojekt Owen, sein Bruder Nate hat das Projekt Birthmark, hatten wir ja auch schon mal hier als Platte des Monats vorgestellt. Vor Jahren hatte ich da mal eine Platte mitgebracht. Und gemeinsam haben sie auch noch das Bandprojekt Lies. Die anderen Bandmitglieder Steve Lamus und Steve Holmes waren in anderen Projekten ebenfalls involviert. Und es hat lange gedauert, bis man sich wieder zusammengefunden hat. Dann kam halt eben noch nach der Tour 2019 ist das Album rausgekommen. 2020 haben sie sich dann wieder quasi auseinandergelebt und wollten eine Pause auch haben nach dieser langen Tour. Und dann kam halt eben noch die Pandemie hinzu, die diese Pause noch länger gemacht hat. Und Steve Holmes hat mal gesagt, dass sie auch versucht haben, über Zoom und den fernmündlichen Austausch Dinge zusammenzukriegen, aber irgendwie hat das nicht so richtig funktioniert. Und so hat es dann wirklich lange gedauert, bis sie jetzt dann tatsächlich wieder da sind. Im Februar angekündigt, am 1. Mai ist LP4 jetzt erschienen und hat mich wirklich niedergemäht, möchte ich sagen. Ich bin ein großer Fan der Band, schon jetzt auch seit sicherlich 20 Jahren und liebe einfach alles, was die Band bisher hervorgebracht hat. Dieser Ausgleich von einer wirklich sehr, sehr komplexen Rhythmik und Instrumentierung und dem Gesang von Mike Kinsella, der das Ganze zusammenhält mit einer sehr warmen und sehr umarmenden Stimme. Das ist alles auch zu finden auf dieser vierten Platte. Allerdings ist es eine Platte, die in ihrer Komplexität und in ihrer Tiefe und aber auch in ihrer Dunkelheit alles in den Schatten stellt, was bisher von dieser Band kam. Es ist ein wirklicher Brocken. Es ist eine Platte, die einen zerlegt und dann wieder zusammenfügt. Und wenn man ein Album schon eröffnet mit dem nun folgenden Stück Man Overboard, ein 5,5-minütiges Werk, und diesem Schlagzeug von Steve Lamus, dann weiß man schon in etwa, was einen erwartet. Hier sind American Football.

Ja, und so beginnt es. Das vierte Album von American Football. Und wenn ein Stück schon als Opener mit dem Titel Man Overboard kommt, daherkommt, also Mann über Bord, dann wissen wir schon, was uns erwartet für die nächsten insgesamt 10 Stücke, die es sind. Es sind mal kürzere Interludes dabei, in denen eine klagende Trompete kurz beispielsweise zu hören ist, die ja immer wieder auch auf den Alben von American Football auftaucht, was auch daran liegt, dass Steve Lamis eben neben dem Schlagzeug auch Trompete spielt. Steve Holmes an der Gitarre, Mike Kinsella, der singt und Gitarre spielt und auch Bass, und sein Bruder Mike ebenfalls an der Gitarre. Die bilden die Band American Football, 1999 aufgetaucht in Illinois, als, ja, kleine lokale Sensation, hat damals für einiges Aufsehen halt eben wirklich dann im Mittleren Westen gesorgt, aber neben ein paar Konzerten und eben einem allerersten Album, was erschienen ist, kam da nicht viel mehr. Dann haben sich die Wege wieder getrennt, der vier, und es hat dann wirklich lange gedauert, und in den frühen 2000ern war auf diversen so Tauschplattformen im Internet dieses ominöse erste Album immer wieder aufgetaucht und ja, sorgte so für eine kleine Legende. Und dafür vor allen Dingen, dass sich 2014 die Band wieder zusammengetan hat, um dann 2016 den zweiten, den Nachfolger zu veröffentlichen. American Football LP2 war das damals. Seitdem ist die Band wieder da. 2019 erschien ihr wahrscheinlich zugänglichstes Album, das letzte LP3, wo dieser wunderbar lakonische Song Uncomfortably Numb drauf zu finden war. Und sie, ja, das schon etabliert haben, auch was sich jetzt hier auf diesem neuen Album auch widerspiegelt, nämlich diese wunderbare Reflexion über das Leben im mittleren Alter, möchte ich mal so sagen. Also die Probleme, mit denen man sich so rumschlägt, als Vater vielleicht auch, als Mann mittleren Alters vor allen Dingen. Es geht viel, auch auf diesem neuen Album, um Sucht, es geht um Alkoholismus, es geht um die dunklen Momente des Lebens vor allen Dingen. Also Mike Kinsella verarbeitet auf diesem Album Suizidgedanken, die Trennung von seiner Frau. Und ja, überhaupt generell eigentlich dieses Self-Loathing, also diese Selbstzweifel, mit denen er zu kämpfen hat. Und das auf eine unglaublich ehrliche und rohe Art und Weise, dass es wirklich schmerzhaft ist, dem beizuwohnen. Aber eben in diesem Schmerz steckt eben auch eine Katharsis drin, steckt eben auch wirklich dann ja ein Funken Hoffnung, der auch immer wieder hier durchschimmert auf diesem Album. Ich habe das die ersten Male, als wir das so in der Vorabversion bekommen haben, alphabetisch gehört. Und das heißt, der nun folgende Track, Bad Moons, das Herzstück des Albums eigentlich, Stück Nummer 4, war immer der erste, den ich gehört habe. Und ich bin stellenweise gar nicht darüber hinweggekommen, über diese 8 Minuten, weil einfach es einen so zerstört zurücklässt, dass ich halt wirklich irgendwie jedes Mal, weiß ich nicht, feuchte Augen habe, wenn er seine letzten Zeilen gesungen hat. Bad Moons ist ein absoluter Trip, den ich euch jetzt hier natürlich auch servieren werde, der unheimlich viele Wege geht und unheimlich offen und ehrlich halt eben mit diesen Selbstzweifeln umgeht und all dem, was dazu gehört. Hier ist Mike Kinsella, hier sind American Football und hier ist Bad Moons.

0: Ja, der Bass hat hier das erste und das letzte Wort quasi bei Bad Moons von American Football. Das Herzstück des vierten Albums, auf dem auch einige Gäste zu hören sind. Unter anderem sind Wisp, Caitlin DeMaros und Brandon Yates von Turnstile auf dem Album mit zu hören. Das, für mich wirklich so die Essenz eigentlich dieser Band ausmacht. Es ist ein sehr weites, sehr offenes Album, sehr viel Flächen auch drin, ein großartig produziertes Album. Ich empfehle jedem aufs Äußerste dieses Album mit Kopfhörern zu hören natürlich, denn dann entfaltet es sich halt wirklich bis ins Letzte. Es passiert unglaublich viel in verschiedenen Layern auf diesem Album und ich bin immer noch völlig platt irgendwie von diesem Album, das am 1. Mai erschienen ist bei Polyvinyl, dem Label, auf dem sie auch schon seit 1999 veröffentlichen. Und ich kann an dieser Stelle verkünden, es gibt die sehr seltene Möglichkeit, die Band endlich auch mal wieder live zu erleben. Das ist ja wirklich selten, dass sie aus den Staaten mal wieder hier rüberkommen. Meistens touren sie halt eben in den Vereinigten Staaten. Letztes und vorletztes Jahr vor allen Dingen halt mit dem 25-Jährigen ihrer ersten Platte, wo sie die nochmal aufgeführt haben. Und jetzt sind sie dieses Jahr wieder in Deutschland oder vielmehr in Europa auch unterwegs. Und zwei Konzerte sind in Deutschland geplant am 20. Juni. Das Konzert in Stuttgart ist auch schon ausverkauft. Und in Köln spielen sie dann in der Live Music Hall am 21. Juni. Und ratet mal, wo ich da bin. Ich eröffne die Runde und mir ist eigentlich egal, was... Nein, natürlich nicht. Ich bin sehr gespannt,
1: was ihr zu sagen habt. Wir haben schon die große Flashigkeit gemerkt. Sperrigkeit auf ganz vielen Ebenen. Unbedingt das erste Stück. Ich finde es sehr schön, dass der Herr Lose Man Overboard den Rupner gespielt hat, der gleich mal so klar gemacht hat, hier wird's jetzt nicht einfach. Mit dieser Schlagzeugfigur, das ist so die erste Ebene. Es gibt so eine sperrige musikalische Ebene, wo Wohlklang neben Sperrigkeit oder neben solchen unhandlichen Schlagzeugfiguren passiert. Es gibt auch manchmal so Momente auf der Platte, wo man das Gefühl hat, die Dinge passen gar nicht so richtig zusammen und sie fügen sich trotzdem irgendwie. Aber es ist so vom Musikalischen schon mal vom Ansatz von dieser Unterschiedlichkeit der Aggregatzustände zwischen Wohlklang und völliger Unzugänglichkeit ist es schon mal eine sehr, sehr sperrige Sache. Dann kommt noch als weitere Ebene diese erdrückende Dunkelheit. Jetzt bin ich ein bisschen wieder bei Ulther. Auf einer völlig anderen Ebene ist LP4 genauso ein ganz, ganz dunkles Ding, fast sogar noch dunkler, beängstigender, weil man immer ein bisschen das Gefühl hat, es gibt ja auch die Kunde, dass der Producer ein bisschen Sorgen um Mike Kinsella hatte, weil da so eine Dunkelheit und auch so eine Aufgabe, Selbstaufgabe, Lebensaufgabe drinne steckt, die auch beängstigend ist, die wirklich beängstigend ist, die einen auch ganz schön an die Nieren geht. Das setzt sich dann so auf der textlichen Ebene fort, die so auch echt reingeht, wo man wo sich da jemand zur Disposition sich und sein Leben, also auch sein ganzes Drumherum zur Disposition stellt, das schon wirklich, wirklich sperrig ist. Also das ist schon eine vollkommen sperrige Platte, was ja aber uns nie davon abhält, das gut zu finden. Also das ist auch so ein Moment, weil du das hören, also mir ging es so, du willst das hören, du lässt dich jetzt auch von diesem komischen Schlagzeug von Man Overboard jetzt erstmal nicht ablenken und denkst, da werden sie sich schon, das wird sich finden, das wird sich fügen und das fügt sich ja auch ein bisschen, weil dieser Ton da drüber schwebt, der das alles ein bisschen zusammenhält. Gleichermaßen sperrige wie abgefahrene Platte.
2: Ich denke mal, das ist ja grundsätzlich immer so sehr breitwandig aufgestellt und eher so Soundtrack-artig. Also das ist ja jetzt hier nicht so eine Popplatte im üblichen Sinne, wo du da irgendwie so ein paar Songs hingeworfen bekommst, in denen es irgendwie um Liebe und Frieden und Boy Meets Girl geht, sondern das ist schon doch eher wie soll ich sagen, der Monolith wird hier doch ein bisschen inflationär herbeigezogen, aber doch wird ja sowas auch aufgebaut und das ist ja auch ein Teil der Dramaturgie des Ganzen. Also man will ja nicht hier irgendwie so unterm Radar bleiben, sondern man will gehört werden und man baut das auch entsprechend weit auf, um den eigenen Anspruch zu erfüllen und sicherlich auch das, was sie denken, was die Hörerschaft hören möchte. Da können wir natürlich nur rätseln, aber also mit einmal hören ist das auf jeden Fall nicht erledigt. Also das ist schon mal Fakt. Es könnte für mich jetzt an der einen oder anderen Stelle mal noch ein bisschen den, also die Widerborstigkeit wurde ja schon erwähnt, dass das hier und da in der Schlagzeugfigur stattfindet, aber das für mich dürfte das auch noch ein bisschen offensichtlicher sein. Also weil so die Flächigkeit ist ja eigentlich auch was, was sich da so von Anfang bis Ende durchstreckt. Also so zwischendurch mal so ein Highlight und ein Off-Bäumen hätte ich nicht dagegen, aber ich werde das auf das dritte, vierte Mal durchhören, verschieben und gespannt bleiben.
3: ist schon viel Richtiges gesagt worden jetzt gerade hier in der Kritik. Was die ganze Sache ein bisschen, was ein Katalysator ist, sind natürlich die Zusatzinformationen, die möglicherweise der Hörer, der einfach nur die Platte hört, nicht hat und dann anders urteilt. Das ist ja ganz oft so, dass du Platten hast, wo du sagst, ja, ganz gut oder ganz schlecht oder irgendwas oder belanglos oder irgendwas. Mit den entsprechenden Side-Informations wird das ganze Ding aber dann nochmal aufgewertet. Und wenn man weiß, dass hier jemand wirklich auch mit sich struggelt, mit seiner psychischen Gesundheit und möglicherweise auch vor der Selbstaufgabe ist, und da so ein Manifest sozusagen da hier zusammenzimmert, dann also A, trägt das zum Verständnis der Platte viel mehr bei als alles andere, weil du hörst ja hier jemanden dabei zu, wie er leidet. Das ist ja also auf einer psychologischen Ebene hochspannend. Und wie wir alle aus der Kunst wissen, Kunst, große Kunst ist oft von Künstlern gemacht, die gelitten haben. Also gut, man muss man nicht mehr so den Van Gogh unterm Teppich hervorzerren und sagen, er hat sich irgendein Ohr abgeschnitten und keine Ahnung, irgendwas. Aber das ist ja ganz oft so, dass Künstler, das gibt ja auch den Spruch von Clowns, die eigentlich nur vom Publikum hin lustig sind und hinter den Kulissen dann irgendwie auch traurig oder psychische Probleme haben oder so. Aber wenn man das unter dem Gesichtspunkt betrachtet, das Ganze, dann und das quasi ja aus seinem Kopf kommt. Also ein Mensch, der so leidet, macht als möglicherweise als Therapie eine Platte, um sich das so ein bisschen so zu äußern, einfach so. Art und Weise auch

0: und die immer die gleiche Platte machen irgendwie so. Also so einen amerikanischen Punk-Rock, Kalifornien irgendwas. Aber das ist ja hier, das müsste ja eigentlich einen ganz anderen Namen haben. Das fälscht auch ein bisschen ab irgendwie, American Football als Projektname oder als Bandname oder so. Aber ansonsten ist das hochspannend von der Seite aus betrachtet. Noch nicht mal von der musikalischen Seite, aber dass ja jemand wirklich so sagt, pass auf Leute, hier bin ich, so geht's mir und das ist, so klingt das. Und das nach draußen lässt, das finde ich großartig und hochspannend. Hm. Ob mir jetzt die Musik persönlich, also ich habe ja auch andere Vorlieben und vielleicht ist es gar nicht unbedingt meine Musik, aber es ist halt aufgrund der Tatsache, dass es so ist, wie es ist, so interessant. Hm. Wirklich toll, also.
1: Mit dem Bandnamen habe ich am Anfang auch gefremdelt, aber mittlerweile habe ich mich damit so ein bisschen angefreundet, weil es für mich halt so eine gewisse Weise so ein Amalgam einfach aus amerikanischer Gesellschaft ist, ne, ja, was hier auch wieder gespiegelt wird.
0: Richtig, genau.
1: Was die Zusatzinformationen anbetrifft, ich meine, ne, der legt hier halt wirklich seine Seele halt offen und
0: genau das meine
1: da braucht man fast keine Zusatzinformationen, wenn einem jemand sagt, dass er halt eben in der Dunkelheit sich am wohlsten fühlt, ja. Und er sich halt eben die Pulsadern aufgeschlitzt hat in der Dunkelheit, ne, ja. Und seinem Alkoholismus halt frönt, dann ist das halt so roh, aber wir haben es ja halt eben auch nochmal mit einer Band zu tun, das heißt also es ist ja eben nicht nur er, sondern richtig, es spiegelt sich halt eben auch in der Musik wieder und das finde ich halt eben auch das Spannende hier, wie die halt eben auch zusammen harmonieren und funktionieren schon seit mehr als 25 Jahren. Ja. Und keine Ahnung, wohin da die Reise geht. Man muss weiterhin gespannt bleiben, glaube ich, was da noch kommt. Ich freue mich erstmal, dass Sie kommen, wie gesagt, am 21. Juni in Köln. Wir sehen uns dort und eröffnen hier an dieser Stelle die phonografische Wurstplatte mit.
2: Kurz und knackig auf jeden Fall. Wir schwimmen, wir ertrinken in Musik, wir ertrinken in fantastischer Musik. Ich habe neben Ultra noch 17 andere Songs von Platten, die es alle wert gewesen wären.
1: Einen hier, davon dürfen Sie spielen.
2: Hier Platte des Monats zu werden und das ist nur Kratzen an der Oberfläche rausgesucht, habe ich mir das Projekt von Tom Rowland und Aurora Axness namens Tomorra Come Closer ist ein wunderbares elektronisches Album geworden. Just erschienen via Fontana und ich habe mir My Baby rausgesucht.

0: Tomorra von Come Closer, My Baby heißt das Stück. Wir schmeißen euch eigentlich schon wieder raus. Wir haben viel erzählt, viel tolle Musik gespielt und erzählen jetzt noch, dass natürlich auch noch ein paar Sachen sind dieser Tage. Zum Beispiel morgen im Naumanns die wunderbaren Wukan am Start sind, beispielsweise.
1: Und Topsy Turvy, die wir ja auch einmal als Platte des Monats hatten, und Salami Rekorder im Noch besser Leben. Und da lose geht sicherlich zu F und ja. Nur in Sute
0: Konevic. Ja, sagt mal die Daten noch bitte dazu.
2: 15. Das ist alles, alles am 15.5. ist alles am einen Tag.
1: Und Marc, wem das nicht reicht, der kann zum Tranorama Nummer 3 gehen mit My Owns 4, Delta Welle und Federhall im Ilses Erika.
0: Am 20. Mai, dicker Tipp von meiner Seite, weil bei mir auch Platte des Monats gewesen, im UT Konnewitz Lucretia Dalt. Da sehen wir uns doch hoffentlich alle.
1: Selbe Stelle, einen Tag später am 21. AV und Ellen in Waves, auch im UT. Am selben Tag, 21.05. Alice, das Computer Music im Noch besser Leben. Noch eine Veranstaltung für den Herrn Lohse am selben Tag. Radiohead Ensemble, also Studenten der HMT spielen Radiohead Songs.
2: Ich weiß nicht.
1: Das kann interessant sein oder auch überhaupt gar nicht. Am 22.05. Acker Rinde im Noch besser Leben.
2: Ja,
0: und dann hören wir uns ja schon wieder beinahe.
2: Naja, doch ein bisschen ist noch hin, ne? Denke. Und Beaks und das Beat spielen im UT Konnewitz am 22. ebenfalls. 23.05. spielen Ende im Noch besser Leben. Und genau. Engine am 28.05. im UT Konnewitz.
1: Und dann sehen wir uns
2: dann,
1: am 29.
2: Mal wieder.
1: Es sei denn, ihr geht zu Principles of Joy und Frankie and the Deadbeats ins UT.
3: Ja, in allererster Linie hören wir uns.
2: Genau.
3: Wir
2: ihr könnt uns auf jeden Fall auch nachhören, natürlich auf radioblau.de, da gibt es die komplette Sendung auch immer noch zum Nachhören. Auf png-online.de die komplette Playlist zum Nachlesen. Und wir schicken euch nach Hause mit?
1: Mit dem angekündigten Nachläufer aus dem Februar. Da ist das Album Heaven 2 erschienen, das fünfte Album von La La La La. Und zwar bei Sub Pop. Und ich habe den Song This City rausgesucht. Also Kopf und Sängerin der Band ist Lily West aus Chicago. Ein dicker Tipp, das nochmal nachzuhören, auch wenn schon Mai ist.
2: Definitiv, das ist ein guter Tipp, mit dem wir euch gerne nach Hause schicken, jetzt hier. Und wir hören uns in 2 Wochen wieder hier und sagen Tschüss, bis zum nächsten Mal.
0: Tschüss.
2: Ciao.

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Ja, herzlich willkommen hier zur 101. Sendung. Heute wieder für euch hier aus dem Loch bei Pi-Radio. Ihr habt eingeschaltet, die Sendung Horror des Alltags.

Also, ihr merkt ja schon, wir lassen das heute so ein bisschen ruhiger angehen. Genau, das war ja eben gerade Piero Umiliani und wir machen weiter und zwar mit dem einer der größten Virtuosen auf dem Zimbalom, Tony Iordache, wird das glaube ich ausgesprochen. Ja, tolles Stück. Ich freue mich hier auf die nächsten 2 Stunden mit euch. Also, wir hören uns. Bis gleich.

Ja, es ist wieder soweit. 16, 17 Uhr, es wird dunkel. Der Nebel hält sich fest zwischen den orange leuchtenden Straßenlaternen. Das Licht spiegelt sich im Kopfsteinpflaster. Man kann den Fernsehturm, die Spitze kann man auf jeden Fall nicht mehr sehen. Und ja, es ist wieder die Zeit. Jahresende und so weiter. Schöne Zeit.

So, das war, habt ihr vielleicht erkannt, Marila Rodowitsch, polnische Sängerin, den Titel kann ich jetzt gar nicht aussprechen, aber egal, ihr merkt schon ein bisschen, in welche Richtung das geht, ich freue mich auf euch, ich habe wieder ein paar Soundschnipsel mitgebracht, die werden wir dann, na, ihr wisst Bescheid.

Ja, das war die Band Pendangle. Kurz mal hier mit dem Song Pendangling. War wohl angeblich die Lieblingsband von John Peel. Ach, die kannst du vergessen.

Jimmy mit Bold as Love. Wir machen jetzt den Sprung von, nicht von, sondern nach Polen, Warschau, steigen ein, tauchen ein. Und wer könnte uns besser begrüßen hier auf unserer kleinen Reise als der einzigartige Czesław Niemen mit Jwini Jestem Świat. Ich hoffe, ich habe es richtig ausgesprochen. Die Welt ist seltsam. Ja. Ihr habt immer noch Pi-Radio eingeschaltet und hört die Sendung Horror des Alltags.

So, wir sind jetzt hier auf dem Olympia-Bazar, genau bei der Autobahnausfahrt. Und wir laufen jetzt einfach mal hier lang, was es hier alles so gibt. Persil, Koller, Pulver, deutsche, also hier riesengroßer Turm, aufgebaut aus Waschmittel, Elektrofahrräder. Und hier gibt es geräucherte Fische. Oh, das sieht aber gut aus. Was gibt es denn hier? Makrelen, Aale, Lachs. Oh, gesalzene Fische. Und daneben gleich Kitchen Maus, Reinigungsspray für die Küche. Schön. Und daneben dann so richtig, was gibt denn hier? Bettwäsche, Jersey, Katzen, Kopfkissenbezüge. So, und dann jetzt hier wieder Gemüse, kleine Toilettenteppiche, ja, geräucherte Fleisch, Schweine, Bäuche ohne Ende und daneben Mickey Mouse Pullover für Kinder. Ah, kann man tanzende Mickey Mäuse kaufen auf Papier. So tanzende Papier-Mickey-Mäuse waren das. Haben wir lustig erzählt. So, ihr habt hier auch wieder Schuhe. Und daneben Konfekt und neben Äpfel. Äpfel sehen auch wirklich gut aus. So. Gildpflaumen, Kohl, ganz viel Kohl und Möbel. Ah, das sieht herrlich aus. Hier wie die ganzen Couchgarnituren hier auf diesem Erdboden irgendwie stehen Betonplatten hinter die entladenen LKWs. Ah, das sieht wirklich toll aus. So, da kommt man auch schon zum Zaun. Und dahinter geht der Markt weiter bis an die Fahrbahn ran. Wir gehen weiter hier an den Kartoffelsäcken vorbei. Rote Beete, Mohrrüben. So, ein bisschen Musik. Ziehharmonika, Kartoffeln wieder kistenweise. Ah ne, Birnen sind es diesmal. Mickey Mouse Tüten, Teddybären, Fußeinlegesohlen, Schaukelpferdchen. Und jetzt hier auch wieder Schwämme, Putzschwämme, Duftkerzen, elektrische Duftkerzen, Kindergitarren, Granatäpfel, Sägen, kaputte Sägen, kaputte Barbie, Plastik, Playmobil-Auto, Bananen. Zitronen, Tröten, Fahnen, polnische Nationalfahnen und Labubu. Fälschung, schöne Modelle hier. Ah, gebrauchtes Geschirr, sieht auch gut aus, Werkzeug. Schuhe, einfach ein leerer Stand, schöne Vitrinen hier, Militärflugzeuge, Krieg, Spielzeug. Akkus, Walkie-Talkies, Ventilatoren, Butterfly-Messer, Twix-Packungen, Bounty, Großpackungen, Makita, immer wieder Makita. Gucken wir mal, ziehen, was es hier gibt. Wenn wir hier mal an den Rand. Ah, guck mal, Fischreue sind hier, so Fische zum Fischfangen. Karel Gott, The Golden Boys of Prague. Schallplatten, gebrauchte Schallplatten. Hier der polnische Papst, Bücher, Biografien. Pelzmützen. Ah, Olympus-Kamera. Oh, die sieht aber ganz gut aus. Ah, ja. Olympus Mijou. So, Gäsjacken. Mützen gebraucht. Fotografien von nackten Frauen in Bilderrahmen. Wieder Fotoapparate, Coldplay-T-Shirts, Schuhe, ganz viele gebrauchte Schuhe, Sportschuhe, Campingutensilien, Ferngläser, Taschen, Brillen, Anti-Insekten-Spray,
gebrauchte Schuhe, Jacken. Fliesensäge. Ah, hier, nee, Kappsäge, händisch, analog, Handys, viele Handys, Spiegel. Oh, Kunstwerke auch hier. Selbstgemalte Ölbilder, Kaffeemühlen, Computer, Handys, Laptops, Kassetten. Geschirr, Lampen, Hausauflösungen, Kisten, wie man auch aus Berlin kennt, Kaffeemaschinen, Grillstation, kleine Öfen, ja, genau. Alle sind hier schon, alles ist ja sowieso lustig, alle haben hier gefühlt schon irgendwie eine halbe Flasche Wodka getrunken, so sah es zumindest bei der Bar aus. Riesengroße Grillanlage und alle, ich habe zuerst alle gedacht, die trinken aber brav ihr Wasser. Dabei waren das alle zu einem großen Becher voll mit Wodka. Ja, wir gehen weiter. Ach, guck mal hier. Teppichreiniger, Gardinen. Die ganze Stadt nur mit Gardinen so richtig schön aufgehangen. Boah, das sieht wirklich toll aus. Und Gardinenspitze. Ah, oh. Hier, Handkettensägen.

dann hier so die Gurken, so ein Rollkoffer. Naja. Okay. Ja. So, wir gehen weiter. Jetzt hier Acryl, Spray, Bücher. Ursula Aust, Historia Austria, Yorkshire, Eier und Nazi, Adolf Hitler Bücher, Fock, Wikinger Comics, Hammer, verschiedene Hammer, Engelskulpturen. Ja, wirklich so ein toller Markt, hier hebt das wirklich alle, ja. Löwen, also Räder für so Möbel unten dran, Mützen als CDs, Koffer. Jetzt gibt es hier die Rock, also jetzt gibt es hier auch Musik. CDs, Schallplatten. Mal gucken, was es hier so gibt. Rock, AC/DC, AC/DC, Iron Maiden, Black Sabbath, Scorpions, Kassetten, ganz viele Kassetten. Gar nicht richtig. Aber Briefmarken gibt es auch. Ah, das sieht natürlich sehr interessant aus hier. Lenin-Briefmarken. Oh, das ist wirklich. So, hier gibt es wirklich noch diese Büchenspieler, gibt es hier auch noch? Schon mehrere Stände. Ist so richtig 90er-Jahre-mäßig. Komm. Lustig ist immer dann so, da stehen dann immer noch so 5, 6 breitschultrige Herren immer drumherum. Damit ja keiner zu viel Wind. War zumindest früher die Legende. Honig, Kosmetik, Gillette. Oh. Jetzt Zahnbürstenaufsätze, Aubergine. Da geht's weiter. Oh, da gibt's wieder Musik und Schnittlauch und Dill. Und Bubudus. Radios. Bluetooth-Boxen. Autoradios.

0: Agadin gibt es auch wieder schön. Fanta. Ah, Pierogis. Sieht aber nicht hausgemacht aus. Trotzdem lecker. Fleisch.
1: Ah, hey.
2: Wie geht das mal raus?
1: Raus? Warum?
2: Es ist draußen. Also nicht, dass ich das.

0: Ich bin auch schon so eine Runde gelaufen, brauchen wir hier kurz im Stadion.
1: Ah ja, dahinter geht es ja noch weiter. Das ist ja,
0: gleich mit einmal hier außen rumgelaufen und hier so.
1: Ah ja.
0: Aber Nick will sich irgendwie was Essen holen, weil man hier nur mit Bargeld zahlen kann.
1: Ah ja.
0: Wir können es haben. Aber wir kommen wieder.
1: Okay, dann wir treffen uns um 12 bei diesem Grillding. Da wurde jetzt schon geschrieben.
0: Ja.
1: Cool.
0: Dann bis gleich.
1: Passt auf eure Sachen auf, wa?
0: Ja.
1: So, Fisch, bitte, so viel Fisch.
0: Das bastet.
1: Fischcreme, Algen. Ja, komm. Okay.

Ja, wenn ihr euch jetzt vielleicht fragt, was war denn das? Das war die Sendung Horror des Alltags. Ihr habt wieder eingeschaltet hier auf Pi Radio. Und wir machen weiter und fliegen durch die Nacht. Schön, dass ihr dran seid.

Jetzt hier sind wir in Warschau. Studnir. Studnir. Ja, hier war ich schon mal vor ungefähr. Jetzt stehen wir hier auf der Bahnsteigkante. Es gibt noch ein paar interessante Zugmodelle. In der Zeit, wo wir uns jetzt nicht gehört haben, wo ihr die Musik gehört habt, war ich mit ein paar Leuten im Eisenbahnmuseum und jetzt Warschauer Eisenbahnmuseum. Jetzt stehe ich hier auf der Plattform. Die Wellblechdächer über mir, Stahlkonstruktion, schöne Betonkonstruktion unter mir, asphaltierter Bahnsteigkante. Bricht hier und da ein bisschen leicht auseinander. Und ihr könnt vielleicht, wenn ihr jetzt das Radio ein bisschen weiter auftritt, könnt ihr vielleicht den Regen auf dem schönen Blechdach hier hören.

So, und ihr hört das vielleicht von Weitem schon. Das Hupen der Züge. Jetzt fährt ein der R6 nach Warsawas, nach Chotnia. Das ist ein bisschen ältere Zugmodell. Haben sie ein bisschen aufgepimpt. Fahrradbiene hinten und so ist neu, neue Sitze drin. Wir stehen jetzt hier auf Gleis 22. Wirklich eine schöne Station, erinnert so ein bisschen an so eine leicht modernere Variante S-Bahnhof Berlin-Lichtenberg. Es sind kaum noch Blätter an den Bäumen. Die Krähen schwingen hier ihre Flügel über die Bahnsteige. Auf dem anderen Gleis, wenn gerade die Mülleimer leer macht. So, ich habe das ja nicht verstanden, aber jetzt ist es soweit. So, die S-Bahn fährt jetzt gerade ein, ja? Auf dem anderen Gleis gibt es, glaube ich, so Intercity. Dem fahren wir aber nicht. Ganz vorne sind die Schaffner, deswegen steigen wir jetzt über Marianne Zitten ein. Ich glaube, ich muss mir ein Ticket kaufen. Zu viele Schaffner hier im Zug. Ja. Ja, steigt der aus? Ja, steigt aus. Steigt aus. Steigt den nächsten Waggon ein. Ja. So, ich steig jetzt hier ein. Ach, die schöne Regionalzug hier. S-Bahn ist es ja eigentlich.

hört, ist ein bisschen ältere Zug und der rüttelt noch ein bisschen. Wir fahren jetzt aus. Wachonia fahren wir jetzt raus. Links und rechts sind die Gleise. Bisschen Graffiti an den Giebelwänden, aber auch nicht so viel. Hier gibt es sogar auch schon so eine Schallschutzwände, auch alles überseht mit Graffiti.

Die nächste Station ist jetzt Warszawa Stadion. Das Stadion, was sie damals gebaut haben, wo hier in Warschau die Fußball-Weltmeisterschaft oder EM stattgefunden hat. Ich weiß sie da nicht mehr so genau. Ich bin nicht so ein fußballbegeisterter Person. Man sieht hier auch wieder die Wolkendecke, wird nicht durchdrungen von einem einzigen Sonnenstrahl. Ach, hier gibt es noch richtig so eine Blechbüttenmärkte, wie wir vorhin auch schon gesehen haben. So, jetzt fahren wir hier in den Bahnhof ein. Total komplett neuer Bahnhof. Warszawa Stadion. Stadion, wie hast du gesagt? Warszawa Stadion.

auch ein lustiges Geräusch. Kommt hier irgendwie aus dem Boden von dem Zug. So, wir verlassen jetzt die Station Warschau Stadion. Hier verglast so ein bisschen, um es ein bisschen fröhlicher zu machen, aber irgendwie haut es nicht so. Rechts von mir hier die riesengroße Autobahnbrücken, so eine Hängespannbrücken. Links von mir jetzt dieses neue oder mehr oder weniger neue Stadiongebäude. Wir fahren jetzt einfach mal hier weiter. Kommt rechts so ein Park. Sehr viele Kameras hier, besonders an der S-Bahn-Linie. Jetzt fahren wir hier über so ein kleines Sumpfstückchen und jetzt fahren wir über die Weichsel. Ihr hört es vielleicht ein bisschen an dem anderen Zuggeräusch. Fahren wir über so eine Stahlbrücke an die Weichsel. Das ist gut und gerne 100 Meter breit, wenn ich das jetzt mal so einschätzen kann. Sehr breit. 200 Meter hier an dieser Stelle. So, und jetzt sind wir wieder auf der Westseite der Weichsel. Vorher waren wir auf der Ostseite. Ja, interessant, hier mischt sich so ein bisschen sozialistischer Planbau mit Altbau. Industriegebäude, Brücken. Zum Glück noch keine Schallschutzwände, deswegen ist ja alles von Graffitis und Bäumen übersät. Man kann hineingucken. Und hier diese herrliche Brücke hier parallel zu unserer Bahnstrecke.

tolle Bahnstation hier war es aber. Pro Wiesle. Wirklich schicke Überstände, die den erwartenden Fahrgast hier vor Regen schützen. Schöne Betonkonstruktion, hat schon was Futuristisches. Deswegen muss man ein bisschen leise sprechen. Guckt noch mal nach vorne, ob ich eventuell hier der gleich die Kontrolleure einsteigen. Nein. Ich darf weiterfahren. Ja. Hier schnauft, krächzt und krachtet noch so richtig. So, jetzt fahren wir in den Tunnel rein. Ich fahre jetzt hinein. Warschauer Untergrund. Kanalisation. Ist es nicht, sondern nur dieser Tunnel, aber. Ihr merkt es vielleicht an dem Sound. Und ich weiß nicht, was das jetzt ist. Wird jetzt hier so eine Station sein? Ich glaube, hier steigen wir jetzt einfach mal aus. Denn ich habe ja hier in der nächsten Dreiviertelstunde auch eine Verabredung. Und deswegen nehme ich jetzt schon mal meine Tüten. Und stelle mich an die Tür. Interessanter Tunnel hier. Ziemlich knapp, nicht so geräumig. Aber kann an der Seite kann man langlaufen.

0: anstrengend. Oh.
1: Bahnsteig 3.
0: Riecht mal süd. Das sind ja alle hier Diesel-Elektrobahnen oder was? Erstmal Ausgang suchen. Wirklich eine tolle Station hier. Wie der Tova, Casa, da hätten wir uns wahrscheinlich vorhin anstellen müssen. Aber wir steigen jetzt aus. Und ja.

Genau, das war Grand Puba mit Amazing von seinem ganz tollen Album 2000. Wir machen weiter hier, brandneue Scheibe, Lexa Gates. Genau, immer noch Horror des Alltags hier. Nachtflug.

0: Bar.
1: So, lustigerweise haben wir jetzt das Mikrofon offen gelassen. Kann passieren hier bei der Live-Sendung. Aber ich würde mal sagen, jetzt hören wir nochmal Grand Puba 2000, der Meister des Flows oder Swags oder wie auch man immer das nennen will.
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2000. Das war Grand Puba mit 2000. Toller Song, würde ich sagen. Und noch richtige Maschinenmusik.

Ja, ich weiß, das waren die großartigen Beatles mit I've Got a Feeling. Tolle Live-Studio-Aufnahme, würde ich mal sagen.

Herrlich. Genau, wir sind ja hier die, also herrlich, war das mal wieder schöne Musik. Genau, wir befinden uns in der letzten halben Stunde der Sendung und quasi im Landeanflug, bevor es dann weitergeht mit der nächsten Sendung. Aber wir haben ja noch ein bisschen Zeit. Ich freue mich, dass ihr immer noch dran seid. Ihr habt immer noch Pi-Radio eingeschaltet und hört die Sendung Horror des Alltags.

Schöne machtfinnigte Ding, Yang Huan, Herz aus Schnee. Siehst du, jetzt dann gleich wieder von alleine los. Wir machen weiter mit einer etwas historischeren Aufnahme. Amy singt hier.

So, wir befinden uns jetzt hier in den letzten 10 Minuten der Sendung. Ich würde sagen, schnallt euch an, macht euch bereit. Wir setzen jetzt langsam zur Landung an, hier in der Sendung Horror des Alltags auf Pi-Radio.

0: Ja, das war.
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0: Young Horn mit geheim neuer Song. In Orvia letzten Minuten brechen an. Ja. Der Nebel hängt immer noch zwischen den Bäumen. Wenn ich jetzt gleich auf dem Weg nach Hause fahre, ja, aber es lohnt sich ja immer, hier für euch am Mischpult. Ist immer auch ein bisschen wie basteln. Wie man hier so die Schnipsel zusammenfügt. Ja, kleine Radio-Basteleien sind da dann manchmal hier. Hier, Warschau war ich gewesen. Stadt. Also war wirklich mal gut. Grüße hier noch raus an den Techniker. Und an Edna. Des Alltags hieß die Sendung. Ja, 3 Minuten haben wir noch.

Maschine plätschert. So schön. So Xylophon oder was war? Genauso wie die Musik plätschert, plätschern wir jetzt auch in das Ende hinein. Nächste Sendung ist dann Resterampe, glaube ich. Ihr wisst Bescheid. Wir hören uns dann in 4 Wochen wieder zur 102. Sendung. Aber jetzt fangen wir wieder erst an zu zählen, wenn wir bei der 200 sind. Bis dann, macht's gut, tschüss.

0: Es ist wohl 2 Uhr, wenn ich das recht überblicke, das Nachtprogramm der Freien Radios. Und jetzt Matze. Sicher hat er einen Haufen Geschichten, von denen man noch nie etwas gehört hat. Musik? Vielleicht die Ursprünge des Hindi-Jazz? Wir werden es hören.
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0: In aus der Lotumstraße live in Jans Berlin. Genau, die Sendung mit Matze. Völlig aus der Luft gegriffen hat seine Sendung. Genau. Und jetzt spielen wir, Matze ist schon ein bisschen nervös, sehe ich, aber nein, wir spielen zuerst den berühmt-berüchtigten Jingle, bitte.
1: 88,4.
0: Oh Gott.
2: Hallo.
3: Hallo.
2: Hier spricht Dieter Zesen.
0: Ja, Dieter Zesen ist kaputt gewesen. Also diese ganzen Jingles kommen mir am Arsch vorbei. Genau. Und Brandenburg dazu. Gott, also nein, ich bitte euch. Nein, keine Jingles mehr heute. Katastrophal heute. Das ist ja noch schlimmer als ich und Matze zusammen. Na gut, so, jetzt übergebe ich für Matze, bitte. So.
4: Also danke für die Einleitung. Ich muss mich irgendwie entschuldigen. Ich habe ein bisschen neben der Kappe. Ich habe irgendwie, ich glaube, irgendjemand hat mir Barbiturade reingemischt. Und naja, da fiel mir auf, dass in Barbiturat Barbie drinsteckt. Jetzt bin ich ein bisschen schusselig. Und normalerweise, also ich sehe ein bisschen und bei dem Licht ein bisschen schlecht, hätte ich jetzt was vorlesen müssen, was total klein geschrieben ist. Aber ich habe im Nachhinein beim Plan der Sendung habe ich mitgekriegt, dass der da selber dazu spricht. Sag ich mal gleich, was der erzählt und was dann kommt. Und bei meinem Vorgänger gerade möchte ich mich bedanken, weil es ein, wem jetzt das gerade am Schluss nicht so gefallen hat, der konnte gleich wieder auf ein anderes Programm schalten, weil bei mir geht's nämlich ähnlich weiter. So, wer da das Sagen hat, ist der hier.